0: Funky Grüße gehen raus von Ruth an Oma und Mama. Was ist mit dir, Lotta?
1: Viele Grüße an meine Eltern und an meine Familie halt.
2: Ja, auch eine schöne Grüße an meine Familie, also an alle von meiner Familie.
0: Da schließen wir uns an.
3: Auf jeden Fall.
0: An eure Familien, ein Familienmitglied oder wahrscheinlich mindestens zwei noch, werden wir sowieso auch noch in der Sendung begrüßen. Für unsere wichtige Kategorie, den Funk-Schinken und den Random Rap Reboot später. Wir werden auch einen Bergbeat dabei haben. Ganz fresh, auch für mich. Ich habe vorher noch nie was davon gehört gehabt, außer bis vor ein paar Tagen. Wo mir der Rokus etwas zugespielt hat, werden wir später noch erfahren, was das ist. Und jetzt würde ich gerne erstmal wissen, was wir denn an Musik sonst noch so in unserer wunderschönen Show haben.
3: Wir haben unter anderem was von The Sincere's dabei. Das wird zollig, sage ich euch. Da kommen die Love Stories, die haben wir im Gepäck und die packen wir aus sozusagen. Und wir haben auch noch frische Musik von Raya oder Ria dabei.
0: Ria, ich habe eine Buchstabier-Webseite besucht. Ich weiß es jetzt. Ich hätte auch sonst Raya gesagt.
3: Und natürlich noch eine vierte Neuheit und zwar, was denn, lieber Gag?
0: Soul und Till of Angel, ein Rap-Duo im klassischen Stil mit DJ und MC. Schönes Ding und schöne Dinger, nur schöne Dinger stehen hier im Studio sowieso rum. Schöne Dinger kommen auch gleich aus den Boxen mit unserem Starting Track, den Mr. Funk ausgesucht hat.
3: K-Funk. Und Funk trifft das auch, also nicht reine Funkmusik, aber der Starter bringt einen absolut coolen Groove mit sich. Und zwar habe ich rausgesucht Naya Beat Select Remixes und Reworks Number 2 sozusagen. Naya Beat Records ist ein Label aus Los Angeles und die präsentieren sozusagen ihre zweite Auflage neuer und exklusiver Dance Floor Remixe. Auf jeden Fall sehr schön. Auf vier starken Tracks kommt die EP herum sozusagen. Und mit dabei ist unter anderem Thomas Banks, Dino Sorcio, Topito und Rax und Wolfie vs. Projections. Die sind vertreten? Ja.
0: Ja, und da gibt es auch gleich eine Frage zu. Du möchtest sicherlich etwas zu diesem Track wissen, den wir jetzt gleich vorstellen, Ruth, oder?
1: Nein, ich wollte bloß sagen, dass Lotte heute bei einem Kindergeburtstag war. Und Lotte soll mal sagen, von wem der Kindergeburtstag ist?
4: Der von Annabelle aus der Schule und
1: 3B.
4: Aus 3B. 3B. Die wird jetzt 3.
0: Boah, ist das spannend.
1: 3A.
0: Boah!
3: 3A.
0: Ist das eine gute Klasse?
1: Ja.
0: Okay.
1: Und
4: wir sind heute, wir werden 3B.
1: Ja, und ich hatte heute einen Auftritt.
0: Da kommen wir bestimmt später zu. Du wirst hier sicherlich noch performen, oder? Oder habe ich das falsch verstanden? Nachher? Ja, vielleicht nicht. Wir werden sehen. Vielleicht. Springst du noch auf den Tisch und tanzt den Auftritt doch mal vor Mikrofon. Oder gibst uns eine Gesangsprobe. Jetzt müssen wir aber erstmal hören, was es hier für Gesangsproben auf der Naya Beat Select Remixes und Reworks 2 Platte gibt.
3: Es gibt auf jeden Fall jetzt für euch einen sehr schönen Dancefloor-fähigen Groove, verbunden mit südasiatischen Einflüssen. Und der Groove kommt von Tobito und Rax, featuring Pia Malik. Und der Song heißt Nainan Da Pya de Gaia. Und weil wir gesagt haben, das sind Remixes und Reworks, das ist sozusagen der Wolfie vs. Projections Remix. Also starten wir rein mit dem Groove hier auf Naya Beat Select Remixes und Reworks. Starten wir. Los geht's.
0: Herzlich willkommen!
3: Herzlich willkommen!

0: Turbo Tito und Rex featuring Pia Malik. Und der Song heißt wie folgt. Diesmal darfst du, mein lieber Freund.
1: Nein, nein, da Piara de Gaia im Wolfie vs. Projection. Projections Remix.
0: Yes, ja. Ich hab
1: kein Wort verstanden, aber der Beat ist fett. Der Beat ist fett.
0: Der Beat ist fett. Und wir kommen jetzt, bevor wir zur nächsten Neuheit kommen, möchte ich es nicht vergessen, und zwar. Du kennst ihn auch, mein lieber Gag. Und zwar kommen erstmal dicke Grüße raus an DJ Grande.
1: Das ist hier eine große Grußsendung heute.
0: Ja, müssen wir, weil der Kollege, der auch schon zu unserer Radioshow live aufgelegt hat, zu unserer letzten langen Nacht, will ich nochmal so sagen, hat heute Geburtstag.
1: Hey! Und er wird. Es nicht. Was ist denn hier los?
0: Was ist denn los? Und er wird in der Mischbatterie ein bisschen zelebrieren und ein bisschen feiern. Und wir grüßen hier von Radio Korax aus, mein lieber DJ Grande. Hab viel Spaß, lass dich feiern. Happy Birthday nochmal. Dickste Grüße. Und bis bald, hoffentlich wieder auch mal hier zur Radio Show.
1: Ja, Happy Birthday auch von mir. Und wenn das jetzt hier dieser Geburtstagsgruß gewesen ist, der erste von uns, dann müssen wir gleich noch einen hinterher schießen, denn direkt vorm Berg hat der gute Rokus, der Ali 100, auch nicht direkt heute Geburtstag, aber heute feiert er zumindest, die Woche Geburtstag gehabt. Deswegen auch nochmal alles Fresche und Nice und so weiter, was man so für coole Worte heutzutage sagt.
0: Sehr gut.
1: Nice und cool und fresh nämlich.
0: Ja.
1: Das wünschen wir dir.
0: Mein lieber Gag, das kannst du jetzt gleich nochmal üben,
1: weil
0: alle guten Dinge sind drei. In dem Sinne machen wir das Geburtstagstrio komplett. Kommen nochmal dicke Grüße raus an unser gestriges Geburtstagskind, und zwar der gute Skid Rock.
1: Yeah. Ich habe nicht geschrieben. Sorry, Ski. Ich wusste aber, dass ich dir heute nochmal übers Radio gratulieren würde, und deswegen.
0: Genau, der Kollege aus der Yeah Crew, der hat Geburtstag gehabt, und auch in dem Sinne nochmal Happy Birthday. Wir lieben und feiern dich, und
1: ich hoffe,
0: du hast einen schönen Tag gestern
1: gehabt. Auch hier in der Sendung schon 2, 3, 4, 5 Mal aufgelegt. Ich weiß nicht, wie oft. Auf jeden Fall gehört er eigentlich zum Inventar. Möchte man sagen, auch

0: wenn er nicht hier vor Ort ist, sondern ein bisschen weiter weg in diesem Kaff da oben in Brandenburg.
1: Und ich würde sagen, thematisch zu diesen ganzen Geburtstagsgrüßen passt doch die nächste LP wunderbar. Und zwar, sie heißt Love
0: Stories. Ach ja, richtig, Musik. Es geht ja hier um Musik.
1: Und zwar kommt sie, die LP von The Sincere's. Coleman Records ist, denke ich, ein Label, das haben wir hier schon öfters präsent gehabt mit unterschiedlichen KünstlerInnen. Und die Love Story LP, die kommt am 18. September heraus. Und The Sincere's ist eine neunköpfige Band. Die stammen aus Los Angeles und haben, das werdet ihr auch gleich hören, ihren ganz eigenen eindringlichen Sound zwischen R&B und Soul geformt.
0: Seit 2019 lässt die Formation rund um den Bandleader Joey Quinones regelmäßig etwas von sich hören. Debüt-LP Sincerious von 2024 war die erste Platte und jetzt legen sie nach mit dem zweiten.
1: Mit Love Stories kommt Nummer 2, genau. Die LP wurde von Grund auf als Gemeinschaftsprojekt konzipiert. Das heißt, bei jedem Aspekt des Arrangements wurden alle Stimmen sozusagen der Band einbezogen und das heißt natürlich auch, alle mussten so ein bisschen ihr eigenes kleines Ego zurückstellen, so dass zum Beispiel alle dann damit zufrieden waren.
0: Hat sich gelohnt, würden wir sagen. 11 soulige Tracks sind entstanden, die erzählen nicht einfach irgendeine saubere, heile Liebesgeschichte mit Happy End, wie wir sie alle nicht kennen. Es geht auf jeden Fall um alles, was davor, danach und auch trotz alledem geschieht. Klingt ein bisschen mysteriös, aber mysteriös ist die Liebe doch sowieso.
1: Yeah.
0: Nicht wahr? Deswegen hören wir jetzt zwei Tracks, einmal Lee, einmal B. Nee, Quatsch. Yeah. Wir hören How Lonely is Lonely und davor.
1: Davor hören wir zwei jetzt gleich Did Yeah No. Los geht's.

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0: Wer ist es nochmal? Wer war das nochmal?
1: Sears mit den Love Stories. Wir haben gehört einmal den Song Did Ya Know? Und gerade lief er noch aus, der Song How Lonely Is Lonely. Schönes zweites Album sozusagen von Sincere's auf Coal Mine Records. Kommt es raus am 18. September. Also wer auf so eine Art von Soul steht, ich tue es auf jeden Fall, der sollte sich das vermerken und Love Stories ins Visier nehmen. Auf jeden Fall. Und bevor wir hier weitermachen, will ich es nicht verpassen, auch nochmal Grüße rauszuschicken an Vlan. Vlan ist der Sendedienst der heutigen Sendung sozusagen. Genau. Er macht einen fantastischen Job. Ja. Lieben Dank nochmal. Es war alles perfekt eingerichtet. Das läuft wie am Schnürchen. Und wir sind sehr froh, dass du hier bist.
0: Sind auch noch einige andere Leute hier.
1: Genau.
0: Heute ist das hier ein kleiner Bienenstock oder vielleicht Hornissenwohnraum.
1: Genau.
0: Geschützt. Und jetzt haben wir ja so ein bisschen die andere Seite der Family mit Anhängsel noch dabei. Wir kommen zur Kategorie Fangschinken, aber das heißt diesmal nicht nur, dass Mr. Boombox da ist, sondern auch noch, sag doch mal, wer ihr so seid da uns gegenüber.
2: Ja, ich bin's, der Arnold Dinsky.
0: Arnold Dinsky, so steht es in seinem Pass.
3: Arnold Dinsky steht im Pass, ehrlich gesagt.
2: Ja.
1: Und also, wen hast du noch im Gepäck?
3: Schon lange nicht mehr.
2: Und der Fritze Fritz.
3: Funky Fritz.
2: Hallo.
0: Hi, hi, hi, hi. Ihr seid heute unser Background-Chor, haben wir gehört.
1: Genau, richtig.
3: Ich glaube, das wird schon.
1: Wir wollen nämlich mitteilen, wenn ihr die Sendung verpasst habt oder andere Sendungen nachhören wollt oder generell alle Informationen zum Styleburg, zur Styleburg Radio Show haben wollt, dann können wir euch eine wunderbare Webseite empfehlen. Die beste ever. Und sie heißt wie folgt:
4: www.styleburg.de.
1: Wow, ich glaube,
3: das hat noch einen zweiten Versuch verdient.
0: Danke, aber, Leute. Ja. Was? Ja, nee, das klang super.
1: Das klang super. Wir
3: der thematische Mana-Chor, Männerchor, ja.
0: Der Mana-Chor, das ist auch sehr gut.
1: Aber das, was jetzt auf jeden Fall klingen soll, ist der Fangschinken der heutigen Sendung. Ja.
3: Und da gehen wir in eine genau andere Richtung. Die Chromosomen werden verteilt. Also ein kleines Ding vorhin hier, Studio und alles, die Insektennummer. Wir haben Hummeln. Hummeln quasi, weil hier sind, es sieht aus wie ein Insektenhotel hier drin im Studio, was keiner weiß, der noch nicht hier war. Whatever. Was wir mitgebracht haben, ist was richtig, richtig Feines für die Geschmäckle Motown-Fans. Der Fangschinken ist diesmal von Elise LeGrow und Pressegrosse meines Vertrauens, also die Wind, der ein oder andere Plattenliebhaber wird die auch mal in Pfoten gehabt haben, gibt es in einer Bahnhofsbuchhandlung oder ansonsten auch im Kiosk inzwischen verteilt. Sehr, sehr gutes Magazin, hat sich über die Jahre echt nicht verschlissen und hat mich damals darauf gebracht, 2018, wie ich vorhin lernen durfte, ungefähr die Dreh, das dürfte stimmen, Recherche, redaktioneller Teil, natürlich hier von den beiden Monsieur de Funk, wieder klasse gemacht. Der Aufhänger ist, Elise LeGrow hat die Möglichkeit gehabt, ins Motown-Archiv zu gehen und da richtig, richtig deep zu diggen. Das hat sie auch gemacht. Was wir jetzt hören, gab es schon mal hier in einem Set, aber auf jeden Fall ist der Lead-in-Track ihrer LP, Hold On heißt er, von 2018 einfach begeisternd.
2: Perfekt.
3: Und in diesem Sinne will ich auch noch einen Gruß selber rauspacken, nämlich von Mr. Skizzle Whistle Whistle. Hier wird gegrüßt, wie blöd. Kollege hatte gerade Geburtstag. Yeah, Meister, wir feiern zusammen. Darauf kannst du mal wetten, mein Freund. Und überhaupt alles, die ganze Funk-Hörgemeinde, haut raus, dreht's wirklich laut. Das Ding ist gut, habt Spaß dabei. Hold On, Funkschinken des Monats, Elise LeGrow. Motown's Finest, 2018.
1: Yeah.
3: Boom!
2: Let's go.

0: Ruby.
1: Da war er, die Alice LeGrow mit dem Hold On Funkschinken sozusagen der heutigen Sendung. Und liebe Grüße nochmal raus an Mr. Boombox, Anel Dino und Co. Wie hieß er, Felix? Ja, Grüße nochmal raus.
0: Fritz!
1: So, da war's, der Fritz. Grüße nochmal raus, auf jeden Fall. Die hören wir nochmal wieder. Es gibt ja noch den Random Rap Reboot, der zu hören ist und der nochmal präsentiert wird. Aber machen wir jetzt einfach mal sportlich weiter. Wir kommen zur nächsten Neuheit. Nachdem sozusagen eine Neuheit, zwei Neuheiten schon abgearbeitet sind, ein Fangschinken, fehlt die dritte Neuheit und zwar Soul und wie hieß er?
0: Televangel.
1: Televangel.
0: Das ist so eine Mischung aus Television und Engel. So ist das, glaube ich, gedacht.
1: Mit der LP That's at the End of the World auf dem Label Last Epoch am 7. August erschienen. Und Soul ist ein der Rapper sozusagen des Duos und Televangel. Televangel, der Produzent. Letztere vielleicht bekannt durch Blue Sky Black Death, einer der ersten Kombos, die Cloud Rap bekannt gemacht haben.
0: Das ist wahrscheinlich nicht jedem Begriff, war es mir vorher auch nicht. Aber Soul, aka Tim Holland, das ist einer der Gründer eines der bekanntesten Indie-Hip-Hop-Labels überhaupt, nämlich Anticon, die schon in den 90ern Bambude gemacht haben. Er selbst, also Soul, hat schon über 30 Alben inzwischen auf dem Buckel, haufenweise Kollaborationen, EPs und so weiter. Ja, und Dads at the End of the World, also die Väter am Ende der Welt, ist jetzt die erste LP mit Televangel. Flächige, verträumte, manchmal mysteriöse, bedrohliche Beats, vielleicht manchmal schon. So ein bisschen klingt's wie Boards of Canada, habe ich gedacht, als ich das durchgehört habe. Und ja, sehr Poetry Slammige, hätte ich fast gesagt, poetische, ernsthafte, bildgewaltige Texte. Schönes Rap-Album ist das, ein richtig schöner Rap-Album.
1: Und wir haben uns zwei Songs rausgehört aus diesem wunderschönen Rap-Album. Aha. Und zwar hören wir einmal den Song Rules, aber bevor wir den hören, hören wir
0: Die Krümel, The Crumbles, zweiter Track auf der Platte. Ich habe gar nicht gesagt, wie viele drauf sind, weiß ich jetzt auch gar nicht genau, ich glaube 9. Egal, alles richtig schöne Teile. Jetzt The Crumbles. Viel Spaß mit Soul und Televangel.
1: Televangel.

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1: Ja, hallo, ich bin Anne und ich höre. Was? Düsseldorf de Funk? Nee.
2: Wow. Liebe Grüße auch an Anne raus,
3: ja,
2: die unsere Sendung nicht hört, aber egal, wir grüßen alle.
3: Weißt du
2: und
3: doch nicht. Weißt
2: vielleicht
3: du nicht.
2: Hat sie ja ihre Meinung geändert.
3: Auch Geschmack.
2: Auf jeden Fall wollen wir auch nochmal sagen, gerade eben noch gehört den Song Rules von Soul und Televangel und ihrer niegelnagelneuen LP That's at the End of the World am 7. August auf dem Label Last Emperor rausgekommen, released worden sozusagen. Und ja, feiner Rap und feiner Hip-Hop. Und mit Rap geht's weiter. Wir haben nämlich den Random Rap Reboot. Und wir haben, glaube ich, so viele Leute wie lange nicht mal hier im Studio.
3: Mehr passen auch gar nicht
2: rein. Genau, zwei People an dem einen Mikrofon, drei an dem anderen. Und dann sage ich einfach mal, Mr. Boombox und seine Crew ist jetzt am Start.
4: Der Random Rap Reboot darf nicht fehlen. Und jetzt hier Funky Fritz, Analdinho.
5: Jalla! Hi! Hallo!
4: Hi. Sind auch mit unterwegs, genauso wie Ruthless Root und Lotta.
3: Lotta.
6: Lotte, nicht Lotta.
3: Hier, so, sorry.
4: Hier im Studio Lotta.
6: Lotte und ich Lotta.
3: Ja, ja, sehr gut.
4: Ist gut. Außerdem haben wir noch den Sendedienst hier im Studio. Wir haben auch noch unseren Next Featured Artist im Studio. Also es haut rein. Und den Random Rap Reboot, den wir mitgebracht haben, ist auch was richtig, richtig Feines. Was für eine Geschmäcker. Habt ihr noch was rauszuhauen? Habt ihr noch was zu sagen? Was für ein Feini. Gute Frage. Also wer irgendwann 96 mit Mobb Deep was anfangen kann, Havoc, einer der derbsten Beat-Produzenten überhaupt, hat seine Künste zur Verfügung gestellt für eine gewisse Foxy Brown. Also sie hat es mit ihrem Image gut versteckt, aber einer der ersten Flinter-Artists. Und ihr erstes Album hieß Il
6: Nana!
4: Jawohl, Il Nana. Und von dem hören wir jetzt den besten Track meines Erachtens. Das Teil hätte übelst gefeuert, wenn da noch ein paar andere Featured-Artists aus der Zeit mit dabei waren. Das Ding ist stark, das Ding ist heiß. And that's the promise. So ist auch der Trackname. The promise. Havoc. Foxy Brown. Right now. Random Rap Reboot. Wie seht ihr das? Yes?
5: Ja.
2: Rudi, habt ihr Bock drauf?
6: Ja.
2: Ja, das klang schon mal euphorischer. Jetzt ist es zwar nicht, aber wir hatten es schon mal euphorischer.
5: Und jetzt noch was ganz Randomhaftes. Ich grüße meine Mutter und meine Freunde. Und Fritz grüßt
7: ja, ich einfach meine Eltern und meine Schwester.
4: Und zwar mit Foxy Brown, featuring Havoc, The Promise, That's That,
2: yes,
4: check it out.
5: Let's go.
2: Check it out.

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1: Chaka. Das war der Random Rap Reboot gerade eben von Foxy Brown, The Promise, 1996, das Erscheinungsjahr.
2: Lieben Dank nochmal an die Crew von Mr. Boombox.
1: Die ist fast vollständig verschwunden hier aus dem Studio, aber nicht ganz.
2: Nicht ganz. Wir haben ja noch zwei wunderbare Mädels hier. Sie haben etwas vorbereitet, was sie kurz vortragen wollen.
1: Zieht euch das rein.
3: Ja, hallo. Wir sind's wieder, die zwei Mädchen.
4: Und
3: Ruth. Und wir machen heute eine richtig coole Übernachtungsparty und gucken auch noch einen Film mit Chips.
4: Und auf dem Weg hierhin waren wir noch beim Dönerladen und haben uns Pommes bestellt.
2: Okay.
1: Das nächste Mal bestellt ihr euch beim Pommesladen Döner. Und dann mal sehen, was dann passiert. Okay.
2: Lieben Dank, ihr zwei. Lieben Dank nochmal für den kleinen Text. Wir machen jetzt weiter im Programm. Und zwar haben wir Ria jetzt im Angebot mit der LP This is Reality. Reality.
1: Ich glaube, dass sie auch Ria ausgesprochen wird. Vielleicht macht ihr heute auch eine Übernachtungsparty. Wer weiß.
2: Wer weiß.
1: In den letzten Jahren hat sie auf jeden Fall an einem Musikalbum gearbeitet. Wer ist das überhaupt, die Ria? Heißt einfach Laura Pacheco Hill mit vollem Namen und sie ist eine der Drum-Bass-Stimmen im Liquid Drum-Bass. Ist außerdem auch noch DJ. Ich selbst habe es schon tausendmal gehört, wusste nicht, wie sie heißt, deswegen habe ich vorhin eben auch noch mal im Internet ihren Namen nachgegoogelt, wie der denn nun ausgesprochen wird. Nun sind wir uns also sicher. This is Reality. Am 24. Juli schon erschienen auf V-Recordings.
2: Yeah, und bekannt geworden ist sie unter anderem auch durch ihre Kollabos mit unter anderem Landsman. Rest in Peace nochmal raus an dich, mein Guder.
1: Ja.
2: Und Hybrid Minds und ihr Gesangs- und Performance-Skills werden in der Drum-Bass-Szene sehr gefeiert und gemocht.
1: Aus gutem Grund. Also wirklich schon auf unzähligen Tracks erschienen. Sie selbst hat allerdings nur, in Anführungszeichen, inzwischen 3 Solo-Alben rausgebracht. Das ist jetzt hier das dritte, This is Reality. Die Texte hat sie geschrieben über einen Zeitraum von 7 Jahren und damit dokumentiert ihre Zeit, die voller Verluste, Gewinne und Veränderungen waren, wie das Leben eben so spielt.
2: Ja, und Ria sagt selbst, dass Texte schreiben auch wie eine Art Therapie für sie sind. Unterstützt wird sie auf diesem Album wieder von vielen verschiedenen Drum-Bass-Größen, wie unter anderem Blade Runner oder Zero T, Melinky und vielen, vielen mehr. Und wir haben da auch 2 Songs rausgesucht, mein lieber Gag.
1: Ja, bei denen noch andere TherapeutInnen in Anführungsstrichen dabei sind. Cradrant und Iris auf dem Track How High und davor
2: hören wir nochmal Ria featuring Crystal Clear mit dem Song Overlook. Also, wir sagen mal viel Spaß!

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0: Nummer 221 auf dem wunderbaren Radiosender Korax 95.9. Ja, das klappt doch, nicht wahr, lieber Emanuel?
1: Das klappt hervorragend.
2: Perfekt.
1: Fast schon perfekt, ja. Ach komm, übertreib doch nicht. Auf jeden Fall, this is Radio Korax und this is Reality, das Album, was wir gerade vorstellen von Rhea, ihre dritte Solo-LP auf V-Reto. Hier kommt die Kartoffel erstmal aus dem Mund gekullert. Erschienen am 24. Juli auf V-Recordings bereits.
0: Yeah.
1: Schönes Ding, 13, 14 Tracks. Alle so ein bisschen liquidig, manche ein bisschen härter, manche ein bisschen weniger, aber insgesamt ein richtig schönes, durchhörbares Album. Ja.
0: Und wir machen jetzt den Übergang zum Styleberg, weil wir haben, ja, haben wir das gesagt? Wir haben es, glaube ich, gesagt. Wir haben nämlich einen Künstler vom Styleberg, und zwar der Robespierre ist heute zu Gast. Er gestaltet die zweite Stunde einfach mal musikalisch und er hat einfach mal, legt nichts auf, sondern hat alles irgendwie selber produziert und bringt sozusagen eine kleine Beat-Session hier für uns.
1: Genau, da macht sich das nämlich nicht so einfach wie diese lame DJs, die einfach immer schon fertige Musik einfach abspielen. Das soll eine Kunst sein, also bitte. Nee, Robespierre haut in die Tasten.
0: Ja, haut in die Tasten, ja.
1: Benetzt auch noch mit seinem heiligen Speichel das SM58. Ich hoffe, ich habe ja noch nichts vorweggenommen.
0: Nee, ich wollte gerade sagen, bevor wir zu Robespierre kommen und dazu nochmal was sagen, wollen wir einfach mal bei jemand anderem vom Berg vorbeihüpfen, und zwar Rokus.
1: Genau, Rokus hat einen Track rausgehauen zusammen mit FKS im Feature und mit einem auf einem Beat vom Collagemann, der hat auch gemischt und gemeistert, weiß ich gar nicht, auf jeden Fall ist er jetzt hier und er heißt 1 bis Angst. Es ist bereits 21 Uhr, wir müssen ihn schnell reinhauen, das gute Teil, und danach ist Robespierre am Start. Jetzt erstmal Rokus, FKS, Collagemann, let's go.
0: Let's go.
3: Es handelt sich um Styleberg, FKS, Collagemann, Rokus One.

0: Sicher 1 bis Angst mit FKS im Feature, Beat vom Collagemann, Produktion Rokus.
1: Yes, ja.
0: Grüße gehen raus auch nochmal ins Zwö. Ja, und jetzt bleiben wir aber erstmal hier bei uns, 95.9 Korax Studio 3.
1: Ja, und wir haben den Robespierre am Start, der Kollege, der ja eh schon seit längerem extrem heiß ist, sozusagen ein Sound nach dem anderen raus released, hatte ja erst neulich ein Rendezvous sozusagen mit Costa Sounds und MC Strahlemann, kam ja vor wenigen Tagen der Song Rendezvous heraus und er ist einfach enorm produktiv, nicht nur am Rappen, sondern auch am Beatmaking sozusagen und ist auch fleißig am Produzieren und er wird für uns heute hier exklusiv ein Beatset kreieren und Premiere. Er wird auch mal so multitaskingfähig, wie er halt ist, nebenbei auch immer mal den einen oder anderen Rap einfließen lassen. Und er will uns grüßen, Mr. Robespierre.
2: Ja, also genauso multitaskingfähig, wie ich halt bin.
0: Wir hören dich, wir hören dich.
2: Ihr hört mich,
0: das ist großartig. Mic-Check bestanden.
1: Mic-Check bestanden.
2: Wir haben's. Danke für die Einladung.
1: Ja, gerne. Geil, dass es geklappt hat. Lange habe ich ja gebaggert und jetzt hat's mal geklappt. Ich freue mich mega und wir haben es 21:04. Wir wollen es gar nicht zu lange in die Länge ziehen. Wir haben jetzt noch den Mr. Jay Flo, der unseren guten DJ bzw. Beatmaker ankündigt. Oder wolltest du noch was sagen?
0: Nee, ich wollte genau das sagen, dass wir den Jay Flo nicht vergessen. Das gehört einfach dazu. Bitte, Jay Flo und dann Rob.
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4: Das ist eine Musik, wie man sie in deiner Heimat macht, nicht?
5: Ja, ich erinnere mich, dass wir als Kinder oft danach getanzt haben.

0: Kinder. Davon kann ja ein Regenwurm die Windpocken kriegen. Oder das Mondkalb Ziegenpeter.
1: Ein Regenwurm Windpocken.
0: Ihr denkt, das klingt schön?
1: Ach nö, Omi. Dir wird ganz schlecht, Omi, nicht?
0: Ja, Hundeelend.
1: Oma, was bietest du, wenn wir aufhören mit unserer Katzenmusik?

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0: Yeah, Robespierre am Beat mixen.
1: Robespierre.
0: Auf jeden Fall fresh, yes. Und er hat natürlich auch schon zwei Raps, wenn ich richtig mitgezählt habe, dagelassen. Auch sehr nice. Sehr, sehr nice. Gefällt uns.
1: Da hat er gut gezählt, K-Funk. Und wow, jetzt hatte ich gerade fast das Gefühl, dass meine Stimme weg wäre. Aber sie ist auf jeden Fall noch da. Hört ihr, liebes Auditorium, wir müssen uns leider schon verabschieden.
0: Ja.
1: Denn es ist inzwischen 9:09. Und um 10 ist die ganze Chose hier vorbei. Wir verabschieden uns kurz und knackig, damit wir noch so viel wie möglich von Robespierre, unserem Alleinunterhalter der heutigen zweiten Stunde, Deux de Funk, damit wir noch so sehr viel von ihm haben. Jetzt verbrabbel ich mich schon.
0: Ja, aber
1: viel können wir ja nicht sagen. Ne? Es war heute ein bisschen außer der Zeit.
0: Ja, genau. Viel nicht. Wir könnten aber zum Beispiel mal Grüße raussenden an Dirk, an Frankie und Jules, weil normalerweise wären das jetzt die Leute, die wir anmoderieren würden. Nämlich der Schallwurm. Aber wir sind ja diesmal nicht am vierten Samstag des Monats, weil nächste Woche die wunderbare Sendereihe Radio Kiosk läuft und das hat sich mit unserem ursprünglichen Sendeplatz ein bisschen geschnitten, aber für Korax kein Problem, sie haben uns eine Alternative angeboten, die haben wir dankend angenommen, aber wie gesagt, ab nächsten Monat dann wieder den vierten Samstag im Monat. Und diesmal können wir statt den Schallwurm kündigen wir einfach mal Disposable Time an. Das ist eine Sendung, da gibt's auf jeden Fall richtig schöne Synths auf die Ohren, Rave und Elektro. Ihr werdet Spaß haben, da bin ich mir ziemlich sicher, nicht wahr, mein lieber Gag?
1: So ist es auf jeden Fall. Wir hören uns wieder am 26.09. dann.
0: Ja.
1: Im September. Davor ist hier noch Landtagswahl in Sachsen-Anhalt. Taktischwählen.com oder org, ich weiß mir gerade nicht genau. Ist eure Webseite, informiert euch, versucht Briefwahl sein zu lassen und lieber euch über das taktische Wählen zu informieren, ist unser Ratschlag.
0: Ne? Unser Herz schlägt auf jeden Fall bunt, sag ich mal so. Und wir vertrauen da auch auf euch. Wie gesagt, taktisch wählen. Ansonsten werden wir dann spätestens auch zur nächsten Sendung schon das Ergebnis wissen, wie es auch gegangen ist, die gute Wahl. Und zwar am 26. September dann wieder hier gewohnt, der vierte Samstag im Monat, gewohnt die Quelle Radio Korax 95.9.
1: Genau, egal wie es ausgeht, die Sendung bleibt funky, wir bleiben funky, bleibt ihr auch funky. Lasst es euch gut gehen, lasst euch nicht unterkriegen. Und jetzt mit Robespierre noch ab in die letzten 5 Minuten hier.
0: Yes, ja.
1: De Fong. Vielen Dank euch und bis zum nächsten Mal.
0: Bleibt funky, viel Spaß.
1: Peace.

0: sagte, du sollst der Erste sein, der es erfährt. Wir wollen heiraten.
1: Naja, ich habe ja an und für mich nichts dagegen, aber deine Mutter, die Rosa.
0: Dann brennen wir eben durch.
1: Wir?
0: Na, Harald und ich.
1: Ach so. Naja, vielleicht komme ich mit.
0: Ist ja nicht süß.
1: So, eine haut aber schon ab.

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0: Wie geht ihr damit um, dass ihr nur auf Arabisch singt? Wie bringt ihr die Botschaften trotzdem rüber, Abbas?
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2: Einmal habe ich deutsche TeilnehmerInnen gefragt, wie sie unsere Musik hören, obwohl sie kein Arabisch verstehen. Arabische Zuhörer verstehen die Worte und den Zusammenhang. Aber die Deutschen sagten, wir genießen einfach die Stimmung und das macht uns glücklich.
1: Musik يعني هي لغة الروح تلاقي كل العالم تفهمها يعني نتواصل عن طريق الموسيقى يعني تكسر حواجز اللغة يعني.
2: Musik ist die Sprache der Seele. Alle Menschen verstehen sie. Wir kommunizieren über Musik und Musik kann Sprachbarrieren überwinden.
3: Das Konzert hat mir sehr gefallen. Also ich habe gemerkt, mir geht die Musik in den Körper. Also ich konnte mich gut mitbewegen, mit Klopfen, mit Klatschen. So, ja, hat Spaß gemacht. Ja, ich finde, Musik ist eine Sprache, universell auf der Welt. Diese Musik, diese orientalische Musik, habe ich erst sehr spät in meinem Leben kennengelernt. Aber es ist eine reiche Musik. Es macht meine Welt voller, runder, schöner.
4: لقد أعجبتني الحفلة كثيرا. لاحظت أن الموسيقى دخلت فعلا إلى جسدي. لقد استطعت التحرك جيدا معهم مع التصفيق والمشاركة. لقد كان ذلك ممتعا حقا. الموسيقى برأيي هي لغة عامة في العالم. الموسيقى الشرقية تعرفت عليها مؤخرا وهي موسيقى غنية تجعل عالمي مليئا بالجمال.
5: Es geht so bei manchen oder vielen Lieder politischen oder sozialen Themen und so weiter und so fort. Und was eigentlich hier so fehlt bei dir oder bei vielen, dass man so manchmal leider den Kontext so nicht verstehen oder wie findest du das?
4: في بعض الأغاني يدور الأمر حول مواضيع سياسية واجتماعية وغيرها لكن ما قد تفتقده أنت وآخرين هو أنكم أحيانا للأسف لا تفهمون السياق والكلمات كيف تجد ذلك؟
3: Eigentlich bin ich das gewöhnt. Also ich verstehe auch bei englischsprachiger Musik meistens den Kontext nicht und oft den Text nicht oder falsch sogar. Wenn irgendwann merke ich dann mal, ach, das war ganz anders gemeint. Okay, aber die Musik war immer cool. Ich habe immer danach getanzt.
4: في الواقع أنا معتاد على ذلك فأنا أيضا لا أفهم في الأغاني الإنجليزية غالبا السياق أو الكلمات أو ربما أفهمه بشكل خاطئ ولاحقا ألاحظ ذلك لكن بكل الأحوال الموسيقى تكون جميلة وأنا أرقص معها.
3: Ich glaube, wenn man etwas lernen will, ist so Musik hören ein erster und guter Zugang. So. Wenn man mehr lernen möchte über Menschen, über Geschichte, über Kultur, über Soziales, dann ist es interessant, sich damit auseinanderzusetzen. So, was heißen die Texte? Wer hat den Text geschrieben? Wofür? Für wen? Und so. Das wird dann spannend.
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3: Aber das sind selbst Sachen, die man im Deutschen schwer versteht. Also wenn ich Musik höre zum Beispiel, ich komme aus Ostdeutschland, wenn ich bestimmte Texte höre aus der DDR, dann verstehe ich sie manchmal, weil ich noch eine Erinnerung daran habe, wie die DDR waren. Aber es gibt Menschen, die verstehen die gleiche Musik ganz anders, obwohl sie Deutsche sind und die Worte verstehen, aber den geschichtlichen Kontext dann nicht mehr haben.
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6: Guten Tag, mein Name ist Lennart Löffler und ich mache heute eine Sendung über tote Rapper. Das hier ist meine erste Sendung beim Jugendradio, also beschwert euch bitte nicht bei meinen Vorgesetzten, wenn das jetzt nicht allzu gut ist. Ich habe mich für das Thema entschieden, da ich Hip-Hop und Rap generell sehr doll mag und ich das interessant finde, dass so viele Rapper so früh gestorben sind und dann darüber gerne mal reden würde. Wir machen das immer so, dass wir zu den Rappern ein wenig über das Leben erzählen und wie die groß geworden sind und danach über deren Tod halt berichten, wie die gestorben sind, woran und so weiter. Danach werden wir immer einen Song auswählen, der relativ repräsentierend für diesen Rapper ist, den wir dann einspielen werden, um danach weiterzureden. Okay, fangen wir an mit Take Off. Take Off heißt mit bürgerlichem Namen Karil Bal und war ein Mitglied des Trios Mingos. 2017 fing er an, sich eine Solo-Karriere als Hip-Hop-Künstler aufzubauen, was auch sehr klappt. Er bekam viel Hype durch kreative Songs und sehr Hip-Hop-lastige Songs, was für Hip-Hop-Fans logischerweise toll war. Am 1.11.2022 ist er jedoch bei einer Schießerei abends an einer Bowlingbahn erschossen worden. Die Schießerei war gegen Leute, die ihn wohl angepöbelt haben und sie versuchten, sie zu erschießen. Sein Bruder Quavo, der auch in dem Hip-Hop-Trio Mingos war, war auch dabei, wurde aber nicht verletzt. Dann starten wir jetzt mit dem Song zu Take Off. Er heißt Hotel Lobby und ist außerdem sein größter Hit, den er je gelandet hat, alleine.

Takeoff. Und wir machen jetzt weiter zu meinem persönlichen Lieblingsrapper in dieser Liste und auch generell mein Zweitlieblingskünstler auf der ganzen großen weiten Welt, und zwar Tupac. Tupac ist bekannt für seine eher politischen Songs, zum Beispiel da er sich öffentlich für Feminismus einsetzte, gegen Rassismus und generell oftmals gegen das amerikanische System bzw. Polizeigewalt. Tupac machte seine ersten Schritte ins Hip-Hop-Business mit der Gruppe Digital Underground, die jedoch nicht so standardmäßigen Hip-Hop machten, sondern eher so witzigeren, spaßigen Hip-Hop. Dann irgendwann verließ er diese Band, um eine Solo-Karriere zu starten. Kurz danach veröffentlichte er seinen ersten Song Parks Life und kurz danach den Song Strictly For My, und das nächste Wort will ich jetzt ungern sagen, das ist das N-Wort. Ja, damit wurde er schon relativ bekannt. Anschließend kam er tatsächlich ins Gefängnis wegen sexueller Nötigung für, ich glaube, 10 Monate, ich bin mir aber gerade nicht 100% sicher. Während diesem Gefängnisaufenthalt veröffentlichte Biggie den Song Who Shot Ya, der direkt gegen Tupac ging, der ein paar Monate davor 5-mal in den Kopf geschossen wurde in einem Hotel. Als Tupac schließlich aus diesem Gefängnis rauskam, dazu habe ich noch kurz zu sagen, er kam früher raus, weil sein Labelchef, also sein damaliger Labelchef Suge Knight, ihm im Gefängnis das Geld gegeben hat, um rauszukommen, im Gegenzug gegen einen Vertrag bei seinem Label für 2 Alben und mindestens 2 Jahre bei dem Label Death Row Records. Anschließend, als er aus dem Gefängnis rauskam, veröffentlichte er das Doppelalbum All Eyes on Me, was sein bisher erfolgreichstes Album war und das erste Doppelalbum, das so erfolgreich wurde. Auf diesem Album waren zum Beispiel weltbekannte Songs wie All Eyes on Me, logischerweise, My Ambitions as a Rider oder auch Hail Mary. Anschließend veröffentlichte Tupac den Song Hit 'em Up gegen Biggie, den wir auch gleich hören werden, der auch sehr erfolgreich wurde. Kurz danach war der Kampf, also ein Boxkampf in Las Vegas, das war Mike Tyson gegen den damaligen Weltrekordhalter. Tupac schrieb dazu die Einlaufshymne für Mike Tyson. Das war außerdem der letzte Song, den er in seiner Lebzeit geschrieben hatte. Dieser Kampf ging circa 2 Minuten. Und als dieser vorbei war, gingen Tupac und Suge Knight und deren Freunde in die Hotellobby des Hotels, wo sie waren, weil Tupac seine schusssichere Weste ablegen wollte, die er eigentlich immer trag, außer an diesem Tag, da es ihm seiner Meinung nach viel zu heiß war. Dabei sahen sie, dass ein Gangmitglied einer verfeindeten Gang, und zwar den Crips, das außerdem ein paar Wochen zuvor ein Freund von Tupac überfallen hat und Schmuck im Wert von ca. 20.000 Euro stahl. Tupac, Suge Knight und deren Freunde schlugen direkt danach auf dieses Gangmitglied ein und gingen danach ganz normal feiern. An einer Ampel jedoch wurden sie von Fans angesprochen, die mitfeiern gehen wollten. Und kurz bevor sie weiterfahren wollten, wurde das Auto von einem benachbarten Auto angeschossen. Tupac wurde ungefähr 4-mal getroffen, in Brust, Becken und Kopfbereich, Suge Knight 2-mal und die anderen Schüsse trafen das Auto und die Reifen. Suge Knight wollte direkt danach umdrehen und Tupac in ein Krankenhaus fahren. Das Auto wurde jedoch mehrmals in die Reifen geschossen, wodurch das Auto anschließend im Straßengraben landete. Anschließend kam ein Polizist auf einem Motorrad und fragte Tupac, wer das denn war oder ob er gesehen hätte. Tupac antwortete damit mit Fuck you, was seine letzten registrierten Worte waren. Danach wurde er ohnmächtig, wurde in ein künstliches Koma versetzt und starb 5 Tage später im Krankenhaus. Ja, das war Tupac und jetzt hören wir den Song Hit 'em Up von Tupac, was außerdem mein Zweitlieblingssong ist.

0: traurige Songs schrieb und auch oftmals eher kürzere und also halt nicht direkt so standardmäßigen Hip-Hop, sondern eher traurigen Rap, würde ich jetzt mal sagen. Der Rapper XXXTentacion starb in Florida an einem Montag, da er ein Motorrad kaufen wollte und er ohne Bodyguard oder ohne jeglichen Schutz unterwegs war, mit einer Handtasche mit über 50.000 € drin in Bargeld. Er wurde in der Nähe von diesem Motorradhaus ausgeraubt und angeschossen. Er starb ungefähr eine Stunde nach dem Raub im Krankenhaus an Schussverletzungen. Bis heute wurde einer für den Mord an XXXTentacion angeklagt und ins Gefängnis auch gesteckt, also verurteilt. Die Polizei geht jedoch stark davon aus, dass es mindestens zwei Täter waren, da also durch Zeugenberichte, Kameraaufnahmen und anderen gehen sie von zwei Tätern aus. Also ist mindestens noch ein Täter auf freiem Fuß, eventuell auch sogar zwei, falls der Täter, der aktuell im Gefängnis ist, falsch verurteilt wurde. Das war das zu XXXTentacion. Dazu habe ich ein bisschen weniger gesagt, da ich mich mit seinem Leben nicht allzu gut auskenne. Jetzt kommt Hope. Das ist ein eher politischer Song, der auf einem großen Aberglauf in einer amerikanischen Schule basiert. Ja. Dieser Song basiert logischerweise jetzt auf einer wahren Begebenheit. Jedoch redete der Rapper XXXTentacion mit zwei überlebenden Kindern und hat mit ihnen diese Geschehnisse so ein wenig verarbeitet und dann dazu diesen Song geschrieben.
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Das war der Song Hope von XXXTentacion. Jetzt machen wir weiter mit Aaliyah. Aaliyah ist eventuell nicht direkt eine Rapperin, war aber eher eine R&B-Künstlerin, was jedoch meiner Meinung nach auch eine Art des Hip-Hops bzw. Raps ist. Aaliyah machte ihre ersten Schritte ins große Musikbusiness 1993 mit einem Vertrag mit dem Label Blackwound Records. Damals war sie jedoch erst 14 Jahre alt. Der damalige Chef des Labels, R. Kelly, war zu dem Zeitpunkt schon stark in Kontroversen und in Skandale verwickelt. Das wurde jedoch nochmal verstärkt, da ein paar Jahre später ein Hochzeitsdokument von denen von R. Kelly und Aaliyah auftrat, bei dem Aaliyah wohl erst 15 Jahre alt schien zu sein und R. Kelly fast 12 Jahre älter als sie war. Jedoch dementierten später beide, dass sie jemals verheiratet werden, wodurch bis heute ungeklärt ist, ob die jetzt verheiratet waren oder nicht. Aaliyah starb 2001 am 25. August an einem Flugzeugabsturz, den keiner der Personen im Flugzeug überlebte. Das geschah so, dass Aaliyah und ihre Crew zu einem

Musikvideodreh auf die Bahamas flogen. Am Ende des Tages wollte die gesamte Crew schnell nach Hause und charterten einen Privatjet. Alia sagte schon davor, dass sie ein wenig übel war und sie eher ungern jetzt fliegen würde. Jedoch, weil die gesamte Crew nach Hause wollte, überredeten sie, Alia schließlich ins Flugzeug zu steigen. Der Pilot des Flugzeuges war einerseits auf Kokain, wodurch er nicht richtig fliegen konnte. Außerdem war das Flugzeug zu sehr mit Gewicht überlastet, was der Pilot jedoch auch anmerkte. Die Crew und der Pilot geraten daraufhin in einen Streit, da sie unbedingt fliegen wollten und der Pilot ungern fliegen wollte, weil das zu schwer war und sie außerdem über ein eher schwierig zu befliegendes Gebiet flogen. Anschließend überredete die Crew den Pilot schließlich, das Flugzeug zu fliegen, woraufhin sie dann alle abstürzten und starben. Das war der Bericht zu Alia und jetzt kommt der Song Are You That Somebody? Dirty South.

Das war Are You That Somebody von Aaliyah. Jetzt reden wir über den Tod von Juice WRLD, auch bekannt als Jared Anthony Higgins. Das ist nämlich sein bürgerlicher Name. Juice WRLD machte seine ersten Schritte ins große Musikbusiness am 15. Juli 2017, indem er das Mixtape 999 oder 999 veröffentlichte, was ihm den Durchbruch ermöglichte. Auf diesem Mixtape war zum Beispiel sein bis jetzt weltbekanntestes oder sein bis jetzt beliebtester Song Lucid Dreams, den wir auch gleich spielen werden. Er landete danach auch große Hits mit zum Beispiel All Girls Are The Same oder auch Empty Out Your Pockets, der jedoch erst nach seinem Tod veröffentlicht wurde, oder auch mit Roses, der wurde vor seinem Tod veröffentlicht. Er veröffentlichte außerdem viele Songs in Gedenken an tote Rapper, wie zum Beispiel XXXTentacion oder Lil Peep. Ja, Juice WRLD starb am 8. Dezember 2019 in einem Flugzeug an einer Überdosis Oxycodon und Codein auf einer Reise nach Australien. Berichten von anderen Passagieren zufolge sollte er ca. 20 Tabletten genommen haben. Wenig später sagte er, dass er sich unwohl fühle, und ist dann kurz bevor sie eigentlich landen wollten, ohnmächtig geworden und anschließend auch gestorben. Juice WRLD machte, ähnlich wie XXXTentacion, viel eher traurige Musik, macht aber auch jedoch so viel auch standardmäßigen Hip-Hop-Rap. Ja, das war der Bericht zu Juice WRLD. Ja, dann kommt jetzt der Song, wie gerade schon angeteasert, Lucid Dreams, was sein erster großer Hit wurde.

Das war Lucid Dreams von Juice WRLD, sein bekanntester und bester Song meiner Meinung nach. Jetzt reden wir über Drake, der eigentlich gar nicht tot ist. Jedoch hat sich die Redaktion entschieden, ihn trotzdem aufzulisten, weil er durch den aktuellen Beef mit Kendrick Lamar im Prinzip seine Karriere beendet hat. Und ich finde, dieser Beef ist so extrem, dass man da schon von Mord sprechen könnte. Drake ist ein relativ erfolgreicher kanadischer Rapper, der mit Hip-Hop und R&B groß geworden ist, wobei er oft beide Genres in Songs verbindet. Sein Tod begann mit dem Song Control von Kendrick Lamar. Auf diesen reagierte Drake mit dem Diss-Track. Dieser Beef eskalierte über viele Jahre hinweg, bis der Tropfen fiel, der das Fass zum Überlaufen brachte. Mit dem Song Not Like Us von Kendrick Lamar, auf den Kendrick sich auf Drakes angebliche Pädophilie und Diebstahl von Songs und Beats beziehte. Dieser Song gewann tatsächlich mehr Grammys als Drake in seiner gesamten Karriere. Das heißt, der Diss-Track gegen Drake hat mehr Grammys gewonnen als Drake. Das ist meiner Meinung nach sehr krass. Anschließend veröffentlichte Kendrick Lamar das Album GNX, was ein Album war mit fast nur Diss-Tracks gegen Drake. Auf dieses Album antwortete Drake tatsächlich gar nicht mehr mit dem Diss-Track. Und dieses Album und dieser Song Not Like Us waren so erfolgreich, dass Kendrick Lamar letztes Jahr die Halftime-Show übernehmen konnte, bei dem er Drake auch extrem stark disste, mit zum Beispiel bestimmten Lines aus Songs, die er extrem hervorhob, die gegen Drake waren. Oder auch, dass Drakes Ex-Frau, die auch sagte, dass Drake Pädophile sei und so, Crip-Danced, das ist ein bestimmter Tanz aus dieser Gang, die Crips, obwohl Drake öffentlich auch mehrmals sagte, dass er die Crips überhaupt nicht mag, tanzte dann diese Ex-Frau den Crip-Tanz. Außerdem war ein Diss bei der Halftime-Show, dass am Ende, als die Lichter des Konzerts ausgingen, wurden ein paar Stühle beim Publikum hervorgehoben, die Worte Game Over ergaben. Das heißt, in dieser komplett stillen Arena stand dann halt einfach Game Over oben an der Tribüne. Für alle, die es nicht wissen, die Halftime-Show ist die Halbzeit vom Super Bowl. Das ist das NFL, also das Football-Weltfinale. Bei der Halftime-Show spielt immer ein Künstler, der aktuell sehr bekannt ist und sehr beliebt ist. Das ist manchmal Rap, aber es können auch andere Künstler sein. Zum Beispiel war Kendrick Lamar logischerweise schon dabei, Michael Jackson war dort, Rihanna war dabei, Eminem und Dr. Dre waren dabei mit 50 Cent als Gäste. Apropos Gäste, bei der Halftime-Show gibt's auch immer mal Gastauftritte, die dann vielleicht ein, zwei Songs spielen, oftmals auch mit dem Hauptkünstler, der da performt. Bei Kendrick Lamar war der Gast zum Beispiel SZA, eine Künstlerin, die auch ein paar Songs mit Drake hatte, mit Kendrick Lamar hatte und wie gesagt Drakes Ex-Frau. Die Reaktion auf dieser Halftime-Show von Kendrick Lamar waren von der Presse und so eher negativ, da Kendrick auch systemfeindliche Sachen auf der Halftime-Show sagte. Wurden dann von vielen Politikern gesagt, dass das die bis jetzt schlechteste Halftime-Show sei und so weiter. Jetzt kommt der Song God's Plan von Drake.

Das war der Song God's Plan von Drake. Wir machen jetzt weiter mit dem vorletzten Rapper, über den wir reden, und zwar Biggie. Biggies Tod war sehr ähnlich zu dem von Tupac, da er auch an einer Ampel bei einem Drive-by-Shooting starb. Biggie wurde wirklich erfolgreich mit dem Song Party and Bullshit. Danach kriegte er sogar zum Beispiel eine Anfrage von dem zu dem Zeitpunkt sehr bekannten Rapper Ice Cube als Support Act. Das heißt, er hat dann ein paar Songs gespielt vor Ice Cubes richtigem Konzert. Ice Cube wurde durch den Song Party and Bullshit sehr bekannt. Er war auch zum Beispiel davor sehr gut befreundet mit Tupac. Danach beefen sie sich ja leider und wurden beide erschossen. Biggie war zu dem Zeitpunkt, wo er wirklich groß wurde, tatsächlich ein Crack-Dealer in Brooklyn. Das ist ein Viertel in New York. Allerdings hörte er mit dem Dealen auf, nachdem er so erfolgreich wurde. Das war's zu Biggie. Ich habe jetzt ein wenig weniger über seinen Tod erzählt, das so gut wie das gleiche wie bei Tupac war. Eine Sache habe ich dazu noch zu sagen. Zu dem Zeitpunkt war Biggie im Label Bad Boy Records mit P. Diddy zusammen, der jetzt gerade ja auch sehr in der Kontroverse steht. Es gibt jetzt aktuell auch ein paar Leute, die denken, dass P. Diddy Biggie selber umgebracht hat oder Leute beauftragt hat, ihn umzubringen. Das denke ich persönlich nicht, da das meiner Meinung nach keinen Sinn ergibt, dass wenn du in einem Label mit jemandem bist, dass du den dann umbringen lässt. Und Biggie erzählte auch in Interviews, dass P. Diddy laut ihm mit seiner Arbeit sehr zufrieden war, was, finde ich, ein weiterer Grund ist, dass Biggie nicht von P. Diddy, seinen Freunden, umgebracht wurde. Das war der Bericht zu Biggie. Und jetzt kommt der Song Who Shot Ya, den ich auch vorhin schon erwähnt hatte, was der Diss-Track gegen Tupac war, nachdem der in einer Hotellobby angeschossen wurde. As we proceed,

0: Das war Who Shot Ya von Biggie gegen Tupac. Der Song kam tatsächlich raus, als Tupac noch im Gefängnis war. Das heißt, Tupac hörte diesen Diss-Track das erste Mal, als er im Gefängnis war. Ja. Wir machen jetzt weiter mit dem letzten toten Rapper auf dieser Liste, und zwar Eazy-E mit bürgerlichem Namen Eric Lil White. Er wurde im September 1964 in Compton geboren. Compton war ein Vorort von Los Angeles. Compton ist immer noch und war damals eine sehr kriminelle Stadt, wo Mord, Raub und Diebstahl an der Tagesordnung standen. Dadurch, dass er in so einer Stadt groß geworden ist, wurde Eazy-E sehr schnell mit dem in Anführungszeichen Straßenleben bekannt. Dort lernte er unter anderem Ice Cube mit bürgerlichem Namen O.G. Jackson, Dr. Dre mit bürgerlichem Namen Andre Rommel Young und MC Ren mit bürgerlichem Namen Lorenzo Gerald Patterson lernte er dort kennen. Mit diesen Menschen gründete er damals die erste große Hip-Hop-Band NWA, die sich jedoch kurz danach auflöste wegen Geldproblemen und Streit mit ihrem Manager. NWA hatte tatsächlich einen sehr großen Hype. Und sie wurden einmal live auf der Bühne vom Polizisten festgenommen, da sie den weltbekannten Song Fuck the Police spielten, obwohl die Polizei davor zu ihnen sagte, dass sie den nicht spielen sollten. NWA wurde von vielen Leuten jedoch auch nicht gemocht, da das die ersten Leute waren, die wirklich Hip-Hop gemacht haben und Hip-Hop ja auch viel beleidigende Sachen hat oder auch viel frauenfeindliche Sachen teilweise. Dadurch standen die auch sehr stark in der Kontroverse, wurden jedoch von den eher jüngeren Generationen und eher jüngeren Menschen sehr gemocht. Eazy-E fing nach der Auflösung von NWA eine Solo-Karriere an. Die war nicht direkt unerfolgreich, aber auch nicht unfassbar stark erfolgreich. 1995 heiratete Eazy-E Tomica Woods und im selben Jahr wurde ihm AIDS diagnostiziert. Am 26. März 1995 starb er an dieser Krankheit. Davor versöhnte er sich jedoch auch mit den Menschen Ice Cube und Dr. Dre, mit denen er ja in dieser Band war, da die sich auch gestritten haben, da Eazy-E mit dem Manager sehr gut befreundet war von ihnen, er aber wohl nicht so gut war und die nicht wirklich gerecht bezahlte, was Eazy-E aber nicht wirklich wahrhaben wollte. Dadurch stritt er sich mit Dr. Dre und Ice Cube und versöhnte sich dann kurz vor seinem Tod noch. Ja, dann spielen wir jetzt noch den Song Easy Does It und das ist dann der Abschluss dieser Sendung. Es freut mich, dass ihr zugehört habt und ich hoffe, es hat euch gefallen. Das war Lennart mit der Sendung über tote Rapper.
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2: Bitch, shut the fuck up. 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

0: Sonntag. Oh, Wahlsonntag. Wo habe ich nochmal meine Wahlbenachrichtigung? Die muss ich doch mitnehmen, oder? Wahlbenachrichtigung, wo bist du? Egal, ich gehe einfach mit dem Ausweis hin, das geht auch. Und wo ist der jetzt? Bin ich irgendwo im Regal?
1: Ah, alles nach rechts gekippt.

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0: Sonntagsfragen sehen die AfD über 40%. Diese Partei besitzt die hohe Kunst der Verführung. Wir versuchen mit dieser Sendung dazu beizutragen, die Notbremse zu ziehen.
1: Auf der Straße zum Deutschen Reich. Eine Sendung zur Landtagswahl in Sachsen-Anhalt.

0: Frage.
1: Es ist viel gesagt worden zu dieser Landtag 2.
2: Es ist viel gewarnt worden vor der AfD. Es ist viel gewarnt worden vor dem Spitzenkandidaten Ulrich Siegmund. Jung, dynamisch, Sunnyboy und Stimmenfänger.
1: Wir versuchen es trotzdem. In der Präambel des Regierungsprogramms der AfD Sachsen-Anhalt steht:
2: Wir wollen, dass die Bürger sich selbst ein Bild machen und in freier Entscheidung das wählen, was ihrer Meinung entspricht. Das Programm ist die Willenserklärung der Partei und zugleich das Angebot an die Wähler.
1: Einfach los. Falls uns noch jemand zuhört, der unentschlossen ist.
2: Oder fest entschlossen ist, die AfD zu wählen, aber offen für Argumente dagegen.
1: Was wir immer wieder hören:
2: Lasst sie einfach mal machen, die Leute von der AfD. Das gehört doch zur Demokratie. Sie werden doch von vielen Menschen gewählt. Man kann sie deshalb nicht auf Dauer ausschließen. Und wenn sie schlecht regieren, na meine Güte, dann ist das nächste Mal eine andere Partei dran.
1: Aber das setzt doch voraus, dass es in 5 Jahren wieder freie Wahlen gibt.
2: Malst du jetzt nicht den Teufel an die Wand?
1: Ja, okay. Geh mir einmal nicht vom Worst Case aus. Wahlen ja. Aber sind das wirklich freie Wahlen im Sinne des Grundgesetzes? Dazu der Landtagsabgeordnete Felix Zietmann.
2: AfD-Abgeordneter im Sachsen-Anhaltinischen Landtag.
1: Unterbrach am 23. April 2026 die Rede eines SPD-Abgeordneten mit folgenden Worten: Wir müssen nur einmal gewinnen. Sie müssen immer gewinnen.
2: Verdammt, das erinnert mich an was. Schauen wir dazu mal in die Geschichte.
1: Der ehemalige Reichskanzler Brüning sagte im Februar 1933: Es ist gut, dass Hitler jetzt an die Macht gekommen ist. In 3 Wochen hat er ja eh abgewirtschaftet.
2: Also die entscheidende Voraussetzung sind freie Wahlen, wenn die gewählte Regierung die Spielregeln nicht verändert. Die NSDAP hat dies getan und Deutschland innerhalb weniger Tage und Wochen in eine Diktatur verwandelt.
1: Was da eine Landesregierung kann und was nicht, werden wir jetzt untersuchen.

0: Die AfD versteht die Kunst des Verführens. Neben dem sogenannten Regierungsprogramm für Sachsen-Anhalt gibt es das 100-Tage-Programm, das, so wörtlich, 10 landespolitische Sofortmaßnahmen zusammenfasst.
1: Bitte, Herr Siegmund.
2: Die ersten 100 Tage AfD-Regierung, unser Sofortprogramm, los geht's. Wir möchten, dass es jeder rechtschaffende Sachsen-Anhalter innerhalb von 100 Tagen positiv merkt, was es heißt, endlich eine AfD-geführte Regierung zu haben. Und deswegen unsere 10 wichtigsten Punkte, die wir sofort umsetzen können und auch werden.
3: An erster Stelle steht:
0: Rundfunkstaatsverträge kündigen.
3: Da geht es um die 18,36 Euro, die die öffentlich-rechtlichen Rundfunkanstalten in der Regel von allen Menschen, die im Bundesgebiet wohnen, bekommen.
0: Egal, ob sie die Angebote wahrnehmen oder nicht. Egal, ob sie sich über die Programme ärgern oder nicht.
3: Ziel des Geldes ist es nämlich, die in Artikel 5 Grundgesetz festgeschriebene freie Meinungsäußerung, die Medienfreiheit und das Verbot von Zensur praktisch möglich zu machen.
0: Entsprechend hoch sind die Hürden, den Beitrag abzuschaffen. Die Kündigung der Rundfunkstaatsverträge führt nicht dazu. Höchstens, dass in etwa 2 Jahren der MDR keine regionale Berichterstattung aus und für Sachsen-Anhalt mehr machen kann. Die Beiträge sind durch ein Urteil des Bundesverfassungsgerichts nicht grundsätzlich abschaffbar. Und Veränderungen bedürfen der Zustimmung aller Bundesländer.
3: Fazit: Die Abschaffung des Rundfunkbeitrags. So einfach geht das nicht. Und schon gar nicht in den ersten 100 Tagen.
0: Hier ist das nicht ausgesprochene Ziel der AfD entscheidend. Nämlich nur noch das journalistisch zuzulassen, was die Partei nicht kritisiert. Kritische Journalisten werden von AfD-Veranstaltungen nach Möglichkeit ausgeschlossen und es kommt immer wieder zu Einschüchterungen und tätlichen Übergriffen. Folgerichtig steht im AfD-Regierungsprogramm Radio Korax, ein freier Radiosender in Halle, den Geldhahn zu drehen. Im Klartext heißt das: Weg mit der Pressefreiheit. Am 28. Februar 1933, knapp einen Monat nach Hitlers Ernennung zum Reichskanzler, erließen die Nazis die sogenannte Reichstagsbrandverordnung und hoben mit ihr die Meinungs- und Pressefreiheit der Weimarer Verfassung auf. Der Vergleich weit hergeholt?
3: Bezüglich kritischer Fragen vom MDR-Journalisten Gunnar Breske sagte Ulrich Siegmund: Warum bin ich immer noch gezwungen, einen Rundfunk-Zwangsbeitrag zu entrichten, damit es Leute gibt, die davon bezahlt werden, die solche Fragen stellen?
0: Aus unabhängigen Sendern wie die Öffis kann sehr schnell Staatsfunk werden. Möchtet ihr das? Der Beitrag, um die Öffentlich-Rechtlichen unabhängig zu halten, beträgt 18,36 Euro.
3: Und das bedeutet doch im Klartext: einmal weniger zu McDonald's, 3 Schachteln Zigaretten weniger, 4-mal am Abend kein 2. Glas Wein.
0: Das sollte uns doch die Meinungsfreiheit wert sein, oder?

0: Freiheit scheißen.
1: Wir sprechen über die Wahl in Sachsen-Anhalt und über das AfD-100-Tage-Programm, das 10 landespolitische Sofortmaßnahmen zusammenfasst. Kommen wir nun zu Punkt 2.
2: Abschieben ab Minute 1.
3: Menschen, die hier illegal sind, die ausreisepflichtig sind, müssen unser Land verlassen. Dafür werden wir die Zahl von Abschiebehaftplätzen deutlich erhöhen.
1: Mensch, Ulrich Siegmund, er muss doch wissen, dass das einfacher gesagt als getan wird. Ein Bundesgesetz regelt. Ein Bundesgesetz, nicht ein Landesgesetz. Wer abgeschoben und vorher in Abschiebehaft genommen werden darf. Folter und Menschenrechtsverletzungen in den Abschiebeländern oder ein schlechter Gesundheitszustand sind Gründe, dass Abschiebungen nicht ausgesprochen werden dürfen.
2: Und das Zielland muss den Menschen ins Land lassen. Oft eine nicht zu überwindende Hürde.
1: Zugegeben. An dieser Stelle kann die AfD ihren Landesbehörden mehr Druck machen. Gemeint ist aber auch hier etwas anderes. Und das korrespondiert mit dem Punkt 3 des 100-Tage-Programms.
3: Eine Arbeitspflicht für Asylbewerber, eigentlich eine Selbstverständlichkeit. Ein Erlass des Innenministeriums wird alle Kommunen verpflichten, Arbeitsmaßnahmen für Asylbewerber zu schaffen. Es ist ein Gewinn für alle Beteiligten und nochmal eine Selbstverständlichkeit.
2: Hey, Herr Siegmund, was verkaufen Sie da den Menschen? Schon heute gibt es entsprechende Gesetze. Nur, dass viele Kommunen davon keinen Gebrauch machen, weil ein solcher Arbeitsplatz oftmals mehr kostet, als er einbringt.
1: Aber auch hier steht unausgesprochen ein anderes Ziel.
2: Dazu der AfD-Bundestagsabgeordnete Rini Springer. Wir werden Ausländer in ihre Heimat zurückführen, millionenfach. Das ist kein Geheimplan, das ist ein Versprechen.
1: Das Regierungsprogramm der AfD für Sachsen-Anhalt führt das konkret aus. Wir nennen hier mal ein paar ausgewählte Punkte.
2: Keine freiwilligen Aufnahmeprogramme, Verbot von Kirchenasyl, Grundrecht auf Asyl abschaffen, Zuzugsstopp für Nicht-EU-Ausländer in Sachsen-Anhalt, zentrale Unterbringung für Asylanten, hohe Hürden für Einbürgerung, Digitalisierung und KI statt Kultur fremder Fachkräfte, Remigration statt Integration. Taskforce für Abschiebungen.
1: Danke, reicht. Ich sehe schon die Eistruppen wie in den USA.

0: Pflegekräfte, HeimerzieherInnen, Müllleute, Busfahrerinnen, IT-Experten, Pizzabäcker.
1: Ja. Zwischen 2014 und 2024 ging die Zahl der deutschen Erwerbstätigen um rund 3,9 Millionen zurück. Gleichzeitig nahm die Zahl der erwerbsfähigen Ausländer um 3,4 Millionen zu. Ohne Zuwanderung wären die Folgen für den Arbeitsmarkt, die öffentlichen Haushalte, die Sozialkassen einschließlich der Renten- und Pflegeversicherung verheerend. Wer Ausländer aus Deutschland rauswirft, löst keines der wirtschaftlichen Probleme und keines der sozialen Probleme des Landes, auch in Sachsen-Anhalt nicht. Der IHK-Chef von Halle, Thomas Brockmeier, sagt dazu, wer eine solche Nationalisierungsstrategie fahren will, der legt die Axt an die Wurzel dessen, was Wohlstand ausmacht.
0: Rund ein Viertel der Bevölkerung der Bundesrepublik hat nicht nur oder gar keine deutschen Wurzeln. Der große thüringische AfD-Vorsitzende und Vordenker Höcke, der meint, auf die könne man verzichten. Der Multikulti sei grandios gescheitert. Stimmt das wirklich? Und Leute, wollt ihr etwa ein bio-deutsches, armes, leeres Land ohne Dönerbäcker, ohne Pizzabäcker, ohne den Chinesen um die Ecke?
1: Denkt immer daran, dann werdet auch ihr wesentlich weniger Wohlstand und Lebensqualität haben.

0: Wir müssen unsere Männlichkeit wieder entdecken.
1: Und fühlt ihr euch selbst mal kritisiert?
2: Wird aus dem Studio rausmarschiert.
1: Okay, der Opferrollenschlumpf fängt an.

0: auf.
1: Ja, dann sollten wir bei der Sonne erklären, dass sie nicht so viel scheinen soll zum Beispiel. Das wäre doch mal eine Überlegung, weil die Sonne ja den Einfluss dann auf die Ozeane hat und nicht wir auf die Ozeane, sondern die Sonne.
2: Oh Gott, ihr seid wirklich hohle Pfosten.
3: Das wird uns niemals Wähler kosten.
2: Sag mal, habt ihr außer Flüchtlingshetze überhaupt irgendwas drauf? Meuten?
4: Los, schnell singen.
3: La la la la la.
5: Lustig.
6: Das Colorful Radio ist jetzt bei Maßnahme 4 des 100-Tage-Programms des AfD-Kandidaten Ulrich Siegmund.
7: Kein Steuergeld mehr für den Altparteienfeld.
6: Auch hier wieder ein Maßnahmekatalog. Zum Beispiel kein Geld mehr für die parteinahen Stiftungen.
7: Was bedeutet viel weniger politische Bildung?
6: Kein Geld mehr für die sogenannte Asyl- und Integrationsindustrie.
7: Was zum Beispiel den Wegfall von Deutschkursen bedeutet. Moment mal, fordert die AfD nicht, dass alle Deutsch denken und vernünftig sprechen?
6: Kein Landesgeld mehr für die Bundesprogramme Demokratie leben und Schule ohne Rassismus, Gedankenstrich Schule mit Courage. Keine Förderung der Evangelischen Akademie Sachsen-Anhalt und des Miteinander e.V.s. Kein Geld mehr für die sogenannte Klimarettungsindustrie und Genderprojekte.
7: Sind auch hier haltlose Versprechen dabei?
6: Ja und nein. Na klar, die parteinahen Stiftungen haben einen jährlichen Etat von etwa 700 Millionen Euro. Aus Sachsen-Anhalt kommen davon etwa 300.000 Euro, also 0,04%. Das wird die Arbeit der Stiftungen also nicht verhindern. Aber die Streichung der Projektgelder, die wirkt. Und zwar für manche Projekte vernichtend.
7: Es geht aber auch hier nicht nur gegen einzelne Projekte, sondern im Visier der AfD ist etwas ganz anderes.
6: Das Motto lautet, wir nehmen die Macht von den Altparteien und geben sie zurück an euch, das Volk. Die politischen Gegner werden damit als

0: legitim dargestellt. Kritik an der AfD wird somit zum Angriff auf das Volk. Pluralismus wird durch ein Freund-Feind-Denken ersetzt.
1: Enrico Komning, AfD-Mitglied und Bundestagsabgeordneter, benennt das Ziel ohne Umschweife. Parlamentarischer Staat oder wie auch immer diese Demokratie heißt. Die wollen wir ja aber gar nicht. Die wollen wir doch abschaffen.
0: Markus Frohmeier, Mitglied des Bundestages, sagt etwas über die Methoden.
1: Ich sage diesen linken Gesinnungstheoristen, diesen Parteien fehlt's ganz klar. Wenn wir kommen, dann wird aufgeräumt, dann wird ausgemistet, dann wird wieder Politik für das Volk und zwar nur für das Volk gemacht. Denn wir sind das Volk, liebe Freunde.
0: Bemühen wir noch einmal die Geschichte. Die NSDAP erhielt bei den letzten richtig freien Wahlen im November 1932 33% der Stimmen. Die reichten, dass Hitler zum Reichskanzler ernannt wurde. Und spätestens am 31. März 1933, als die Parlamente in Deutschland aufgelöst wurden, stand die Diktatur fest im Sattel.
1: Ohne die Möglichkeit, sie abzuwählen.

0: Niemand sollte wegen seiner Hautfarbe oder Herkunft diskriminiert werden. Wir sind alle gleich viel wert.
1: Ich habe Freunde aus verschiedenen Kulturen und es interessiert mich nicht, welche Hautfarbe man hat. Rassismus macht das Leben nur schwerer.
2: Es ist wichtig, dass wir uns gegenseitig respektieren, unabhängig davon, wo wir herkommen oder wie wir aussehen.
3: Ich träume von einer Zukunft, in der unsere Kinder in einer Welt aufwachsen, in der Rassismus nur noch eine traurige Erinnerung ist.
4: Jeder hat das Recht, stolz auf seine kulturelle Identität zu sein, ohne dafür verurteilt zu werden.
5: Ich möchte in einer Welt leben, in der jeder die gleichen Chancen hat, unabhängig von seiner ethnischen Zugehörigkeit.
6: Wenn wir Rassismus ignorieren, machen wir uns mitschuldig. Wir müssen aktiv dagegen angehen.
7: Bitte, Herr Siegmund.
8: Fünftens, eine Führerscheinkampagne. Wir stehen an der Seite der Feuerwehr, des Katastrophenschutzes, des Rettungsdienstes. Aber was bringen uns viele Ehrenamtliche, viele Helfer, wenn sie nicht auf den Fahrzeugen sitzen können? Deswegen 50% Zuschuss für die notwendigen Führerscheine.
9: Hört sich das nicht gut an?
7: Aber Herr Siegmund, das gibt es doch schon. Jährlich 200.000 Euro aus dem Innenministerium.
9: Also weiter zu Punkt 6.
8: Unsere Kinder schützen. Wir möchten Kinder auf ihr Leben vernünftig vorbereiten und deswegen wollen wir ihnen ein gutes Lernumfeld geben. Wir möchten Sonderklassen für Flüchtlingskinder, die ja keine Bleibeperspektive haben. Und wir möchten endlich wieder an den Schulen für Ordnung und Sicherheit sorgen.
7: Und in seiner Alles ist möglich Broschüre führt er aus, es kann nicht sein, dass auch noch unsere Kinder unter den Folgen der Masseneinwanderung leiden.
9: Er suggeriert damit, dass an den Schulproblemen die Migrationskinder schuldig sind, und zwar nur sie. Und der Sprecher für Bildung, Kultur und Wissenschaft der AfD-Fraktion im Landtag von Sachsen-Anhalt, Hans-Thomas Tilschneider, spricht dazu von dem wahren Problem an unseren Schulen. Originalton Tilschneider.
7: Der Hauptanteil der Gewalt an Schulen gehe auf das Konto der Kinder illegaler Einwanderer. Es ist etwas völlig anderes, ob zwei etwa gleich starke Jungen miteinander raufen oder ob eine Migrantenkinderbande ihre Übermacht gegenüber einem deutschen Opfer ausspielt.
9: Und als ob das nicht schon genug Volksverdummung und Rassismus wäre, fährt er fort.
7: Das Problem ist, dass die herrschende Politik unsere Kinder zu Schafen erzogen und Wölfe an die Schulen gelassen hat. Die Kulturen, aus denen die Migrantenkinder hauptsächlich kommen, neigen seit jeher zur Gewalt und Aggressivität.
9: So wie Deutschland 39 bis 45? An dieser Stelle fällt mir noch ein Satz von Marcel Friedmann ein. Die AfD, sagt er, ist eine Partei der geistigen Brandstiftung und des Hasses. Sie legt Feuer, sie versucht wieder zu definieren, welcher Mensch ein Mensch ist. Sie will die Bundesrepublik zerstören.
7: Und bitte, hier werden von der AfD an einer Stelle Daumenschrauben angelegt, die verfassungsfeindlich sind und gegen alle Menschenrechtskonventionen verstoßen.
9: Hier werden Sonderklassen gefordert nach der Herkunft und der Bleibeperspektive.
7: Widersprüche finden sich im Regierungsprogramm der AfD. Da steht unter der Überschrift verpflichtende Integrationskurse für Ausländer auf Seite 52.
9: Wir werden uns deshalb dafür einsetzen, in breiter Perspektive deutsche Geschichte und Kultur zu vermitteln. Wer Deutscher werden will, muss zumindest ansatzweise verstehen, wie unser Staat zu dem geworden ist, was er heute ist. Sag mal, eine Nebenfrage. Versteht er eigentlich selber, wie unser Staat zu dem geworden ist, wie er heute ist?
7: Ein paar Seiten weiter, auf Seite 65, ist dann allerdings Folgendes zu lesen.
9: Kinder gehören in die Schule. Auch Flüchtlingskinder, die ihre Heimat verlassen mussten, sollten nicht gezwungen sein, die Zeit ihres Aufenthalts in Deutschland ohne Schulbildung vergeuden zu müssen. Deshalb ist die AfD aus Gründen der Humanität dafür, Kinder von vorerst nicht ausreisepflichtigen Flüchtlingen Schulunterricht zu erteilen. Das sollte allerdings in Sonderklassen erfolgen. So soll den Flüchtlingskindern die Botschaft vermittelt werden, dass ihr Aufenthalt in Deutschland nur ein vorübergehender ist, solange die Flucht- und Verfolgungsgründe bestehen. Soweit das Zitat.
7: Herr Siegmund, die Bleibeperspektive ist keine pädagogische, rassistische oder nationalistische, sondern eine rechtliche Kategorie. Niemand weiß, wie darüber Gerichte entscheiden, wie lange der Entscheidungsprozess dauert und ob überhaupt eine Rückkehr realistisch ist.
9: Was wir wissen, Asylverfahren können Jahre dauern. Kriege können Jahre dauern. Ein Ausschluss dieser Flüchtlingskinder vom normalen Unterricht verhindert Integration, ist ein Verbrechen an den Kindern und schafft letztlich auch die Probleme der Zukunft für unsere Gesellschaft.
7: Und was in diesem Kontext besonders schlimm ist, die Formulierung, dass man mit dieser Maßnahme unsere, also die deutschen Kinder, schützen wolle. Im Umkehrschluss, alle ausländischen Kinder sind gefährlich, sind Wölfe, die in unser System der Schafskinder eindringen.
9: Sag mal, geht noch mehr Rassismus?
7: Noch sind's bloß Worte. Aber aus Worten können Taten folgen, nicht vergessen.
9: Ja, wir haben das schon mal ausprobiert.

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0: der Berliner Kneipenchor.
1: Siebtens, Schwarz-Rot-Gold statt Regenbogen. Wir möchten nicht nur unsere Kinder von dieser Umerziehungskultur schützen. Nein, wir möchten auch stolz Flagge für unser Land zeigen. Deswegen wird jede öffentliche Regenbogenflagge ausgetauscht gegen eine Deutschlandflagge. Und generell wird vor jedem öffentlichen Gebäude, wie es sich gehört, unsere Landesflagge gehisst sein.
2: Hey Hörer da draußen, bist du normal?
3: Wir meinen das nicht so wie bei Frau Weidel.
2: Wir meinen das so, wie es die AfD definiert.
3: Also Hörer, bist du nicht schwul, lesbisch, bi oder wie auch immer quer?
2: Und auch nicht schwarz, gelb, muslimisch.
3: Sondern einfach normal?
2: Nur wenn du diese Frage mit Ja beantwortest, mag dich die AfD.
3: Nur dann.
2: Und wenn die AfD regiert in Sachsen-Anhalt, dann macht sie Schluss mit
3: dem Aufhängen der Regenbogenflagge an öffentlichen Gebäuden, also auch an Schulen.
2: Dann hängt wieder nur Schwarz-Rot-Gold, und zwar an jedem Tag.
3: Dann ist Schluss in den Schulen mit der Entwertung der Normalität.
2: Dann wird wieder gelehrt, dass die Familie aus Mann
3: an erster Stelle
2: Frau und Kindern besteht.
3: Und diese Kinder sollen im Geist der Liebe zu Volk und Heimat erzogen werden. Weg mit der Umerziehungskultur zu Lasten der deutschen Kinder.
2: Und aus den unteren Rängen der sachsen-anhaltinischen AfD kommt schon mal ein Schuss, der vielleicht sogar einen Teil des Führungspersonals der Partei treffen könnte.
3: Originalton Andreas Gehlmann. In manchen Ländern gilt, wer Homosexualität auslebt, dem droht dafür eine Gefängnisstrafe. Das sollten wir in Deutschland auch machen. Sag mal, Lux, wie war das mit der Frau Weidel und ihrer Frau?
2: Ja, vergiss es. Die ist dann weg vom Fenster.
3: Ja. Sollte es vielleicht auch mal genau zuhören, wäre gesünder für sie auf Dauer, oder?
2: Die glaubt ja immer, sie kann Privates und Politisches voneinander trennen.
3: Na, viel Spaß.
2: Um das gefährliche Gerede der AfD vor- und fortzuführen, wenn man selbst dieser AfD-Normalität nicht bieten kann und Mitglied der AfD ist, dann muss man auf andere umso unmäßiger einschlagen.
3: Mirko Welsch war einmal der Bundessprecher der Homosexuellen in der AfD.
2: Naja, sowas gibt es.
3: Und der forderte?
2: Abschiebung der Antifa nach Buchenwald.
3: Der hat wirklich Buchenwald gesagt und er meinte das ehemalige KZ Buchenwald.
2: Er sagte zwar später, seine Aussage sei satirisch überspitzt formuliert gewesen und alles nicht so gemeint.
3: Wie und vor allem wen meint wohl Andreas Geite von der Berliner AfD, wenn er sagt,
2: wir sollten eine SA gründen und aufräumen.
3: Also wen oder was aufräumen? Geite sympathisiert mit der nationalistischen Front, die eigentlich auf der Unvereinbarkeitsliste der AfD steht. Sekunde mal, ist das nicht die Liste, die Höcke überarbeiten möchte?
2: Genau die. Also das Wort eigentlich ist auch nicht von ungefähr. Denn eigentlich gehört an dieser Stelle noch ein Spruch des Ober-AfDlers Höcke selbst.
3: Das große Problem ist, dass man Hitler als das absolut Böse darstellt.
2: Nun ist es endlich raus. Wer AfD wählt, gibt seine Stimme den Nachfolgern der NSDAP. Nehmt sie wörtlich, die Leute von der AfD. Man kann der AfD sicherlich viel vorwerfen, aber nicht, dass sie nicht ankündigt, was sie machen will, wenn sie die Möglichkeit dazu besitzt.
3: Hey AfD-Wähler, solche Leute wollt ihr wirklich in Regierungsverantwortung für Sachsen-Anhalt oder für Deutschland sehen?

0: Ich habe eigentlich keine Lust mehr, die letzten Punkte des AfD-Sofortprogramms für Sachsen-Anhalt abzuarbeiten.
1: Na, komm schon, wir sind doch gleich fertig. Das schaffen wir schon. Denn hier kommt Punkt Nummer 8.
2: Deutschdenken. Die aktuelle Landeskampagne Modern Denken wird ersetzt durch die Landeskampagne Deutschdenken.
0: Wenn ich darüber nachdenke, in welcher Sprache ich denke, dann komme ich schnell dazu, dass ich auf Deutsch oder in Deutsch denke. Wo ist jetzt das Problem?
1: Die Seelenverkäufer der AfD meinen etwas anderes. Deutschdenken heißt bei denen, die angebliche Identitätsstörung der meisten Deutschen zu heilen. Heilen, bitte in Anführungsstrichen. Dazu der Obertherapeut Höcke aus einer Rede auf dem Parteitag in Erfurt.
3: Ja, wir sind im Endeffekt auch große Psychologen, wenn das eine Partei überhaupt leisten kann. Das ist unsere Aufgabe. Wir müssen einen Teil der Nation tatsächlich auf die Couch legen und therapieren. Es geht darum, Deutschland wieder mit sich selber zu befreunden. Wir müssen unsere Identität wiedergewinnen.
0: Und bitte nicht missverstehen. Hier geht es nicht um medizinische Maßnahmen. Hier geht es um die Kultur, um einen patriotischen Kulturbegriff.
1: Also nicht das Bauhaus, sondern Wagner. Nicht David Bowie, sondern Frank Rönnecke.
0: Deutsch und Stolz, das sind Worte, die laut AfD immer auf jeden Fall zusammengehören.
1: Und der vorhin schon zitierte Thomas Tillschneider will für Sachsen-Anhalt den sogenannten Stolzpass einführen. Er will damit Sachsen-Anhalt zum Sehnsuchtsort aller deutschen Patrioten machen. Das soll, so die Idee der AfD, eine Stempelkarte sein für Besucher bestimmter von der AfD ausgewählter historischer Stätten soll es dann Stempel geben. Je mehr Stempel man sammelt, desto günstiger könne der Eintritt bei weiteren Besuchen werden. Klassenfahrten zu Gedenkstätten sollen darin aber nicht vorkommen. Sie sollen gestrichen werden.
0: Hier geht es um die Deutungshoheit, letztlich um die Möglichkeit zu bestimmen, was deutsch ist und was nicht.
1: Man kann das Ganze jetzt weiterdenken. Was nicht deutsch ist, wird das dann undeutsch genannt?
0: Das Wort undeutsch diente den Nationalsozialisten im Dritten Reich als Ausgrenzungsformel und als Kampfbegriff. In diesem Zusammenhang brannten Bücher und wurden jüdische Künstler entlassen. Und die von Andreas Geite herbeigesehnte SA ließ schon vor der Intronisierung Hitlers als Reichskanzler durchaus die Fäuste fliegen, um klarzustellen, was undeutsch bedeutet. Zum Beispiel in Kinos bei Aufführungen des Antikriegsfilms »Im Westen nichts Neues« von Erich Maria Remarque.
1: Die Sprache der AfD unterscheidet sich von den Vokabeln her kaum, in der Tonlage überhaupt nicht, von der NSDAP. Hier ein Zitat des Landtagsabgeordneten Christian Mertens.
0: Linksradikale Narrensauen sind die Torwächter all des postmodernen Schmutzes, denn er besudelt die Gesamtgesellschaft mit seinem Dreck, der organisierten Verantwortungslosigkeit, der sozialgesellschaftlich degenerierten Existenz, die sich in ihren unwürdigen, unmaßgeblich und keinerlei Mehrwert schaffenden Schmarotzertum auch noch als besonders wertvoll erachtet.
1: Es geht in diesem Kulturkampf der AfD auch immer um die Deutungshoheit über unsere Geschichte.
0: Ich werde nie sagen, dass jeder, der eine SS-Uniform trug, automatisch ein Verbrecher war, sagte der jetzige Bundestagsabgeordnete der AfD, Maximilian Krah.
1: Das nationalistische Eingrenzen des Kulturbegriffs geht immer mit einer Wertung einher. Wir, die Deutschen, sind die Überlegenen. Ihr, die Undeutschen, seid die Minderwertigen.
0: Und Deutscher kann man nach dieser Logik einzig und allein durch Abstammung werden. Lesen wir nach im Regierungsprogramm der AfD für Sachsen-Anhalt auf Seite 35. Außerdem wird sich die AfD-Landesregierung im Bundesrat für eine Streichung des Geburtsortsprinzips aus dem Staatsangehörigkeitsrecht einsetzen. Erwerb der deutschen Staatsangehörigkeit durch Geburt in Deutschland, auch wenn kein Elternteil Deutscher ist. Stattdessen soll eine Rückkehr zum Abstammungsprinzip, das in Deutschland bis im Jahre 2000 in Kraft war, erfolgen.
1: Diese Argumentation diente schon einmal in der deutschen Geschichte einer Verbrecherregierung dazu, über 17 Millionen Menschen umzubringen.
0: Die Tabelle dazu liegt übrigens dem Sendeprotokoll bei und kann jederzeit nachgelesen werden.
1: Und jetzt mal ehrlich, Wie kann man angesichts dieser Absichten die AfD wählen?
4: Wenn sie jetzt ganz unverhohlen wieder Nazi-Lieder johlen, über Juden Witze machen, über Menschen

0: Neuntens, Ministerien reduzieren. Wir möchten Vorbild sein. Wir möchten an uns selbst sparen.
1: Na dann spart mal. Ihr werdet für eure Versprechen sehr viel Geld brauchen.
2: Auch die Begründung in dem 100-Tage-Programm ist es wert, wörtlich zitiert zu werden. Da steht nämlich:
1: Die Erfahrung lehrt, dass viele Ministerien keinen Mehrwert für die Bürger bringen und oft nur der Versorgung treuer Parteisoldaten mit gut besoldeten, prestigeträchtigen Posten dienen.
2: Auf Staatskosten haben Abgeordnete der AfD auch in Sachsen-Anhalt Verwandte von anderen AfD-Abgeordneten beschäftigt. Legal, aber trotzdem klassische Vetternwirtschaft.
1: Also die Begründung des Sparens so scheinheilig wie vieles, was von der AfD gesagt wird.
2: Auch der Spitzenkandidat Ulrich Siegmund ist betroffen. Recherchen des ZDF legen offen, dass sein Vater nach Unterlagen, die dem WDR und dem NDR vorliegen, für 7.725 Euro monatlich als Mitarbeiter im Bundestagsbüro eines Parteikollegen beschäftigt war. Für 7.725 Euro. Monatlich.
1: Übrigens subventioniert vom Staat. Schnell weiter zum 10. und letzten Punkt des 100-Tage-Programms.
0: Corona-Aufarbeitung. Ja, für uns gehört auch der Blick zurück dazu. Wir möchten aufklären, die Öffentlichkeit informieren mit Zahlen, Daten und Fakten, die einfach zur Wahrheit dazugehören. Und wir möchten, dass die politisch Verantwortlichen auch endlich die Verantwortung übernehmen.
2: Halt.
1: Was willst du?
2: Wer soll denn hier Eine unabhängige Kommission von 16 Experten und Expertinnen hat die Corona-Zeit in Sachsen-Anhalt aufgearbeitet. Sie hat den damals Verantwortlichen ein überwiegend gutes Handeln bescheinigt, auf jeden Fall angemessen zum damaligen Informationsstand. Kritik gab es auch zum Beispiel an der Behandlung von Bewohnern und Bewohnerinnen der Pflegeheime. 75 Handlungsempfehlungen runden den Bericht ab.

0: Ulrich Siegmund hat mit seinem 100-Tage-Programm 10 Punkte geliefert, warum man die AfD nicht wählen sollte. Dennoch, die Umfrageergebnisse lassen befürchten, dass keine Argumentation der Welt diese potenziellen Wähler der AfD erreicht. Warum bewirken Fakten nichts mehr?
1: Jetzt komme ich mal mit psychologischem Halbwissen. Es liegt eine Depression über unserem Land. Zu viele Menschen haben eine viel zu schlechte Laune. Ihnen geht es wirtschaftlich meist immer noch gut. Aber sie merken, es geht nicht mehr aufwärts und dass das eine Weile so bleiben könnte.
0: Und die AfD verspricht, sich für die normalen Menschen einzusetzen, ihre Interessen zu vertreten, die Partei der kleinen Leute zu sein.
1: Und wenn man die Wählerwanderungen von der SPD, von den Linken und von den Grünen in Richtung AfD analysiert, dann kommt man zu dem Schluss, dass die AfD diese Klientel für sich gewonnen hat.
0: Aber wir machen diese Sendung ja auch aus dem Grund, weil wir immer noch glauben, dass die meisten Menschen Argumenten zugänglich sind. Also noch ein Versuch. Ich lese dir jetzt 10 Abstimmungsthemen vor und du sagst mir, wie die AfD abgestimmt hat.
1: Okay, fang an.
0: Mietpreisbremse.
1: Abgelehnt.
0: Mehr Geld für sozialen Wohnungsbau.
1: Abgelehnt.
0: Höhere Freibeträge für Alleinerziehende.
1: Abgelehnt.
0: Mehr Unterstützung bei Corona-bedingter Pflegesituation.
1: Abgelehnt.
0: Abschaffung der Erbschaftssteuer.
1: Dafür.
0: Arbeitslosengeld abschaffen.
1: Dafür.
0: Erhöhung des Rentenalters.
1: Dafür.
0: Grundrente.
1: Abgelehnt.
0: Mehr Geld für den Digitalpakt Schule.
1: Abgelehnt.
0: Vermögensteuer.
1: Abgelehnt.
0: Das ist wahrlich keine Politik für die sogenannten kleinen Leute. Die AfD sendet Parolen an unterschiedliche Empfänger.
1: Die AfD bietet Rassisten Rassismus.
0: Die AfD bietet Faschisten rechte Parolen.
1: Die AfD bietet Wütenden etwas zum Aufregen.
0: Die AfD bietet Missmutigen die Schuldigen.
1: Die AfD verspricht, alle Ärgernisse zu beseitigen.
0: Zum Beispiel mit billigem Benzin durch Freundschaft mit Russland.
1: Bessere Schulen durch Rauswurf von Migrantenkindern.
0: Alles ist möglich, wie es als Überschrift des 100-Tage-Programms der AfD heißt.
1: Aber nur, wenn alles Bunte, als undeutsch bezeichnete, alles Demokratische verschwindet.
0: Wollt ihr das wirklich?
1: Lieber eine fehlerhafte Demokratie als eine rechte Diktatur.
0: Die AfD ist keine Partei wie die anderen. Sie ist keine demokratische Partei. Sie ist eine Partei der Lügen und des Hasses. Wollt ihr sie wirklich wählen?
1: Anne Frank, ihr kennt das Mädchen alle. Deutsche Jüdin, von den Nazis ermordete. Diese Anne Frank schrieb in ihr Tagebuch.
2: Solange es das noch gibt, diesen wolkenlosen blauen Himmel, darf ich nicht traurig

0: da war noch irgendetwas. Ach ja, na klar. Herr Kerkeling, Sie wollten doch auch noch etwas sagen.
1: Alle sind immer so wahnsinnig vorsichtig, wenn es um dieses AfD-Verbot geht. Mhm. Und wenn ich immer höre, die AfD ist in Teilen rechtsradikal. Mhm. Was heißt denn in Teilen rechtsradikal? Das klingt für mich so, als hätte sich das der Verteidiger der AfD ausgedacht. Wenn ich ein Glas Wasser habe und ein bisschen Kloakenwasser reintue, dann ist das ganze Glas ungenießbar. Mhm. Das kann ich wegschütten. Und ich frage mich, welcher Idiot ist Mitglied in einer Partei, die teilweise rechtsradikal ist? Das kann kein wirklicher Demokrat sein. Das kann mir niemand erzählen. Jetzt. Und das so ein Gerichtsurteil, dass man natürlich nicht weiß, wie das ausgeht. Mhm. Ja, das liegt in der Natur der Sache. Das ist bei jedem Gerichtsurteil so, bei jedem Prozess.

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2: Bitte, Herr Siegmund.
3: Alles ist möglich, liebe Freunde. Das ist die Vision 2026.

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Das außer der Kartoffel, alle anderen sind Ausländer. Ich hab hier um die Ecke gehört, ich hab hier um die Ecke gehört, es gibt eine Partei, es gibt eine Partei, die wollen alle Ausländer raus, die wollen alle Ausländer raus. Und da hab ich mich so viel gefragt, weil ich nicht wählen darf und das Programm nicht lesen kann, weil ich habe keine C1.

Dann bleiben einfach nur die Kartoffel, nur die Kartoffel, nur Kartoffel. Obwohl die Kartoffel aus Südamerika kommt.

0: Lieber Herr Landrat, einfach, wir haben heute ein schönes Treffen heute, ein Friedensgebet, freuen wir uns drüber. Haben Sie eine kleine Botschaft für die Bürger aus Tröglitz?
1: Ja, ich habe die Hoffnung, dass die Entscheidung des Ortsbürgermeisters, hier zurückzutreten, jetzt nicht ein Signal ist, dass die Bürger sich komplett hier zurückziehen, sondern dass wir weiterhin an diesem Prozess, die Asylbewerber unterzubringen, falls der Kreistag das morgen beschließt, arbeiten. Und da ist ganz wichtig, dass es hier dann auch ein neues Gemeindeoberhaupt gibt, das an diesem Prozess mitwirkt. Ich bedauere das sehr, dass Herr Thiel diese Entscheidung getroffen hat. Ich kann sie in gewisser Weise auch nachvollziehen, aber es ist eben eine sehr schwierige Situation, wenn eine Ortschaft jetzt keinen Ortsbürgermeister hat.
2: Friedensgebete hier in Tröglitz, in Burtschitz, haben wir seit dem 18. Januar. Jeden Sonntag. So viele waren noch nie dabei. Und hier in Tröglitz ist etwas in der letzten Woche so fürchterlich falsch geworden, dass wir darunter leiden. Dass wir ratlos sind, voller Zorn und Ohnmacht zugleich. Ein ehrenamtlicher Bürgermeister ist von seinem Amt zurückgetreten. Er hat sich dafür eingesetzt, in der Frage der Unterbringung von Asylbewerbern die Menschlichkeit vorne anzustellen. Not zu lindern, Notleidenden zu helfen, das ist die allererste Menschenpflicht und Christenpflicht sowieso.
3: Es ist so, dass der Landrat mir mitgeteilt hat, dass in einem Kooperationsgespräch vereinbart worden ist, dass dieser Marsch, der hier ja ständig stattfindet, nicht an dem Haus des Bürgermeisters vorbeilaufen sollte.
4: Das heißt, die NPD ist freiwillig zurückgewichen und nicht der Burgenlandkreis hat mich beschützt.
1: Nachricht, die ich in der Nacht von Donnerstag zu Freitag erhalten habe, für Freitag diese Beratung einberufen, bin extra von einer Dienstreise ins Landratsamt zurückgekommen und hätte diese Entscheidung gemeinsam mit der Versammlungsbehörde gerne getroffen und dann auch verteidigt, aber dazu kam es ja nicht.
4: Ich habe zuallererst meine Familie in diesem Fall zu beschützen. Die Entscheidung hat von nachts 3.50 Uhr, der Nacht davor, bis mittags gedauert. Wir haben ja dann freundlich telefoniert, wie immer. Aber das Problem ist, dass ich gesagt habe, ich brauche spätestens bis 14 Uhr eine Entscheidung. Ich muss sonst eine einstweilige Verfügung erwirken. Wenn mich der Rechtsstaat nicht schützt, in Form des Landratsamtes, werde ich eine einstweilige Verfügung einholen müssen. Deswegen habe ich einen gewissen Zeitdruck. Und es hat sich rausgezogen, das wissen Sie ja auch, das waren dann 14 Uhr geworden, schließlich 16 Uhr. Ich hatte selber private Termine, war einen hohen Zeitdruck. Und ich muss nochmal betonen, bei unserem Wartengespräch am Telefon, dann hieß es erst, das ist nicht möglich, Sie als Ortsbürgermeister davor zu schützen. Aber ich habe jetzt vernommen, dass Sie zurückgetreten sind. Das ist eine andere Situation. Aufgrund dieser Situation konnten wir mit Herrn Thiel, dem NPD-Mann, aushandeln, dass das nicht vor Ihrer Haustür stattfinden wird. Darauf bestehe ich weiter.
2: Markus Niert hat sich für diese Werte stark gemacht. Was in Tröglitz letzte Woche schief ging und dringend korrigiert werden muss, aus der freien Meinungsäußerung, die ein sehr hohes und wichtiges Gut ist, ist ein persönlicher Angriff geworden auf einen Menschen, der eine Meinung hat, seine, und der dafür klar und fair anderen gegenüber eintritt.
5: Ja, das waren Eindrücke eines kleinen Lokalsenders aus Zeitz aus dem Jahre 2015 betreffend den Rücktritt des damaligen Bürgermeisters Markus Niert. Er hatte sich in der sachsen-anhaltinischen Gemeinde Tröglitz für die Unterbringung von Flüchtlingen eingesetzt, als ehrenamtlicher parteiloser Bürgermeister, und daraufhin wurden das Ehepaar Niert und ihre Kinder massiv angefeindet, begleitet von Morddrohungen, und als ein von der NPD geplanter Aufmarsch vor dem Privathaus der Familie Niert vom CDU-Landrat nicht verhindert wurde, trat der Bürgermeister zurück. Nach vielen Jahren entschloss sich die Familie Niert, Tröglitz zu verlassen, aber in Sachsen-Anhalt zu bleiben, in Wittenberg. Dort traf sie Carlo von Radio Korax.
6: Ich spreche mit Susanna und Markus Niert. Susanna, du bist Tanzpädagogin. Markus, du bist Theologe und Trauerredner und ehemaliger Bürgermeister der Gemeinde Tröglitz in Sachsen-Anhalt im Burgenlandkreis. 2016 hast du ein Buch veröffentlicht, Brandgefährlich, wie das Schweigen der Mitte die Rechten stark macht. Und 2017 gab es dann den Preis, das unerschrockene Wort der 16 deutschen Lutherstädte, für euch beide und noch ein weiteres Paar. Und diese Story, will man fast sagen, diese Geschichte aus Tröglitz, ist es schon wirklich sehr lange her und ihr habt es schon oft erzählt. Wie steht die inzwischen zu dieser Geschichte?
7: Die ist einfach Teil unseres Lebens geworden. Als Mama von 5 Kindern habe ich, wäre ja übertrieben, wenn ich sage, jeden Tag damit zu tun, aber jede Woche ist das irgendwo, kommt was hoch. Die Kinder beschäftigt das immer noch, uns, mich beschäftigt das immer noch. Ich habe lange Therapie gemacht. Und wenn man in Abgründe geschaut hat von Menschen, von denen man dachte, man kennt sie gut und man mag sie eigentlich auch und es ist ein gutes Miteinander, dann siehst du Dinge, die du möchtest du eigentlich gar nicht sehen. Und es ist für mich ganz schwer, das zu vergessen. Und dann gibt es diese Unart, dass Menschen nicht darüber reden, das nicht in Ordnung bringen. Meine Familie und ich, wir leben so als Familie, wenn jemand Mist gemacht hat, muss er den Mist weg zur Seite bringen. Und dann geht man zurück dahin und macht sauber und bringt das in Ordnung. Und das ist aber nicht bei jedem Menschen offensichtlich so. Das musste ich lernen. Und dann muss ich eben, habe ich die Entscheidung getroffen, ich muss bei manchen Menschen sagen, das Nein zu dir ist das Ja zu mir. Ich muss auf mich selber Acht geben. Also es ist immer noch da, ein Teil. Es ist immer noch Geschichte und oder Familiengeschichte, ne? Es hat uns verändert. Ich glaube, es hat uns verändert.
8: Ich merke, wie ich seit 10 Jahren mit meinen Gefühlen kämpfe. Damals war ich enttäuscht und verletzt, weil ich allein gelassen wurde von der Gemeinschaft, für die ich gerne da war und die mich scheinbar gemocht hat. Auf einmal waren wir die Nestbeschmutzer und man grüßte uns nicht mehr. Das hat mich sehr verletzt und ich habe natürlich zuerst versucht zu spiegeln, warum bin ich da so empfindsam, warum brauche ich denn die Menge, die Gemeinschaft? Kam sicher auch aus meiner eigenen Kindheit, wo ich das Pastorskind war, was immer Außenseiter war, kein Pionier, kein FDJ. Und ich hatte mich wohlgefühlt. Und dann kam eher diese Wut und Schmerz. Ich bin da öfters manchmal mit dem Auto durch diesen Ort gefahren. Es hat mich Kraft, so viel Kraft gekostet, dass ich vor Wut gebrüllt habe. Richtig laut gebrüllt und geschrien, um diesen Frust rauszulassen, weil ich gemerkt habe, ich bin beraubt worden. Und zwar zum einen die menschliche Gemeinschaft, die wahrscheinlich eine Illusion war. Das muss ich nun begreifen. Da ist eine Seifenblase geplatzt von einer Gemeinschaft, die nie wirklich echt stabil war, sondern die nur aufgesetzt war, weil man halt nett ist. Aber wenn es hart auf hart kommt, wusste ich, selbst wenn irgendwann mal die AfD an die Macht kommen sollte, sagte ich vor 10 Jahren, dann sind wir geliefert, dann ist es vorbei. Und das Zweite war, dass daraus resultierend wir unsere soziale Gemeinschaft verloren haben und gemerkt haben, wir sind hier nicht mehr da. Das war Süßwasser gewesen, jetzt kommt Brackwasser dazu, es ist nicht mehr unser Fluidum. Wir sind jetzt hier Fremde geworden. Auch wenn manche Leute wieder schleimig lächeln und grüßen, wir wussten ja, was da war, Charakter hinter ist. Und ich habe an mir selber festgestellt, dass ich auch aufpassen musste, nicht noch härter zu werden, verbittert zu werden, frustriert und böse zu reden, was ein ganz menschlicher Zug ist. Aber ich bin ja auch Christ und habe zumindest den Anspruch an mich, dass ich lieben möchte und vergeben möchte. Das war ein harter Kampf bis heute. Das hat mich auf jeden Fall verändert. Aber wir haben den Entschluss gefasst, wir werden hier nicht bleiben können. Das erstickt uns. Und mit Verlaub, ich möchte meine restliche Lebenszeit woanders investieren, wo ich ja mit Menschen, die etwas mehr so sind wie wir und ich, reden kann, nicht immer die Grundregeln von Demokratie und von Bildung und von Geschichtsbewusstsein und vom Dritten Reich alles neu diskutieren muss und vor allem nicht über diese bekackte DDR, die geht mir so auf und sagt, ich komme hierher, bin jetzt gerade mal in Wittenberg, steht ein riesiger LKW, Ostdeutschland, die Fraktorschrift. Wo kommt er her? Aus dem Burgenlandkreis, wo wir auch herkommen. Es ist immer wieder diese alte Verherrlichung der Ostalgie und der Ostdiktatur, die mich anekelt. Das kann ich einfach nicht haben, da fliehe ich.
7: Ich habe mich, als ich 2007 dahin gezogen bin, ich hatte richtig Angst. Ich bin so eine Westtussi, dachte ich. Und wie soll ich mit den Menschen umgehen? Ich wusste gar nichts. Und Markus hat gesagt,
6: du bist in Westdeutschland aufgebracht,
7: gewachsen. Ich bin eine Hamburgerin und genau. Und dann in Cuxhaven groß geworden und habe mein Leben lang nur in Westdeutschland gelebt. Und zu Hause war es immer so, Deutschland ist ein Land, eines Tages wird es wieder vereint. Und ich war gerade in Berlin, lebte in Berlin, als die Wiedervereinigung stattfand. Die Mauer fiel, das war ein Riesenfest. Ich habe geheult. Ich habe Jahre danach immer noch an diesem Tag geweint vor Rührung, weil es so großartig war. Für mich war das ein Wunder. Und dann bin ich hergezogen und hatte so eine Angst, weil inzwischen waren ja die 90er gewesen und das ganze fürchterliche Zeugs, was in Hoyerswerda passiert ist, etc. Und Markus hat gesagt, Susanna, schau den Leuten in die Augen, versuch ihre Seelen zu erkennen und sag Hallo, shake hand, ganz wichtig, frag sie, wie es ihnen geht, was sie durchgemacht haben. Und das habe ich gemacht, jahrelang. Und ich habe wirklich, glaube ich, habe mich verliebt in diesen Menschenschlag, weißt du, Hallo, weil die Menschen tragen ihr Herz auf der Zunge und dann sagen sie manchmal auch ganz viel Blödsinn und das muss man so ein bisschen filtern. Aber ich finde nach wie vor, ist das ein Schlag Menschen, von dem ich denke, das sind tolle Menschen, die hätten so viel zu geben. Und leider erkennen sie das Potenzial nicht und laufen blöden, dummen, frechen Verführern hinterher. Das ärgert mich und macht mir Angst, das macht mich traurig, macht mich manchmal auch wütend, weil im Grunde sind das so tolle Leute. Die haben wirklich was erlebt. Wir könnten alle von ihnen lernen. Die mussten neu anfangen. Und sie haben neu angefangen mit ganz viel Mut und Kraft. Das musst du erstmal bringen.
6: Also Ostdeutschland ist jetzt deine Wahlheimat, die dir auch ans Herz gewachsen ist. Und Markus, du bist ja hier geboren und auch aufgewachsen.
8: Ja, ich bin in Eisleben geboren, in Weißenfels aufgewachsen. Also es ist mein Ursprungsfluidum dieser proletarisch geprägte Kultur des Industriedreieckes. Und durfte mit trotz bester Noten, wie meine Brüder, auch kein Abitur machen. Und für mich war es dann ein Segen, dass wir übersiedeln mussten. Die Stasi hatte meinen Vater zersetzt, der ist dann bald gestorben, leider. Und so kam ich nach Hessen und durfte Abitur machen und habe dann ein Glaubenserlebnis gehabt. Ich habe Gott gehört, so. Ja, ich habe ihn kennengelernt und habe dann Theologie studiert. Und seitdem bin ich gläubig und ziehe meine Hauptkraft für mein ganzes Leben und auch für meine Liebe, auch für den Kampf mit mir selbst und für den Kampf mit anderen Menschen aus meinem Glauben. Und das ist der Grund, warum ich bewusst nach Ostdeutschland zurück bin. Ich bin das kulturelle Zentrum des Ortes Tröglitz gezogen, habe den alten Gasthof gekauft. Ich war damals schon Pfarrer, evangelischer Pfarrer, habe das aber kaum jemandem verraten. Die anderen, die mich dann gesehen haben, die haben gesagt, das ist der verrückte Pastor, aber anerkannt, weil ich war immer auf dem Dach, habe mit den Dächern gedeckt, habe Häuser saniert, habe Oldtimer-Motorräder restauriert, einen alten Linienbus für mobile Jugendarbeit umgebaut. Also ich war die ersten Jahre für die Leute, für die Menschen da, vor allem für die abgehängten Jugendlichen.

0: machen. Und das hat manchmal zu lange gedauert. Ich hätte deutlicher sagen sollen, du bist okay, aber was du gerade redest, ist große Scheiße. Das Letzte habe ich zwar gesagt, wahrscheinlich zu nett.
1: Jetzt standet ihr ja wieder vor der Entscheidung in Tröglitz. Ihr wollt diesen Ort verlassen und die Entscheidung, ihr hättet auch nach Westdeutschland oder außerhalb von Sachsen-Anhalt euer Leben neu aufbauen können und Sachsen-Anhalt auch als das Land, wo jetzt ja die Landtagswahl ansteht und es die Gefahr gibt einer absoluten Mehrheit von einer rechtsextremen Partei. Und trotzdem habt ihr euch auch entschieden, wir bleiben in Sachsen-Anhalt. Das finde ich sehr beeindruckend.
2: Tatsächlich ist es so gewesen, dass ich 2016 bei der Landtagswahl, als die AfD das erste Mal über 20% holte, da habe ich gesagt, ich muss hier weg. Das halte ich nicht aus, das schaffe ich nicht. Und dann hat Markus gesagt, ich kann noch nicht. Susanna, ich habe hier jeden Stein angefasst. Und das ist ja so, wenn du unseren Hof siehst und so viel Liebe da drin. Und ja gut, okay, dann gucken wir und bleiben und halten aus. Und dann sind so viele Dinge aber auch mit unseren Kindern geschehen. Und irgendwie, weißt du, wir gehen jetzt auf das Rentenalter zu. Und dann stellst du dir die Frage, wo willst du deinen Lebensabend verbringen. Und dann war mein Mann Markus derjenige, der gesagt hat, Susanna, wir gehen in deine alte Heimat. Da sind die Sachen geklärt. Niedersachsen, Hamburg, Schleswig-Holstein, irgendwie die Ecke da oben, da ist es urdemokratisch. Und ich hörte in mich hinein und sagte, nein, ich möchte glaube ich nicht. Weißt du, ich liebe, dass hier so 5 Grad sind. Es ist hier irgendwie ein anderer Geist. Es ist so, ich mag das Sachsen-Anhalt, auch wenn es irgendwie immer abgeschrieben ist und so oft hinten ist. Irgendwas ist hier, was ich liebe. Nicht nur die Elbe, die ich sehr liebe. Irgendwas ist hier. Und dann haben wir überlegt und geguckt, wo könnte was sein. Ja.
0: Da kam ich nach Wittenberg durch das Buch, erstmal, das ist 2016 veröffentlicht worden, ist dann auch von der Bundeszentrale für politische Bildung aufgelegt worden, war dann schon ein begehrtes Buch und es hat gut getan, zu diesen Vorträgen unterwegs zu sein. Und natürlich war am 500. Reformationsjubiläum die Auszeichnung mit dem Lutherpreis des unerschrockenen Worten eine echte Auszeichnung. Und dadurch sind wir auch hier nach Wittenberg gekommen, ins alte Rathaus, haben eine Lesung gemacht und waren wieder geflasht.
2: Geflasht von den Menschen.
0: Erzähl du mal, wie das...
2: Diese rührigen Menschen, diese Herzlichkeit, die uns entgegenkam. Markus hat die Lesung gemacht und plötzlich stand ein Mann auf, viel älter als wir, und sagte, ich möchte das schon mal anmelden. Ich muss Sie nachher mal umarmen. Das, was Sie durchgemacht haben, das ist so furchtbar. Ich möchte, dass Sie das spüren. Und dann, ich hätte heulen können. Und das haben wir so vielfältig erlebt. Eine Frau, die zu mir kam und mir ihre Lebensgeschichte erzählte. Und wir stellten fest, wir sind beide gläubig. Und das war so verbunden, so offen. Und wirklich, mich haut heute noch um, wenn ich heute durch die Straße gehe, wie unwahrscheinlich freundlich, lebensbejahend, auch hoffnungsvoll die Wittenberger sind. Das sind so tolle Menschen hier und so bunt, so durcheinander. Von überall kommen Leute, du hörst jeden Tag auch andere Sprachen, aber auch die Ur-Wittenberger. Wir haben gerade jetzt diese Woche einen Kaffee getrunken, haben einen alten Handwerker kennengelernt. Nett, süß, geschnackt, also herrlich. Ich liebe das.
0: Ich spüre, wie ich selber zu Rissen bin. Ich wollte gerne nach Westdeutschland gehen, um mir Stress zu sparen. Ich habe geahnt, ich habe immer schon gewusst, wie tendenziös rechts meine Landsleute sind, habe sie trotzdem geliebt, weil ich sie von klein auf kenne. Ich bin ja mit ihnen aufgewachsen. Und dann habe ich einen der interessantesten Berufe. Also ich liebe meinen Beruf. Ich bin Trauerredner. Das heißt, nicht das ist das Schlimme. Natürlich ist das oft traurig und tragisch am Grab. Aber ich darf Hunderte, ja Tausende von Lebensgeschichten hören von dem einfachen Schlosser, der seine Arbeit mit 54 verloren hat. Und der eine ist depressiv zusammengebrochen. Der andere ist radikal geworden. Der dritte hat es geschafft und sich nochmal selbstständig gemacht. Und uns, oder der vierte hat einfach das Leben genossen und die neue Freiheit hat sich gefreut. Also die Entscheidung, die Menschen treffen bei ähnlichen Schicksalsschlägen, wie tapfer sich meine Landsleute durchs Leben gekämpft haben, mit den Voraussetzungen, die sie hatten, nämlich nicht gesprächsfähig groß zu sein, nicht politisch jetzt groß diskussionsfähig zu sein, auch vorher sich mehr angepasst zu haben. Ich habe das immer so weit akzeptiert. Ich habe dann auch die ersten sogenannten roten Sockenbärte, also rote Betriebschefs, die SED-Funktionäre, Staatsbürger, Hundelehrer. Das war für mich auch eine Traumaaufarbeitung und auch ein Gang in die Demut, weil ich öfters Leute, die ich früher zutiefst erachtet habe als Diktaturträger, ja, von einer ganz herzlichen Seite, vor allem die Familien kennengelernt habe, mit viel Herz. Wir sind heute mit einer Familie befreundet, wo, ja, die stark in der Staatssicherheit war. Das haben wir natürlich thematisiert, gerade weil meine Familie auch drunter gelitten hat. Die haben es aufgearbeitet und das ist natürlich eine spannende Sache. Kurzum, wenn ich also sitze und die Gespräche führe, merke ich, wie sehr ich meine Landsleute liebe. Und jedes Mal, es gelingt mir ziemlich leicht, die Menschen zu knacken, weil mein Augenmerk immer in Gesprächen darauf geht, auch von den Schwierigen, von den Schwächen, von den Verletzungen, von der Trauer, von der Gewalt, die der Vater ausgeübt hat oder von den Traumata, die über Generationen vererbt werden, in dem Gefühle einfach nur unterdrückt werden, die Menschen gefühlskalt sind und die Gefühlskalt an die nächste Generation weitergeben. Das ist so mein Thema, was mir sehr oft gelingt, aufzubrechen und dann

0: wirklich einen Segen zu hinterlassen. Also nach der Rede sind die Leute getröstet, die sagen so wirklich deutlich, dass ihnen das geholfen hat. Und manchmal ist es so, dass so wie so ein Fluch und abgeschnitten wird, dass diese emotionale Kälte nicht mehr weitergegeben wird. Oder dass ich das erleben darf, dass das schon eine Generation vorher aufgearbeitet wurde. Das sind tolle Erlebnisse, wo ich merke, ich liebe die Landsleute. Und oft, wenn ich nach Hause gehe, sage ich danach, oh, was wählen die denn jetzt eigentlich? Na, wahrscheinlich wählen die doch AfD, oder? Ab und zu gibt es auch politische Gespräche. Und dann sagen dann die Leute nach den Hausbesuchen, wir kennen sie natürlich in ihrer Geschichte und das hat uns damals sehr leid getan. Das ist meistens das maximale politische Statement. Dass es mehr kommt, ist eher selten.
1: Wir wählen gar nicht. Also das sagen sie dir auch oft. Also da können sie bei uns ganz sicher sein. Das gibt es auch, die sich wirklich deutlich positionieren.
0: Ich habe die ersten Beerdigungsgespräche, ich habe immer wieder auch mal natürlich richtige Nazis, die komischerweise mich nicht ablehnen als Trauerredner. Letzte Woche hatte ich einen ganzen Haufen Waffenbrüder stehen mit Fraktur auf ihren schwarzen Kapuzen und ihren langen grauen Haaren. Also richtige Hardcore-Rechte.
2: Und kennen die ihre Geschichte und buchen sie?
0: Alle. Selbstverständlich kennen die mich, aber ich gucke ihnen ja offen in die Augen. Und das Wichtigste, was sie ja eigentlich wollen, ist ja zuallererst Liebe. Die Härte ist ja nur eine harte Ausstrahlung. Wenn ich dann einen von ihren Kumpels beerdige, der eigentlich in sämtlichen Beziehungen gescheitert ist und deswegen ihnen immer näher gekommen ist, weil er sein Herz hart machen musste, und deswegen dann, nachdem seine Ehe kaputt war und die zweite, dritte Beziehung zum Odin-Fan werden musste, weil da Odin ihm das verspricht. Der Odin, der es hat, der führt dich nach Valhalla als Kämpfer. Er hilft dir, alle Gefühle zu zerschlagen, das Schwächliche zu verachten. Dumm ist nur, dass du da nicht mehr beziehungsfähig bist. Dass du zwar starker Held bist, auch einsam. Und da haben die Jungs, als ich das dann sozusagen gepredigt habe, haben gesagt, das ist der Odin, das ist der Gott, der die Härte und in die Härte führt und in die Einsamkeit führt. Der schützt zwar vom Schmerz, aber ihr werdet im Herzen absterben, weil da laufen neue Ringe um euer Herz herumlegt aus Eisen. Der Gott der christlichen Tradition ist ein barmherziger Gott. Das kann schon mal wehtun, weil es um Aufarbeitung von alten Belastungen und von Schulden geht. Aber es ist letztendlich die Gemeinschaft. Ihr gewinnt Leben, wenn ihr euch mit dem christlichen Gott einlässt. Also glatt geht mit mir dann doch ab und zu mal doch der Christ, nicht der Theologe, der Christ durch. Und die haben ganz schön erstaunlich angeguckt, die harten Jungs. Das hatte ich jetzt schon öfters mal.
2: Und das Buch Brandgefährlich, wie das Schweigen der Mitte die Rechten stark macht. Markus, was würdest du sagen, ist denn die zentrale Botschaft von dir in diesem Buch gewesen, mit der du ja in viele Städte gereist bist?
0: Offen mit den eigenen Gefühlen umzugehen, das ist sicher auch eine Stärke von mir. Ich bin ein starker Kerl, das sagen zumindest viele, die mich äußerlich kennen. Aber ich rede auch über meine Ängste, meine Todesängste, die ich damals hatte, als die Morddrohung kam, die Zweifel, die Einsamkeit und über meine Ringen, den Kampf weiterzuführen, als ich ahnte, mittendrin, bevor ich noch zurücktrat, soll ich mich in den Kampf, den politischen Kampf fortführen, der mich wahrscheinlich vieles kosten wird, vielleicht auch meine Heimat, was hier passiert ist. Soll ich mich dem stellen? Ich habe geahnt, dass auf mich auch Morddrohungen und sowas zukommen könnten. Dann habe ich damals mit meinem Seelsorger gebetet. Ich habe geheult damals vor meinem Seelsorger und habe gebetet. Und habe mich geschlossen, ja, ich lasse mein altes Leben los. Ich bin bereit, nur falls auch diese Morddrohung und was auch passieren kann. Das ist ja nicht so unrealistisch, wenn man dann später den Mord an Dr. Lübcke gesehen hat, dass da was passieren kann. Da habe ich damit abgeschlossen, habe gesagt, nein, ich verrate meine Seele nicht. Mein Vater hätte es genauso gemacht. Ich stamme aus einer Familie, die immer im Widerstand war. Ich werde auch nicht vor neuen rechten Nazis und vor Altkommunisten, die meinen, da jetzt die neue Revolution machen zu müssen, einknicken. Das war ein harter Entschluss, ja.
2: Es war so, dass ja ihr beide euch für geflüchtete Menschen eingesetzt habt, schutzsuchende Menschen in Tröglitz, in eurem Amt, und Neonazis haben euch bedroht. Es gab Morddrohungen, es gab Briefe und es gab eine Demonstration, die vor eurem Wohnhaus stattfinden sollte.
0: Man hat mich vor die Wahl gestellt und da hat der Rechtsstaat versagt. Ich habe damals dem Landrat ein Ultimatum gestellt. Lieber Herr Landrat, unterbinde es, dass jetzt die Demonstrationsroute, nur um eine Familie zu bedrohen, direkt vor unser Privathaus führen soll. Wir wollen nicht, dass 200 gewaltbereite, ekelhafte Neonazis in unsere Kinderzimmer reingrölen.
2: Und die CDU hat euch und eure Kinder im Stich gelassen.
0: Der Landrat hieß Götz Ulrich, mit dem wir inzwischen befreundet sind, weil er sich ja wirklich, da ist er auch wirklich ganz dafür entschuldigt. Der hat dann zu lange gezögert, deswegen bin ich zurückgetreten. Und dann hat die NPD gesagt, na dann gehen wir nicht mehr zu Markus demonstrieren. Der Rechtsstaat hat versagt, das war der eigentliche Grund gewesen. Aber für uns, dass das dann auch so medial so gehypt wurde, lag daran, dass dann rumgelogen wurde, vor allem vom Innenminister damals, wenn die Nils nicht so schnell nachgegeben hätten.
1: Es sollte vertuscht werden, muss man sagen. Und Markus hat gesagt, das mache ich nicht mehr. mit. Ich bin nicht dumm gewesen. Wir haben gerungen miteinander. Wir haben unseren Juristen am Telefon gehabt. Ihr habt eure Juristen da gehabt. Und wir wussten keine, es gab keine Lösung. Und wir hätten die nicht geben müssen. Wir sind ja die Geschädigten gewesen insofern. Und da war ein Moment lang zu viel Unsicherheit. Also heute rückblickend denke ich, es war auch sozusagen das erste große Ding. Heute wissen viele Landräte und gerade unser Landrat im Burgenlandkreis, der weiß so krass Bescheid und der passt so gut auf. Der hat den Laden wirklich in Schuss und der hat Leute wirklich umgesetzt. Also ich würde über den nie etwas Schlechtes mehr sagen können, weil der wirklich, wirklich positioniert ist und sich auch weitergebildet hat. Und das ist ja in ganz Deutschland passiert. Aber damals war das war eine Initialzündung. Ja, das gab es eben nicht. Also deshalb hat das, glaube ich, auch so viel Wellen geschlagen.
0: Das Buch hat dann aufgearbeitet. A, die Gefühle von mir, wie habe ich mich meinen Todesängsten gestellt, was ist mit unserer Familie passiert, wie haben die Kinder, was haben die davon getragen, meine Frau, was hat die durchgemacht mit den Codebriefen. Und dann kam der zweite Punkt, zu gucken, wie haben sich einzelne Leute, eben nicht nur der CDU, sondern überhaupt in meinem Ortschaftsrat weggeduckt. Wie viele standen mir noch schon ein bisschen zur Seite, aber eigentlich haben sie geschwiegen. Zum Schluss waren es vielleicht zwei Handvoll Leute, die wirklich zu uns gestanden haben, dann auch selber zerkratzte Autos hatten und Anfeindungen. Aber der Ort und der bezahlte Ortsbürgermeister über mir und so weiter, die haben sich weggeduckt, sind verschwunden. Es gab immerhin in der Kirche dann die Friedensgebete, wo die Christen zu uns gestanden haben, wo auch die Linken hingekommen sind. Das war für mich wieder mal eine neue Erfahrung.
2: Die Nachfolgepartei der SED vielleicht, ja, auch in deinen Augen?
0: Ich bin von der linken Fraktion eingeladen worden. Der Hammer war ein Erlebnis, als der Parteitag der Linken in Magdeburg war und ich einen Anruf, ich glaube, von Wolf Gallert bekam, Markus, wir wissen nicht so richtig weiter, wir sind ja alle deprimiert, kannst du mal kommen und uns Mut machen? Bin ich also der SED-Geschädigte, zu einigen Altgenossen gefahren und den neuen, die es natürlich gibt, und habe ihm Mut zugesprochen, aber auch deutlich gesagt, dass es nicht reicht, wenn man unserem Volk jetzt nur noch Bonbons verspricht und materiellen Wohlstand als typisch links versucht zu fördern, um Gerechtigkeit zu schaffen. Das ist schön, aber wir müssen auch moralisch, inhaltlich Werte mitgeben. Dann müssen die Linken vielleicht auch ein bisschen nachbuddeln, ob sie da noch was finden oder haben. Die Leute brauchen mehr. Wir brauchen einen moralischen Kompass. Und da haben die Linken auch einen Fehler gemacht, dass sie die christlichen Werte und die Kirche an sich, die sicher auch viele Dreck anstecken hat, per se abgeschossen haben. Wir brauchen mehr. Unser Volk braucht wieder Halt und eine Orientierung. Und das war eine Predigt vor dem linken Parteitag, die sicher beiden Seiten gut getan hat.
1: Wir sind mit ihnen so sehr verbunden, weil sie klar gegen rechts positioniert sind. Und wenn du fragst, der Inhalt des Buches, dann finde ich diesen Untertitel, der sagt es eigentlich. Ich glaube schon, es war auch eine Aufforderung, Leute, wir müssen sagen, bis hierhin und nicht weiter. Ihr könnt doch nicht als NPD vor einem Familienhaus Kinder verunsichern. Das dürft ihr nicht. Und ich weiß, es gab Leute, die haben mich gefragt, aber was sollen wir denn machen, wenn wir dann Steine in der Küche haben? Das konnte ich verstehen, dass man Angst hat. Aber für mich war das inzwischen Alltag. Und ich dachte, okay, gut, aber wenn es nur einen Ort gibt, auf den sie sich konzentrieren können, dann werden sie da natürlich rummachen. Und was unser Ort nicht verstanden hat, manchmal frage ich mich vielleicht sogar bis heute, sie haben nicht verstanden, dass wir an die Öffentlichkeit gehen mussten, um geschützt zu sein. Weil sie hat sich keiner hingestellt und gesagt, du, wir sehen das auch so. Doch es gab diese Aktion Gesicht zeigen. Und da waren tolle Leute dabei, genau. Die haben sich wirklich zu uns gestellt. Wir hatten wirklich Verbündete, die haben sich in unserem Wohnzimmer getroffen, um uns Mut zu machen. Das war wirklich so. Aber viele im Ort haben einfach geschehen lassen. Wenn sie gesehen haben, dass ich einen Mittelfinger gezeigt bekommen habe, hat da keiner gestanden und gesagt, das tut man aber nicht, pfui. Ich gehe heute durch die Gegend und denke und sag das auch Leuten. Was würde deine Mutter sagen, wenn sie das mitbekommt? Das gab es nicht. Und wenn das nicht passiert, dann entsteht der Eindruck bei Rechten, oh, wir sind hier die Stimmungsmacher, wir sind hier die Stärkeren. Und das, so haben die sich aufgeführt. Dann ist es eben gekippt und man hat dann gesagt, ja, die hören nicht auf, darüber zu reden. Das war unsere Lebensversicherung. Mensch, nochmal, ich habe so viel Angst gehabt, wenn meine Kinder morgens zur Schule gingen. Meine Mimi, die hat mal gesagt, wisst ihr, was das Schlimmste ist? Morgens aus dem Haus zu gehen, mittags wiederzukommen und nicht zu wissen, wer liegt heute am Boden, wer heult, was ist wieder passiert, was ist wieder reingekommen. Wir hatten monatelang so viel Unsicherheit und das macht ja was mit den Menschen. Du bist als Mama da und versuchst zu funktionieren und ich wusste, ich kann sie gar nicht richtig begleiten. Gleichzeitig ist da draußen so ein Kampf irgendwie und ich habe Sorge. Ich bin meinen Kindern bis heute dankbar, dass sie sich so toll organisiert haben untereinander. Aber ja, eigentlich haben wir sie fast auch ein bisschen verlassen, muss man sagen, weil wir mit diesen ganzen anderen Shots so beschäftigt waren. Und das ist furchtbar. Das ist auch ein ganz schlimmes Resümee als Mama. Ich bin so eine Vollblutmama, weißt du, so, ich würde wie eine Löwin um meine Kinder kämpfen und nicht immer da gewesen zu sein oder nicht die Zeit gehabt zu haben. Das ist schon auch, das ist scheußlich, sich anzugucken. Das tut weh.
0: Was wichtig ist, weil ich habe ja dann auch mal mit der Antifa zum Beispiel zusammen gestanden in Schnellroda als Höcke und dann Flügel 2018 gegründet wurde, habe dann auch eine Ansprache, eine Demo-Rede gehalten gegen Höcke und seine Tötemännlichkeit, die eigentlich krank ist, weil sie auch eben eine Odin-Männlichkeit fordert, die Gefühle abtötet und den alten deutschen heidnischen Geist davor beschwört. Und das ist ein ganz krankes Teil. Das ist eine schräge Männlichkeit, die eben Gefühle und diesen harten SS-Geist beschwört vom Panzergeneral Sepp Maier, der gesagt hat, geweint wird, erst wenn der Kopf ab ist. Ne? Und das Tragische ist dabei, dass die als der Nabu-Leben freigelassen wurde und zu uns kam, das war für uns so eine Initialzündung, als der so in Schuss genommen wurde und wir haben nur einen kleinen Leserbrief, online einen Kommentar abgegeben, ging ein Shitstorm über die Nierz herab. Weil wir geschrieben hatten, Leute, ihr müsst aufpassen, das ist ein niemals umgekehrter Rechtsradikaler, Waffenbeschaffer des NSU. Der ist ein Nachbarort bei uns gezogen, nicht umsonst, weil wir eben so eine geliebte, offene, braune Ecke sind. Bornnitz, im Nachbarort, in der Elstaube.
2: Ja, Ralf Wohlleben, Teil des NSU-Komplex. Und als das Urteil gesprochen wurde, kam er frei, weil er in U-Haft war und das Urteil entsprechend niedrig war.
0: Dieser Knabe, der gewiss nicht kein reuiger Sünder war, sondern indirekt damit nicht umsonst zur heidnischen Gemeinschaft, Arte-Gemeinschaft gezogen ist. Da sagten wir, passt doch mal ein bisschen auf, Herr Ortsbürgermeister, könnt ihr nicht mal ein bisschen gucken, das muss wenigstens zumindest abgegrenzt werden. Kam ein Shitstorm der Bevölkerung über uns herein, müssen sich die Nierz jetzt schon wieder wichtig machen, verzieht ihr euch doch lieber, der Mann will ja bloß eine neue Heimat.
1: Er möchte doch auch nur neu anfangen.
0: Das hat uns innerlich das Genick gebrochen, dass wir gemerkt haben, okay, mir reicht's, wir haben keinen Bock, immer nur vorne an erster Front zu stehen. Was wichtig ist, aber ich habe damals noch viel über die Polizei gelernt. Auch ich habe eine Polizeiangst. Durch meine DDR-Vergangenheit habe ich die Polizei gehasst. Ich musste mich dann in der Bundesrepublik erst an die andere demokratische Polizei gewöhnen. Ich habe sie nicht als ungerecht erlebt. Und selbst in unserem Fall war ich sehr kritisch, was denn für Leute unser Leben beschützen, die dann draußen im Wagen von der Polizei sitzen und die Nacht über uns wachen. Und wir haben keine einzige negative Erfahrung gemacht. Kann sein, dass die manchmal vielleicht unsere nicht ideal begeistert von unserer politischen Einstellung waren. Also sie waren höflich, sie haben ihren Job gemacht, die haben aufgepasst. Und wir haben auch viele ermutigende Polizisten kennengelernt, die gesagt haben, wir finden das gut, dass sie sich verteidigen. Jetzt kommt die Krönung, der einfache Dorfbeamte. Der hat uns gewarnt, dass die NPD zu uns will. Das haben andere nicht gemacht. Der kam zu uns, sonst wäre das gar nicht so aufgeflogen. Und die Krönung ist dann, dann kam natürlich nach den Morddrohungen, und als der politische Druck auch auf den Innenminister Stahlknecht wuchs, weil wir uns gewehrt haben, kam dann das LKA zur Gefahrenanalyse alle 14 Tage vorbei, weil die Drohungen ja zunahmen, weil die Bedrohungslage noch stärker wurde, dass auch bei uns ein Brandanschlag durchgeführt werden können auf unser Wohnhaus. Die haben uns ermutigt und gesagt, wir finden es toll, dass sie so mutig sind. Kämpfen sie weiter, wir versuchen, ihnen den Rücken freizuhalten. Das sage ich auch zu unseren lieben Antifa-Freunden. Ich kann es nicht hören, wenn die Bullenschweine als Bullenschweine beschimpft werden. Das ist zu pauschal, da tut man ihnen Unrecht. Sicher mag es da manch Rechtsgesinnte dabei sein und sicher sind einige AfD-Fans dabei. Aber uns hat die Polizei vor den Nazis beschützt. Sie hat uns ermutigt, die Demokratie zu verteidigen. Und dadurch, dass ich jetzt auch vermehrt, gerade ob das nun beim BKA Herbstkonferenz war, wo ich eingeladen war und vor den Polizeiführungskräften sprechen konnte, oder wenn ich in Hannover oder in anderen Polizeiakademien bin und Vorträge halte über die Ursachen der Radikalisierung, gerade in Ostdeutschland, erlebe ich so viel Demokratiebewusstsein. Junge Führungskräfte, aber auch alte hohe Polizeidirektoren, die echt mit dem Herz brennen für die Demokratie und die Rechten nicht ausstehen können. Ich bitte das, meine lieben Antifa-Freunde, zu überdenken und nicht pauschal die Polizei immer anzumachen. Die halten ihren Kopf auf beiden Seiten hin und dummerweise sind ja nur gerade die Nazis, die etwas sanfter sind und die versuchen zu ködern mit relativ anständigen Benehmen, während die Linken öfters auf die Polizei eintreschen. Leute, lasst euren Frust woanders aus, aber bitte nicht an der Polizei.
2: Woran ich natürlich schon denken muss, es gibt auch viele Beispiele von auch Rechtsterrorismus, wo die Betroffenen von der Polizei alleine gelassen wurden. Es gibt ja auch NSU 2.0, wo Adressen von einer Anwältin der NSU-Opfer weitergegeben wurden, aus einem Polizeirevier in Hessen, in Frankfurt. Das ist ja das dann der Konstabler Wache. Und das wurde aufgelöst. Und es gibt auch Ferhat Kocak, ist ein linken Politiker aus Berlin, der dessen Familie einen Brandanschlag erlebt hat und der wurde nicht von der Polizei gewarnt. Und deswegen aber interessant auch, dass es gegenteilige Erfahrungen gibt. Und es ist auch wichtig, dass es zu Wort kommt.
0: Ich würde auch sagen, so wie wir nicht auf die Hautfarbe gucken sollen, kein Rassismus verfallen sollen, soll man nicht auf die Uniformen gucken und den Menschen beschimpfen. Da kann der oder der dahinter stecken. Wir haben sie ganz anders erlebt und ich musste sämtliche Vorurteile gegenüber der Polizei aufräumen. Eigentlich habe ich sie immer als Verbündete erlebt. Das muss ich so offen sagen. Auch in Sachsen-Anhalt. In Westdeutschland sowieso. Dass es da immer ein paar rechte Sträuche auch darunter gibt, das ist ein Spiegel der Gesellschaft.
2: Ihr beide, ihr seid ja weiterhin auch, besucht auch Veranstaltungen, die von einer wachsamen Zivilgesellschaft, die sich auch gegen die radikale Rechte einsetzt.
1: Ja. Sind beide im Verein gegen Vergessen für Demokratie als Regionalsprecher hier in Sachsen-Anhalt, namentlich auch, man kann uns so finden. Und das ist uns ein ganz wichtiges Bekenntnis. Das macht auch für die Zukunft Angst. Also ich gehöre nicht zu denen, die sagen, ach, schauen wir doch mal, was im September passiert, wird schon gut gehen. Ich finde wirklich bemerkenswert, die Tage, die ich jetzt hier rumgehe in Wittenberg, wie hoffnungsvoll die Leute sind, wie lässig auch, ach, die doofen AfDler, ach, die werden sich schon selbst verraten und sowas. Und da muss ich ehrlich sagen, okay, gut, das kann ich nicht so sagen. Mir macht das mehr Angst. Ich weiß, was wir verlieren können. Und das macht mir auch manchmal so ein bisschen Vorwürfe in meinem Herzen, den Leuten gegenüber, die in meinem Bereich, meine Nachbarn, wie die so leichtsinnig sein können, so viele Menschen in Sachsen-Anhalt überlegen, das Kreuz bei der AfD zu machen. Dann denke ich mir, ihr könnt doch alle denken, ihr könnt alle lesen. Wie könnt ihr denn bei sowas zustimmen? Das verstehe ich nicht. Ich kenne viele, die bekennen sich zur AfD und ich denke mir, aber deine Lebenssituation, du bist doch eine der Ersten, die geschädigt sind anschließend. Das ist doch leichtsinnig. Wie kann man das machen? Da frage ich mich, wieso hört das Denken da auf? Warum fressen ihre Gefühle sie so sehr auf, dass die Rationalität aufhört? Das macht mir Angst, dass Menschen irrational werden und dann von ihrer Emotion geleitet nachgewiesene Rechtsextremisten wählen wollen. Das verstehe ich nicht. Das lässt mich verzweifeln manchmal.
2: Ja, das ist ja auch wirklich eine Frage, über die sehr viele Menschen, TheoretikerInnen, WissenschaftlerInnen nachdenken. Und Faschismustheorien, ja, Markus, wir haben vorhin auch drüber gesprochen. Und Männlichkeit ist ein Erklärungsansatz. Manche sagen auch, es ist eine kapitalistische Gesellschaft, die das hervorbringt. Und auch Armut, diese Wendeerfahrung. Ich persönlich kann mir auch gut vorstellen, dass eigentlich auch eine verdrängte Angst vor der Klimakrise eine Rolle spielt. Wenn die Welt eh untergeht, na, dann ziehen wir vielleicht auch alles noch mit in den Abgrund oder vernichten alles.
1: Ich habe das Gefühl, manchmal ist es sowas wie Rache sogar dabei. Wenn ich das mitbekomme und in Diskussionen bin in Zeits, dann erlebe ich, dass die Leute sagen, ja, ihr im Westen könnt das gar nicht. Wir haben einen Umsturz gehabt und wir sind komplett, das müsst ihr erstmal erleben. Und dann denke ich mir, oh, da will man ein System stürzen, um uns alle irgendwie schlauer zu machen, dass dieses System nicht optimal ist. Wer das noch denkt, dann, weißt du, der Kapitalismus macht uns kaputt. Aber wir haben doch hier im Osten so viel eigentlich mit dem Miteinander so groß erlebt und leben das oder reden da so viel drüber. Warum leben wir das denn so wenig? Warum sind wir denn nicht hier die Ersten, die so schlau sind und sagen, dann lasst uns doch mehr teilen, dann lasst uns doch Acht geben. Das, was jetzt gerade im Bund läuft, muss man gar nicht diskutieren. Das ist eine Gruseligkeit. Ich könnte jeden Tag, möchte ich da ans Kanzleramt gehen und würde Herrn Merz gern mal sagen, wissen Sie eigentlich, was Sie da tun den ganzen Tag? Wissen Sie, was Sie meinen Landsleuten an mir antun? Ich bin in Gefahr, von einer rechtsradikalen Regierung demnächst unter der zu leben. Und das ist doch scheußlich, nur weil man den irgendwie schönreden will und mitgehen will und irgendwie das Wasser abgrasen will. Dumm. Man muss für Gerechtigkeit sorgen. Das ist das Thema der Zeit, glaube ich, unter anderem. Aber es gibt noch ein paar mehr.
0: Und das ist auch eine geistige und geistliche Entscheidung, mit der ich mit meinen Landsleuten mitleide. Als ich rüberkam im Osten, ich liebe sie ja immer noch, aber die waren so süß, naiv, meine Landsleute waren so offen und sind natürlich auch tierisch von manchen bösen Glücksritter verarscht worden, aber es kam auch gut aus dem Westen, wo die gute Sachen aufgebaut haben. Und sie sind enttäuscht worden, sie sind verletzt worden, sie sind gedemütigt worden, aber sie haben meine Landsleute, haben sie auch selbst gedemütigt. Das fing an mit dem Westpaket, wo sie vom Westbesuch gekuscht haben und sich ja nicht selbst erniedrigt haben, was heute verdrängt worden ist. Ging weiter. Ich merke jetzt immer mehr, dass man es nicht geschafft hat, seine Schmerzen zu verarbeiten, seine eigene Geschichte aufzuarbeiten und alles nur nach außen drängt. Die Eigenbeteiligung an dem System wird völlig geleugnet. Man muss es dafür lieber schönreden, damit man es erträgt. Also entweder bekenne ich mich zur eigenen Schuld, dass es eine Diktatur war, oder ich mache die Diktatur irgendwie schöner und erträglich. Punkt eins. Punkt zwei ist, dass sie nicht gelernt haben, ihre Gefühle auszuleben. Da ist ganz viel an Ängsten da, die jetzt verstärkt werden. Die ahnen natürlich, dass die Klimakrise nicht so weit ist. Die ahnen natürlich, dass auch die AfD wahrscheinlich nur Sträuche sind, was man an ihrer Vetternwirtschaft sieht. Aber sie wollen es nicht. Sie wollen sich einlassen, sie wollen ihren Glauben behalten. Und da kommt bei mir als Theologe ganz klar, sie suchen einen Glauben, an dem sie sich festhalten können, weil sie sonst irre werden würden vor Angst. Angst vor der Klimakrise, Angst vor den verrückten Kriegen, dann muss man halt den Putin schön reden und ihn zum Friedensmacher machen und die Ukraine zum Bösen machen, weil er sein billiges Gas wieder will. Alles nur, um die alte Welt zu erhalten. Und diese verlogene Welt, das verlogene Weltbild, in dem man sich früher schon angewöhnt hat, eingelebt hat, in der DDR, ich mache mit dafür, habe ich meine Ruhe und naja, ich habe meine Mieter. Dieses verlogene Weltbild zieht sich durch. Es ist keine Umkehr passiert. Und das schlägt jetzt um, weil man eigentlich immer doch in gewissem Sinne, ja, wie soll ich sagen, im gewissen Sinne sind viele meiner Landsleute infantil geblieben. Für die Demokratie braucht es aber den mündigen Bürger. Und jetzt kippt diese Infantilität in eine harte Pubertät um, die aggressiv ist, die langsam ekelhaft wird und vor allem destruktiv wird. Und dieser destruktive Geist, den spürt man ja überall in unserer ganzen Welt. Na, wenn ich untergehe oder wenn ich jetzt bald sterbe oder der alte weise Mann, der sein Glück nicht mehr bei der Frau hat und sein Glück nicht mehr da hat, aber seinen zweiten SUV ihn nicht befriedigt, der wird nun langsam aggressiv und möchte lieber die Welt stürzen sehen, als dass er den anderen oder gar den Fremden das Glück gönnt. Und diese Entscheidung, böse und hartherzig zu werden, gegen die sogenannten Gutmenschen zu hetzen, zu schreien, absaufen, absaufen, wenn weil Flüchtlinge nach Deutschland kommen, das macht mir große Angst. Da entscheidet sich gerade unser Volk. Es ist eine Entscheidung für einen destruktiven, bösen Geist, anstatt dem Geist der Barmherzigkeit. Und wenn mir diese rechten Sträuche labern von der Rettung des Abendlandes, dann könnte ich kotzen. Sie machen es ja gerade kaputt mit ihrer Hartherzigkeit, ihrem Odin-Geist. Barmherzigkeit wäre eigentlich der eigentlich christliche Geist. Demut, zu sagen, wir wissen nicht weiter, wir müssen überlegen, was wir ändern, damit unser Volk einen guten Weg wieder beschreitet, damit wir was lösen können. Aber man möchte ja, man hält sich an den alten Fleischtöpfen Ägyptens fest, jammert der DDR hinterher, aber konstruktiv was Neues anzugehen, das kriegt man nicht auf die Reihe. Alleine die Abwehr von Windparks und Solaranlagen, wie religiös das gefeiert und verfolgt wird, dass man das vernichten möchte, das ist unfassbar.
1: Gleichzeitig haben Sie Ihre Photovoltaikanlagen alle auf Ihren Dächern und gefördert.
0: Und was auch so ein regressiver Geist ist, ich bin sehr geschichtsbewusst, ich liebe denkmalgeschützte Häuser. Jetzt kommen die Milliarden aus der Braunkohle, man steckt die in Brikettanlagen, alte Förderanlagen aus dem 19. Jahrhundert, die vor 20 Jahren schon verfallen sind. Jetzt sollen die Dinge aufgebaut werden und ballert da Milliarden und Millionen rein für eine Retrospektive, die irgendwie die alte heile Welt retten soll. Das ist Schwachsinn. Man sollte das natürlich dann lieber in Klima, in Speicheranlagen oder in innovative Sachen bringen. Aber weil unser Volk Angst hat, ist es innovationsfeindlich.
2: Es ist auch spannend zu sehen, wie diese Themen zusammenhängen, diese verschiedenen Themen. Und ja, gerade die Geschichte der DDR, die eigentlich im politischen Selbstverständnis von fast allen Menschen in Ostdeutschland, die auch in Ostdeutschland vielleicht ihre Geschichte und ihre Wurzeln haben, eine Rolle spielt für das heutige politische Selbstverständnis.
0: Und auch der Sinn der Freiheit. Man ist bereit, die Freiheit, die man nie hatte und die einschränkende Freiheit, die man hatte in der DDR, die möchte man gerne wieder hergeben. Es war eigentlich eine Überforderung. Die Bundesrepublik mit ihren Freiheit zur Entscheidung, zum Selbstverantwortung nehmen, war eine Überforderung. Man möchte sie jetzt gerne wieder gegen eine Pseudosicherheit eintauschen, in dem ein harter Mensch vorne regiert und wir ihm wieder nachfolgen. Das ist bekannt, das ist vertraut, das gibt ein wohliges Gefühl, auch wenn es nach Mief riecht.
1: Das Ding ist, ein Sigmund Ulrich ist kein Erretter. Er feiert sich gerne so und lässt sich so feiern. Wenn du das mitbekommst auf Veranstaltung, dann denkst du, oh, wir sind gerade bei Palmsonntag. Es fehlen nur noch die Palmwedel und die Tücher und das Hosianna. Dann könnten wir die Geschichte wiederholen. Aber Herr Sigmund ist ein schlechter Kerl. Er ist ein Böser und ein Verführer, ein Lügner. Und er hat nichts Gutes im Sinn. Er mag der nette Nachbar bei vielen gewesen sein, der im Sportverein ist und Fußball spielt und weiß ich nicht was. Und er kann vielleicht auch reden. Und er sieht vielleicht auch noch, für manche Leute ist es ja ein Kriterium, sieht einigermaßen anständig oder nett aus. Aber sein Herz, wenn wir auf sein Herz schauen, können wir doch nicht sagen, dieser Mann wird Gutes tun, der verrät sich in jeder seiner Reden. Und seine ganze Sippschaft, die da mit ihm in den Reihen sitzt, da wird mir schlecht, wenn ich die sehe, nicht als Frau, nur als Frau. Ich mache mir die Welt manchmal kleiner und denke, schauen wir doch die Welt als kleine Familie. Als Familienmama reduziere ich das manchmal darauf. Wenn ich als Frau in diesem Landtag hineinschaue, dann schüttelt es mich und ich denke, wer von diesen Männern ist denn wirklich ein Mann? nach meinem Herzen, so dass ich sagen würde, auch vor dem hätte ich Respekt. Nicht einer aus diesen Reihen, nicht ein einziger ist da, vor dem ich Respekt hätte, tiefe Achtung hätte, weil ich sagen würde, du bist ein guter Mann, du hast Mut zur Demut, du kannst über deine Schwächen reden, du siehst die anderen Menschen, du achtest andere Menschen höher als dich selbst. Nicht einer von denen, nicht einer von denen. Ja, was soll denn das werden? Die werden nur für sich selber sorgen und das erkennen die Menschen offensichtlich zu wenig. Ich weiß es nicht, also sind sie sehr blind wahrscheinlich. Ist es ihre eigene Not oder ihre Angst, die sie da auffrisst?
2: Was mich noch interessiert, Susanna und Markus, wenn es im September so ist und die AfD, die ja ungefähr 43%, je nachdem, wer noch reinkommt und wer nicht, erreicht, die sie braucht für die absolute Mehrheit und dann eine Regierung stellt. Was glaubt ihr, wie verändert sich das Land und wie verändert sich Drücklitz?
0: Ich fürchte, weil ich es kennengelernt habe, sowohl in der DDR als auch damals 2015, ein ganzer Teil von Menschen, von denen man es nicht erwartet hätte, wird feige Anbietern sich anpassen, wird mitlaufen, gerade aus der Bürgerschaft. Gerade von Leuten, wo man dachte, oh, da war doch mein Nachbar, oh, da war doch mein Kumpel, der war doch mit mir im Fußballverein. Man wird viel Verrat erleben.
2: Und was werdet ihr machen? Wenn das so sein sollte, ihr werdet hier leben in diesem Land, was werdet ihr machen?
1: Ja, also darüber diskutieren wir fast jeden Tag. Und wir haben fest beschlossen, wenn das so ist, dass die AfD die nächste Regierung stellt, dann werden wir 5 Jahre in den offenen Widerstand gehen, in den lauten Widerstand. Da werde ich meine letzte Kraft nehmen. Ich bin jetzt 60. Und das wird dann das letzte Stück meines Weges. Ich bin bereit, alles in Kauf zu nehmen. Ich werde dafür kämpfen, dass meine Kinder demokratische Freiheit wieder erleben, dass meine Kinder sagen dürfen, was sie denken, dass meine Kinder sein dürfen, wie sie sind, dass ihre Freunde sein dürfen, wie sie sind, dass sie frei aufleben dürfen und dass Menschen sich achten. Das ist das Ziel. Und ich würde überall meinen Finger in die Wunde legen und ich werde nicht schweigen. Das haben wir uns ganz fest vorgenommen. Und wenn es dann so ist und die sachsen-anhaltinische Bevölkerung denkt, oh, die müssen wir wieder wählen, die sind so gut gewesen, dann werde ich meine Sachen packen. Ja. Dann werde ich gehen, weil ich werde nicht mit meinem Sein und meiner Familie bezahlen. Also das ist, wir müssen ehrlich sagen, die Situation ist in der ganzen Welt so bescheiden. Wo willst du hingehen? Wir haben Freunde, die ernsthaft überlegen, ist es Bolivien oder sonst irgendwas? Und ja, solche verrückten Gedanken denkt man. Und mir macht das nicht Spaß. Es ist, ich sitze nicht hier und denke, juhu, kann ich ein bisschen Aggression drauflassen? Nein, ich habe auch lieber ein harmonisches Leben und ich würde lieber die Kraft, die ich dann in Widerstand investieren muss, in konstruktive Projekte stecken und Menschen wirklich helfen und für Gerechtigkeit sorgen. Das ist, wäre mein Größtes. Aber wenn das nicht so wäre, dann werde ich nicht schweigen. Also dann werde ich deutlich sagen, was die Rechten gerade veranstalten, wem sie gerade wehtun, wer gerade geschädigt wird, wer verboten ist, wer nicht willkommen ist in diesem Land, was passiert in den Krankenhäusern, wenn all die Menschen gehen sollen, all das, was die Leute ja wissen schon. Die ganzen kleinen Mädchen und Jungs, die bei mir tanzen, von Familien, die meinetwegen alleinerziehend sind. Wie wird das sein für diese Alleinerziehenden? Ich mache mir darüber Gedanken und ich möchte, dass diese Kinder, die sollen ein Gefühl von zu Hause haben und ein Gefühl dafür haben, was es bedeutet, vielfältig zu leben. Und das werde ich tun und ich werde laut das immer wieder in Vergleich stellen.
2: Das sind sehr bewegende Worte, finde ich. Und bei Radio Korax ist es natürlich auch eine Frage und das werden wir auch gefragt, auch von anderen größeren Zeitungen oder Medien. Die AfD kennt uns in Halle auf jeden Fall und hat uns auch sehr stark auf dem Schirm, aber für uns ist auch ganz klar, wir werden weitermachen. Es gibt seit über 20 Jahren diesen Sender und auch jede Woche die Antifa-Nachrichten, antifaschistische Nachrichten und so weiter. Das werden wir von Radio Korax auf jeden Fall fortführen.
0: Ich ahne, es wird schwer werden, es wird wehtun, es wird wieder viel Enttäuschung geben. Also das sage ich, meine Frau ist eine absolute Kämpfernatur und hat natürlich Leide trotzdem. Und ich bin eigentlich eher eine harmonische Natur. Mir wäre es lieber, in Gemeinschaft zu leben. Es könnte so gut sein, wenn wir, auch ich manchmal, unser Volk nicht so undankbar war. Wir haben trotzdem viel. Wir haben trotzdem Frieden. Wir haben Gott sei Dank keine Bomben. Wir haben Gott sei Dank keinen Putin hier. Wir können noch das Klima rumreißen. Wir könnten alle uns ein bisschen zusammenreißen und vieles zum Positiven ändern und fixieren uns auf Schwachsinn, wo wir Energie rausballern, was eigentlich nicht nötig ist. Es wird unbequem werden. Es wird schmerzlich werden, das fürchte ich auch. Aber wir werden auf jeden Fall klare Kante zeigen. Das geht nicht anders. Ich hoffe, dass die Menschen merken, was sie verlieren und wonach sie eigentlich Sehnsucht haben. Denn eigentlich sehen sie sich nach Gemeinschaft, nach echter Herzensoffenheit, nach Beziehungen. All das kann diese braunblaue Leute nicht bieten. Die sind einsame Egoisten und Narzissten, die sich vor allem bereichern wollen an politischen Einkommen. Und sie werden in ihrem einsamen narzisstischen Kampf die anderen Leute allein lassen. Ich hoffe, dass die Bevölkerung merkt, was ihr eigentlicher Hunger ist. Nämlich nicht die paar Mark, die sie mit den Flüchtlingen jetzt sparen, weil die abgeschoben werden, sondern die weichherzige, warme, barmherzige Gesellschaft, die ihnen verloren gegangen ist. Die brauchen sie. Und ich hoffe, dass es genügend Menschen gibt, wie auch hier in Wittenberg heute beim Dinner für Demokratie, die das Beispiel hervorzeigen und damit ein gutes Beispiel geben. Wir brauchen neues Miteinander, wir brauchen Opferbereitschaft, wir brauchen mehr auf den anderen gucken, barmherzig sein, für andere da sein. Und wenn wir es schaffen, als gute Gemeinschaft in Städten, auf den Ländern, im ländlichen Raum, für andere da zu sein, anderen zu dienen, dann haben wir was diesen rechten, hartseitigen Genossen, die sich selber dienen, was Wichtiges voraus und können Mut machen.
1: Und wenn wir das leben, und ich muss immer sagen, mein Ursprung ist meine Familie, unsere Kinder, mein Mann, unsere Tiere und ich, das wären auch die einzigen Menschen, die ein Vetorecht haben, die deutlich sagen, das ist uns zu gefährlich, wir haben wieder Angst um euch. Dann würden wir als Familie überlegen, wohin gehen wir, was machen wir. Aber wenn wir als Gemeinschaft so leben könnten, dass wir füreinander einstehen, uns umeinander sorgen und zusammenhalten, zuhören, was kann ich alles von dir lernen? Was kann ich alles von Radio Korax lernen? Was kann ich von diesen Leuten lernen, die mutig sagen, wir stellen uns Faschisten in den Weg und nötigenfalls auch gewaltsam. Das ist vielleicht nicht meine Masche, aber wenn ich ihnen zuhöre und verstehe, warum sie das tun, kann ich doch was lernen für mein eigenes Leben und lerne Menschen kennen, die ich vielleicht auch für ihren Mut bewundern kann. Und ja, natürlich kann ich auch von einem AfDler möglicherweise was lernen, der aus Angst sagt, aber ich muss meine Familie so schützen. Dann würde ich ihm gerne zuhören wollen. Ich finde, das ist der Punkt. Warum um alles in der Welt müssen wir so böse miteinander umgehen? Warum können wir nicht das Gespräch suchen und finden und uns stehen lassen? Ich bin so groß geworden. Wir haben krasse politische Diskussionen gehabt. Und dann sind wir ein Bier trinken gegangen. Ja, so gehört sich das. Das ist demokratisches Auseinandersetzung. Und dann heißt es nicht, du bist für mich gestorben. Und so ist es aber gerade in unserer Gesellschaft, dass wir das alle, auch ich nehme mich da nicht aus, dass wir das alle schlecht ertragen können, dass der andere so eine andere Meinung hat oder so anders sieht. Und ich glaube, dass wenn wir mehr erkennen, wer Verführer ist und dass wir es eigentlich schaffen können. Also dieser doofe Satz, oder das war ja gar kein doofer Satz von Frau Merkel, wir schaffen das. Eigentlich ist das doch, das ist eigentlich unsere Natur. Wir haben so viel schon gemacht in diesem Land und wir haben so viel tolle Vorfahren. Wir sind so reich an Poesie, an Gedanken, an Kultur. Und wir nutzen das so wenig.
0: Es ist eine materielle Herausforderung, auch die Flüchtlinge mit zu versorgen. Es ist eine juristische Herausforderung, die Flüchtlinge, die straftätig werden, auch knallhart nach dem Gesetz zu bestrafen, das auch ordentlich durchzuziehen. Aber es ist vor allem eine Herzensherausforderung, dass wir es schaffen. Es hängt nur an den harten oder weichen Herzen. Es hängt an der Entscheidung der Menschen, Mensch zu sein, sei ein Mensch, oder hart zu sein, sein kleines Ego zu beschützen, bis man dann in den Sarg steigt. Was soll das? Wir haben so viel zu verlieren, wir haben so viel zu gewinnen.
2: Vielen Dank für eure Worte, Markus und Susanna. Wirklich vielen, vielen Dank für eure Offenheit und auch für dieses emotional offene Gespräch über schwierige Themen und die Zukunft in Sachsen-Anhalt.
1: Solche Orte brauchen wir eigentlich nicht jetzt uns zuzuhören, sondern wir brauchen dieses Miteinander eigentlich viel mehr.
0: Alles Gute euch, Kraft und Schutz wünsche ich euch.
3: Schutz, ja. Genau.
0: Schutz, ja.
3: Wir beten für euch.

Ein Platz der Republik. Carlo traf Susanna und Markus Niert, bekannt geworden vor gut 10 Jahren aus der kleinen Gemeinde Tröglitz im Süden Sachsen-Anhalts und nun in Wittenberg lebend und ihren Kampf fortsetzend.

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Weil es menschliche Beziehungen gab, musste es Menschen geben. Nun gibt es zwischenmenschliche Beziehungen, die lassen auf das Dasein von Zwischenmenschen schließen. Es muss aber auch zwischen Unmenschen geben, die dafür sorgen, dass die zwischenmenschlichen Beziehungen so unmenschlich sind.

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0: Wo die Achtung vor der Menschenwürde aufhört, beginnt die Diskriminierung.
1: In manchen Regionen der Welt mag die Diskriminierung der Frau Tradition sein. Unrecht ist sie trotzdem.
0: So manche Diskriminierung ist eine Überbewertung des eigenen Egos.
1: Diskriminierung ist, jemanden zu schelten für etwas, das er nicht ist. So werden die meisten Politiker ständig diskriminiert. Man hält sie für solche, dabei sind sie es gar nicht.
0: Privilegiertheit ist oft mit Ignoranz, Inkompetenz und Empathielosigkeit gegenüber der Lebensrealität von Diskriminierten verbunden. Das größte Privileg, und das bezieht sich auf alle Diskriminierungsformen, ist es, sich nicht mit der Thematik beschäftigen zu müssen, da man selbst scheinbar nicht betroffen ist.
1: Zusammen mit Tebogo, Ninemde, Dunda, Denga und weiteren Wörter aneinanderreihenden widmen wir uns in der heutigen Ausgabe des lyrischen Duos hier auf Radio Korax verschiedenen Formen der Diskriminierung. Diskriminierungsfreie Unterhaltung wünschen Lord Helmchen und Sir Arthur the Angel.

0: Ich hörte letztens zwei Heuschrecken sich über die Lage beklagen. Der Unmut war groß, das Zirpen sehr laut. Es lag wohl sehr vieles im Argen. Ich fragte den Entomologen, ob er denn die beiden verstand. Er war sehr beschämt, er gab's ungern zu. Sprachlich war er nicht sehr gewandt. Ich ging durch den Park und begriff dann sehr schnell. Die Tiere wurden ihrer Freiheit beraubt. Auf einem Schild, da stand es geschrieben: Grillen nur auf ausgewiesenen Flächen erlaubt.
1: Es gibt sie, die bestimmten Blicke. Sie treffen nur anders Aussehende, Behinderte, Dicke. Mit Intensität und Ausdauer bohren sich Augen in Rücken, Nacken und hintere Ohren. Verstohlen sollen sie wirken, doch es ist das Gegenteil von dem. Gieriges Verschlingen, Verzehren der Abartigkeit aus tiefster Urzeitseele des Menschen lang verwährender Zeit. Nicht anders es ginge oder es möglich wäre. Doch der Beglotzte fühlt sich ausgezogen in innerer Leere. Er ist keine Kreatur mit Gefühl, denken die, die schauen. Der Pöbel bemerkt nie den Zauber der Entstellten. Auch ein schlechtes Gewissen bekommen die Starrenden selten. Sie sehen das innere Leuchten der Schwachen nicht glühen, ihr großes Herz, ihre Freude an der Natur und ihr stetes Bemühen. Man lässt sie nicht dazugehören, diese Witzfiguren. Was wird die Zukunft noch mit sich bringen im Genforschungswahn? Der Rausch des Perfekten zehrt uns auf, wir räumen die Bahn. Für den richtigen Körper, brillanteren Verstand, alles soll glatt laufen. Geben wir all jene auf, die allein noch reine Liebenswürdigkeit verkaufen? Wie facettenlos wäre die Zukunft ohne Ausnahme von der Regel?
0: Im neu vereinten Deutschland, das sich so gerne, viel zu gerne, wiedervereinigt nennt, dort haben in diesem und jenem Ort zuerst Häuser, dann Menschen gebrannt. Erst im Osten, dann im Westen, dann im ganzen Land. Erst zuerst, dann wieder. Es ist nicht wahr, dass es nicht wahr ist. So war es. So ist es. Deutschland im Herbst. Mir graut vor dem Winter.

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Bin mehr, als hier vor euch steht. 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Ich bin mehr. Bin ein Meer, dessen Grenzen keine Ufer kennen. Denn ich lerne stetig neue Ufer kennen. Horizont erweitert. Augen weit geöffnet. Und so trete ich ein. Tritt ein für das Gute. Kämpf an gegen das Schlechte. Doch was ist gut, was ist schlecht? In euren Augen ist weiß die Farbe des Guten, der Unschuld, der Reinheit. In euren Augen ist meine Farbe schwarz, die Farbe des Bösen, des Teufels. Die Farbe von jemand Geringerem, von jemand Unwürdigem. Ihr sagt, ihr seht keine Farben. Stimmt, ihr seht keine Farben. Ihr seht nur schwarz-weiß, nur normal und anders, nur richtig und falsch. Nur privilegiert und nichts wert. Ich bin euch nichts wert. Und doch sehe ich die Farben, erkenne den Unterschied, sehe in dem Blau eurer Augen den Hass, sehe in eurem Weiß die Hochnäsigkeit, die sich verbirgt, sehe, dass euer Schwarz-Weiß-Denken diese Welt grau und trist gemacht hat. Dabei ist diese Welt bunt. Sie ist der stetige Wechsel von Farben, so wie die Bäume im Frühling in Grün aufblühen und im Herbst in Orange vergehen. Die Welt ist mehr als nur eine Jahreszeit, mehr als nur der Winter, mehr als nur der Sommer. Nein, sie ist Winter, Frühling, Sommer, Herbst im Einklang. Die Welt ist der Wechsel von Sonnenaufgang zu Sonnenuntergang. Der Unterschied zwischen einem bewölkten Regentag und einer klaren Sternennacht. 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Mehr als nur richtig und falsch. 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Ihr habt mich in Schubladen gesteckt und die Schlüssel weggeschmissen. Ihr habt mir

bleibt euch verwehrt. Die Schönheit der Besonderheit wird euch nie ein Begriff sein, denn eure Augen sind blind, habt sie geblendet mit eurer Ignoranz. Ihr werdet nie verstehen, dass ihr, um zu sehen, erst die Augen öffnen müsst. Solange eure Augen verschlossen sind, aus Angst vor dem, was vor euch steht, werdet ihr nie verstehen, tolerieren, akzeptieren. Hört auf, nach Unterschieden zu suchen, wenn Gemeinsamkeiten nicht gleich zu finden sind. Hört auf, zu verurteilen, statt kennenzulernen. Hört auf, in Unwissenheit zu verweilen. Hört auf, die Augen zu verschließen, in Unwissenheit zu verweilen, wenn diese Welt euch so viel mehr zu bieten hat. Da ist ein Grund für das Meer. Warum wir mehr sehen als nur schwarz und weiß. Warum das Meer und der Himmel beide blau sind und doch verschiedene Farben sind. Warum wir alle verschieden sind. Warum wir mehr sind. Ich bin mehr. Bin mehr als hier vor euch steht. Mehr als nur meine Hautfarbe. Mehr als nur mein Kopftuch. 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

0: Diskriminieren heißt unterscheiden und meint das eigentlich neutral. Doch keiner mag es heute leiden, es prägt ein negatives Mal. Doch oft kann ich darüber schmunzeln, zum Beispiel über dieses Plakat. Auch wenn Puristen Stirne runzeln, trifft das Klischee hier in der Tat. Mit mehr Humor kann man parieren, zu viel Ernst macht das Leben schwer. Man muss dabei nur austaxieren, was wichtig ist und was nicht so sehr. Ob Auto oder Schuh trifft freilich nicht alle Männer oder Frauen. Daher ist dies Plakat verzeihlich, egal ob wir darauf vertrauen.
1: 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Wenn du so denkst, dann rate ich dir, halt dich ganz weit fern von mir.
0: Akzeptanz bringt Harmonie. Vernunft bringt Lösung. Solidarität besiegt die Qual. Charakter besiegt Diskriminierung. Demut bringt Klarheit. Vergebung bringt Gelassenheit. Geduld bringt Hartnäckigkeit. Das Gewissen bringt Heiligkeit. Fragen bringen Fortschritt. Beobachtung bringt Einsicht. Selbstkorrektur erleichtert Macht. Verantwortlichkeit ermöglicht den Aufstieg. Also wach auf und zerstöre allen Fanatismus. Du ist das Wundermittel gegen Divisionismus.
1: Ich werde trotzdem afrikanisch sein, auch wenn ihr mich gerne deutsch haben wollt. Und werde trotzdem deutsch sein, auch wenn euch meine Schwärze nicht passt.
0: Als wir verfolgt wurden, war ich einer von euch. Wie kann ich das bleiben, wenn ihr Verfolger werdet? Eure Sehnsucht war, wie die anderen Völker zu werden, die euch mordeten. Nun seid ihr geworden wie sie. Ihr habt überlebt, die zu euch grausam waren. Lebt ihre Grausamkeit in euch jetzt weiter? Den Geschlagenen habt ihr befohlen, zieht eure Schuhe aus. Wie den Sündenbock habt ihr sie in die Wüste getrieben, in die große Moschee des Todes, deren Sandalen Sand sind. Doch sie nahmen die Sünde nicht an, die ihr ihnen auflegen wolltet. Der Eindruck der nackten Füße im Wüstensand überdauert die Spuren eurer Bomben und Panzer.

0: wenig nütze ich bin, ich hebe den Finger und hinterlasse nicht den kleinsten Strich in der Luft. Die Zeit verwischt mein Gesicht, sie hat schon begonnen. Hinter meinen Schritten im Staub wäscht der Regen die Straße blank wie eine Hausfrau. Ich war hier, ich gehe vorüber ohne Spur. Die Ulmen am Weg winken mir zu, wie ich komme. Grün, blau, goldener Gruß. Und vergessen mich, ehe ich vorbei bin. Ich gehe vorüber, aber ich lasse vielleicht den kleinen Ton meiner Stimme, mein Lachen und meine Tränen und auch den Gruß der Bäume im Abend auf einem Stückchen Papier. Und im Vorbeigehen, ganz absichtslos, zünde ich die ein oder andere Laterne an, in den Herzen am Wegrand.
1: Das neue alte Mädchen liest keine Nachrichten mehr. Ich lese jetzt den Mond und über Cyborgs. Ich bin ein neues altes Mädchen, ich weigere mich, Abscheuliches in die Welt hineinzulesen. Ich weigere mich, in die Männer noch Abscheulicheres hineinzulesen, als man in den Nachrichten hört. Der Mond erzählt eine ganz andere Story. Und so lese ich mondelang nur den Mond, wie er seine Gestalt verändert, und über Cyborgs. Beide sind so schwer wie akademische Literatur. Dabei so leicht wie der Glaube an die hässlichste Welt aller möglichen hässlichen Welten. In einer Welt, in der niemand mehr den Mond lesen kann, in der es nie genügend Cyborgs gibt. Das neue alte Mädchen kritisiert den Kapitalismus und den Fortschritt, ist Antifaschistin und anti den neuesten Scheißfetischisten, fürchtet eine künstlich intelligente Zukunft, glaubt an die kluge Verwendung von Technologie. Das neue alte Mädchen zweifelt an allen normativen Praktiken, wie Beziehungen, Macht, Geschlecht. Gleichzeitig schaut sie YouTube-Make-up-Tutorials zum Zweck der Meditation und der feministischen Kritik an der Selbstverschönerung. Das neue alte Mädchen stretcht ihren Körper ebenso wie ihr Verständnis vom Körper an sich. Das neue alte Mädchen masturbiert mit der Hand, dem Dildo, den Bergen und Cadillacs. Das neue alte Mädchen ist eine Kräuterweise, eine cybersakrale Technohexe. Sie legt Tarotkarten, kennt die Körpermeridiane, kann geschlechtsanpassende Hormone selber kochen, kämpft für die reproduktiven Rechte von Frauen. Widersetzt sich dem Hochgefühl der Antivaxer. Das neue alte Mädchen liest Neues und Altes. Von der Weisheit der Urvölker bis hin zu utopisch-spekulativem Futurismus und alles dazwischen. Das neue alte Mädchen fürchtet sich nicht vor kompliziertem, vor gleichzeitig größerem und situativem Denken. Sie versteht, dass man sich mit gleicher Kraft dem Aggressor entgegenstellen, wie Alternativen zur patriarchalen und militaristischen Weltordnung an sich finden muss. Denn das neue alte Mädchen will nicht länger in dieser fürchterlich langweiligen Männerwelt leben, in der nur getreten wird, wo man doch auch kneten könnte. Nämlich den Teig für ein Brot, das man mit allen in großen Stücken teilt. Das neue alte Mädchen, wenn sie nicht möchte, braucht sie nichts zu sein. Nicht neu, nicht alt und auch kein Mädchen.
0: Durch den Unfall und die Kur danach war Käthe lange nicht mehr über die Flussinsel gewandert. Heute fühlte sie sich gut und wollte es wagen. Als sie die Brücke passierte, lehnten zwei Schwarze in neuen blauen Anoraks am Geländer, ließen sich von der schrägen Sonne bescheinen und schwatzten unverständliches Zeug. Käthe schritt kräftig aus und ging trotzig an ihnen vorbei. Eine Viertelstunde später wurde sie plötzlich von hinten geschubst und stolperte. Jemand stülpte ihr eine Plastiktüte über den Kopf, riss ihr den kleinen Rucksack von der Schulter und zog Handy und Hausschlüssel aus ihren Jackentaschen. Noch zwei gezielte Tritte und sie stürzte ins Gebüsch. Da lag sie und wagte keine Bewegung vor Angst. Der Räuber pustete sich eine blonde Locke aus dem Gesicht, als er mit seiner Beute auf dem Uferweg davonrannte. Die zwei auf der Brücke sahen ihm erstaunt nach.

0: Der alte Mann und das Auto. Diese Geschichte ist gegebenenfalls gar nicht wahr. Aber es lohnt, nicht nur wahren Geschichten Aufmerksamkeit zu zollen. Ebenso interessant ist es, wie eine nicht wahre Begebenheit erzählt wird. Der Mensch, der sie erzählte, hätte sie vor 5 Jahren so erzählt. Ein zerlumpter alter Mann geht barfuß die Landstraße am Balaton entlang. Auf einmal beginnt er wild zu winken, denn ein großes Automobil kommt vorbei. Das Auto hält, der Fahrer öffnet die Tür. Er fragt: Warum winken Sie, Genosse?
1: Wohin fahren Sie denn?
0: Nach Budapest, Genosse.
1: Würden Sie mich freundlicherweise mitnehmen?
0: Erkundigt sich der Alte. Wir haben keinen Platz im Wagen, Genosse, antwortet der Fahrer. Er schlägt die Tür zu und saust von dannen. Doch heute, als die Sonne schien, der See blau glitzerte und wir uns schon eine Reihe der besten Geschichten erzählt hatten, wurde mir diese Geschichte anders erzählt. Ein zerlumpter alter Mann geht barfuß die Landstraße am Balaton entlang. Auf einmal kommt ein großes Automobil vorbei. Der Wagen hält. Der Fahrer öffnet die Tür.
1: Wohin des Wegs, Alter?
0: Nach Budapest, sagt der alte Mann.
1: Steigen Sie ein, Alter, wir nehmen Sie mit, sagt freundlich der Fahrer.
0: Der Alte tritt näher, steckt den Kopf in den Wagen und fragt:
1: Was denn? Kein Radio?
0: Beide Geschichten sind schön, aber keine ist wahr. Die Wahrheit ist, dass der zerlumpte alte Mann barfuß auf der Landstraße unterwegs ist. Das große Automobil kommt vorbei, aber der Alte kommt gar nicht auf die Idee zu winken und auch der Fahrer nicht anzuhalten. Diese Geschichte ist wahr, aber nicht schön.
2: Manchmal möchte ich mit der Hand nach meinem Herzen greifen, ob es noch schlägt und das Gleiche ist. Es schlägt langsam wie im Traum. Die Schläfen beben, der Atem müht sich und die Brust ist so klein geworden, so schmächtig, damit ihre Enge dies bisschen Leben und Bewegung nicht störe, um das wir kämpfen müssen. Die Bilder sagen, es sei wie das zu schwache Licht einer Kerze. Aber plötzlich spüre ich dann, wie es emporschlagen und übermächtig werden könnte und eine Geisterhelle verbreiten, die still und fürchterlich ist. Ich denke an das gesprengte Rund der Bergspitzen, die uns mit ihrem Leuchten und ihrer Bläue gnädig waren. Und ich denke an die Lieblichkeit des Baches, der in der Mittagshitze zur Erntezeit so viel über silberne Steine rieselnde Kühlung verbreitete. Und an die Schwämme, wo abends die goldenen Pferde standen und ihre Mähnen schüttelten. Und an die Wüste. Aber wenn ich in der Nacht wach werde und mein Blick aus dem Dunkel in der bleischweren Luft schwebend blind und wie vernichtet ist, und wenn dann dieses Weben ringsum beginnt, wenn meine Hände schlaff und meine Füße weit sind und ich mir nicht mehr gehöre und allein das einsam schlagende Herz wie der Kindheit Brunnen rauscht und ich immer noch in solcher Heimsuchung lauschen muss, dann erhebt sich das Sterben über den Zauberrand der jetzt in tiefem Schlaf liegenden Welt und ich bin nicht mehr.

0: Was tust du hier, mein Junge?
1: Nichts.
0: Warum stehst du dann da?
1: So.
0: Kannst du schon lesen?
1: Oh ja.
0: Wie alt bist du?
1: 9 vorüber.
0: Was hast du lieber, eine Schokolade oder ein Buch?
1: Ein Buch?
0: Wirklich? Das ist schön von dir. Deshalb stehst du also da?
1: Ja.
0: Warum hast du das nicht gleich gesagt?
1: Der Vater schimpft.
0: So? Wie heißt dein Vater?
1: Franz Metzger.
0: Möchtest du in ein fremdes Land fahren?
1: Ja, nach Indien. Da gibt es Tiger.
0: Wohin noch?
1: Nach China. Da ist eine riesige Mauer.
0: Du möchtest wohl gern hinüberklettern?
1: Die ist viel zu dick und zu groß. Da kann keiner hinüber. Drum hat man sie gebaut.
0: Was du alles weißt? Du hast schon viel gelesen.
1: Ja, ich lese immer. Der Vater nimmt mir die Bücher weg. Ich möchte in eine chinesische Schule. Da lernt man 40.000 Buchstaben. Die gehen gar nicht in ein Buch.
0: Das stellst du dir nur so vor.
1: Ich hab's ausgerechnet.
0: Es stimmt aber doch nicht. Lass die Bücher in der Auslage. Das sind lauter schlechte Sachen. In meiner Tasche habe ich was Schönes. Warte, ich zeig's dir. Weißt du, was das für eine Schrift ist?
1: Chinesisch, Chinesisch.
0: Du bist aber ein aufgeweckter Junge. Hast du schon früher ein chinesisches Buch gesehen?
1: Nein, ich hab's erraten.
0: Diese beiden Zeichen bedeuten Meng Tse, der Philosoph Meng. Das war ein großer Mann in China. Vor 2250 Jahren hat er gelebt und man liest ihn noch immer. Wirst du dir das merken?
1: Ja, jetzt muss ich in die Schule.
0: Aha, du siehst dir auf dem Schulweg die Buchhandlungen an. Wie heißt du denn selbst?
1: Franz Metzger, wie mein Vater.
0: Und wo wohnst du?
1: Ehrlichstraße 24.
0: Da wohne ich ja auch. Ich kann mich gar nicht an dich erinnern.
1: Sie sehen immer weg, wenn jemand über die Stiege geht. Ich kenne Sie schon lange. Sie sind der Herr Professor Kien, aber ohne Schule. Die Mutter sagt, Sie sind kein Professor. Ich glaube schon, weil Sie eine Bibliothek haben.
0: Sowas kann man sich gar nicht vorstellen, sagt die Marie. Das ist unser Mädchen. Bis ich groß bin, will ich eine Bibliothek. Da müssen alle Bücher drin sein, in allen Sprachen. So ein chinesisches auch. Jetzt muss ich laufen. Wer hat denn dieses Buch geschrieben? Weißt du das noch?
1: Meng Tse, der Philosoph Meng, vor genau 2250 Jahren.
0: Schön, du darfst einmal in meine Bibliothek kommen. Sag der Wirtschafterin, dass ich es erlaubt habe. Ich zeig dir Bilder aus Indien und China.
1: Fein, ich komm bestimmt. Heute Nachmittag?
0: Nein, nein, mein Junge, ich habe zu arbeiten. Frühestens in einer Woche. Professor Peter Kien, ein langer, hagerer Mensch, Gelehrter, Sinologe von Hauptfach, steckte das chinesische Buch in die volle Tasche, die er unterm Arm trug, verschloss sie sorgfältig und sah dem klugen Jungen nach, bis er verschwand. Wortkarg und mürrisch von Natur, machte er sich einen Vorwurf aus dem Gespräch, das er ohne zwingenden Grund begonnen hatte.

Wir sind fünf Freunde. Wir sind einmal hintereinander aus einem Haus gekommen. Zuerst kam der eine und stellte sich neben das Tor. Dann kam, oder vielmehr glitt so leicht, wie ein Quecksilberkügelchen gleitet, der zweite aus dem Tor und stellte sich unweit vom ersten auf. Dann der dritte, dann der vierte, dann der fünfte. Schließlich standen wir alle in einer Reihe. Die Leute wurden auf uns aufmerksam, zeigten auf uns und sagten, die fünf sind jetzt aus diesem Haus gekommen. Seitdem leben wir zusammen. Es wäre ein friedliches Leben, wenn sich nicht immerfort ein Sechster einmischen würde. Er tut uns nichts, aber er ist uns lästig. Das ist genug getan. Warum drängt er sich ein, wo man ihn nicht haben will? Wir kennen ihn nicht und wollen ihn nicht bei uns aufnehmen. Wir fünf haben zwar früher einander auch nicht gekannt, und wenn man will, kennen wir einander auch jetzt nicht. Aber was bei uns fünf möglich ist und geduldet wird, ist bei jenem Sechsten nicht möglich und wird nicht geduldet. Außerdem sind wir fünf und wir wollen nicht sechs sein. Und was soll überhaupt dieses fortwährende Beisammensein für einen Sinn haben? Auch bei uns fünf hat es keinen Sinn. Aber nun sind wir schon beisammen und bleiben es. Aber eine neue Vereinigung wollen wir nicht, eben aufgrund unserer Erfahrungen. Wie soll man aber das alles dem Sechsten beibringen? Lange Erklärungen würden schon fast eine Aufnahme in unseren Kreis bedeuten. Wir erklären lieber nichts und nehmen ihn nicht auf. Mag er noch so sehr die Lippen aufwerfen, wir stoßen ihn mit dem Ellbogen weg. Aber mögen wir ihn noch so sehr wegstoßen, er kommt wieder.

0: Den gewaltigen Unterschied zwischen Differenzieren und Diskriminieren macht die Intelligenz der Praxis. Eine derbe Anwendung macht aus allem Abfall.
1: Nunmehr endet langsam die 316. Ausgabe des lyrischen Duos hier auf Radio Korax und der damit einhergehende Versuch, verschiedene Facetten der Diskriminierung lyrisch und musikalisch zu präsentieren. Über diskriminierungsfreies Feedback zur Sendung freuen wir uns wie gewohnt unter daslyrischeduo@gmx.de. Bei Interesse der Tracklist bzw. am abermaligen Hören der Sendung empfehlen wir ebenfalls diese Kontaktoption.
0: Die Diskriminierung aufgrund der Art oder Spezies, der Speziesismus, ist ebenso willkürlich, falsch und unhaltbar wie die Diskriminierung aufgrund von Rasse und Geschlecht. Rasse, Geschlecht und Spezies sind gleichermaßen untaugliche moralische Kriterien.
1: Wir leben in einer Gesellschaft der Diskriminierung, in der Menschen eher diskriminieren werden, als für sich selbst eintreten.
0: Wer das Deutschsein in Kategorien einteilen und abstufen will, wer damit beginnt, staatsbürgerschaftliche Rechte nicht mehr dem Einzelnen, sondern nach Gruppenzugehörigkeit zu verteilen, der greift unsere Verfassung an. Der stellt sich außerhalb unserer demokratischen Ordnung.
1: Zum Ende der Sendung hoffen wir innigst, dass es nach der heutigen Landtagswahl eher zu weniger als zu mehr Diskriminierungen kommen wird. Wir wünschen uns dabei von den Menschen mehr Empathie, mehr Einfühlung, mehr Respekt, mehr Wertschätzung. Die Würde des Menschen ist und bleibt unantastbar. In diesem Sinne hören wir uns wieder am ersten Sonntag im Oktober und widmen uns dann dem Zweifel. Eine zweifelsfreie Zeit bis dahin wünschen Lord Helmchen und Sir Arthur the Angel.

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1: Ey, yo, was geht ab? Hier ist der Vincent aus der Spielmitte. Ich grüße alle Hörerinnen und Hörer von Radio Korax. Ihr habt natürlich euren Lieblingssender eingeschaltet und das ist ganz richtig. Und hier ist die Sendung von der Spielmitte. Ja, wir senden heute eine Wiederholung von unserer Sondersendung vom Radiokiosk. Da hat eine Theatergruppe der Spielmitte, nämlich Schauspiel Ü11, eine Performance gemacht, die sie extra für den Radiokiosk erarbeitet haben. Und die war super sweet. Und deswegen gibt's jetzt hier nochmal eine Wiederholung von dem, was sie da gemacht haben. Ich muss jetzt hier natürlich ein kleines bisschen was abschneiden, damit ich hier noch ein, zwei andere Sachen in dieser Stunde unterkriege. Aber das kriegt ihr gleich alles mit. Viel Spaß mit der Performance von Schauspiel Ü11 von Spielmitte.
2: Als nächstes folgt ein Beitrag, vorbereitet und selbst inszeniert von der Ü11, einer Theatergruppe des Spielmitte e.V. in Halle. Die Ü11 trifft sich wöchentlich und arbeitet zurzeit an einem eigenen Theaterstück. Ausgangslage dieses Stücks waren eine Dixit-Karte und eine große Portion Fantasie der Gruppenteilnehmenden. Wir reisen in diesem Radiobeitrag zusammen nach Avalor, einem fiktiven Ort in einem fernen Land, das sich unter einer Kuppel befindet. Hier lebt das Buchvolk. Die Bewohner heißen Avalaner, ziehen ihre Lebensenergie aus ihren Lebensbüchern. Sie leben hier im Einklang mit der Natur. Die Zeitrechnung findet in Kapiteln, Sätzen, Wörtern und Buchstaben statt. Wer lebt dort und welche Rolle spielt die Magie in diesem sehr idyllischen Ort? Was hat es mit der Kuppel auf sich und warum haben alle Avalaner Angst vor Eichhörnchen? In einer Radiosendung live aus der Kuppel lernen wir ein paar der Bewohner kennen. Viel Spaß!

0: Hi und herzlich willkommen bei Avalor FM.
1: Live aus der Kuppel. Wir sind
0: Lilly
1: und Ida,
0: eure Moderatorin. Heute haben wir für Sie
1: eine Talkrunde, die 10 Random Facts von Random Dude,
0: Hokus Pokus mit Nari und zum Schluss sind wir noch für Publikumsfragen offen.
1: Nun sind auch schon unsere Gäste für die Talkrunde da. Hallo.
0: Wir begrüßen Madame Florentine Croissant. Madame Croissant, woher kommt Ihre Leidenschaft fürs Backen?
2: Ich habe, als ich klein war, angefangen, mit meiner Oma zu backen.
1: Das ist schön. Und wann war das? Wie alt waren Sie?
2: Da war ich 7 Kapitel alt.
1: Und was für einen typischen Gegenstand, der Sie auszeichnet und vielleicht ein bisschen etwas über Ihre Persönlichkeit erklärt, haben Sie mitgebracht?
2: Ich habe eine Uhr mitgebracht, damit ich immer weiß, wie spät es ist und wann ich das nächste aus dem Ofen rausholen soll.
1: Das ist gut. Gut, danke.
0: Als nächstes begrüßen wir Nari. Hallo Nari.
3: Hallöchen.
0: Wo hast du zaubern gelernt?
3: In Avalor.
1: Und wozu nutzt du deine Zauberkräfte?
3: Für Verschiedenes. Ich kann so gut wie alles zaubern. Aber am meisten benutze ich es, um das Buchvolk zu heilen oder ihnen bei der Arbeit zu helfen. Normale Dinge halt.
1: Verstehe ich.
0: Und ich glaube, du hast uns auch was mitgebracht. Was ist das denn?
3: Eine meiner Schatullen, wo ich schon ganz viele Gifte aufbewahrt habe.
1: Ist da aktuell auch ein Gift drin?
3: Nein. Ich dachte, ich leere es einfach mal, damit ich nicht so bedrohlich wirke.
1: Verstehe ich. Wäre auch ein bisschen bedrohlich gewesen irgendwie. Weiter. Als nächstes haben wir noch Random Dude.
4: Hallo.
0: Dude, woher kommt Ihr Name?
4: Mein Name kommt aus dem Altavalorischen und bedeutet jung und knackig.
1: Interessant. Sehr interessant. Und was ist denn so Ihre Tätigkeit in Avalor? Was machen Sie denn so den ganzen Tag?
4: Was ich den ganzen Tag tue, ist ziemlich eintönig. Denn größtenteils fische ich nur Fische aus dem See. Ein tiefes Loch.
1: Ja. Schön.
0: Und was haben Sie uns mitgebracht?
4: Ich habe Ihnen... Moment. Ah ja. Ich habe Ihnen den Helm mitgebracht, den ich aufhab. Und die Besonderheit dieses Helms ist, dass dieser Helm mich vor allen Gefahren schützt. Wenn man genauer hinguckt, sieht man auch ganz viele kleine Kratzer. Das liegt daran, dass ich oft in Gebüsche springe mit Dornen.
1: Warum springen Sie denn in Gebüsche mit Dornen?
4: Nun, ich bin so neugierig und so dumm, dass ich nicht über meine Tätigkeiten nachdenke. Es einfach tue.
0: Machen Sie das auch vor oder nach dem Fischen?
4: Ja, ich mache das sogar während des Fischens. Deswegen bin ich ja den ganzen Tag nur am Fischen. Die Fische, die springen alle weg.
1: Das ist ja wirklich sehr spannend. Also dann haben wir hier noch unseren Gast. Und zwar diesmal kein Mensch, sondern ein Eichhörnchen. Das ist ein spionierendes Eichhörnchen. Hallo.
5: Hallo.
1: Hallo. Was gehört denn so zu deiner Ausrüstung, Eichhörnchen?
5: Also ich habe hier einmal so eine geheime Tasche, einmal meine Nuss. Die ist sehr groß und die muss ich immer dabei haben. Und einmal mein Fernglas, mein grünes, das ich immer gucken kann. Und einmal mein Notizbuch.
0: Wo Sie gerade schon Ihr Notizbuch erwähnt haben, wie muss ich denn für Sie ein perfektes Notizbuch anfühlen?
5: Also ein Notizbuch muss sich sehr geheimnisvoll anfühlen, damit man unentdeckt bleibt als Eichhörnchen und man alles reinschreiben kann.
1: Sie haben uns jetzt hier ja schon Gegenstände gezeigt. Aber was ist denn so Ihr Lieblingsgegenstand, der Sie quasi beschreibt? Oder ist es ein anderer?
5: Es ist einmal das Fernglas, weil ich immer die Bewohner beobachte und klaue. Und einmal meine Nuss, die ist am wichtigsten.
1: Okay, danke Eichhörnchen. Und zu guter Letzt stellen wir Ihnen jetzt noch Chapeau vor.
6: Ja, hallo auch.
1: Chapeau, wann sind Sie ins Edelsteingeschäft eingestiegen und wie?
6: Wann ich ins Edelsteingeschäft eingestiegen bin, als ich ungefähr 6 Kapitel alt war und wie? Ich durfte meinem Vater beim Edelsteinjagen, sag ich jetzt einfach mal so, helfen, als Aushilfe.
1: Was heißt Edelsteinjagen?
6: Man geht nach draußen und nimmt sich eine Spitzhacke mit und da holt man sich halt Edelsteine her. Und die werden dann mehr oder weniger bearbeitet.
1: Und, gut, danke. Genau. Und was tauschen Sie so gelegentlich gegen einen Smaragden ein?
6: Ach, was ich gegen einen Smaragd am liebsten eintausche. Alles Mögliche, von Kleidung bis hin zu grundlegender Nahrung.
1: Aber haben Sie da wirklich keinen Favoriten, den Sie am liebsten dafür haben?
6: Nö.
1: Okay, dann haben wir jetzt zum Schluss noch 2 Fragen an euch alle.
0: Entschuldigung, Lilly, aber ich glaube, Chapeau wollte uns gerade noch was über seinen Gegenstand erzählen.
1: Ach so, stimmt ja.
6: Ja, das hier ist mein Gegenstand, ein Kristall.
1: Was für ein Kristall?
6: Das ist ein Bergkristall. Ja, das ist halt mehr oder weniger so ein Kristall, den ich halt bearbeite und dann an Nari weitergebe, damit sie diese Kristalle bearbeiten kann und verzaubert.
1: Okay, spannend. Aber jetzt sind die 2 Fragen an euch alle dran. Wie fühlt ihr euch unter der Kuppel?
0: Und wie beschreibt ihr die Gemeinschaft in Avalor?
4: Ich fange an. Und zwar, die Gesellschaft finde ich super. Ich sagte ja vorhin, ich bin sehr neugierig. Was ich cool finde, sie sind tolerant, die Einwohner, und lassen mich das tun, was ich will. Es ist genug Platz, um immer Neues auszuprobieren. Und handwerklich bin ich sogar auch, ich baue sogar alles selbst. Wie ich mich fühle, ich fühle mich super. Keine Einschränkungen bedeuten alles Mögliche, was ich tun möchte. Ich möchte hier nicht weg.
1: Okay, was sagen Sie dazu, Nari?
3: Also, ich muss schon sagen, die Gemeinschaft ist schon toll, aber oft fehlt mir das gewisse Etwas. Irgendwie, oft ist es eintönig und irgendwie sagt jeden Tag jemand das Gleiche. Und, aber Madame Croissants Café ist toll, dort gibt's immer frischen Gossip. Und die Feste sind auch toll. Die geben ein bisschen Abwechslung.
1: Wo wir bei den Festen sind, dank Nari, was halten Sie denn, also was sagen Sie denn zu den beiden Fragen, Chapeau?
6: Ich bin mir etwas, keine Ahnung, also es macht, ich fühle mich hier sicher unter dieser Glaskuppel, auch wenn sie nicht unbedingt das sicherste auf Erden ist. Und ich bin erleichtert, dass ich hier in einer solchen Gemeinschaft lebe, dass ihr alle mich toll finden und dass ich hier sein kann. Ich will am besten nicht wieder in die Menschenwelt zurückkehren. Da gibt's nur Hass und Hämme.
1: Und da fragen wir doch gleich mal auch unseren tierischen mit
0: Gast.
1: Ja, Gast meinte ich.
5: Also in der Kuppel finde ich es eigentlich ganz gut, weil da können die Bewohner nicht abhauen, weil dann kann ich sie weiter stalken und Sachen klauen und alles aufschreiben und in der Eichhörnchenzentrale es weitergeben.
1: In Ordnung. Klingt zwar nicht besonders beruhigend, aber trotzdem danke für deine Antwort. Und zu guter Letzt, Madame Croissant, was haben Sie uns zu sagen?
2: finde die Gemeinschaft unter der Kuppel ausgeglichen. Natürlich ist es manchmal langweilig, aber die Feste bringen immer Abwechslung rein. Und unter der Kuppel ist es auch immer irgendwie ein beruhigendes Gefühl, dass natürlich kann man nicht raus, aber es kann auch nichts Gefährliches rein.

0: Kuppel. Jetzt kommen die Random Facts von Random Dude.
1: Hallo. Hier haben Sie 10 Random Facts aus Avalor. Extra von mir. Und zwar fangen wir gleich an mit dem ersten Fakt. Wir wollen ja nicht übertreiben. Deswegen eigentlich backt Madame Croissant nur auf Backbrötchen. Auf Backcroissants meine ich natürlich.
2: Niemals.
0: Doch, das kann doch nicht sein.
1: So, Fakt Nummer 2 ist jetzt keine so große Nummer. Aber Croissants sind in Avalor super wichtig für die Aufrechterhaltung von Tradition, Leben und Verstand.
2: Ja, da ist was dran, ja.
1: Drittens, es gibt in Avalor kein Geld, sondern nur Tauschhandel.
2: Ja.
1: Jetzt kommt der vierte Fakt. So, die Eichhörnchen, die sind ja in Avalor immer so eine Sache, ne? Sie spionieren so rum. Nun, wenn sie jemanden angucken, ja, dann sind sie so gruselig. Aber vor allem das, was mich am meisten stört an diesen Viechern. Sie finden wirklich jedes Geheimnis heraus, was geredet wird. Fakt 5. Ist ein bisschen anders, und zwar, die verkauften Steine von Chapeau bestehen eigentlich nur aus Pappe.
3: Hä? Das ist aber gelogen.
1: Sechstens. Ist entspannt. Der Bücherbaum hat jeden Tag neue Lebensbücher.
4: Ja.
1: Siebtens. Das ist jetzt einer der weisesten Fakten. Und zwar die Kuppel. Die große Kuppel, sie stammt schon wirklich aus der Steinzeit sogar.
2: Oh,
4: wirklich?
1: Achtens. Ihr habt ja bestimmt mal gemerkt, dass in den Croissants Zettel liegen.
2: Wirklich?
4: Echt?
2: Oh.
1: Aber das Blöde daran, sie werden natürlich auch von mir.

0: super. Super oft von jedem Einzelnen verschluckt.
1: Oh.
2: Ach, deshalb. Aha,
1: interessant.
0: So, neuntens. Ist auch wieder chillig. Und zwar Harry Potter, Sherlock Holmes und Pippi Langstrumpf, Jesus vor allem auch, sind Superstars in Avalor. Wir empfangen sie immer freundlich, aber wir haben auch eine Erwartung, welche sie perfekt erfüllen. Und zwar, sie wirken in vielen Bücherprojekten mit.
1: Ja, das stimmt. Ja.
2: Habe ich auch schon gehört.
1: Ja.
0: So, jetzt kommt der letzte Fakt. Eigentlich ist mir das so schnurzegal. Ich hatte einfach keine Lust, mir einen 10. Fakt auszudenken.
1: Okay.
0: Nun, ich bin ja nicht hier zum Spaß.
2: Oh,
1: okay.
3: Danke, Random Dude, für diese 10 aufschlussreichen Fakten. Genau. Also, das war's jetzt auch schon wieder. Danke. Und jetzt kommt wieder ein random Song.
4: Wer hat eine Idee? Welcher Song soll gespielt werden?
0: Alle meine Entchen!
3: Nope.
0: Och.
2: I don't care?
4: Nein.
2: Oh.
4: Hat unser Publikum vielleicht noch Ideen?
3: Nö, ich glaub nicht.
2: Ist es vielleicht Into the Open Air?
4: Ja, natürlich ist es das. Also, hier ist für euch Into the Open Air.
3: Von Disney.

0: Was für ein toller Song. Und jetzt für Sie Hokus Pokus mit Nari.
1: Aber vorher eine kurze Werbeunterbrechung.
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0: Also jetzt, viel Spaß mit... Oh, sorry. Hokus Pokus mit Nari.
6: Guten Abend, Avalor. Willkommen bei Hokus Pokus mit Nari, Ihre Ansprechpartnerin für Sterne, Tränke, Heilung und Magie. Als erstes lasse ich die Tarotkarte des Tages ziehen. Ah, ich sehe. Eine autoritäre Person. Jemand wird dir heute sehr viel Respekt erweisen und du wirst heute Führungsstärke beweisen. Als nächstes verlese ich die Horoskope der Woche. Widder, heute führt dich ein neugieriges Eichhörnchen zu einem geheimen Portal. Folge ihm, aber nur, wenn du ein Croissant als Wegzehrung dabei hast. Deine Lebensbuchseiten knistern vor Abenteuerlust. Ein einzelner Buchstabe könnte dein Schicksal verändern. Krebs, ein Buch sucht heute seinen Leser. Und der Leser bist wahrscheinlich du. Die Natur schenkt dir neue Lebensenergie. Solltest du ein Eichhörnchen mit einer Schreibfeder sehen, stell keine Fragen. Es weiß, was es tut. Schütze. Fernweh liegt in der Luft. Vielleicht fliegt heute ein Flugzeug über die Kuppel. Oder vielleicht ist es nur ein mutiger Vogel. Halte dein Lebensbuch bereit, denn neue Geschichten landen oft unerwartet. Löwe. Heute bist du der Held eines noch ungeschriebenen Kapitels. Ein Flugzeug aus Papier zeigt dir den richtigen Weg.
0: Oh, sorry, Nari. Wir müssen dich leider unterbrechen für eine wichtige Eilmeldung.
6: Oh, okay.
1: Und wir geben weiter an Rosa, unsere Reporterin vor Ort.
0: Rosa, was ist bei euch los?
7: Danke, Ida. Ich bin gerade live in Avalor. Es ist sehr dramatisch hier. Es gibt Engpässe in der Nussindustrie. Es gibt kaum noch Nüsse hier. Es ist sehr chaotisch. Ich bin gerade live bei einem Nussbauern, der größte hier, und bin da bei seiner Plantage. Hallo, Herr Nussecke.
6: Guten Tag.
7: Sind Sie bereit für das Interview?
6: Ich denke schon.
7: Okay, dann starten wir. Also die erste Frage, warum ist das so gekommen mit den Nüssen?
6: Also einmal ist es durch schlechte Ernten gekommen, der durch den doppelten Klimawandel noch verstärkt wird. Dann sind die hohen Spionage-Eichhörnchen-Populationen schuld. Die klauen ganz viele Nüsse, wodurch wir weniger ernten können.
7: Oh. Okay, und was ist der doppelte Klimawandel? Das habe ich jetzt nicht verstanden.
6: Also der doppelte Klimawandel ist wegen der Kuppel, ist der Klimawandel weiter verstärkt, weil der Treibhauseffekt verdoppelt wird.
7: Okay, letzte Frage. Was hat das denn für Folgen mit den Nüssen? Ist das ganz gefährlich oder wie ist das?
6: Die Menschen fangen an, ihren Verstand zu verlieren. Sie nussifizieren. Oder nussilizieren. Das heißt, sie sehen riesige Nüsse. Es gibt auch keine Schokocroissants mehr. Das Land ist im Chaos.
7: Oh, das klingt sehr dramatisch. Ich hoffe, dass Ihnen auch bald wieder Nüsse ernten können. Danke für das Interview. Ich spreche jetzt mit zwei Bewohnern. Hallo, Hans Hammer. Wird es das Fest geben?
8: Ja, auf jeden Fall. Das Fest wird stattfinden. Ich werde Monsieur Chapeau informieren, dass hier eine ernsthafte Lage zu besprechen ist. Dennoch wird das Fest stattfinden, egal wie die Lage ist.
7: Danke schön. Nun spreche ich, wie heißen Sie denn?
9: Ich heiße Frederik Zion Random.
7: Okay, und wie sehen Sie die Lage?
9: Bei mir ist das Problem sehr riesig, denn ich wollte Nusskuchen backen, aber leider kann ich das gar nicht, weil die Eichhörnchen durch den Zaun einfach gehen und die ganzen Nüsse klauen.
7: Oh, das ist ja schade. Danke für das Interview. Und ich sehe hier gerade liefen da Leute schon und haben sich schon Nüsse vorgestellt. Also die Situation ist sehr dramatisch. Ich hoffe, dass es bald gelöst wird. Ich gebe weiter ins Avalo-Studio.
0: Ah, puh, das klingt ja echt besorgniserregend. Gut, dass wir noch nicht angefangen haben.
1: Hoffentlich löst sich die Krise. Nach dieser Aufregung und den Horoskopen kommt jetzt zur Beruhigung ein Lied. Und zwar La La Land von Haiti.

0: Gibt es von euch irgendwelche Fragen an die Avalaner?
1: Wie alt sind sie?
2: Wollt ihr alle mal sagen, wie alt ihr seid?
3: Ja, ich kann ja nicht sagen. Nun, ich bin ganz alt. Mich hat man schon gebraucht, weil ich alles ausprobieren musste zuerst. Weil sonst konnten die Avalaner ja nicht sicher sein. Also ungefähr... Nee, so alt auch nicht. 30 Kapitel vielleicht?
1: Was sind 30 Kapitel im Monate oder Jahre?
3: Nun, das kann gern jemand anders beantworten.
4: Kapitel sind übersetzt Jahre. Naja, und ich als Nari bin 21 Kapitel alt.
5: Also ich als Eichhörnchen bin einfach nur ein Eichhörnchen, also jetzt ohne Alter oder so.
6: Und ich bin 12 Kapitel alt.
7: Und ich bin 60 Kapitel alt.
0: Schön, gibt's noch irgendjemanden, der irgendwas wissen möchte?
8: Könnt ihr auch raus aus der Kuppel?
0: Nein.
3: Nun... Ich fühle mich ja hier sehr wohl. Ich bin glücklich hier, auch wenn ich raus dürfte. Ich würde nie rausgehen. Ich habe ja hier alles. Und wenn ich etwas haben möchte, etwas Neues, dann baue ich es mir einfach.
4: Also ich würde schon gern aus der Kuppel raus, aber es geht ja nicht. Also ich würde gerne die Welt sehen, was man so alles entdecken könnte.
0: Gibt es noch weitere Fragen?
9: Wie groß ist die Kuppel?
2: Also, so groß, dass es quasi ganz Avalon umfasst. Das kann man vielleicht nicht als Mensch sehen und wissen. Also, die Frage war, wie groß ist die Kuppel?
8: Ist sie so groß wie Halle? Oder größer oder kleiner?
3: Ich würde sagen, sie ist so groß wie Berlin. Ich sagte ja schon vorhin, die Bevölkerungsdichte ist ziemlich klein. Man kann alles machen. Also schon recht riesig.
8: Kann man auch rein in die Kuppel?
2: Nein.
8: Nein.
2: Nicht raus, nicht rein.
9: Ist Avalor auf der Erde?
2: Die Frage war, ist Avalor auf der Erde? Ja, oder?
9: Ja.
4: Ja, auf jeden Fall ist sie auf der Erde. Früher haben Menschen und Buchmenschen zusammengelebt. Die Kuppel ist nur entstanden, weil sie sich dann zerstritten haben.
3: Das ist unklar. Kein Mensch weiß das.
2: Also kein Mensch weiß, wo die Kuppel liegt, um die Frage zu wiederholen. Wenn jetzt keine Fragen mehr wären, hätten wir tatsächlich noch eine Frage an euch. Hat jemand noch irgendwas? Oder? Okay, gut. Und zwar, was ist für euch Freiheit? Ich warte gleich hier vorne mit dem Mikrofon, dann könnt ihr da reinsprechen, damit unsere Zuhörer, die nicht hier sind, auch hören, was ihr sagt. Wer will? Hat jemand Lust? Okay. Da ist jemand.
10: Freiheit ist für mich, als Frau nachts alleine mit Musik in den Ohren sich sicher zu fühlen und mich nicht umgucken zu müssen.
0: Noch jemand?
11: dass man keine Angst haben muss.
12: Also, wenn du keine Angst hast, dann fühlst du dich frei.
11: Frieden. Ja.
3: Ich sag jetzt gar nichts mehr über Freiheit, denn ich denke, ihr wisst die Antwort schon.
12: Also will jetzt noch irgendjemand irgendwas sagen? Wollen die Avalaner vielleicht mal antworten?
5: Ja, also ich als Eichhörnchen finde es gut, dass ich immer so viele Nüsse habe, wie ich will und dass ich immer rumschleichen kann, wie ich will. Das ist für mich Freiheit.
12: Mhm. Ja?
4: Für mich ist Freiheit, dorthin zu gehen und das zu machen, was man möchte und sich sicher zu fühlen.
12: Ja?
6: Für mich bedeutet Freiheit zum Beispiel ein richtig gut gebackenes Brötchen oder Croissant.
12: Ja, passt ja. Chapeau, random Dude.
7: Für mich bedeutet Freiheit, so leben zu können, wie ich möchte.
3: Ich wiederhole mich jetzt noch einmal, ich sag jetzt gar nichts, denn ihr wisst die Antwort bereits.
12: Könntest du die Antwort für uns nochmal wiederholen?
3: Natürlich kann ich die Antwort wiederholen. Und zwar bedeutet Freiheit für mich, alles zu tun, was ich will. Vor allem in der Kuppel. Ich bin ja so neugierig und verletz mich super viel. Aber dass es echt keine Einschränkungen gibt, nicht einmal eine Demokratie, das finde ich echt super.
12: Okay, wenn jetzt keiner mehr was sagen will. Achso, Lilly, wie findest du denn Freiheit? Was ist denn für dich Freiheit?
11: Also für mich ist Freiheit, unter einem blauen Himmel auf der Wiese zu liegen und einfach die Zeit vergessen zu können. Aber Ida, was ist denn für dich Freiheit?
12: Also für mich ist Freiheit, wenn ich quasi mich fühlen kann, wie ich mich fühlen möchte. Und wenn mich keiner, also wenn keiner für mich bestimmt, was ich gerade machen soll oder fühlen soll. Und auch quasi Zeit für mich zu haben. Ja. Genau. Bevor wir uns wirklich jetzt verabschieden, kommt noch eine kleine Ankündigung von Chapeau. Chapeau.
7: Meine Damen und Herren, ich habe etwas Neues für Sie zu berichten. Vergessen Sie nicht, Avalors legendäres Bücherfest am 30. Satz des Kapitels. Merken Sie sich das Datum und kommen Sie vorbei.
12: Also, save the date. Wir sagen jetzt Tschüss aus unserer Runde und wünschen einen wunderschönen Abend.
11: Danke fürs Zuhören. Viel Spaß damit.
12: Also, es folgen jetzt nämlich die besten Hits aus Avalor. Tschüss.

Spielmitte ist ein Verein für Kinder- und Jugendtheater im Herzen von Halle und Träger der Freien Jugendhilfe. Spielmitte möchte junge Menschen durch die Theaterarbeit in ihrer persönlichen Entwicklung begleiten, ihnen Impulse geben und sie in dem Erkennen und der Entwicklung ihrer Kompetenzen stärken. All unsere Angebote sind barrierefrei nutzbar. Angeleitet werden die Kinder und Jugendlichen von erfahrenen Schau- und PuppenspielerInnen sowie TheaterpädagogInnen. So, ich hoffe, ihr hattet viel Spaß mit der Wiederholung vom Radiokiosk. Ich habe noch ein paar Infos für euch. Und zwar gibt es eine Gruppe bei uns, die nennt sich Hybride Formen. Die probt immer montags 17 Uhr. Die ist zurzeit zugangsoffen, das heißt, ihr könnt da im Prinzip gleich einfach mit einsteigen. Das Alter ist ab 13 Jahren. Und die Gruppe hat ein bisschen komischen Namen, hybride Form, kann man sich vielleicht erstmal nichts vorstellen. Das heißt aber vor allem, dass dort Schauspiel besonders breit gedacht wird. Also die machen auch klassische Bühnenstücke, aber eben auch vieles mehr, was darüber hinausgeht. Also von Guerillatheater über Installationen und verschiedene andere Sachen. Ich glaube, das ist extrem spannend. Also guckt da mal rein, wenn ihr da Bock drauf habt und irgendwo zwischen 13 und 20 Jahren alt seid, dann könnte das was für euch sein. Wenn ihr aber sagt, ihr wollt jetzt nicht jede Woche mal zum Theater gehen oder so, da haben wir natürlich auch Angebote für euch. Nämlich zum Beispiel gibt es bei uns einen Clowns-Workshop vom 19. bis 21.10. jeweils 10 bis 14 Uhr. Das ist in den Ferien, liebe Eltern, falls ihr eine Beschäftigung für eure Kinder braucht. Und da gibt es auch noch einen anderen Workshop, nämlich einen Puppenbau-Workshop. Da sind allerdings die Tage noch nicht ganz klar. Schaut da am besten auf unsere Website www.spielmitte.de, da erfahrt ihr mehr. Außerdem soll es bald bei uns ein Open Decks Angebot geben, was sich ein bisschen mit dem DJing auseinandersetzt. Das wird unsere neue Praktikantin durchführen. Das ist vielleicht für alle spannend, die ganz Musik interessiert sind. Und dann gibt es natürlich auch noch was bei uns zu sehen. Und zwar gibt es von der Gruppe Schauspiel Ü18 einen sogenannten Schnellschuss. Die spielen am 10.10. und am 11.10. jeweils um 18 Uhr hier in der Spielmitte. Und zwar präsentieren die euch was, was die innerhalb von 5 Wochen erarbeiten. Das ist ein kleines Konzept, was wir manchmal machen bei uns, dass wir quasi versuchen, mal in kürzester Zeit ein Bühnenwerk zu kreieren. Und glaubt mir, das wird trotz der Kürze nicht hinter anderen Bühnenwerken zurückbleiben. Denn in der Kürze liegt ja bekanntlich die Würze. Also kommt gern vorbei am 10.10. oder 11.10. zum Schnellschuss von Schauspiel Ü18. Ja, das sind so die nächsten Termine, die so ein bisschen anstehen. Da seid ihr recht herzlich eingeladen und ich wünsche euch jetzt noch einen richtig schönen Sonntag. Euer Vincent aus der Spielmitte.

0: Es kann sein, dass ihr in der vor euch liegenden Radiostunde musikalisch angeschrien werdet. Vielleicht löst das Glücksgefühle bei dem einen oder der anderen aus. Oder es wird empfunden als ein passender Ausdruck zur aktuellen politischen Situation in Sachsen-Anhalt und darüber hinaus. Platz der Republik, das ist der Titel einer Sendereihe, in deren Rahmen Radio Korax in den letzten Monaten in verschiedenen Städten in Sachsen-Anhalt unterwegs war, um dort zu schauen, was bewegt Sachsen-Anhalt im Vorfeld der Landtagswahlen, was haben dort antifaschistische und alternative Initiativen und Einzelpersonen für eine Perspektive. Im Zuge dieser Sendereihe waren wir Mitte August auch in Zeitz unterwegs und im Zuge meiner Zeitz-Recherchen im Vorfeld dachte ich mir, ich suche mal nach Punk- und Hardcore-Bands aus Zeitz und so bin ich auf eine Band gestoßen, Oddpace, verbunden mit dem Schlagwort Sugar City Hardcore. Das hat mich neugierig gemacht und ich habe Oddpace angeschrieben, dann allerdings erfahren, dass die Bandmitglieder von Oddpace inzwischen nicht mehr in Zeitz wohnen. Aber der Kontakt war nun einmal da und ich wollte unbedingt wissen, was es mit dem Sugar City Hardcore auf sich hat und deshalb habe ich mich im Nachgang unserer Zeitsendung noch einmal mit zwei Mitgliedern von Oddpace in Leipzig getroffen und mit ihnen ein Interview geführt.
1: Hi, erstmal danke für die Möglichkeit. Ich bin Toni, der Sänger. Ich schreibe ein bisschen rum, bucke oder veranstalte selber Shows und schreie halt rum.
2: Ja, hi, ich bin Alex. Gitarrist in der Band, mach primär den ganzen Orga-Krams, Social-Media-Gedöns, teile ich mal mit Toni rein, ansonsten Songwriting, dies, das. Genau.
0: Mein Name ist Lukas und im Folgenden hört ihr ein Gespräch mit Toni und Alex von Oddpace über die Hardcore-Subkultur, über Erinnerungen an Zeitz, über ein musikalisch-freundschaftliches Netzwerk. Es gibt auch einen Seitenblick nach Altenburg. Es geht um die Rolle von Musik und Subkultur. Und am Ende blicken wir auch auf die aktuellen politischen Entwicklungen und die Landtagswahlen, deren Ergebnisse vor Redaktionsschluss noch nicht vorlagen. Zum Einstieg noch ein Song von Oddpace. Ihr hört Sugar City Hardcore.

0: SCHC, Oddpace mit Sugar City Hardcore. Als ich mir die Songs von Oddpace angehört habe, habe ich diese Musik zunächst als Beatdown für mich kategorisiert. Im Gespräch mit Toni und Alex erfahre ich, dass Heavy Hardcore die genauere Bezeichnung wäre.
1: Für mich war die Grenze zum Beatdown eigentlich immer da, weil es war irgendwie nicht so schleppend, wie Beatdown eigentlich ist. Vielleicht auch nicht so stumpf, wie Beatdown eigentlich ist. Und ich würde jetzt auch behaupten, textlich hebt sich's auch vom Beatdown eigentlich ein bisschen ab. So, deswegen haben wir uns mit dem Begriff Beatdown ein bisschen schwer getan am Anfang und wollten uns dem nicht betiteln, weil wir gedacht haben, wir werden dem Ganzen nicht so gerecht und haben dann irgendwo die Mitte bei Heavy Hardcore gefunden, weil so True Hardcore machen wir halt auch nicht, ne? Und es ist irgendwo irgendwas dazwischen. Wir sind da ganz schlecht, uns jetzt speziell in der Ecke zu stellen. Ja,
2: ist eigentlich alles gesagt. Ich würde auch sagen, wir machen auf jeden Fall keinen Beatdown. Wir haben halt so viele Einflüsse schon früher gehabt und auch jetzt. Also wir kommen alle aus ein bisschen verschiedeneren Sparten, was es relativ interessant macht und was sich bei uns auch irgendwie wiederfindet. Also so klar, eine Schublade stecken ist bei uns relativ schwer. Aber wollten wir meistens auch nicht. Deswegen, wir machen halt das, worauf wir Bock haben. Und das ist eigentlich Obertitel Heavy Hardcore mit Influence von überall.
0: Schwere Rhythmen, extrem verzerrte und tiefer gestimmte Gitarren, geschriener Gesang, mal tief, mal hoch, häufige Rhythmuswechsel, extreme Härte und ein hohes Maß an Aggressivität. Insgesamt bekommt man den Eindruck einer sehr düsteren Stimmung. Aus anderen Hardcore-Subgenres weiß ich allerdings, dass diese Subkultur im Kontrast dazu durchaus lebensbejahend ist.
1: Also das Endprodukt klingt immer so, wie man sich fühlt, sage ich. Irgendwie ist das so ein... Es ist ja das Ventil, ne? Also wir gehen nicht raus und hauen irgendwie Leuten auf die Fresse. Wir produzieren das quasi auf die Shows und mit unserer Musik halt auch gerade, also ich rede jetzt von den Texten her, verarbeite halt sehr viel Weltschmerz, sehr viel Eigenkritik, Reflexion und halt alles, was mich auch gerade irgendwie ankotzt. Und das fließt dann irgendwo in dieses Chaos an Instrumenten, sage ich jetzt mal, mit rein. So, und das passt halt super gut. Und ich glaube, alle, die auf Hardcore-Shows gehen oder sich in der Szene befinden, wissen halt, wie es ist, keinen Anklang zu finden und haben dann irgendwo was gesucht, wo es kein direktes Angebot gab. Also, wenn ich jetzt so zurückdenke an Altenburg, gab es halt nichts, was mich wirklich interessiert hat, außer Sport. Ich habe damals sehr viel Sport gemacht und das war's aber auch. Also ein großes Angebot an irgendwie weggehen und so gab's nicht, außer du magst halt feiern gehen und da läuft halt Techno und hast du nicht gesehen. Und da habe ich mich halt überhaupt nicht wohl gefühlt und irgendwann kam dann halt so relativ früh schon härtere Musik in mein Leben, wo ich gesagt habe, der schreit mich absolut an, mir gefällt das. Oder die Frau schreit mich absolut an. Und es war halt dann wirklich so, dass mir die Texte, in die ich mich anfangs eher reingelesen habe, weil man hat es nicht direkt verstanden, da habe ich mich irgendwo wiedergesehen und habe mich halt verstanden gefühlt. Und ich glaube, das verbindet die Leute auf Shows und in der Szene auch extrem. So.
2: Ich würde halt auch sagen, also generell Hardcore als Szene ist halt eine ultra diverse Szene. Also ich finde, es ist ein Auffangbecken. Es ist trotzdem sehr nischig, aber hat Platz für jeden, der irgendwo anders nicht in diese Welt passt, in Anführungsstrichen. Man kann sich dort aufgehoben fühlen, weil es ist egal, wie du aussiehst, egal, wo du herkommst, es interessiert einfach keinen. Und das ist das Schöne am Hardcore. Das ist, wirkt alles sehr brachial. Wenn man die Show so von außen sieht, sieht das sehr aus, ach du Scheiße, was passiert da? Aber das sind die liebsten Menschen, die liebsten, reflektiertesten Menschen, die man irgendwie finden kann. Und das ist halt mega interessant dran. Es ist nicht das, wonach es optisch von außen aussieht. Und das ist spannend dran, finde ich.
1: Es geht halt voll um Community, ne? Also die Leute helfen sich untereinander, ob das jetzt Shows zusammen organisieren ist, sich Technik austauschen etc. Das funktioniert alles Hand in Hand und niemand will da, ich spreche jetzt mal für alle, niemand will da irgendwie Geld sehen oder irgendwas. Es geht halt wirklich darum, dass was entsteht, wo Leute halt einen schönen Abend haben und das finde ich halt super. Also es wird sich halt wirklich untereinander krass geholfen und ausgetauscht und eine Community halt einfach, die da ist und das ist Hardcore, sage ich. Ja.

0: Jetzt ist es so bei Bandinterviews ja auch obligatorisch nach dem Bandnamen zu fragen, Odd Pace. Ich habe es mal so für mich übersetzt mit irgendwie so merkwürdiges Tempo oder seltsamer Rhythmus oder so. Was bedeutet der Name für euch?
1: Genau, ja, das ist quasi genau das. Das ist relativ platt gesagt, die Rhythmiken von unseren Songs. Es wechselt so oft das Tempo und letztendlich ist es eigentlich bloß darauf gemünzt. Einen spannenderen Hintergrund gibt's da leider nicht zu erzählen. Genau.
0: Jetzt hatte ich ja schon erzählt, dass ich auf euch gestoßen bin, so im Zuge meiner Zeitsrecherche und habe dann eben auch entdeckt, Odd Pace, die haben auch auf ihrem Instagram-Profil irgendwie stehen, Sugar City Hardcore, also genau, also Zeitz, die Zuckerstadt quasi. Und jetzt ist es ja so, dass ihr gar nicht mehr in Zeitz wohnt, aber vielleicht trotzdem, also wenn es diesen Sugar City Bezug, den gibt's ja vielleicht doch auch irgendwie in der Musik, aber Alex, genau, vielleicht kannst du erstmal zunächst so ein bisschen die Bandgeschichte erzählen.
1: Genau, und der ist der letzte, der von der Originalbesetzung noch übrig geblieben ist. Ich glaube, der Grundstein wurde 2019 gelegt. Damals mit Chris, unserem ersten Schlagzeuger, zusammen kam die Idee so ein bisschen auf, ist dann gewachsen. Und genau, Toni kam dann 2021 dazu, richtig ungefähr. Irgendwann dann, und ab da kamen so die ersten Aufnahmen und ab dann ging das wirklich richtig los mit Auftritten und Recordings. Genau, sag ich, gründet in Zeit. Sind dann durch Umstände an einen sehr guten Proberaum gekommen, zum Glück. Shoutout an Benny. Genau, ein Kumpel, der hat uns damals um seine Fittiche genommen und uns Räumlichkeiten zur Verfügung gestellt. Und genau, auch generell sehr viel Unterstützung geholfen. Und ja, genau, dann lief das alles so an, oder ging das so los. In den ersten Live-Shows hatten generell auch viel Glück am Anfang, was Live-Shows anging, dass wir schon gute Sachen spielen konnten. Dann nochmal dickes Danke an jeden auf dem Weg. Immer noch todesdankbar dafür. Und ja, genau, letztendlich sind wir dann irgendwann hier gelandet.

0: war das für dich so für ein Lebensgefühl, als Jugendlicher so in Zeitz zu landen?
1: Ich hatte halt früher generell gar keinen Bezug zu Zeitz. Bin dann durch einen dummen Zufall mit jemandem ins Gespräch gekommen und darüber danach Zeitz. Und dann in den dortigen Freundeskreis von besagter Person reingekommen und dann einfach da geblieben. Die sind nämlich nicht mehr losgeworden dann. Damals war das noch, es gab unfassbar viele Bands. Das war noch ein komplett musikalischer Freundeskreis. Da hat jeder irgendwie gefühlt 1000 Bands am Start und hat da was gemacht und dies und das. Und das war super spannend, weil das Gitarre spiele ich auch schon seit eh und je. Hatte vorher vereinzelte Sachen mal mit Leuten zusammen gemacht, da ist nie was Größeres oder was Festes, immer so ein bisschen mal hier Gitarre spielen, da Sachen machen. Und in Zeitz war der Freundeskreis dann, die hatten alle Bock, wirklich aktiv was zu machen. Und das ist man so in die ersten Bandkonstrukte mit reingerutscht und das war super schön, weil das war so die bunte Welt dann im grauen Zeitz, also diese bunte Musikerwelt dann irgendwie erwischt. Und das war halt mega schön, da irgendwie Teil zu sein und da so reinzuwachsen. Das war super.
2: Ich war damals, ich hatte vorher auch Projekte, aber das ging halt nie übers Biersaufen hinaus. Das war halt so ein klassisches Ding von, ja komm, wir treffen uns mal, wir haben jetzt hier irgendwo einen Proberaum gemietet und bei jeder Probe fängt der Drummer jedes Mal neu an, die Songs neu zu lernen, weil die schon wieder quasi vergessen hat vom letzten Mal. Und das habe ich irgendwie 6 Jahre mitgemacht oder so und dann hat Corona reingehittet, dann waren auch keine Shows mehr da, dann hatte ich irgendwie nichts mehr so. Also arbeiten gehen. Also ich glaube, das kennt jeder, das Gefühl von der Zeit noch. Und ich habe damals, weil ich, also ich persönlich komme eher aus dem Deathcore. Ich wollte damals ein Online-Projekt starten, habe dann jemanden übers Internet, wie es heutzutage halt ist, in Zimbabwe kennengelernt, der mir quasi beim Instrumental geholfen hat. Ich bin absolut technisch nicht oder instrumental absolut nicht begabt, kann auch nichts. Und genau dadurch kam dann ein Single zustande und wie es halt der Zufall so will, der damalige Bassist kannte einen guten Kumpel von mir aus Altenburg und der hat dann gesagt, ey, pass mal auf, ich würde den mal den Song schicken, die suchen gerade einen neuen Sänger. Und ich war so, boah, ja, ey, klar, voll gerne, können wir ausprobieren. Und die Jungs haben mich dann eingeladen und ich habe mir dann gedacht, ach komm, machst du mal hin. Und es war von der ersten Probe an, eigentlich hat es halt gepasst wie Arsch auf einmal so. Und es war halt für mich Aufregung, endlich mal irgendwie mit Leuten, die ambitioniert sind, halt auch live zu spielen, dann was zu erschaffen. Und deswegen die Aufregung und die Glücksgefühle, dass die Jungs dann gesagt haben, jo, das passt, können wir machen, komm nochmal. So ungefähr, ja. Er
3: durfte bleiben.
0: So sind wir im Gespräch mit Oddpace in Zeitz angekommen, jener Stadt ganz im Süden von Sachsen-Anhalt, wo wir auch noch ein bisschen verweilen wollen. Um euch Hörer hier reinzuholen und mitzunehmen, an dieser Stelle einen Rückblick aus der Zeitz-Sendung im Rahmen der Reihe Ein Platz der Republik, in der wir uns auch ein wenig auf den Straßen von Zeitz umgehört haben.
4: Ja, Zeitz ist über 1000 Jahre alt, ist unsere Heimatstadt. Wir sind hier aufgewachsen, natürlich zu anderen Zeiten, als es heute ist, und würden uns für Zeitz wünschen, dass hier mehr für die Bevölkerung an Festen, an Märkten, also an Freizeitangeboten angeboten würde.
5: Trist, liebenswert, vielfältig.
6: Ah, das müsste ich jetzt eigentlich überlegen. Normalerweise war immer hinten Kloster Poser, weil das immer als Kinder früher, das Sommerbad gibt's ja noch. Das ist, da hat sich natürlich auch verändert und über Kloster Poser sind wir als Kinder dann immer lang gegangen und die hatten Kirschplantage, Apfelplantage. Und als Kinder hat man sich dort ausgetobt, ne? Und wie gesagt, wenn man dort hinten lang geht, kommen die alten Kindheitserinnerungen hoch. Früher war ja auch die Molkerei da unten. Ist ja auch nicht mehr, ist ja alles weg.
7: Meine Heimat im Wandel. Meine Heimat im Wandel, ja, so würde ich sie nennen. Ja, es ist wirklich schön. Es ist auch meine Heimatstadt hier. Aber es hat sich halt sehr viel verändert. Seit der Wende ist vieles kaputt gegangen. Wir sind eine reine Industriestadt.
8: Chemische Industrie, Sperrmaschinenbau. Ich selber habe in Zekiva-Zeitz, Europas ehemaliges größtes kinderverarbeitendes Werk, gearbeitet. Dort habe ich gelernt, Werkzeugmacher. Bin dann später zum Studium. Damals wurde man ja noch delegiert. Und wir hatten Tagraf, Kräne und Bagger, Großteilherstellung. Wir hatten Zitza, diese harvische Firma, die Eiharvische hergestellt hat. Wir hatten Zetti, die ganzen Süßwarengeschichten, wo es jetzt noch Knusperflocken und die

0: Bambini-Schokolade gibt und so weiter und so fort. Das Hötröhrwerk in Zeitz, also Zeitz war eine Arbeiterstadt und Arbeiter haben die Stadt geprägt, muss man schon sagen.
1: Bei uns gab es wirklich sehr viele chemische Industrie, das Hötröhrwerk, die C-Mark, wo Krane und solche Technik gemacht worden ist. Das ist zum Beispiel viel, was Zeitz ausmacht und das ist durch die Wende eben stark zurückgegangen. Vieles ist kaputt gegangen.
2: Es ist ja viel abgebaut worden an Wohnhäusern. Die Infrastruktur, finde ich, ist stark zurückgegangen. Vieles, was kaputt ist. Obwohl die hier geile alte Häuser haben, wenn man sie wieder aufbauen würde. Ja, dadurch, dass hier die Arbeit fehlt und sowas alles, denke ich, wird vielleicht nicht so schnell wieder besser werden. Es ist zwar so schon vieles geworden, aber ich denke mal, einiges könnte hier schon noch besser werden. Aber da müsste die Infrastruktur und alles stimmen.
3: Ja, vor 30 Jahren haben wir ja auch 50.000 Einwohner noch gehabt. Was machen jetzt, haben wir 20.000 Club oder sowas? Das ist schon ein Riesenunterschied.
4: Die Stadt ist ziemlich tot, wenn Sie sehen. Sehen Sie ja selber. Geschäfte machen zu.
5: Naja, es gibt noch bestimmte Straßenzüge mit viel Leerstand, ja. Also jetzt hier gerade runterwärts Rheinstraße ist nicht so schön, ne? Alte Industriegebäude, Zivilgebäude und sowas.
6: Ich finde, Zeitz ist ja eine besondere Stadt, also halt sehr alt und so. Und es gibt viele ältere Leute, viel ältere Geschäfte, auch also wenig Neues und so. Für die Jugend ein bisschen wenig, muss man sagen, so. Könnte ich mir mehr vorstellen eigentlich. Gerade wenn man jetzt sieht, halt, dass Leipzig und Halle nicht weit weg ist, wo halt schon mehr ist für die Jugend und so.
5: Ich mag die Stadt eigentlich. Ich mag die Ruhe, die ich habe. Ich habe eine schnelle Anbindung zu Großstädten wie Leipzig, Jena.
6: Ist schon halt wie Heimat auch. Also weg will ich trotzdem eigentlich nicht, weil man fühlt sich halt schon geboren. Ich bin jetzt seit 21 Jahren lebe ich hier und ja, es hat ihn schon gefesselt, die Stadt irgendwie auch. Auch mit den guten, aber den schlechten Zeiten halt auch.
7: Bin trotzdem aus Zeitz nie rausgekommen. Also ich habe immer mein ganzes Leben hier in Zeitz gelebt und gewohnt. Und ich liebe mein Zeitz. Zeitz ist meine Heimat. Ja, es gibt ganz viele, die hier in Zeitz wirklich meckern und immer schimpfen, wie hässlich, wie schmutzig. Aber ich sag mal, man sieht, was man sehen will. Na, es gibt wunderschöne Ecken in Zeitz und die schmutzigen Ecken gibt es in jeder Stadt. Zeitz hat einen wunderschönen Schlosspark mit der Moritzburg, mit einem Dom dran, das Kinderwagenmuseum. Wir haben das unterirdisch Zeitz, Kloster Posa. Es gibt viele, viele schöne Ecken. Man muss nur die Augen aufmachen und sie sehen wollen. Auch die zerfallenen Häuser sind wunderschön, ja, eine wunderschöne Architektur, auch wenn sie verfallen, was traurig ist, aber trotzdem, wer will, sieht da auch noch die Schönheit, ja.
6: Schön gut feiern hier, also es gibt viel Feste halt immer, Zuckerfest, Lichterfest, das ist schon immer nicht schlecht, das muss man schon sagen.
1: Und ich wünsche mir persönlich, dass für die Jugend mehr gemacht wird, dass die Jugend hier am Standort bleibt und nicht sagt, wenn ich aus der Schule komme, bin ich weg von hier. Dass man die wirklich hier hält mit Angeboten und mit Arbeitsplätzen, das würde ich mir wünschen.
8: Wenn ich ein Lied über Zeitz schreiben müsste, dann würde das Genre vermutlich Punkrock sein. Und als Titel würde ich nehmen Hass, aber Liebe.

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0: Dazu muss man sagen, der Song wurde geschrieben, ja, ungefähr um die 2020er Zeit. Da lagen ja nochmal 10 Jahre dazwischen. In der Zeit hat sich halt viel verändert. Gerade diese ganze Bandkultur, sind viele Leute weggezogen. Der Freundeskreis damals war ja auch so diese 17, 16 bis 18 Sparte, so grob. Dann kam Studium, dies, das, viele sind nach Dresden gezogen, Leipzig, Jena. Und somit ist das alles auch ein bisschen auseinandergebrochen. Ja, und damit hat Zeit auch viel von seiner Vielfalt eingebüßt. Zeit hat immer noch eine aktive Kunstszene und es gibt immer noch ultrastabile Menschen, die weiter Musik machen. Aber ich finde es halt nicht mehr so krass wie früher. Und die Veränderung ist auf jeden Fall in dem Song mit drinne. Den Text primär Toni geschrieben. Deswegen, ja, wird es schon mal rübergeben gleich. Aber im Prinzip, da liegen, wie gesagt, x Jahre dazwischen. Deswegen hat sich das Lebensgefühl dann aus meiner Sicht zumindest auch ein bisschen geändert. Genau.
1: Voll würde ich so gar nicht sagen, dass ich den fast komplett allein geschrieben habe. Ich würde sagen, da haben tatsächlich alle mit dran geschrieben irgendwo. Vor allem Chris hat mir auch einiges nahegelegt damals. Und wir haben wollten so ein bisschen die nach der Wendezeit auch mit aufgreifen. Auf jeden Fall Industrieabbau, alles scheiße. Ich glaube, das brauche ich nicht zu erzählen. Das kennt man halt im Osten. Und da ist halt vieles bergab gegangen, ne? Zeitz ist ja auch relativ bekannt so für, ich sag mal, seine Drogenkranken. Und das wollten wir halt auch auf jeden Fall mit aufnehmen, weil wir halt zu der Zeit vor allem nicht gesehen haben, dass da irgendwie ein Angebot gibt für die Menschen. Und ja, das war halt kein Problem. Du bist jedes Mal, ich habe halt so viel von Zeitz nicht gesehen, weil ich meistens halt nach der Arbeit nur hingefahren bin und wieder rausgefahren bin. Aber was ich gesehen habe, waren auf jeden Fall diese Leute, die halt Zuflucht darin gesucht haben. Genau. Ach, und Tränen aus Gold war eine Hommage an die BBZ-Jungs, die uns halt mit aufgenommen haben. Sprich Benny und seine Rap-Crew von Blockbusters, genau. Und die hatten ein Album oder einen Song, ein Album, ne? Album, das hieß Tränen aus Gold und das wollten wir halt so dann mit reinnehmen.
0: Genau. Als Dankeschön quasi, als kleine Erwähnung dann.
1: Genau.

0: Ich finde das total interessant, dass ihr so erzählt, früher gab es halt in Zeitz halt irgendwie so eine große Szene und so eine große Musikszene, die auch irgendwie viel bewegt hat und die ja offensichtlich auch anziehend war für euch so. Und ich selber bin aus Thüringen und kenne das da auch so ein bisschen und gerade auch zum Beispiel so im Hardcore, das ist so gerade irgendwie 90er, Anfang der 2000er, da übelst große Szenen in verschiedenen Städten halt irgendwie gab und dass das irgendwie oft dann ja so ein bisschen weggebrochen ist. Also wie erklärten ihr euch das jetzt vielleicht im Hinblick auf Zeitz, aber vielleicht auch allgemein, dass irgendwie das, was da so 90er, Anfang 2000er war, dass es irgendwie dann doch nicht mehr so da ist?
1: Also ich weiß nicht, ob man, also aus meiner Sicht war die Szene groß. Es war trotzdem klar ein überschaubarer Haufen Menschen, sage ich mal. Aber meiner Ansicht nach war das viel. Also wirklich viele Bands etc. Ich wollte jetzt nicht sagen, dass das ein stadtweites Ding war. Hardcore selber war damals, glaube ich, gar kein Thema sogar. Das war alles mehr Indie, Punkrock etc. pp. Genau, ich hatte dann irgendwann eine kleine Metalcore-Band, aber so richtig Hardcore war da irgendwie gar nicht so im Live-Musik, ja, Live-Thema. Ja, und weggebrochen, wie gesagt, dann der Wegzug der besagten Menschen. Es kamen aus meiner Sicht nicht so viele Leute nach, die auch so einen vernetzten Freundeskreis hatten, woraus sich wieder Bandprojekte hätten entwickeln können. Oder ich habe es zumindest nicht mitbekommen, sagen wir so. Ja, aber dann ist es alles irgendwie abgesagt. Dann die Stadt selber, naja, ich würde jetzt nicht sagen, ist immer und immer mehr verfallen, aber besser geworden ist sie auf jeden Fall auch nicht, was dann für junge Menschen natürlich auch nicht attraktiv ist, die vielleicht was machen könnten, die ziehen eben anderen auch weg. Naja, und das ist halt dieser Abwärtsstrudel, der irgendwann angefangen hat und sich halt fortsetzt über Jahre und das wird auch jetzt aktuell auf jeden Fall nicht besser, finde ich.
0: Als wir so in Zeitz unterwegs waren, hatte ich so das Gefühl, also dass es eine gewisse Ambivalenz gibt, wenn man so auf diese Stadt drauf guckt, weil die Probleme, die in dem Text angesprochen sind, also die sieht man dann natürlich, also zum Beispiel was den Leerstand betrifft oder ihr habt die Drogenproblematik halt irgendwie thematisiert. Gleichzeitig haben aber immer wieder Leute betont, dass sie es in der Stadt halt auch eigentlich schön finden und ich glaube, das ist ja auch immer so ein bisschen so in Bewegung halt irgendwie und wie so die Probleme halt irgendwie lokalisiert sind. Ich glaube, dass es inzwischen auch viel mehr Infrastruktur in Zeitz gibt, als das irgendwie jetzt vor 10 Jahren vielleicht noch so war. Aber genau, auch weil ihr so die leeren Fassaden und so weiter angesprochen habt und ich so das Gefühl habe, also so steht das halt irgendwie in dem Text, ich so das Gefühl habe, das symbolisiert ja auch was irgendwie. Genau, deswegen wollte ich nochmal nachfragen, genau, jenseits der Drogenproblematik, wie ihr noch so auf Zeitz geblickt habt oder welche Probleme ihr da gesehen habt in so einer Stadt.
2: Ja gut, mein größtes Wissen über Zeitz habe ich mir tatsächlich durch YouTube-Dokumentation gezogen, glaube ich. Und das war halt schon relativ eindeutig, dass super, super, super viel Leerstand ist. Auch an den Häusern nichts gemacht wird. Teilweise Regenrinnen ins Haus laufen und sind am Ende des Tages unbewohnbar. Oder manche andere Objekte, wo halt noch Mieter drinne leben, wo nichts passiert, die da ihre Miete bezahlen für, ja, keine Ahnung, Schimmel an der Decke und keine Heizung, so ungefähr. Und das habe ich dann versucht, so ein bisschen mit reinzubringen, würde ich sagen.
1: Plus mal kurz zum Aufräumen, also Zeitz macht, Zeitz hat auch noch. Also gerade zumindest der Oberbürgermeister, die stecken da schon auch Kohle rein und gucken, dass sie wieder vorankommen. Und du hast auch noch stabile Sachen, du hast Klosterposa zum Beispiel, was ihr vielleicht gesehen habt, als ihr da wart. Du hast noch andere stabile Menschen, die auch noch politisch aktiv sind, versuchen ein Gegengewicht zu dem ganzen aktuellen Rechtsruck darzustellen. Also Zeitz ist nicht komplett verloren. Das wirkt ja vielleicht für uns ein bisschen düsterer, als ich es gemeint habe. Es wirkt halt von außen, wenn du auf Zeitz drauf guckst, wie, ach du Scheiße. Aber es wird trotzdem noch gemacht. Aber ich finde, zumindest ist halt schwieriger, Sachen zu machen als früher. Sagen wir es so.
0: Jetzt habt ihr ja am Anfang so betont, dass im Hardcore eben die Community auch so wichtig ist und ihr habt beschrieben, oder du hast es beschrieben, Alex, so nach Zeitz zu kommen und so einen Freundeskreis zu haben, wo halt Musik eine wichtige Rolle spielt, das war für dich irgendwie wichtig. Das fand ich nochmal interessant, im Blick auf Zeitz, aber vielleicht auch andere Städte, wo ihr jetzt wohnt, was so eine Subkultur oder so eine Szene oder so eine Community oder so eine Musik auch einfach nur, was das für eine Rolle spielen kann, eben vielleicht auch umzugehen mit Problemen, die man in so einer Stadt hat.
2: Absolut, also bei uns in Altenburg gab es die Rote Zora, die war super lange aktiv, wo ich dann die letzten Jahre selber auch Mitglied war und auch mit organisiert habe und geholfen habe, veranstaltet habe, bis uns die Stadt halt den Raum weggenommen hat. Und das hatte ich tatsächlich als Jugendlicher absolut nicht auf dem Schirm, weil ich kam aus einem anderen Stadtteil, ich bin ein Nordkind und Rote Zora war eher so der Süden der Stadt und es klingt komisch, aber ich bin damals nicht wirklich großartig aus meinem Nordbezirk rausgekommen. Für mich gab's damals halt immer bloß den Blick nach Leipzig, und habe das dann auch genutzt, sobald es möglich war, sobald es mir meine Eltern damals erlaubt hatten. Bin dadurch dann noch Fahrtkurs gekommen und habe tatsächlich dadurch auch mehr über gewisse Sachen nachgedacht, die halt in Songs thematisiert wurden, die man dann mit Menschen beredet hat, gerade was politische Themen waren und so. Ich würde schon sagen, dass ich mich damals dadurch ein bisschen mehr interessiert habe für das ganze Thema und bin dann aber später, als ich das, dass ich gecheckt habe, ey, du hast so einen Schuppen eigentlich in deiner Stadt, du Idiot, geh doch mal dorthin. Und das war, glaube ich, das war damals kurz vor Corona. Ich fand es super schön und habe dann halt gedacht, okay, du machst da jetzt mit und du hast eigentlich coole Leute hier vor Ort, mit denen du halt auch was machen kannst. Genau.
1: Ja, weil du meinst, wie wichtig ist so die Musik dann oder die Subkultur. Es ist halt, was ich vor uns meine, du kannst einfach du selber sein. Und das ist halt, du kannst dich verwirklichen musikalisch, du kannst einfach, ja, sein im Prinzip. Und dann entwickeln sich noch so viele neue Möglichkeiten. Wenn ich jetzt überlege, 90% von meinem jetzt Freundeskreis sind letztendlich durch die Band entstanden, durch die ganze Bandgeschichte und den ganzen Bezug zu der Szene, musikalisch etc. pp. Und es ist irgendwann wie so zu Hause, wo du dich nicht verstellen musst. Und das macht es halt so schön. Deswegen finde ich, ist dieser musikalische Kontext, diese ganze Subgenre so wichtig, dass man einfach was hat, wo man dann nicht dazugehört, aber ja, wo man einfach drauf scheißen kann, was man macht. Also, man sollte ein normaler Mensch als reflektiert etc. keinen Scheiß machen, logisch. Aber es tatscht einfach keiner. Und das ist halt schön, so einen Kreis zu haben, wenn du jetzt in die normale Gesellschaft, sag ich mal, guckst. Das ist, glaube ich, meistens ein bisschen anders. Da wirst du gejudged für, keine Ahnung, wie du aussiehst und deine Klamotten, dies, das, wie es halt so ist. Und das juckt halt dann in so einem Bereich halt in der Regel niemanden. Und das macht's dann halt schön. Das gibt aber eben nur eine gewisse Subkultur her.
0: Nochmal auf Zeitz zurückzukommen. Ihr seid als Band nicht mehr in Zeitz. Was sind denn Gründe gewesen, da auch wegzugehen?
1: Ich wollte in die Großstadt, also wenn ich von mir rede. Ja, Leipzig war schon immer dann, wie Toni meinte, so das Ding, was man so im Auge hatte. Und letztes Jahr habe ich es dann einfach gemacht. Also das war jetzt weniger. Also gut, es kam auch dann dazu, dass eben viel weggebrochen ist, freundeskreistechnisch, was ich vorhin meinte, dass so der alte Zirkel einfach weggezogen ist und dann mal den Bezug da so ein bisschen verloren hat und entsprechend Zeitz einfach unattraktiver wurde, in Anführungsstrichen. Ja, und Leipzig einfach mehr los, weil mehr Möglichkeiten, du konntest einfach mehr machen, mehr Angebot, was halt dieses klassische Sterben auf den kleineren Städten, Dörfern etc. Ich glaube, der klassische Werdegang, dir fehlt einfach Sachen, die du machen kannst und gehst dann in die Großstadt. Ich glaube, das ist bei mir so dieser klassische Weg, den wahrscheinlich viele dann aktuell gehen.
2: Dazu kam dann noch, dass wir, Benny hatte die Räume damals, wollte die halt anders nutzen und hat uns dann halt angeboten, von unserem Proberaum halt runter in einen anderen Raum zu ziehen. War dann für uns aber nicht optimal, weil du musst dir das so vorstellen, das ist ein altes Autohaus gewesen und die Büroräume sind halt mit Glaswänden. Und du kannst dir vorstellen, im Sommer war das halt ein absolutes Gewächshaus. Und vom Platz her war es halt auch ein bisschen kleiner, deswegen hat es dann auch nicht mehr so richtig gepasst. Und durch Alex seinen Umzug haben wir dann gesagt, okay, pass auf, lass gucken, dass wir irgendwas zwischen Altenburg und Leipzig finden. So, wo jeder ungefähr denselben Anfahrtsweg hat oder einen ähnlichen und dass nicht eine Partei jedes Mal nach Leipzig gucken muss und der andere macht sich einen Chilligen und läuft 5 Minuten rüber. Wir wollten da halt einfach das ein bisschen fair gestalten, genau, für alle. Dann sind wir in Lubstadt rausgekommen, genau.
0: Und wie blickt ihr heute so auf Zeitz zurück? Was für Gefühle, Gedanken habt ihr da, wenn ihr dran seid oder wenn ihr dort auch mal seid einfach?
1: Ja, ich verbinde halt massiv viele Erinnerungen und Gefühle, gerade eben, weil ich da jahrelang irgendwie so mein Unwesen getrieben habe. Und letztendlich ist es ja immer noch die Geburtsstätte der Band. Also effektiv ohne Zeitz gäbe es ja Outpace nicht. Also von daher, wir sind ja untrennbar damit verbunden irgendwo. Ich glaube auch, egal wie lange es die Band jetzt noch geben wird oder wo wir irgendwann mal enden sollten, die Geburtsstätte ist und bleibt Zeitz oder die Roots sind da. Deswegen wird es halt immer ein Teil von uns sein. Entsprechend, ich hätte jetzt absolut nichts Negatives, wenn ich jetzt an Zeitz denke oder über Zeitz rede oder also im Kopf zumindest. Ja,

0: Genau, jetzt war ja so auch ein Anlass von unserer Sendereihe, so die aktuellen politischen Zuspitzungen. Und jetzt sind so nächstes Wochenende halt die Landtagswahlen in Sachsen-Anhalt. Und sieht ja so aus, als ob genau so eine rechtsextreme Partei, dass es möglich ist, dass die halt die Regierung stellen kann. Jetzt geht es irgendwie so um Sachsen und Thüringen. Das sind jetzt die Lebensorte, aber es beschäftigt einen ja doch. Wie blickt denn ihr so auf Sachsen-Anhalt genau in diesen Zeiten so kurz vor der Landtagswahl?
1: Ja, Angst. Es ist ein massiv bedrückendes Gefühl, wenn man so die Statistiken sieht und gefühlt weiß, dass irgendwie da jeder zweite AfD wählt. Und sie sind auch niemanden interessiert, was die Partei macht, wofür sie steht. Es ist einfach nur, ja, Protest, ich wähle einfach mal. Und zu wissen, dass so eine Partei jetzt eventuell bald Regierungsverantwortung haben könnte, das ist massiv bedrückend. Gerade in der Szene, in der wir unterwegs sind, das ist halt so eine diverse, offene, tolerante Szene. Das ist ja gefühlt ein Frontalangriff auf alles, wofür wir stehen. Und bedroht halt auch einfach alles. Das ist sämtliche, wir spielen so vielen Jugendzentren, etc. pp., alternative Zentren. Da werden wahrscheinlich alle Gelder gekürzt, keine Ahnung, da wird jede zweite Location zumachen können, womit immer mehr Teile der Szene wegsterben und kann gefühlt einfach nicht wirklich was machen. Das ist so dieses Gefühl von Angst und massiver Hilflosigkeit. Für mich.
2: Same. Also Angst auf jeden Fall. Ich finde es halt gruselig und habe halt auch das Bedenken, dass es mit Sachsen-Anhalt dann noch nicht getan ist. Ne? Also ich will nicht immer alles so schlecht reden und grau denken, aber man sollte sich auch nichts vormachen. Irgendwie weht der Wind halt absolut rechts und ich glaube, jeder hat auch irgendwo in der Familie so jemanden. Deswegen kennt man dann vielleicht auch das eine oder andere Gespräch und generell, ich schaue mir auch super gerne mittlerweile tatsächlich auch so die ganzen YouTuber an, die wer ist da mit bekannt geworden? Markan zum Beispiel, liebe Grüße. Ein Vincent, ob es ein Aykut ist oder ein Dara oder hast du nicht gesehen? Die Arbeit ist super wichtig und ich war eine ganze Zeit lang auch so auf dem Level, dass man mit den Idioten da nicht, ja nicht sprechen muss. Mittlerweile hat sich das bei mir aber auch geändert. Ich finde, man sollte gerade in der Familie mit den Menschen drüber reden, was deren Ängste sind, warum die auf die Idee kommen, so eine Partei zu wählen und das versuchen, so sachlich wie möglich zu halten, weil man merkt halt jedes Mal, wie emotional das ganze Thema ist. Es ist ja auch emotional, aber man hat so das Gefühl, man kommt an diese Menschen mit Fakten und so ja überhaupt nicht mehr ran. So, es sind alles nur gefühlte Wahrheiten und die haben alle gefühlt in ihrem Leben noch nie jemanden mit Migrationshintergrund gesehen, haben aber so eine krass geschnürte Angst, weil die halt wirklich blind einfach nur das nachlabern, was denen vorerzählt wird. So. Und davor habe ich halt Angst, so dass Leute halt, es ist ja de facto schon so, aber dass Leute halt einfach Fakten ignorieren, weil sie denken, es ist anders. So. Oder weil sie sich so fühlen. Und das finde ich halt sehr erschreckend und davor habe ich halt auch Angst, dass die Leute halt für mich so egoistisch wählen, dass den alle anderen, die damit ein Problem haben, halt hinten runterfallen irgendwann, irgendwo. Genau.
0: Alex, du hast dieses Gefühl von Hilflosigkeit angesprochen. Das kenne ich auch irgendwie. Und gleichzeitig denke ich mir immer wieder, ah, scheiße, man darf sich auch nicht zu sehr davon überwältigen lassen. Irgendwie man muss irgendwie versuchen, was zu machen. Da ist für mich irgendwie so Radio dann so, wo ich so denke, ah, für mich macht das irgendwie Sinn, so als Medium irgendwie. Und ist das für euch auch irgendwie Musik vielleicht? Also ist das auch eine Möglichkeit, irgendwie an so einer positiven Veränderungsperspektive festzuhalten?
2: Ja, voll. Also wie man hier vielleicht auch mitbekommt, ich schaff's nicht immer einen roten Faden zu behalten und irgendwie ist alles ein bisschen wild. So geht's mir auch in Gesprächen. Und ich finde, in den Texten kriege ich's ganz gut hin, in den meisten. Und das ist für mich auf jeden Fall eine Form von, ich drück mich aus, davor habe ich Angst und bitte hört euch das an und teilt mir eure Gedanken darüber mit. Ich finde es auch jedes Mal super, wenn Leute auf mich zukommen und sagen, boah, die Texte und so, das ist voll schön und die finde ich besonders gut. Und dann siehst du Leute auch, die die Texte können, die mitschreien, die auch da mal nach vorne kommen, auf die Bühne kommen, dir das Mikrofon wegnehmen und solche Sachen. Das sind schon Sachen, wo ich mir denke, ja, danke, erstens für das Anhören, weil wahrscheinlich haben 3/4 meiner Band noch nicht mal die Texte gelesen. So, das ist halt, bedeutet mir sehr viel, was ich da auch reinschreibe. Genau, und das ist schon, denke ich, genau das.
1: Ja, ich finde auch, Musik ist ja generell irgendwie ein Medium. Wie es bei den Radios ist, ist es dann bei uns quasi Musik, worüber man sich irgendwie immer ausdrücken kann. oder worüber man auch Leuten einen gewissen Space bieten kann. Wir machen das zum Beispiel viel bei Live-Shows. Wir sind da relativ sehr politisch, äußern das auch auf der Bühne entsprechend. Und wir hatten das schon ein paar Mal, als Leute eben danach kamen und gesagt haben, das ist super schön, dass ihr das ansprecht. Ich habe mich gerade wohl gefühlt auf der Show deswegen. Und das ist halt ein super Gefühl, dass man dann dafür sorgen kann, dass Leute eine gute Zeit haben, vielleicht mal keine Angst haben müssen oder sowas. Da waren Leute dabei, die kommen irgendwo aus dem tiefsten Erzgebirge und meinten, das ist bei uns alles wieder sehr schwierig, aber gerade war es für mich schön. Ich konnte mal abschalten, musste nicht keine Angst haben, ich konnte einfach mal da sein. Und das ist halt super schön, das über Musik so transportieren zu können.
0: Ich habe hier mit zwei Leuten von Oddpace gesprochen. Ganz herzlichen Dank für das Interview. Ich weiß nicht, gibt's noch irgendwas, was euch wichtig ist, was ihr loswerden wollt oder was ihr Hörerinnen und Hörern sagen wollt oder was wir vielleicht vergessen haben jetzt im Gespräch?
2: Ganz wichtig, macht was, erschafft was, sitzt nicht zu Hause und regt euch euer ganzes Leben drüber auf, dass alles scheiße ist. Organisiert euch, gründet von mir aus Bands, malt Bilder oder sonst irgendwas und seid ein Teil der Gesellschaft, auf jeden Fall. Ja.
1: Kann ich mich nur anschließen, bleibt stabil. Nochmal Grüße an Zeitz, an die stabilen Menschen dort. Zeitz ist immer noch eine Perle, man muss den ganzen Dreck außen rüber noch ein bisschen freischaufeln, aber sonst Zeitz ist immer noch stabil. Ich liebe mein Zeitz, sonst bleibt stabil, demokratisch offen.
2: Liebe Grüße an Annik Schaller, Singer-Songwriter, politisch aktiv, super Typ. Liebe Grüße an Claudi, Benny, Schoko City Radio in Zeitz, die Blockbusters. Danke für die Möglichkeit damals. Ohne euch wären wir jetzt nicht da. Wahrscheinlich. boah, keine Ahnung. Es geht noch.
1: Ich denke, das reicht.
0: Cool. Danke euch.
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0: Herzlich willkommen zur neuesten Ausgabe von Serendipity. Heute am Sonntag, dem 6. September 2026. Mein Name ist Jan Langhammer und ich freue mich schon sehr auf die heutige Sendung, denn in den kommenden knapp 60 Minuten wird es um die musikalische Vielfalt des zweiten A-Minor-Festivals gehen. Die Freude ist allerdings etwas überschattet von einem anderen Ereignis, was heute stattfindet, nämlich der Landtagswahl. Und deswegen nochmal der dezente Hinweis, man kann noch ungefähr eine Stunde wählen gehen und somit die politische Vielfalt des Landes erhalten. Denn wie wir vielleicht schon in der Schule, aber spätestens in der Klimakrise gelernt haben, Monokulturen sind sehr anfällig für Schädlingsbefall und deswegen brennen sie auch sehr gut. Die Sendung haben Hannes Albrecht, Alejandro und ich vor ungefähr 2 Wochen bei Damas in der Geiststraße aufgenommen und ich habe Hannes als erstes gefragt, worauf freust du dich denn am meisten beim Festival? Hallo Hannes.
1: Hallo, ich freue mich, glaube ich, am meisten bei diesem Festival auf ein Zusammenkommen von Menschen, mit denen man gerne sich austauscht und denen man gerne begegnet, auf ein Festival, wo man einander zuhört und wo man vielleicht auch miteinander feiert. Und irgendwo auch nehme ich das mehr und mehr wahr als eine Art von Gegenentwurf zu gewissen anderen Gesellschaftsentwürfen, die vielleicht an diesem besagten 6. September im Zuge der Landtagswahl in der Öffentlichkeit stehen werden.
0: Vielen Dank, das gibt mir nochmal die wunderbare Gelegenheit, darauf hinzuweisen, die Sendung wird ja 17 Uhr ausgestrahlt, also wer es bis jetzt noch nicht geschafft hat, die Wahllokale sind noch eine Stunde geöffnet, lieber Radio ausschalten und wählen gehen und dann eine Woche später zum A-Minor-Festival gehen, ist glaube ich eine gute Strategie. Ich wollte dich aber fragen, weil du ja auch einen Großteil der Bands kuratiert hast, könnte ich gleich nochmal fragen, ob du spielst ja am Donnerstag, kann man schon mal sagen, am Donnerstag quasi beim Book-Eröffnungskonzert schon im Halle Large Ensemble mit, das kann man verraten und dann hast du vor allem den Freitag gespielt, die ersten beiden Acts zum Beispiel. Jonas Kocher, was gibt es über Jonas Kocher zu erzählen?
1: Jonas Kocher ist ein Akkordeonspieler aus der Schweiz, der wohnt in Biel-Bienne, einer zweisprachigen Stadt tatsächlich, wo man praktisch in einen Laden reingeht und Bonjour, guten Tag sagt. Und ist ein, wie ich finde, wirklich außerordentlich interessanter Künstler, jemand, der das Akkordeon auf eine Weise spielt, die dem Instrument einerseits sehr gerecht wird, weil er das Klangpotenzial einfach nutzt, der aber andererseits irgendwo auch außerhalb jeder Tradition steht damit. Und er wird ein Konzert spielen, wo er solo mit dem Akkordeon improvisiert.
2: Hallo, liebe Leute aus Halle und Umgebung. Mein Name ist Jonas Kocher. Ich bin Akkordeonist, Improvisator und Komponist. Und ich freue mich riesig zum A-Minor Festival nach Halle zu kommen. Am Freitag, 11. September, spiele ich einen Solo-Set. Am Sonntag, 13. September, spiele ich die Uraufführung von Ephemeral Realities, ein Stück für 2 Akkordeons von Shioko Slavnic, das ich und Hannes Lingens zusammen mit der Komponistin entwickelt habe. Und am Samstag, 12. September, gebe ich um 15 Uhr einen Workshop für freie Improvisation, Themen, Zuhören und unerwartete Musik. Während 3 Stunden werden wir gemeinsam das Zuhören und der Klang erforschen. Es geht aber auch darum, die eigenen Grenzen zu überschreiten, Risiken einzugehen, dem Unvorhersehbaren Raum zu geben und damit zu spielen, sich mit Freude selbst herausfordern und zu fragen, hey, wow, was ist das eigentlich? Was machen wir da? Was passiert? Ich bin überzeugt, dass diese Haltung eine sehr wichtige Sache ist für uns Musikerinnen und Musiker, aber für alle Menschen. Also im Leben brauchen wir Mut, Risiko, Neugier und Spielfreude. See you soon in Halle beim A-Minor Festival. Bis bald. Tschüss.

0: Da freue ich mich sehr drauf. Und er wird außerdem am Samstag einen Workshop geben, einen Improvisationsworkshop. Und am Sonntag wird er mit mir zusammen im Dom ein Stück uraufführen für zwei Akkordeons, an dem wir ungelogen seit, ich glaube, 8 oder 9 Jahren arbeiten, wenn auch zwischendurch manchmal mehrere Jahre Pause war. Das haben wir gemeinsam mit der Komponistin Chioko Slavenix aus Berlin erarbeitet.
1: Was wir sagen müssen, wir sitzen hier bei damals in der Geiststraße, deswegen die Straßenbahngeräusche und überhaupt alle Hintergrundgeräusche. Ich wollte fragen, ob es denn fertig ist nach 8 Jahren oder ob es immer noch Work in Progress ist, das, was ihr dann aufführen werdet. Oder wird es immer Work in Progress sein?
0: Also ich glaube, wir haben jetzt noch eine Probenphase direkt, die noch bevorsteht, jetzt diese Woche. Und wir werden das so weit voranbringen, dass man damit Konzerte spielen kann. Ich stelle mir aber vor, da wir beide eigentlich auch ein großes Interesse haben, die Dinge im Prozess eher zu begreifen, dass das nicht komplett fixiert wird, sondern dass wir Elemente da noch weiter vertiefen werden und weiterentwickeln werden und dass das irgendwo vielleicht am Ende eher wie eine Art modulares System mit gewissen Entscheidungen, die man treffen kann, sein wird. Also jetzt nicht ein fixiertes Stück, das dann so seine perfekte Version hat und die man dann immer wieder reproduziert.
1: Jetzt sind wir schon in den Sonntag gesprungen und deswegen möchte ich Albrecht fragen, was es denn am Donnerstag beim Halle Large Ensemble zu hören geben wird.
2: Ja, das Halle Large Ensemble ist ja schon eine kleine Tradition in Halle, auch wenn sie aus einem eigentlich noch größeren Ensemble hervorgetreten ist, und zwar der Weihnachts-Big Band, die immer am 26. Dezember im Operncafé aufgetreten ist. Denn Weihnachten ist ja der Anlass, dass alle, die aus Halle kommen, auch wieder dann zurückkehren und somit dann eben auch die vielen Jazzmusikerinnen und Jazzmusiker dieser Stadt, die sich dann eben dort zu einer Big Band zusammengefunden haben. Und das waren eben immer unterschiedliche Leute, die das organisiert haben. Und irgendwann war der Staffelstab bei mir angelangt. Allerdings gab es da auch schon, sagen wir mal, gewisse Veränderungen, dann wie viele Musiker da jetzt so da sind. Und dachte mir, ach so, diesen Stress da jetzt eine ganze Big Band dann zu holen, den mache ich mir nicht. Statt 4 Trompeten gibt es eine Trompete, statt 4 Posaunen gibt es eine Posaune und statt 5 Saxophonen gibt es 4 Saxophone. So ist das Halle Large Ensemble entstanden, mit dem dann eben auch seit 2022 schon einige Konzerte gespielt worden. Es war jetzt wieder eine Weile still, aber am Donnerstag werden wir mal wieder spielen. Und zwar Stücke vom Sanwa Orchestra, arrangiert von Bastian Dunker und Marius Moritz.
3: Spannend. Also trotzdem large.
2: Trotzdem large. Es ist wie so eine kleine Big Band. Also für mich persönlich ist es irgendwie mit die beste große Besetzung, weil es irgendwie einerseits so groß ist, dass man einen orchestralen Sound erschaffen kann, aber klein genug, dass eben trotzdem noch sowas wie intimes Kombospiel, aufeinander reagieren und so weiter möglich ist. Und dann ist ja doch auch mit Big Band, also da gibt's auch unterschiedliche Konzepte in jedem Falle, aber mit Big Band ist ja dann doch auch so relativ konventioneller, cleaner Sound auch verbunden. Es sind ja auch irgendwie so die klassischen Musiker unter den Jazzern, die viel Big Band spielen. Und das ist in so einem Large Ensemble irgendwie alles ein bisschen offener, wie da jetzt der Sound sein kann.
3: Wie groß ist die Besetzung dann? Wie viele spielen im Ensemble?
2: Das ist unterschiedlich. Normalerweise sind wir 10, eben 4 in der Rhythmusgruppe, 2 Blech und nochmal 4 Saxophone. Diesmal werden wir sogar 11 sein, weil wir außerdem noch Conny Trieder an der Querflöte dabei haben.
3: Schön. Die tritt nochmal auf, ne, im Festival.
2: Und sie wird dann sozusagen die Spitze des Saxophonsatzes dann bilden.
1: Auch die Spitze des Festivals, weil sie spielt ja als letzte Band am Sonntag im Dom.
2: Ja, also sie ist die erste und die letzte, die auftritt.
1: Ja, stimmt. Genau, ja. Es spinnen sich ja diverse rote, goldene und andersfarbige, viele bunte Fäden durchs Festival. Eins davon ist Sun Ra, denn da gibt's am Dienstag schon einen Film, wenn alles klappt. Klopfe auf Holz, dass wir den zeigen können. Am Dienstag gibt's den Film Do the Impossible im Pushkino zu sehen. Und Hannes hatte noch eine Anmerkung bezüglich der ersten Band.
0: Ach so, ja, ich wollte nur Einspruch erheben, dass das Festival am Donnerstag beginnt. Denn das Festival beginnt ja eigentlich schon am Dienstag mit dem Film im Kino und geht weiter am Mittwoch mit dem Jazzclub Spezial im Pierre Grasse. Das heißt, zwar ist am Donnerstag das große Eröffnungskonzert im WUK-Theater, aber da hat das Festival schon angefangen. Denn wir machen eigentlich eher eine Art Jazzwoche, wo nur am Montag Jazzpause ist.
1: Wie es schöne Tradition ist. Kannst du was über das Mia Düberg-Trio am Mittwoch erzählen oder ist Albrecht der richtige Ansprechpartner?
0: Genau, am Mittwoch im Pierre Grasse spielt nämlich das Mia Düberg-Trio, ein dänisches Trio, wobei die Bandleiterin und Saxophonistin in Berlin lebt. Und genau, die spielt eine sehr schöne, elastische Art von freierem Jazz mit melodisch-kontrapunktischem Ansatz, wenn ich das mal so quasi musikologisch sagen darf.
4: Hello, I'm Mia Düberg and I'm a saxophonist and composer. I live in Berlin. 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We are looking forward a lot to visit the jazz club Spezial at Pierre Grasse. 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

0: Genau, und die spielen am Mittwoch im Pierre Gras zur üblichen Jazzclub-Zeit um Punkt 20 Uhr bis Punkt 21 Uhr. Und es ist sozusagen ein weiterer Eröffnungsmoment der Jazzwoche oder des A-Minor Festivals.
1: Vielen Dank für diese Ergänzung und Alejandro hat vielleicht eine Frage oder auch nicht?
2: Ja, ich würde gerne wissen und vielleicht für alle, die gerade zuhören, wie kam es da zustande, den Zusammenhang mit Sun Ra, also quasi die Auswahl für den Film und dann nochmal für den Auftritt Ensemble. Wer möchte da dazu was sagen? Hannes hat das Wort.
0: Es war genau genommen meine Idee auch. Also es ist ja so, dass das Halle Large Ensemble projekteweise zusammenkommt und ich hatte dann vorgeschlagen, dass wir vielleicht ein Sun Ra Programm machen, weil ich irgendwo unsere Aktivitäten auch gerne in dieser Tradition sehen möchte. Also in einer Tradition der sich selber stetig fortschreibenden Jazzgeschichte sozusagen, ne? Also einer Geschichte des Experimentellen eigentlich und nicht einer Bestätigung einer gefundenen Form sozusagen. Und da Sun Ra sehr viele Stücke geschrieben hat, ist es halt sozusagen auch ein sehr ergiebiger Fundus. Außerdem gibt es mit Bastian Dunker einen Saxophonisten in der Band und der auch arrangiert und so weiter. Und der da sofort auch drauf angesprungen ist, weil er auch in Berlin in Big Bands schon mit Sun Ra's Musik viel zu tun hatte.
1: Das Omniversal Orchestra. Und das Stichwort Afrofuturismus fiel noch gar nicht, weil wir heute ja schon das Gespräch mit dem MDR hatten, mit Julia Hämmerling. Aber wenn man das Afro wegnimmt, ist man bei Futurismus und das passt vielleicht auch zu Tau.
3: Hey, das ist Tau aus Berlin und aus Köln. Wir freuen uns sehr auf unser Konzert bei euch am A-Minor Festival, zweite Ausgabe in Halle. Was machen wir für Musik? Ich glaube, wir sind immer auf der Suche mit unserer Musik. Und hier gibt's vielleicht ein Bild, was euch hilft, euch ein bisschen drauf einzustellen. Stellt euch vor, ihr habt einen Flug zum Mars gebucht mit dem neuesten Space Shuttle, was es gibt. Ihr steigt ein, alles ist super, ihr schnallt euch an, Ding hebt ab, alle schlafen ein. Leider auch der Navigation Operator und beim Einschlafen rutscht so sein Kopf übers Steuerbord und programmiert versehentlich einen ganz neuen Kurs ein und das Raumschiff landet. Ja, ihr seid auf einem Planeten mit völlig neuen Dimensionen und Proportionen und Lichtverhältnissen und es ist alles ganz anders. Trotzdem gute Luft, ihr steigt aus, frische Luft und denkt so, wow, was ist hier? Ich höre hier irgendwas. Klingt aber weird, interessant, witzig, verstörend und irgendwie schön. Mal gucken. Dann dreht ihr euch um und hinter dem Raumschiff spielt so eine Alien-Band, sozusagen als Willkommensmusik. Ja, ich glaube, so wollen wir klingen. Also, viele Grüße from outer space. Lasst uns einfach schön in Halle treffen. Wir freuen uns auf euch.

0: Auf jeden Fall auch, finde ich, eine sehr schöne Band. Ich musste an Blade Runner denken bei der Musik. Philipp Gropper, Tenorsaxophon, Philipp Zubeck am Synthesizer, Felix Henkelhausen am Bass, Moritz Baumgärtner, Schlagzeug, Percussion und Ludwig Wandinger an den Electronics. Wir sind am Freitag gelandet, Hannes, und da bist du wieder ein kompetenter Ansprechpartner. Beziehungsweise mein Kollege Alejandro Weiler und ich werden am Freitagvormittag eine Gesprächsrunde moderieren. Da ist das Thema Klassismus im Jazz. Da geht es also quasi darum, warum fährt die Straßenbahn immer dann vorbei, wenn ich moderiere?
1: Sie fährt einfach im Takt.
0: Und wird in der Regel keine privilegierten Menschen transportieren. Aber wenn man sozusagen im Jazz eine Karriere anstrebt, dann ist es immer von Vorteil, wenn man auch einen Familien-Eltern-Hintergrund hat, der auch irgendwie abgesichert ist. Und das macht es für die Leute nicht unbedingt einfacher. Oder wie Albrecht letztens schön formuliert hat, man ist weitgehend befreit, im Jazz davon reich zu werden. Das wollen wir thematisieren, vielleicht auch den Bogen etwas weiter spannen, Musikförderung hier in Sachsen-Anhalt oder in der Region im Allgemeinen und darüber sprechen. Und dann gibt es wieder abends Programm im WUK-Theaterquartier am Holzplatz, das vor allem von dir, Hannes, kuratiert wurde. Du hast schon ganz viel über Jonas Kocher erzählt, deswegen würde sich ja vielleicht dann jetzt der zweite Act anbieten.
2: Genau, das ist ein Duo aus Warschau. Olga Kurzil singt und spielt ein bisschen Percussion und Sebastian Belliard spielt Kontrabass und die beiden benutzen eigentlich traditionelle Lieder aus Polen, aber auch aus der Ukraine, auch aus anderen Regionen, um diese in einen irgendwie zeitgemäßen Kontext zu stellen, improvisieren damit, aber gehen auch ganz tief rein in die Schönheit dieser Lieder eigentlich und in die Tradition und in die, ja, letzten Endes auch Tanzmusik, die da drin steckt. Die beiden gehören auch einem Quartett an oder haben ein Quartett, was sie zusammen leiten, das heißt Lumpex, mit wiederum zwei Menschen, von denen einer letztes Jahr bei unserem Festival gespielt hat, nämlich Pierre Borel. Und das ist eine Band, die eigentlich auch ganz gut unterwegs ist. Die waren auch beim Jazzfest Berlin vor ein paar Jahren und jetzt kommen sie aber in intimerem Format und spielen eben als Duo.
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4: 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Me on the double bass and Olga is singing. 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

0: Und danach geht's runter ins Kellergewölbe und dort, vielleicht kann Albrecht noch was dazu sagen, zu der Band The Draw.
1: Da du aber Workshop-Beauftragter bist, würde ich dir kurz noch die Gelegenheit geben, auf den zweiten Workshop hinzuweisen.
0: Genau, also auch Olga und Sebastian werden am Samstag einen Workshop geben. Und zwar einen, der sich eigentlich auf Tradition bezieht und den Umgang mit Tradition. Also der ist offen für alle, die interessiert sind, auch vielleicht mitgebrachte Lieder zu bearbeiten gemeinsam und ein bisschen Einblick zu bekommen, auch in die Arbeitsweise von den beiden.
1: Anmelden kann man sich für beide Workshops auf der Homepage des WUK-Theaterquartiers. Da im Kartenbereich, im Ticketbereich kann man sozusagen die kleine Gebühr bezahlen und sich für die Workshops anmelden.
2: Sehr schön. Und Albrecht, The Draw, die spielen jetzt in der Gewölbe.
3: Genau. Mit The Draw werden wir zum ersten Mal das Gewölbe integrieren in das Festival, weil The Draw nämlich eine der Jazzbands ist, die einen klubbigen Sound mit sich bringen, was auch neu in unserem Festivalrepertoire und vielleicht sogar auch generell recht neu in dem, was jetzt Jazzkollektiv überhaupt zu machen ist. Um damit einfach noch einen anderen Impuls zu setzen, die Möglichkeiten, die wir im WUK-Theater haben, auch auszuschöpfen, zu nutzen und damit zu dem vorher doch recht ruhigen Verlauf des Abends, oder was heißt ruhig, man kann nicht klassischerweise sagen, dass es ruhig ist, aber da wird dann nochmal ein anderer Akzent gesetzt.
1: Viel Elektronik. Zwei Synthesizer und Schlagzeug, kann man vielleicht sagen. Sowas.
3: Genau, zwei Synthesizer und Schlagzeug.
1: Du hast sie entdeckt, ne?
3: Jein. Und zwar war ich bei den Jazztagen Leipzig vor einem Konzert und bin dann noch in den kleinen Pommesladen mit reingekommen, weil da gerade Ulrich Steinmetzger, Michael Wollny und Erik Schäfer abhingen. Und dann war Erik Schäfer ganz interessiert von dem Festival und das klingt ja voll toll, aber ich bringe jetzt hier mit meinem Duo The Draw bald eine LP raus. Ich schicke dir dann auch gerne eine und vielleicht wird das ja was beim Festival. Und dann haben wir uns das angehört und festgestellt, ach, vielleicht ist das ja tatsächlich ganz gut, denn musikalisch hatten wir sowas jetzt noch gar nicht und Erik Schäfer ist ein cooler Typ und es klingt interessant. Lass uns das doch mal machen.
4: Hi, ich bin Erik Schäfer von The Draw mit
5: Uwe Haas von The Draw. Erik Schäfer, der Schlagzeuger.
4: Ja, und Uwe Haas, Elektroniker. Und ey Uwe, ich glaube, wir spielen in Halle beim A-Minor Festival.
5: Ja, das finde ich total super. Ich war noch nie in Halle, habe aber gelesen, dass da eine sehr aktive Szene ist. Gerade auch eine Aktion angesichts der Wahlen, die anstehen, die ich sehr sympathisch finde. Insofern bin ich sehr gespannt auf Halle und glaube, das wird ein gutes Konzert.
4: Auf jeden Fall. Wir proben auch, ne? Oder? Wäre doch nicht schlecht.
5: Ja, ach na gut. Ich meine, wir können das zwar alles, aber dann proben wir halt mal.
4: Ja.
5: Außerdem sehen wir uns so selten. Ich bin ja in Berlin, du bist in Leipzig. Deshalb.
4: Das ist für einen Grund, uns wieder zu sehen, denke ich, oder?
5: Ja, genau.
4: Also ich habe hier irgendwie sowas wie Abstract Noise mit Walkman und mit Modular und dann so Dub Techno. Was hast du noch so auf dem Zettel?
5: Na, wir spielen das legendäre Stück von dir mit dem Titel Maler, was natürlich Referenz hat in der deutschen Musikgeschichte. Ich glaube, das Publikum kann sehr gespannt sein auf dieses Stück, weil das wirklich außergewöhnlich ist, weil du nämlich dann durch einen Kassettenrekorder singen wirst und eine malerische Stimmung erzeugen wirst.
4: Ja, das ist was for the acquired taste wahrscheinlich.
5: Ich glaube auch.
4: So wie The Draw.
5: Genau.
4: Alrighty. Also, wenn ihr da zu diesem Konzert kommt, da freuen wir uns. Bis bald. Ciao.
5: Ciao.

0: Entschuldigung, Reis. Ich habe auf die Reis nicht erwartet, deswegen.
1: Essen. Essen und Musik, was fehlt man noch?
2: Damit ist der Freitag wahrscheinlich der längste Konzertabend. Zumindest gibt es drei Acts. Ich finde, es ist eine schöne Mischung, die sich hervorragend spektral, musikalisch in verschiedenste Genres bewegt und zum Verweilen einlädt. Kommen wir zum Samstag. Das Festival wird ja vom 8. bis zum 13. September stattfinden. Dementsprechend wird diese Landtagswahl dann auch vorbei sein. Und das gibt uns, mal gucken, wie es dann ausgeht, auf jeden Fall auch den Punkt für das zweite, in dem Fall heißt es Kulturgespräch mit Akteurinnen aus Halle, wo das Thema sein wird, wie weiter nach der Landtagswahl. Entweder kommt es ganz schlimm oder es kommt halb schlimm. Das wird wieder von 11 bis 12 stattfinden, auch auf Radio Korax übernommen werden. Und dazwischen kommen die Workshops, hat Hannes gerade beschrieben. Und dann sind wir wieder am Abend und da wird als erstes das Andromeda Mega Express Orchestra spielen. Was gibt es deiner Meinung nach Hörenswertes über das Andromeda Mega Express Orchester zu sagen? Ich weiß, dass sie schon mal im WUK gespielt haben, war ganz begeistert, denn ich war dort und jetzt haben wir sie nochmal eingeladen.
3: Genau, wir haben sie nochmal eingeladen. Die Band hat sich natürlich auch inzwischen weiterentwickelt. Ich finde halt die Besetzung super spannend. Also es ist ja wirklich ein ungewöhnlicher Klangkörper mit 4 Flöten und einer Rhythmusgruppe mit 2 Vibraphonen, 2 E-Gitarren, Bass und Schlagzeug plus Daniel Glatzel, der die Stücke schreibt und Saxophon und Klarinette spielt. Genau, das ist einfach wirklich ein Klangkörper, der extrem eigen ist. Und das finde ich sehr spannend. Und letztes Mal, wo die im WUK gespielt haben, da haben sie auch wirklich die Leute ziemlich begeistert und mitgerissen. Und ich freue mich deswegen. Ich glaube, das wird ganz toll.
2: Jetzt gibt's wieder Essen.
4: Cool, danke.
2: Dankeschön.
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2: Auf jeden Fall eine Empfehlung, wenn man sich für große Teller interessiert. Mit vielen bunten Zutaten. Musik geht ja auch durch den Magen. Dankeschön, gleichfalls. Wir waren stehen geblieben, wir haben jetzt gegessen, uns geht's total gut, außer Alejandro. Der muss aber morgen auch noch nach Berlin, um dann nach Paraguay zu fliegen.
1: Ihm geht's noch besser.
2: Ihm geht's noch besser, Entschuldigung. Alejandro geht's am besten, deswegen darfst du jetzt die nächste Frage stellen. Danke.
1: Danke für die Überleitung, Jan.
2: Ja, nicht für.
1: Wir sind am Samstag hängen geblieben, glaube ich. Aber ich wollte Albrecht noch mal zum Sonntag fragen, weil da spielst du mit Eggnog den Ninth, aber im Blech. Das ist noch mal eine andere Spielstätte vom Festival. Kannst du ein bisschen dazu erzählen?
5: Ja, das Blech ist eine Galerie am Steintor und begleitet uns, seit sich das Jazz-Kollektiv gegründet hat, weil es doch ein schöner, besonderer Spielort gerade für experimentelle Musik ist, das von coolen Leuten betrieben wird, also von dem Verein Raum für Kunsthalle e.V., die einfach sehr offen sind, da Dinge zu veranstalten und wir dann eben den Ort da gemeinsam beleben. Zu den Leuten, die in dem Verein sind, gehört auch Sylvie Vion, mit der ich dieses Duo Eggnog bespiele. Wir hießen auch eine Weile mal Eggnog The Ninth, allerdings ist es jetzt so, wir heißen Eggnog und das Album The Ninth. Das Album, unser erstes Album, das jetzt rauskommt.
2: Ich weiß nicht auch, warum du die ganze Zeit so freust.
5: Denn, und da ist das Blech eben auch der perfekte Ort eigentlich dafür, weil wir uns im Blech kennengelernt haben. Im Blech unser erstes Ausprobierkonzert hatten in der Konzertreihe Klo in Konzert und dann sogar auch unser erstes richtiges Konzert dann hatten. Und jetzt haben wir auch noch unser Album-Release-Konzert dort im Blech. Deswegen reiht sich das da alles perfekt ein.
2: Um 11.
5: Um 11, genau.
2: Dann müssen wir jetzt zu Inevitable kommen, die, glaube ich, auch du kuratiert hast. Hannes?
3: Also eigentlich haben wir Inevitable schon letztes Jahr einladen wollen. Und zwar gab es mal ein Konzert in der Reihe Ladenkonzerte im Buchladen Heiter bis Wolkig mit Evi Filippo und Robert Lukacu, Kontrabass. Und Evi Filippo hat uns, glaube ich, alle ziemlich begeistert, die wir da waren. Und sie ist einfach erstmal eine virtuose Vibraphonistin, aber auch so als Performerin versprüht sie irgendwie eine tolle Energie. Und darum hatten wir sie schon angefragt für letztes Jahr, aber das hatte nicht geklappt. Und sie hatte dann von ihrer Band erzählt, die noch relativ jung ist. Also ich weiß jetzt nicht, wie lange die schon zusammen spielen. wechselt auch immer mal wieder die Besetzung ein bisschen, aber jetzt ist es für diesen Auftritt ein Septett. Und genau, das wird, glaube ich, beinahe so ein bisschen partymäßig gute Stimmung da verbreitet werden.
6: Hallo, mein Name ist Evi Filippo und ich komme nach Halle zu A-Minor Festival mit meiner Band Inevitable. Ich spiele Vibraphon, Schlagzeug und komponiere die Musik, eine Mischung von Global Folklore und eine Reise in das Unbewusste mit Keisuke Matsuno an der Gitarre, Arne Braun der zweite Gitarre, Daniel Glatzel am Saxophon und Klarinette, Marius Wangel am Schlagzeug, Susa Jaschinska Vocals, Robert Lucaccio am Bass. Inevitable. Wir freuen uns sehr. Bis bald.

0: Und damit können wir den Sack zumachen. Wir haben aufgegessen. Vielen Dank Hannes, vielen Dank Albrecht, vielen Dank Alejandro für unser kleines Essensgespräch.
1: Danke dir.
0: Ich wünsche dir, Alejandro, eine erfolgreiche Reise auf den südamerikanischen Kontinent, einen erfolgreichen Filmdreh. Freue mich dann auch schon, wenn du dann im September wieder da bist und wir zusammen Radio machen können.
1: Dankeschön, ich freue mich auch drauf.
0: Alles Gute und viel Glück.
1: Brauchen wir.
0: Brauchen wir. Denn die Sendung ist gleich vorbei und dann gibt's 18 Uhr die ersten Prognosen. Ich möchte aber diese Sendung auf einer positiven Note beenden und freue mich deswegen schon auf kommende Woche. Da beginnt das zweite A-Minor Festival am Dienstag, dem 8. September im Pushkino mit dem Film Do the Impossible. Und das letzte Wort hat eine Künstlerin, die auch beim Festival den letzten Ton haben wird. Conny Trieder spielt mit ihrer Band Trieders Holz in dem Doppelkonzert mit Ephemeralities 17 bis 19 Uhr im Dom am 13. September und hat noch eine persönliche Grußbotschaft für uns.
2: Hallo und schönen guten Tag von mir, Conny Trieder. Ich bin Flötistin und Komponistin und in Halle aufgewachsen. Und auch darum freue ich mich sehr, auf dem diesjährigen A-Minor Festival spielen zu können. Ich spiele mit meinem Quartett Trieders Holz ein brandneues Programm, was ich gerade erst komponiert habe. Dieses Mal geht es rund um die Sagen der Stadt Halle und die Sagengestalten. Und ich habe als Kind schon sehr, sehr gerne meiner Mutter zugehört, wie sie mir die Sagen erzählt hat, kannte viele Ecken von Halle, wo sich Geschichten drum weben, und habe diese Atmosphären in die neue Musik gebracht. Trieders Holz, der Name sagt es schon, sind vier Instrumente, die was mit Holz zu tun haben, Holzblasinstrumente und der Kontrabass, der aus Holz gebaut ist. Mir macht es als Flötistin natürlich besonders Spaß, alle Möglichkeiten der Querflöte auszuloten, und da ich hier in dieser Besetzung zwei habe, macht es sozusagen doppelt Spaß. In der Band Trieders Holz spielen mein kongenialer Flötenpartner Quentin Coppal und ich, Conny Trieder, an den Querflöten, Silke Eberhardt an der Bassklarinette und Athena Kondou am Kontrabass. Ich freue mich also doppelt, am 13. September um 17 Uhr im Hallischen Dom zu spielen, denn es ist meine Heimatstadt und ich kann mein ganz neues Programm, was sich um die Sagengestalten der Stadt Halle rankt, präsentieren. Ich freue mich. Bis dann.
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1: Ja, und damit herzlich willkommen zu einer neuen Tronic Culture Radio Show hier auf der 95.9 Radio Korax. Mit Patz hier neben mir, der mich so erwartungsvoll anguckt.
2: Also ja, da, ich warte, ja genau, dass du übergibst.
1: Ja, genau. Lass mich endlich mal reden.
3: Aber war flüssig.
2: Es war sehr flüssig, ja. Willkommen.
1: Sagte der Flo aus dem Off da übrigens.
3: Guten Abend.
2: Guten Abend und ja, neuer Monat, neues Glück.
1: Mhm. Wir können uns heute offensichtlich zwischen Rauschen und Piepen, naja gut.
2: Nicht entscheiden, ja, sozusagen. Ja. Was gibt's denn heute?
1: Es gibt erstmal...
4: Unsere Vorstellungsrunde, was uns plötzlich vor die Füße gefallen ist.
2: Mr. Stottern. Stottern und Mr. K zeigt uns ein paar neue Tunes und genau, Flo und ich machen nachher noch ein bisschen Vinyl.
3: Yes!
1: Ja, wenn euch davon was gefallen hat, tronicculture.de, kommt ihr zum Nachhören. Aber mal ganz schnell erstmal starten mit Phoenix.

0: Oshia, Phoenix.
1: Sehr schön. Ich hab schon mal geschmult, was jetzt als nächstes kommt. Und ich muss sagen, ich finde Dub interessant, was da dran steht. Vielleicht auch der Flo, mal gucken.
0: Das ist so interessant, dass... Okay. aber erstmal, das
1: jetzt
0: war
1: mal.
0: Oshia.
1: Ich will mal wissen, hier
0: du spinnst wohl da drüber. Jetzt erstmal, wir haben Oshia Phoenix gerade gehört vom Wheel. Von Oshia, ja, offensichtlich am 30. August 26 rausgekommen. Jetzt darfst du Real übrigens mit einem E statt einem... mit einer 3 statt einem E geschrieben.
1: Ich weiß auch nicht, wir sind heute schnell unterwegs, glaube ich.
0: Ja, jetzt darfst du sagen, was du sagen wolltest. Naja, jetzt soll ich spielen, all... Okay. aber da haben sie es nicht gehört. How It Goes Up, es kommt als nächstes, wie Pat schon gesagt hat, Up im Namen und let's go.

How It Goes Dub von Cozy, auch aus der Cozy Dubs Volume 1, am 2. September 26 rausgekommen, sehr chillig, also Cozy passt da, finde ich auch sehr gut. Und ja, wir gehen hier entspannt weiter mit Talk. Oder willst du noch was sagen? Okay, ja, na dann nicht.

0: Talk mit C am Ende statt mit K von Rally und auch aus der Platte Rally Residue. Ja, Spec 015-29.
1: 015?
2: Ja.
1: Released Ende September, geiles Label aus Berlin. Die haben dieses Jahr auch schon Beatrice M., die wir vor zwei Sendungen hatten, released und auch Carré. Also, hast du gut gemacht. Ist geil.
0: Das haben die vor allem gut gemacht. Und
3: 5 Sterne.
1: Naja, gut rausgesucht. Ja, tolle Musik hast du gut rausgesucht.
0: Ich habe die Anstrengung

0: Ja, ein sehr geiles Album. Bale de Aye von Zafiro Negro. Noche war das der Tune und September ist das rausgekommen. Relativ am Anfang. Ja.
1: Ohne zu klugscheißen, Bale, der Musikstil. Also der wär's heute, lieber Kunde. Sehr gut.
0: Das liegt doch nur daran, dass ich heute die Mucke spiele, die in deine Lieblingsshows war.
2: Irgendwie, wir sind...
1: Ich find's spannend. Ich kann mir das auch nicht immer anhören. So, ich verstehe das, wenn das in einem Club läuft, dass da so richtig Hitze kommt, so. Aber ich... Aber der war wirklich gut.
2: Flo ist halt so aufgeregt hier wegen der Selection von Mr. K.
1: Ja, naja, ich supporte meinen lieben Mr. K. Hallo,
0: dann immer. So, dann passend zum Grundrauschen hier gerade wird's jetzt auch ein bisschen neusiger. Mit Live Forever. Schalten wir das mal ganz schnell ab wieder.

0: Ein extrem kranker Aufbau hier bei Live Forever. Ja, das Ganze ist von Anthony Bernardino aus der Platte Conveyor, die am 18. September rauskommt. Freue ich mich sehr drauf, bin ich sehr gespannt. Oh ja. Willst du noch was sagen?
1: Nö.
0: Also, alles wie immer, gut. Der Trigger, also der ragebaitet mich immer, weil er das Mikro in die Hand nimmt und mich anguckt. Das
1: ist ich hab dich gar nicht angeguckt.
0: Sozusagen ein Dummy.
1: Haha.
0: So wie der nächste Tune.
1: Ah, okay.

0: Sehr smooth Eskalation sozusagen. Mit Dummy von Jonghwa, also J-O-N-G-H-W-A. Ich weiß nicht, wie man es ausspricht. Sorry. September 2026, Anfang September rausgekommen. Ja, und wir machen jetzt ganz schnell weiter, weil wir haben schon so ewig viel gequatscht.
1: Ja, aber Werbung müssen wir noch machen.
0: Also Werbung, ja, ihr seid ja bei der Tronic Culture Radio Show, stimmt.
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0: Ja, yes. Und ihr könnt uns nachhören auf tronicculture.de, da kommt ihr auf alle Links, auch zu Korax. Und wir machen weiter mit Open Pitch Low Aerated.

0: Low Aerated von Owen Pitch.
1: Fettes Teil.
0: Ja, fettes Teil. Jeden. Also Music from Under the... Nee, warte mal. Music from the Monsters Under the Bed. So. Gar ordentlicher Name auf jeden Fall. Von Jigsaw auf Jigsaw Lovers Club erschienen am 3. September 26. Ja. Würdest du noch was sagen? Nee, gut. Bevor es jetzt weitergeht, du wirst jetzt sprachlos gemacht mit meines.

0: quatscht der hier ins Intro, Alter.
1: Outro.
0: Outro, scheiße. Andersrum. Ja, das war Minus von Plus Minus der Platte. Und The Hardship, Plus Minus The Hardship, sorry. Von Blick, ich kann heute nicht mehr reden. Brick Layer Moth.
1: Dann mach mal schnell die Vinyl-Ecke an, würde ich sagen.
0: Frech. Nur Frechheiten von da drüben heute.

0: Müllecke unsere heißen Scheiben.
1: Nochmal vielen, vielen, vielen Dank für diese grandiose Neuvorstellungsrunde.
0: Ja, danke, Mr. Kell, für den letzten Tune, sage ich.
2: Sehr Bock macht's.
1: Genau das richtige Intro.
2: Ja, ich freue mich darauf, was jetzt von euch kommt.
1: Genau, danke. Flo und ich haben mal wieder ein bisschen gewühlt und ja, wir spielen einfach mal ein bisschen hintereinander weg und fangen an hier mit Buckes Feines.
3: Boah.

Bookers Finest hier mit Ladies and Cash auf Through My Speakers von 2017. Toller Sampler übrigens, Nerd Sampler. Ja, und jetzt kommt

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0: Yes, und das war Hassan Abu Alam mit dem Track Khalsana zusammen mit Ziad Zaza. Ich habe mal meine ganzen Neuzugänge mitgebracht, die ist zwar schon ein bisschen älter, 2024 erschienen auf Nerve Collect. Und genau, und wir hören heute so ein bisschen was von Pet aus dem Archiv und von mir so von den Neuzugängen und Wild durch die Kante. Genau, ich gebe nochmal kurz an Pet.
1: Und es geht weiter mit Artikel Wild durch die Kante.

Mr. Shifter mit der Dubtech auf Artikel Music aus dem Jahre 2018. Und wir haben gerade festgestellt, dass dass wir mal wieder umbauen müssen, das stimmt. Aber dass generell so 2016 bis 2018, 2019 richtig guter Artikelkatalog am Start ist. Und jetzt geht's weiter mit Flo.

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0: Boah, was für ein Monster hier bei der Tronicalture Radio Show auf der 95.9 Radio Korax. Ihr habt Deliquor gehört mit Agnes Street, ganz fresh released auf Moll Audio. Und das ist eine Mega-Empfehlung. Das ganze Ding ist total geil. Am Ende gibt's auch noch ein Pugilist Remix. Richtig, richtig geil. Und wir starten mal weiter.
1: Mit Musik aus Spanien.

2D von Kodama von 2021 auf diesem wunderbaren Label Rare Feet. Checkt das auf jeden Fall aus. Da gibt es sehr, sehr viel schöne und meist auch sehr exklusive Musik. Und ich bin gespannt, mit was es jetzt hier weitergeht.

0: Das war Gray von Old Man Crane auf der 150 Steps VP von Bait, auf die ich ziemlich stolz bin, muss ich sagen. Pat und ich haben gerade schon Scherze darüber gemacht, aber die ist, genau, die ist von 2024 und genau, ist meine erste Bait-Platte und wir hatten das Label ja schon vorgestellt und deswegen freue ich mich besonders, dass sie in meinem Besitz ist und ich sehe Crazy, was ja als nächstes kommt, Pat.
1: Plant Power.
0: Yes.

0: Rips 2.5 mm Flex auf Plant Power von 1922. 1922, ich bin ja auch dumm. 2000. Okay, das schneide ich raus. Von 2022.
1: So gut. Ich kann nur mit einem Content Special One aus Wien Free Focus. 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

0: Yes, die MIDI, das Label, Commodore mit Free Focus, den habe ich, wie gesagt, mir in Wien geholt. Und wenn ihr das hier hört, da bin ich schon wieder in Wien und werde auch wieder diesem Laden einen kleinen Besuch abstatten, weil der Besitzer einfach mal richtig cool war und meinte, er sammelt seit 1975 DAB-Vinyl. Und ich wünschte, er wäre mein Freund, damit ich den mal besuchen kann und das, mir die Platten anhören kann. Das ist bestimmt verrückt. Und er meinte, der ist fast jedes Wochenende nach England geflogen, um sich da irgendwelche Soundclashes anzuschauen. Genau, und der andere Plattenladenbesitzer, den ich da kennengelernt habe, der war genauso crazy und hat auch irgendwie seit 1975 irgendwie jeden Soundclash in London mitgenommen. Richtig crazy Typen. Ich freue mich.
1: Klingt spannend auf jeden Fall. Dann schon mal viel Spaß in Wien und wir machen weiter mit Manta.

0: It Looks. Manta auf Encrypted Audio von 2019 und ich finde, Looks passt auch sehr gut zu diesem Tune als Titel. Oder wie siehst du das?
1: Ich lurke ja auch, das passt schon.
0: Was machst du?
1: Egal.
0: Okay, das werden wir jetzt gleich weiter auswerten. Jetzt gibt's aber Pugelist.

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0: Ugilist und Pot mit dem Tune Fuckery von der Inverse EP. Die ist 2025 erschienen und ich finde die sehr gut. Pat, was hören wir als nächstes? Wissen wir das schon?
1: Wir hören Redders.
2: No, no.
0: Let's go.
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1: Weathers zusammen mit Zambinga und Hieroglyphics mit No Go war ja schwer zu überhören. Critical Music von der Systems-Reihe von 2016. Und die EP heißt The Weathers EP, ganz einfach. Ihre Meinung?
2: Sehr fein.
1: Vielen, vielen Dank. Und es geht's weiter mit, oder willst du noch was sagen?
2: Ja, der nächste ist für Mr. K. Er triggert mich hier so aus dem Off. Ja, cooler Tune. So, der ist für dich.
1: Wir lieben ihn.
2: Der ist auch aus
1: Wien. Ist auch keine Challenge, ne? Und so.

0: Militant Don von Mala und Magugo. Was sagtest du bitte nochmal dazu?
1: Ich sagte, das ist ein freches Replay.
0: Ist es nicht, das lasse ich mir nicht vorwerfen. Das ist das Vinyl Only Instrumental und hinten ist auch noch das A Cappella Vinyl Only hinten drauf. So wie man das richtig macht, lieber Mr. K. Die habe ich extra für dich gekauft, habe ich Geld ausgegeben, richtig viel.
1: Ich wünschte, ich hätte nur, um immer diese Ausreden zu sagen.
0: Okay, dann weiter geht's.
2: Weiter geht's. Vielen Dank für das Replay. Es war super.
0: Die sind gemein hier in der Radio Tronic Culture Show auf 95.9.
2: Radio Korax und ihr hört noch 20 Minuten. Hoffentlich für euch schöne Musik. Es geht weiter mit More Sounds.

0: Yo, wir haben hier das More Sounds Remix, Gun and Fire und genau, ein Dub von More Sounds, das Original von Booker und Junior Dweet, oder Dread, besser gesagt. So, und ich sehe, der Flo legt eine Sevener auf und das ist meistens was Gutes.
1: Hey, das Sevener Special ist vorbei, hallo.
0: Run the tune.

0: Ja, ich gebe es ja zu. Die 7-Inch ist ein bisschen zu spät gekommen beim letzten Mal. Die war eigentlich fürs letzte Mal gedacht, aber ich dachte, die kriegen wir noch ein. Es ist ein guter Tune. So, 45-7 aus Leipzig. The Duke of Dub mit dem Fighting Dub. Schwierige Worte. Pat, was gibt's von dir?
1: Jack Sparrow!
0: Let's go!
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0: Jack Sparrow auf Deep Medi. Und der Tune heißt High Fidelity. Was lachst du?
1: überzeugende Moderation.
2: Nein, ich dachte überhaupt nicht, dass der Tune Jack Sparrow heißt.
0: High Fidelity. So, genau. Wir haben es fast geschafft. Tonic Culture 2 Stunden neigt sich dem Ende. Vielen Dank fürs Zuhören.
1: Vielen Dank fürs Zuhören. Grüße an unsere Liebsten.
0: Wie immer und
1: an Korax 90.9, dass wir immer im Monat machen dürfen.
0: So supportet diesen Sender, ganz, ganz wichtig. Yes. Und danke für die Neuvorstellung, Mr. K.
2: Gerne, ich danke euch für die Vinyl-Ecke. Yes. Und
1: wir Sendung gerne nach.
0: Achso, und wir sollten vielleicht mal noch den letzten Tune auflegen hier.
2: Ja, erstens so das und wir sagen in der Zeit, dass ihr, wenn ihr das nachhören wollt oder Links wollt oder whatever, guckt auf tonicculture.de, da kommt ihr zu Hear This oder zu Radio Korax. Und ja, da könnt ihr euch das nochmal geben, falls ihr was verpasst habt. tronicculture.de. Und jetzt kannst du mal den Tune da reinschieben.
0: So sieht's aus und kommt gut durch.
2: Hallöchen.
0: Den Monat.
2: Tag noch.

0: Das Thema, das wir uns heute gestellt haben, wird Ihnen, meine verehrten Hörerinnen und Hörer, vielleicht ein wenig ungewöhnlich formuliert erscheinen.
1: Aus der Bibliothek. Aus der Bibliothek. Ja, jetzt bin ich im Gespräch mit Sandra Strauß und mit Schwabel. Und wir unterhalten uns über den Animationsfilm Geschwister, ein letzter Wunsch. Und ich habe Schwabel durch seine Comics kennengelernt, denn er hat ja beim Leipziger Fanzine Message mitgewirkt. Und irgendwann um 1991 rum habe ich eine Ausgabe von NME Message in die Hände bekommen. Das gab sogar in den Kiosken dann. Und sein Wirkungskreis hat sich aber seitdem auch erweitert. Animationsfilme, Plattencover, Karikaturen, Dokumentarfilme und natürlich weiterhin auch Comics. Wie ist denn die Idee zu Geschwister, ein letzter Wunsch entstanden? Das ist jetzt der neueste Film.
2: Der Geschwister, der letzte Wunsch ist eigentlich auf der simplen Idee entstanden, dass der MDR und der MDM, die Mitteldeutsche Medienförderung, zusammen ein Projekt namens Keyframes aufgesetzt haben für dieses Jahr für Animationsfilmschaffende, sage ich mal, aus Mitteldeutschland. Und die wollten halt was mit Zukunftsvisionen haben und wie man sich das so alles vorstellt. Und da lag es natürlich nahe, dass wir uns dem Thema so widmen, auch wenn der Weg zur grundsätzlichen Idee dann doch ein längerer war, dass wir da sehr viel verworfen haben und sehr viel in die Tonne getreten haben, weil das alles nicht so funktionierte, wie wir das wollten, weil uns natürlich klar war, dass das noch vor der Landtagswahl in Sachsen-Anhalt veröffentlicht werden würde, die ganzen Filme. Also die liegen jetzt alle in der Mediathek. Und da war es uns wichtig, was Aktuelles zu machen.
1: Jetzt seid ihr zu zweit das Produktionsteam Glücklicher Montag. Wie teilt ihr euch eigentlich in der Arbeit rein?
2: Das steht in den Credits. Das eine ist die Produzentin, Sandra Strauß, das andere ist der Regisseur Schwabel. Und fast alles andere machen wir irgendwie arbeitsteilig. Also so wie wir unsere anderen Projekte eigentlich auch alle machen. Außer wenn ich natürlich einen Comic zeichne, dann sitze ich halt da und zeichne. Aber an den Zeichnungen im Trickfilm hat dann natürlich Sandra bei den Kolorationen mitgemacht, weil das so eine immense Arbeit war. In der Kürze der Zeit, die wir da hatten, also ein halbes Jahr. Da geht es gar nicht anders, dass man da jemand anders noch mit an den Zeichentisch ranlassen muss, obwohl ich das natürlich überhaupt nicht gerne mache.
3: Naja, aber am Zeichentisch habe ich nicht mitgesessen.
2: Aber am Kolorationstisch?
3: Am Kolorationstisch mit, weil zeichnen, das kann ich nicht. Das habe ich tatsächlich im Kindergarten quasi oder in der Schule das letzte Mal gemacht und das ist dann auch okay.
1: Jetzt müssen wir vielleicht auch mal kurz beschreiben, worum es überhaupt geht. Könnt ihr das Personal und die Handlung des Animationsfilms kurz beschreiben, worum es geht?
2: Das ist eine Frage, die ich gerne der Produzentin überlasse. Ich finde sowas aber ganz schrecklich.
3: Na, es geht halt tatsächlich darum, was Schwabe schon gesagt hat, dass wir uns anfänglich viele Ideen hin und her geschmissen haben, weil wir auch das Förderprogramm relativ in einem engen Zeitraum ausgeschrieben wurde und wir nur wenige Wochen Zeit für alles hatte und da haben wir uns viele Ideen hin und her geworfen und dann entstand eben die Idee, dass wir was politisch Relevantes machen, dass wir was gesellschaftlich Relevantes machen und da ging es eben darum, okay, wie entsteht denn eigentlich oder was passiert denn eigentlich innerhalb einer Familie, wenn sich zwei Geschwister in verschiedene politische Richtungen bewegen. Also die Tochter hat sich da war schon Professor Maya Göbel ein bisschen unsere Vorlage mit.
2: Nee, zu 100%.
3: Zu 100%. Dass sie eben Nachhaltigkeitsexpertin und Transformationsforscherin ist und eben in einer sehr vielfältigen grünen Welt lebt. Und ihr Bruder, also der Sohn, entwickelt sich in eine autoritär, patriarchale, rechtspopulistische Richtung. Und diese zwei Stränge wollten wir ab der Hälfte des Filmes tatsächlich aufzeigen in Richtung, was passiert ab 2026 bis 2066. Was passiert eben, wenn man sich in verschiedene Richtungen entwickelt und was bedeutet es denn eigentlich, eine autoritär-patriarchale Richtung? Wie sieht so eine Welt aus oder wie kann so eine Welt aussehen? Und wie sieht eben eine vielfältige Welt aus? Und das sind die zwei Stränge, die wir aufzeigen und die wir eben erzählen. Und davor erzählen wir die Familiengeschichte, da stirbt beispielsweise auch der Vater. Und was eben bis 2026 an gesellschaftspolitischen Ereignissen alles passiert ist. Also da Krieg in der Ukraine, Corona-Pandemie, so ganz verschiedene Ereignisse integrieren wir mit in den Alltag einer Familie aus Mitteldeutschland.
1: Das passt ja tatsächlich auch ganz gut zu den anstehenden Landtagswahlen in Sachsen-Anhalt und Mecklenburg-Vorpommern und Berlin und wo auch immer die noch sind. Und das ist ja auch so ein gesellschaftliches Auseinanderdriften, oft das zentrale Motiv, was da analysiert wird. Aber wenn man so will, gibt es ja diesen Konflikt zwischen dem autoritär orientierten Teil der Gesellschaft und den freiheitsliebenden anderen, also den Punks und so weiter, ja auch schon in vorhergehenden Filmen von euch, in den 1989 Filmen, die auch Animationstrickfilme waren, die eben vor 1989 angesiedelt sind. Wo seht ihr die Gründe dafür und kann man das so herleiten, dass das damals so war und dass das heute immer noch so ist oder sind das doch unterschiedliche Dinge?
2: Also ich persönlich, und das ist nur meine persönliche Ansicht, sehe es so, dass Staat ist ja nur ein Konstrukt, also und der versucht halt Menschen aller Couleur und aller Ansichten irgendwie unter einen Deckel zu kriegen. Das heißt, wir sind jetzt in einer freiheitlich parlamentarischen Demokratie. Und meiner Meinung nach ist das im Moment die beste Gesellschaftsform, um genau sowas ausdiskutieren zu können. Und natürlich erkennen autoritär geprägte Menschen die Möglichkeiten, die sie haben, innerhalb so einer Demokratie nach oben zu spülen, indem sie eben zum Beispiel Hass und Hetze propagieren und spalterisch wirken. Und wenn da ein Staatswesen nicht hinterher ist und nicht sagt, das müssen wir unterbinden und da müssen wir früher einschreiten und da müssen wir vielleicht Parteienverbote mal ins Feld führen, dann kann eben das eben alles auf die Füße fallen. Und genau das ist das, was meiner Meinung nach gerade passiert.
3: Und wir dürfen ja natürlich auch nicht vergessen, dass wir tatsächlich auch in einer Welt leben, die, wo es nicht so einfach ist. Also die, ich glaube aber, es war nie irgendwie einfach.
2: Wie viele Welten kennst du?
3: Ja, eben. aber so, es gibt ja ganz viele verschiedene Ereignisse, die aufeinandergeprallt sind. Eben beispielsweise Angriffskrieg Russland auf der Ukraine, Preiserhöhungen, also dass es Menschen ganz konkret in ihrem Portemonnaie gespürt haben, dass eben Sprit teurer geworden ist, dass der Butter teurer geworden ist, also das als ein Beispiel. Dann gibt es auf der ganzen Welt verschiedene Kriege und als weiteres Beispiel oder die Corona-Pandemie, dann spielt sicherlich auch der Systembruch von DDR zum vereinten Deutschland bei vielen eine wichtige Rolle, worauf sich ja auch rechtspopulistische Kräfte und Menschen sehr stark auch beziehen. Und in diesem ganzen Klimawandel und in diesen ganzen verschiedenen Aspekten, die auf Leute einprallen, auch angefeuert durch Social Media und Algorithmen und das alles, suchen eben Leute in diesem ganzen gefühlten Chaos nach einfachen Antworten oder versuchen sie irgendwie klarzukommen. Und da setzen natürlich rechtspopulistische Kräfte an. Und gleichzeitig muss man natürlich dazu sagen, dass es viele andere Menschen gibt, die in genau der gleichen Welt leben, quasi unter gleichen gesellschaftlichen Bedingungen und eben anders auf diese ganzen vielen Ereignisse, die auf einen einprallen, eben reagieren. Und wir haben gerade noch ein anderes Projekt, die 51%, und dafür nur sehr viele Interviews auch mit anderen Menschen. Da geht es um Frauen und Ostdeutschland und da wird uns eben auch gespiegelt, es gibt eben, wir leben an sich in einer okayen Welt, also wir leben in einer Demokratie und wir hier in Deutschland haben es so schlimm, wie manche eben sagen, so schlimm geht es uns nicht.
2: Das geht uns überhaupt nicht schlimmer, um ehrlich zu sein.
3: Und das muss man eben dann immer auch mal eben gespiegelt kriegen und das sind so verschiedene Sachen und ja, es ist nicht einfach. Aber es gibt eben vor allen Dingen keine einfachen Lösungen dafür.
1: Ja, wir leben schon in so einer Zeit, wo sich so Krisen auch so medial zuspitzen und manchmal fühlt man sich da schon wie in so einem Schnellkochtopf irgendwie, aber andererseits, ja, habt ihr vielleicht auch recht, dass man das natürlich auch immer mit einer gewissen Distanz betrachten kann, diese Krisen und vielleicht auch alles dann doch nicht so schlimm ist, wie es dann oft wirkt oder so. Ja, jetzt vielleicht mal zur Ästhetik auch eurer Animationsfilme. Das ist ja jetzt im neuesten Film schon so nah dran am Comicbild auch. Wie geht ihr denn ran an so eine Animation? Das ist ja bestimmt auch so eine Zeit- und Kostenfrage. Und zum Beispiel habt ihr jetzt ja auch auf Dialoge eher verzichtet. Wie geht ihr da so ran an so einen Film?
2: Das liegt einfach daran, dass ich der Meinung bin, dass ein Bild immer stärker ist als Text, ob das gesprochen oder geschrieben ist. Zum einen und zum anderen erspart uns natürlich einen Haufen Arbeit, logischerweise, wenn man Dialoge weglässt. Und es gibt jetzt nicht allzu viele Filme von uns, wo Dialoge verwendet wurden. Was auch ein bisschen daher kommt, dass ich natürlich am Anfang vor allem Musikvideos gemacht habe, wo man das dann lernt. Also ich finde es auch eine Herausforderung, darauf zu verzichten. Und wir wussten natürlich beim Machen, dass wir unter Umständen im Publikum was aufbürden, weil die plötzlich nicht alles erklärt kriegen und irgendein Sprecher auf dem Ohr haben, der immer beschwichtigt und alles ist gut, sondern man einfach das wirken lassen muss, die Bilder in sich aufnehmen und dann gucken, was mit einem selber passiert. Das ist natürlich jetzt bei einem Kurzfilm, der auch noch sehr, sehr schnell geschnitten oder relativ schnell geschnitten ist, umso schwieriger, aber deswegen liegt er ja in der Mediathek und den kann man sich ein Jahr lang öfter angucken. was wie wir gehört haben, auch durchaus gang und gäbe ist bei den Leuten, von denen wir jetzt irgendwelche Feedbacks bekommen haben. Weil ich auch dazu neige, selbst als Zeichner meine Bilder immer doch recht voll zu packen mit Informationen bis unters Dach. Und da ist mir sehr schwer gefallen, da vieles wegzulassen. Aber nochmal, um auf das vorige Thema zurückzukommen, es ist alles schlimm, aber das heißt noch lange nicht, dass man verzweifeln muss, also sondern dass man sich zurücklehnen sollte und sagen sollte, okay, die Situation ist folgende, wir akzeptieren radikal, wie die Umstände jetzt sind. Das heißt, das ermächtigt uns erst dazu zu sagen, okay, was können wir denn jetzt tatsächlich tun? Und das ist meiner und unserer Ansicht nach die Sache, die notwendig ist, um zu sagen, hier, die ganzen Nazi-Wähler verschwinden ja nicht, einfach so, bloß wenn wir mit den Finger schnippen, und erschießen will ich persönlich die auch nicht. Das heißt, was für Möglichkeiten bleibt uns? Also, da haben wir ein Grundgesetz, und was haben wir denn noch? Wir haben irgendwie Zivilcourage, wir haben Vereine, in denen man sich engagieren kann, man kann auf die Straße gehen, man kann laut werden und man kann ganz einfache Sachen machen, man kann da widersprechen, wo Widerspruch notwendig ist, zum Beispiel eben in sozialen Medien, eben nicht dann weiter scrollen oder die Personen blocken, sondern den Widerspruch auch deutlich drunter schreiben. Dass dann zurückgekackt wird, ist logisch, aber das kann man ja auch erwarten bei Menschen, die sich aufpeitschen lassen. Das ist das Normale. Also insofern wünsche ich uns da eben die Gelassenheit, dass man da zur inneren Kraft findet und sagt hier, okay, was kann ich tun? Ich bin ja nicht ohnmächtig. Also ohnmächtig werde ich nur, wenn ich mich selber dazu mache, sondern wir müssen uns selber ermächtigen, zu sagen, hier, ich habe eine Stimme, die zählt, wie kann ich die nutzen? Und wie kann ich im Alltag so agieren, dass wir die Freiheit für ein hohes Gut halten und nicht die Freiheit, die uns da versprochen wird. Also ich brauche keine Rubelfreiheit.
3: Und hinzu kommt tatsächlich noch, wir haben festgestellt, einfach stressbedingt, weil wir so unglaublich viel zu tun hatten, eben das halbe Jahr von Januar bis Juni, Juli, dass wir keine Zeit hatten, beispielsweise normal, wie wir sonst immer gemacht haben, in Social Media zu scrollen und einfach das, was man macht und eben früh aufstehen, das Telefon in der Hand nehmen oder nach dem Interview oder nach dem Telefonat, keine Ahnung, immer so, das war schon so drin, immer gleich zu gucken, okay, was gibt's denn jetzt gerade Neues und was gibt's denn bei Social Media, also das ist ja auch so eine Normalität geworden, dass man permanent eben sich auch zuschütten lässt von Social Media. Wenn man einfach mal tatsächlich mal eine Woche nicht bei Social Media ist und stattdessen ein Buch liest, schon da ändern sich tatsächlich Sachen. Also jedenfalls, das heißt nicht, dass sich die Welt dadurch ändert, aber dass man einfach mal wieder Abstand bekommt, nicht permanent 1:1 mit allen schrecklichen Ereignissen konfrontiert wird und immer mehr in sich aufsaugt, weil das ist ja auch anstrengend und verursacht ja auch Chaos innerlich und man kann sich gar nicht mehr auf andere Sachen konzentrieren, sondern dass man einfach mal sagen kann, okay, vielleicht lese ich einfach mal ein Buch und kriege mal wieder eine ganz andere Perspektive auf alles.
1: Was auch noch so drin steckt in eurem Film, das ist ja auch der Tod, der spielt wieder eine Rolle, also als ein Teil des Lebens, der vielleicht auch so tiefere Sinnfragen ermöglicht, zumindest am Schluss, das interpretiere ich so ein bisschen so, dass der Tod oder das herannahende Sterben dann auch so ein bisschen vielleicht dazu führt, dass sich die Geschwister dann möglicherweise doch wieder so ein bisschen näher kommen können. Woher kam bei euch eigentlich diese tiefgreifende Beschäftigung mit dem Tod? Das spielt ja schon länger eine Rolle in den Comics auch und in den Filmen natürlich.
2: Also bei mir spielt das mein Leben lang eine Rolle. Ich habe normalerweise Depressionen. Ich interessiere mich schon immer für den Tod. Aber zum Glück hat sich für uns als Firma dann eröffnet, dass wir zum Beispiel für das Flammarium in Sachsen-Anhalt, also ein Krematorium, arbeiten können und seit vielen Jahren mit ihnen zusammenarbeiten, auch für die Funus-Stiftung, die da angekoppelt ist. Mit denen bringen wir ja das Drunter und Drüber Magazin für Endlichkeitskultur heraus, was sich ausschließlich mit dem Tod und dem Leben beschäftigt und da immer unter ein Hauptthema halbjährlich erscheint. Also wie zum Beispiel jetzt Sport und Tod oder Gesellschaft und Tod. Das ermöglicht mir persönlich, dass ich das kanalisieren kann und dass ich mit dieser mumpfigen Todesangst, mit der ich aufgewachsen bin, plötzlich besser umgehen konnte und gemerkt habe, dass ich ja gar nicht so negativ denke, wie ich eigentlich denke, sondern die negative Grundausstrahlung zwar vorhanden ist, aber ich das für mich durchaus positiv bewerte, weil ich mich ja mit Dingen befasse, wie zum Beispiel eben der Endlichkeit unseres Seins, die rückwirkend dafür sorgen, dass ich dadurch intensiver lebe. Das ist ziemlich okay. Und du spoilerst auch ganz schön viel das Ende des Films. Also jedenfalls, was du spoilerst, ist eigentlich nur die Ansicht, die du aus dem Film mitgenommen hast. Weil ich glaube gar nicht, dass das alle da rein interpretieren. Also ich hoffe das zumindest. Weil es soll unter Umständen eine Möglichkeit zur Versöhnung andeuten. Aber das heißt noch lange nicht, dass das damit geklärt ist. Weil ich glaube, dafür bräuchte man einen sehr viel längeren Film, der das danach erzählt.
1: Ja, ich hoffe, ich habe nicht zu viel verraten. Nicht zuletzt ist ja auch so eine Art Science-Fiction-Film irgendwie, also weil es uns in die Zukunft einfach führt und wir da eben so, eigentlich denkt man da dann so als Science-Fiction drüber nach. Und ja, die Zukunft ist ja dann das Jahr 2066 im Film. Aber die gesellschaftlichen Grundkonflikte scheinen im Film dann so ein bisschen zu stagnieren. So der Zukunftsentwurf ist so ein bisschen ähnlich wie eigentlich die Gegenwart, nur wie so eine endlose Hölle dann so ein bisschen auch. Habt ihr drüber nachgedacht, mehr Science-Fiction einzubauen, also so Raumschiffe oder irgendwas? Oder eher nicht?
2: Nee, warum? Ich finde die Realität schon erschreckend genug, da muss man nicht noch mit Raumschiffen anfangen, wo überall Elon Musk draufsteht oder Jeff Bezos. Also insofern haben wir natürlich eine Entwicklung gezeigt, wie sie sich in Amerika ja gerade darbietet und angesichts des Anstiegs des Autoritarismus weltweit wird sich das für uns alle so offensichtlich so langsam darauf hinarbeiten. Und das ist dann immer blöde, dieses nie wieder ist jetzt zu sagen, weil ich davon nichts halte, sondern sage, man muss es permanent einsetzen. Also wie lange wollen wir denn alle noch warten auf keine Ahnung was passieren soll. Also sei du selbst die Änderung, hieß das mal irgendwo. Deswegen kann man es den Leuten ja nur um die Ohren hauen und sagen, hier, beweg deinen Arsch, mach irgendwas. Also keine Ahnung was, aber jede Bewegung ist besser als da zu hocken, wie es Kaninchen vor der Schlange und zu warten, was jetzt passiert und zu hoffen, dass der Kelch an einem vorübergehen möchte. Denn das wird nicht passieren. Also natürlich bin ich als Comic-Nerd versucht, da Übertreibungen zu machen, aber wir wussten ja, wofür wir es produzieren. Das ist der MDR und das ist, sind ganz normale Leute, die sich das angucken und keine kleine Freak-Gemeinde, die sich daran erfreuen kann, sondern wir haben das für ein allgemeines Publikum gemacht. Und, deswegen haben wir es auch in den Zeitzonen spielen lassen von 2010 bis 2066, weil wir es natürlich an der Entwicklung von momentan ungefähr 15-Jährigen halt festmachen wollten, weil die sind noch open-minded, da können wir noch irgendwas bewegen.

0: Mediathek, oder? Da.
1: Richtig, in der ARD-Mediathek jetzt noch ein ganzes Jahr lang. Und in der MDR-Mediathek ist er auch zusätzlich noch da. Und am 30.10. wird er dann auch im linearen Fernsehen gezeigt.
2: In der Kurzfilmnacht, oder? Ist es?
1: In der Kurzfilmnacht, ja.
2: Auf dem MDR?
1: Auf dem MDR.
0: Was mir auch sehr gut gefallen hat, war die letzte oder eine der letzten Folgen von Captain Berlin, Nummer 16, nämlich von Jörg Buttgereit mit Schwavel als Zeichner. Und das führt mich zu der Frage, ob es auch neue Comic-Projekte gibt, die demnächst oder die schon entstehen gerade.
2: Willst du jetzt eine ehrliche Antwort oder? Also eigentlich habe ich überhaupt keinen Bock drauf. Tatsächlich ist es so, dass mir in der momentanen Phase meines Lebens ausschließlich Trickfilm Spaß macht, aber wir haben ja auch noch andere Projekte und die anderen 50%, was Sandra vorhin schon angesprochen hat, ist ja ein Webportal, was wir durch die Bundesstiftung zur Aufarbeitung der SED-Diktatur gefördert bekommen haben. Das müssen wir im Dezember diesen Jahres beenden. Also am 3. Oktober wird es auch veröffentlicht. Das heißt, bis dahin habe ich sowieso nichts anderes zu tun, außer meinen monatlichen Kippe-Comic mit Schweinevogel, aber das zählt ja wahrscheinlich nicht so richtig als Comic, aber dieses Projekt, ja, 50% ist, nimmt auch sehr viel Denk- und innere Zeit für uns beide ein, weil wir da A, mit irrsinnig vielen Menschen zu tun haben und B, wir ja als die HerausgeberInnen und MacherInnen vor der Aufgabe stehen, das, was wir jetzt im ersten halben Jahr zusammengetragen haben und wo Sandra unendlich viele Interviews gemacht hat, jetzt auch noch zu kanalisieren und so aufzuschichten, dass andere Leute auch was damit anfangen können.
0: Worauf ich auch noch gestoßen bin, Schwabel zumindest war ja auch bei Radio Plau tätig mit der Sendung Kunst und Schund. Die gab es, glaube ich, von 2010 bis 2016. Denkst du, Radio hat noch eine Daseinsberechtigung? Ich meine, könnte ja auch so eine Art alternatives soziales Medium sein. Das Radio ist ja auch so unmittelbar ein bisschen, nur leider oft nicht so reichweitenstark wie Social Media. Denkst du, ist das noch wichtig, Radio?
2: Ich glaube schon, dass das wichtig ist. Und gerade Lokalradio ist unendlich wichtig. Und ihr mögt nicht die größte Zielgruppe der Welt haben, aber ihr habt eine. Und allein das Radio Blau und Radio Korax immer noch gibt. Und ihr... Solange es geht und solange nicht die falschen anderen Regierungen sind, dass auch noch irgendwie Förderung dafür bekommt, ist es absolut notwendig, da die Fahnen hochzuhalten. Und das ist aber dasselbe wie in der Musik oder bei Comics oder sonst so. Irgendwo muss ja auch der Nachwuchs herkommen. Also die Leute muss man halt ranführen und das werden immer wenig sein im Verhältnis zur Masse, die irgendwo zu dem heißen Scheiß gerade hinterher rennen. Das haben wir ja selber auch erlebt in unserem Trickfilmstudio. Hier sind schon sehr viele Leute durchgegangen, die alle ganz große Trickfilm-Künstler und Künstlerinnen werden wollten. Jetzt sitzt keiner mehr hier. Also ich kenne noch zwei, die noch dabei geblieben sind, aber die restlichen 120 oder keine Ahnung wie viel es waren mit Sicherheit noch mehr. Von denen habe ich nie wieder was gehört. Das ist dann eben Arbeit. Ein Radio machen ist genauso Arbeit. Und deswegen, das war auch der einzige Grund, weshalb ich Kunst und Schund halt dann weggelassen habe, weil ich habe es einfach gar nicht mehr auf der Reihe gekriegt. Also, und wir mussten jetzt auch eben meine Karikaturen unterbrechen, die ich ja ansonsten immer täglich gemacht habe, täglich sogar zwei, weil ich zeitlich einfach nicht mehr auf der Reihe gekriegt habe. Also wenn man halt so ein Trickfilmprojekt macht und daneben halt noch so die anderen 50% Webportal.
1: Und Buch.
2: Was auch noch ein Buch wird, weil wir auch Bücher noch immer noch für notwendig halten und keine E-Books, sondern etwas, was man haptisch hat und fühlen kann, so wenn man Radio eben hören kann, wo man weiß, da ist jemand am anderen Ende, der einem live was rüberbringt. Das ist doch nicht zu ersetzen. Und genau deswegen, ich meine, ich höre mir keine scheiß Vinyls an, aber ich weiß, die wird es auch immer geben, weil es dafür immer Leute gibt, die das zu schätzen wissen, die genau wissen, was es ist. Mir persönlich ist es zu viel Arbeit, das passt in mein Leben nicht rein. Aber ich erinnere mich sehr gut, wie ich die ersten AC/DC und Motorhead und sonst was für Scheiben, Slime, mit Knarzen auf Vinyl gehört habe. Und für mich sind diese alten Medien genauso wie eben Comics aus Papier. Insofern, ja, Radio ist wichtig.
1: Und weil ihr natürlich auch ganz viele verschiedene Aspekte mit reinbringt, also die unterschiedlichen Sendungen,

0: Ihr habt die unterschiedlichen Menschen, die Radio machen, das ist ja genau die Vielfalt und wichtig, und das bringt ja auch ganz viele verschiedene Perspektiven, Haltungen, Inhalte mit rein aus ganz unterschiedlichen Bereichen, und schon unter dem Aspekt ist es total wichtig.
1: Und der Schweinevogel in der Kippe ist natürlich auch wichtig und zählt als vollwertiger Comic. Und
0: Macht auch Herr Verleben Comic.
2: Ah, ich mache auch Herr Tod Verleben in das Wupper drüber.
1: Ja, alles Weitere findet man auch auf der Seite schwabel.de. Da findet man viele der Filme, die wir angesprochen haben, aber auch die Comics. Und da gibt es auch einen Shop, wo man auch die älteren Comics noch kaufen kann, glaube ich. Oder gibt es noch andere Webseiten, Webpräsenzen, die wichtig sind? Schwabel.de ist die wichtigste.
2: Das ist der einzige, die wir in der Lage sind, halbwegs aktuell zu halten, weil das macht man ja auch nebenbei, also weil es gar nicht anders geht. Da muss man sich dann immer wirklich zeitfrei schaufeln. Und da muss ich natürlich den Lob an meine Chefin abgeben, weil Sandra schaufelt sich da zeitfrei. Ich finde das alles so unangenehm, ist das immer alles so zu viel.
1: Ja, dann bedanke ich mich auch sehr bei Schwabel und bei Sandra Strauß vom Glücklichen Montag für das Gespräch. Und wie gesagt, den Film kann man sich angucken, auch auf schwabel.de. Vielen Dank fürs Gespräch.
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0: Hallo.
1: Hallo.
0: Ja.
1: Genau, ja.
0: Ja, ganz viele verschiedene Sachen, ne?
2: Soll ich?
3: Ja.
2: Ich warte, dass das Auto vorbei ist. Na, vielleicht besser, oder? Sonst sagt man ja, welches scheiß Auto.

0: Es ist nicht einfach.
1: Ja, jetzt spreche ich mit Françoise Cactus. Genau, da sprach ich mit Françoise Cactus. Das ist aber ein altes Interview. Françoise Cactus ist leider schon verstorben. Aber ich habe ein Interview mit ihr geführt. 2019 war das ungefähr. Und das ist auch ein bisschen der Grund, wieso ich euch jetzt in diese Nachtsendung entführen möchte. Denn es soll um einen Film gehen, der auf einem Roman basiert, der den Françoise Cactus noch vor ihrem Tod verfasst hat. Der Roman, der ist im Ventilverlag inzwischen auch erschienen. Lebenslänglich 14 heißt der Roman. Und der wurde aber auch inzwischen verfilmt, nämlich von Pretzel Göring, der anderen Hälfte von Stereo Total. Und da war ich auch vor kurzem im Kino, nämlich letzte Woche, und habe den Film gesehen, der mich ziemlich begeistert hat. Ist auf jeden Fall eine sehr getreuliche Verfilmung, wenn auch einige Details anders sind und man auch manchmal so ein bisschen andere Assoziationen hat im Roman als im Film, aber trotzdem sehr gut gelungen. Und wie ich auch das Solowerk von Pretzel Göring, das er jetzt nach Stereo Total sozusagen rausgebracht hat, mit Pretzel Göring und die Psychoanalyse, sehr schätze und sehr gut finde. Und diese ganze Nachtsendung wird sich mit Filmen und Musik beschäftigen, aber auch mit noch ganz anderer Musik als Stereo Total natürlich, denn Film und so kommt auch in anderen Musiken vor, in sehr vielen Schallplatten auch, die ich mitgebracht habe. Und das ist so der inhaltliche Schwerpunkt. Aber erstmal hören wir auch das Gespräch mit Françoise Cactus, das ich da geführt hatte, zum Erscheinen der letzten regulären Stereo Total LP, die da erschienen ist, glaube ich, 2021 oder so. Ich weiß gar nicht mehr genau wann. Und da waren natürlich auch viele Hits drauf. Wir hören jetzt aber nochmal etwas noch Älteres von einer älteren Platte von Stereo Total. Hören wir einige Hits und dann hören wir auch das Gespräch. Aber erstmal hören wir eines meiner Lieblingslieder, wo auch Pretzel Göring singt, nämlich Ich bin der Stricherjunge. Das klingt so.
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Ja, das Lied habe ich natürlich auch gespielt, weil so viel geraucht wird in diesem Film für immer 16. Es wird sehr viel geraucht und auch natürlich getrunken und allen anderen Lastern gefrönt. Und ja, das ist, vielleicht wollte ich auch zu Beginn ein bisschen aus diesem Roman kurz vorlesen, ein Stück, um das Setting zu erklären. Das spielt auf Lanzarote, drei Freundinnen treffen sich da, drei alte Freundinnen, die zusammen früher Filme gedreht haben, Super 8 Filme, und die auch in diesem filmischen, subkulturellen Underground Westberlins verhaftet waren in den 80er Jahren. Das wird im Roman noch stärker betont als im Film, wo die dann mit einer Videokamera drehen. Und im Buch, da hat man noch mehr diese Assoziation natürlich zu diesem 80er Jahre Film Ding halt, weil da die Figuren man auch ein bisschen assoziiert mit verschiedenen Figuren, die tatsächlich gelebt haben, obwohl im Vorwort Françoise Cactus sich davon distanziert. Sie schreibt da: Der Name dieses Romans stammt von einem echten Parfüm, lebenslänglich 14, 1992 von Louvre Boutique in Berlin kreiert. Auch die Personen sind von wahren Menschen inspiriert. Wahrscheinlich werden sich die Betroffenen nicht wiedererkennen. Ein Glück. Ja, also ich lese mal kurz aus dem Anfang des Romans, wo nämlich die Freunde aufeinandertreffen. Wie gesagt, auf Lanzarote wollen sie einen Urlaub machen. Charlotte, die Hauptfigur, hat da ein Haus geerbt von ihrem Onkel. Im Film ist das auch ein bisschen anders. Da ist es eher so eine Art Ferienappartement, in dem alles angesiedelt ist. Wahrscheinlich konnte man sich da auch kein Haus leisten für die Dreharbeiten. Die alten Freunde hatten sich zwar verändert, dennoch erkannte Charlotte sie sofort wieder. Die einzigen schrägen Vögel, die einzigen lebendigen Wesen inmitten der Neckermann-Zombies. Helena sah wunderbar aus, wie eine alte Diva. Hatte sich einen Hildegard-Knef-Look verpasst. Mit großer Sonnenbrille aus den 70s, einem beigen Hosenkostüm, einem Seidenschal à la Hermes und einer Bluse mit braunen und orangefarbenen Blumen. Oscar erinnerte an den Prinzen aus Tausend einer Nacht, irre. Nur älter, mit einer kleinen Wampe. Er trug zahlreiche dicke Ringe und bunte Armbänder, hatte sich sogar ein Bindi auf die Stirn geklebt. Als er Charlotte entdeckte, gestikulierte er wild. »Was hast du gemacht?« rief Helena. »Wir dachten schon, du kommst nicht mehr.« »Keine Panik«, Charlotte warf einen spöttischen Blick auf die wartenden Touristen. »Noch sind sie nicht umgefallen.« Als richtige Französin küsste sie ihre beiden alten Freunde, die es freudlos über sich ergehen ließen. »Wie rochen sie?« Er überparfümiert, sie wie eine Dame von zweifelhaftem Ruf, sehr fesch und zugleich ein bisschen schmutzig. Charlotte hätte gern einen kleinen Witz fallen lassen über den Lippenstift, der nicht kussfest war, ließ es aber sein. Eine Lautsprecherstimme verkündete, dass der Abflugschalter gewechselt wurde. Charlotte, die ganzen miesgelauten Rentner nicht ausstehen konnte, lauter oberflächliche materialistische Arschlöcher, Spießer, Ekelbrocken, Egomaniacs, rannte sofort zum neuen Schalter, sodass sie plötzlich als Erste dastand. »Kommt, kommt«, rief sie. Helena und Oskar waren erst unschlüssig, aber schließlich stellten sie sich neben Charlotte. Ein Raunen in der Schlange, entsetzte Blicke. Der Berliner Schnauze gegen das sich Vordrängeln. Lediglich eine Dame mit kahlrasierten Schädel und rosa Plastikmantel lächelte amüsiert. »Die Ersten werden die Letzten sein«, sagte Oskar und machte eine elegante Fake-Bewegung in der Luft. Im Flugzeug saß Charlotte zwischen Helena und Oskar. Wie lange hatten sie sich nicht mehr gesehen? 10 Jahre vielleicht? Na, mindestens, dennoch spürte sie eine Art körperlicher Vertrautheit. In den ersten Minuten zumindest. Helena schlief sofort ein. Wie sie sich beim Schlafen gehen ließ, den Mund ganz offen, den Schal über die Augen, war ein ungewohnter Anblick. Nun murmelte Helena im Schlaf, oder gehörte dieser eigenartige Sound zu den Motorgeräuschen der Flugmaschine? Das klang so ähnlich wie ihr Gejammer bei ihrem 40. Geburtstag. Den ganzen Abend hatte Helena nur geheult und behauptet, ihr Leben sei vorbei. Ich bin alt, ach, mein Leben ist vorbei. Charlotte war fassungslos gewesen. Wie konnte eine feministische Revolutionärin sich von all den Idiotien aus den Frauenmagazinen tyrannisieren lassen? Helena konnte das. Letzte Woche habe ich dich bei einem Tatort gesehen, meinte Oskar. Oh, war bestimmt eine Wiederholung. Und du, was machst du? Nichts, das heißt, ich fahre mit euch in den Urlaub und freue mich sehr aufs Meer. Meine Muschelsammlung ist schon total eingestaubt. Die Souvenirgeschäfte sind voll damit. Machst du noch Kunst? Ja, ich habe dir auch was mitgebracht, nur für dich. Ist in meinem Koffer. Ich sticke Bilder nach Strich und Faden. Kann leider nicht davon leben. Also arbeite ich nebenbei in einer Gay-Bar. In einer Gay-Bar.
Und Helena, die dreht Filme, näht Kleider und lebt von der Sozialhilfe. Trefft ihr euch oft? Ganz automatisch wurde Helena wach, als die hübschen Stewardessen mit ihrem Rollwagen vorbeikamen. Charlotte bestellte mehrere Flaschen Weißwein und genauso viel Gläser Mineralwasser mit Sprudel. Alkoholismus bei Frauen, Doppelpunkt, die Weißweinschorle. Weder Helena noch Oskar reagierten. Das Zenonsche Schorle, Paradoxon im weiblichen Alkoholismus, zitierte sie den Berliner Autoren Kapielski, einen Spezialisten der Frauenpsychologie. Die Banausen kannten ihn nicht. Helena war bei der NA, Narcotic Anonymous, und begnügte sich demonstrativ bescheiden mit einem Apfelsaft. Oskar gönnte sich ein Glas Rotwein, aber das Essen rührte er nicht an. Dieses Pappzeug sieht furchtbar aus. Merde, rief Charlotte. Was denn? Fragte Oskar. Charlotte, die eine Eintragung in ihr Tagebuch machen wollte, hatte in ihrem Füllfederhalter Etui ein großes Stück Hasch entdeckt. Geh ins Klo und wirf das weg, befahl Helena. Charlotte schloss das Etui und packte es zurück in ihre Handtasche. Das war ein kurzer Beginn, der den Anfang, das Setting beschreibt so ein bisschen. Man kann dahinter natürlich auch verschiedene Figuren erkennen. Oskar erinnert ein bisschen an Wolfgang Müller, den ja, Berliner Musiker und Künstler und ja, was auch Buchschreiber, natürlich Autor von einem ganz guten Buch über die Subkultur in West-Berlin und ja, auch mit verschiedenen Bezügen, aber ich glaube, dass auch in allen Figuren so mehrere Persönlichkeiten vielleicht drinstecken. In Helena kann man auch mehrere Frauen gleich entdecken, die so in den 80er Jahren in der Berliner filmischen Subkultur zugegen waren. Tabea Blumenschein zum Beispiel ist so ein bisschen ähnlich gestrickt. Der hat ja in dem großartigen Film Bildnis einer Trinkerin von Ulrike Ottinger mitgewirkt. Und ja, das ist auch so eine Art Entdeckungsreise, die man machen kann, wenn man das Buch liest. Und da das doch auch, wenn man sich sehr erinnert fühlt, das werden Geschichten aus dem Berlin der 80er Jahre eben erinnert. Und das lässt sich dann auch durch historischen Figuren aus der Berliner Szene zuordnen. Und es ist auch ganz interessant, weil es eben natürlich um die filmischen Subkulturen auch ging, die in Berlin ja auch ziemlich interessant waren eigentlich. Es gab so viel Aktivitäten rund um so Bandprojekte, rund um diese gewissen Dilettanten, die da in den frühen 80ern aktiv waren, die Einschützen neu bauten, Tödliche Doris und weitere Gruppen. Und das alles wird dann so anzitiert, aber auch immer so, dass man nicht genau direkt spezifischen Personen zuordnen kann, sondern es macht einfach neugierig, auch diese Filme zum Beispiel mit Tabea Blumenschein mal wieder anzugucken oder sich in dieses Buch von Wolfgang Müller, das ich auch mit dabei habe, Subkultur West-Berlin oder so ähnlich, das hineinzuvertiefen und nachzulesen, was das eigentlich für Schuppen waren. Das Risiko zum Beispiel, das hier in anderer Form, glaube ich, beschrieben wird. Das heißt hier nicht Risiko, sondern es heißt, ich habe gerade den Namen allerdings vergessen, wie es heißt. Es heißt nicht Risiko, sondern anders. Und genauso wird zum Beispiel der Penny Lane Friseursalon hier beschrieben, den es wirklich gegeben hat. So ein Friseursalon, der aus der West-Berliner Szene heraus erfunden wurde, der von so verschiedenen Aktivistinnen gegründet wurde und wo tatsächlich Haare geschnitten wurden, aber auch Schamhaare zum Beispiel. Und wo so Gruppen wie die Tödliche Doris oder eben auch die Neubauten aufgetreten sind. Und gleichzeitig konnte man sich die Haare frisieren lassen. Und ja, gleich wird mir auch noch einfallen, wie das Risiko in Wirklichkeit in diesem Roman in der anderen Fassung sozusagen heißt. Und auch im Film wiederum wird das so ein bisschen weggelassen, glaube ich, diese Bezüge zu Berlin. Oder ich habe sie vielleicht auch überhört, aber die sind eher so bildhafter Natur, da zum Beispiel war auch Wolfgang Müller mit involviert, da ist er ja total auch Sachen von Tödliche Doris gecovert haben. Ich tanze im Viereck zum Beispiel und wir hören jetzt aber erstmal ein Stück noch aus dem von der ersten Veröffentlichung von Stereo Total, nämlich Miau Miau. Die hatte ich auch, weil ich Stereo Total in Kassel gesehen habe, 1994 ungefähr oder so, müssten sie da in der Kunsthochschule gespielt haben. Das hat mir sehr gefallen. Ich habe mir gleich die Kassette gekauft und war von da an auch ein Fan auf jeden Fall, da ich auch dann irgendwann einen Roman von François Cactus gekauft habe mir. Der ist nämlich in einem Kassler und Berliner Verlag, nämlich Martin Schmitz, dem Martin Schmitz Verlag erschienen, der auch ja so diese West-Berliner Szene ganz gut abgedeckt hat mit verschiedenen Veröffentlichungen. Und
Autobikophonie hieß dieser Roman, der auch autobiografisch war von François Cactus. Ich weiß gar nicht mehr genau, wann der rausgekommen ist, aber eigentlich schon in den 90er Jahren, glaube ich, und ziemlich früh, also nachdem Stereo Total angefangen hatten. Der beschreibt aber auch so ein bisschen natürlich die Vorgeschichte von Stereo Total, nämlich die Lolitas im Fall von François Cactus. Und ja, Pritzel Göring taucht da erst am Schluss so ein bisschen auf als eine der Romanfiguren. Und der war ja auch quasi sozusagen aus der Kassler Szene hervorgekommen, wenn nicht gar aus der Wolfhagener Szene. Der hatte da so Gruppen wie Überzüchtete Schäferhunde und die Sigmund Freud Experience, von denen wir hören wir auch noch Musik dann. Ich habe nämlich auch Platten mit, wo die drauf sind. Das waren so die Projekte von Pritzel Göring, der dann später durch Stereo Total berühmt und beliebt werden sollte. Und da aber noch ja, in den frühen 90er Jahren dann noch relativ unbekannt war mit dieser Sigmund Freud Experience. Die waren noch nicht so super bekannt, außer in Kassel waren sie auf ein, zwei Samplern drauf und auch auf einem Wolfhagen-Sampler, glaube ich, wo auch die Lolitas drauf waren. Aber erstmal hören wir dieses Miau, Miau.

0: Miau Miau Wilde Katze war das von der OA, der ersten Platte von Stereo Total. Da sind auch sehr tolle Lieder drauf, Movie Star zum Beispiel auch in einer Coverversion. Und wir hören jetzt aber erstmal das Interview, das ich geführt habe mit François Cactus, als die letzte reguläre Platte von Stereo Total veröffentlicht wurde, nämlich Arkel Cinema hieß die passenderweise auch, hat sich auch mit Film beschäftigt. Und auch das Gespräch, im Nachhinein ist mir aufgefallen, hat sich auch doch mitunter so und um Kino und auch um Film gedreht, denn auf der Platte spielt das auch eine Rolle, eine gehörige. Zum Beispiel auch ja das Thema, ja, Kinoliebhaberin zu sein, Filme zu mögen. Und wir hören das Gespräch jetzt und dann geht es weiter über, auch mehr wieder um den Roman und auch um die Verfilmung, und auch Pritzelgöring wird mehr zu hören sein. Jetzt erstmal das Interview, das ich vor schon einer geraumen Weile mit François Cactus geführt hatte, als sie noch am Leben war. Ist von der Gruppe Stereo Total, die sich vermutlich in Berlin befindet, oder? Hallo, bist du in Berlin?
1: Ja, ich bin in Berlin.
0: Ja, sehr gut. Schlagzeugerin und Sängerin von Stereo Total und was weiß ich noch, was für Instrumente sie noch bedient. Und ihr habt gerade eine neue Platte namens Arkel Cinema rausgebracht und ihr spielt auch am 2. Oktober im UT Konnewitz hier in Leipzig. Und das ist auch so ein bisschen der Anlass des Interviews. François, ich habe euch zum ersten Mal in der Kunsthochschule in Kassel gesehen, falls ich mich richtig erinnere. Das war irgendwann 1995 oder so, glaube ich.
1: Oh, ungefähr. Dann hast du uns ganz am Anfang gesehen.
0: Ja, schon eine Weile her. Ich kann mich auch nur noch halb erinnern, weil ich da auch einige Getränke getrunken habe. Und da habe ich eure erste Schallplatte auf Kassette allerdings gekauft. Für eure neuen Platte, gleich im ersten Lied namens Einfach, wird das Einfache in so komplizierten Zeiten wie heute eigentlich immer schwieriger, einfache Musik zu schreiben für dich?
1: Ja, also es hat eigentlich nichts mit der heutigen Zeit zu sein. Es ist im Allgemeinen schwierig, einfache Musik zu schreiben. Hm. Also zum Beispiel, als ich angefangen habe, Texte zu schreiben, waren meine Texte sehr lang und etwas kompliziert. Aber dann habe ich mir gedacht, na, das ist aber kein Chanson oder so. Das ist nicht das, was man braucht in Musik. Hm. Ich glaube, das, was erstrebenswert ist, ist ziemlich knapp und zu sein und mit das, wenigen Wörtern eine besondere Atmosphäre zu kreieren.
0: Und das passt ja auch ganz gut zu eurem Humor, denke ich, der halt ja in eurer Musik auch mit drin liegt, für mich zumindest.
1: Ja.
0: Ja, wie lange habt ihr denn gebraucht, die neue Platte aufzunehmen und wie hat sich die Idee dazu so langsam entwickelt?
1: Also, wenn wir Platten aufnehmen, haben wir überhaupt gar keine Anfangsidee. Wir nehmen einfach auf. So Stücke, die uns einfallen. Ich schreibe Texte, Brüssel schreibt Musik, wir treffen uns, wir probieren aus. Also dieses Mal haben wir einigermaßen Zeit gebraucht, vielleicht ein Jahr. Mhm. Also natürlich nicht jeden Tag 8 Stunden, ne? Aber hin und wieder haben wir uns getroffen und weitergemacht. Ja, weil wir haben diese Platte nämlich nicht im Studio, sondern in unserem, oder sagen wir, in unserem Home-Studio, in unserem Raum, in unserem Übungsraum aufgenommen.
0: Ja, du hast
1: und ja, deswegen hatten wir es nicht eilig. Sonst, wenn man geht im Studio aufnehmen, das ist meistens unheimlich teuer, da muss man sich ein bisschen beeilen, außer man ist super reich oder so. Aber dann hatten wir alle Zeit der Welt, ne? Mhm. So, aber allerdings sind die meisten Aufnahmen auf der Platte die ersten Aufnahmen. Mhm. Ja, also wir haben einige Zeit gebraucht, die Stücke zu machen. Wir hatten auch noch ein paar mehr, die dann rausgeflogen sind.
0: Und du hast auch so eine spezielle Aufnahmetechnik. Ich habe irgendwas gelesen mit Kassetten. Hast du das ursprünglich auf Kassetten aufgenommen und die dann irgendwie zusammengemischt? Oder wie muss ich mich mir das vorstellen?
1: Ja, sehr altmodisch. Wir nehmen auf mit einem 8-Spur-Kassettenrekorder. Auf einem Brezel macht das. Er nimmt damit auf. Und dann mixen wir, also ein paar Stücke hat er gemischt, ein paar habe ich gemischt. Mit so einem alten Pult, wo man so Kopf, die Regler nach oben schiebt und so weiter, so richtig. Ganz altmodisch. Ja, weil wir hatten keine Lust auf diese super, super kalte, clean, saubere Klang, den man erzielt mit Computerprogrammen. Hm. Also insofern ist unsere Platte ein bisschen, obwohl wir hoffen, dass sie modern ist, ist trotzdem ein bisschen altmodisch vom Sound.

0: Ja, ihr greift auf der neuen Platte Arcel Cinema auch auf verschiedene beliebte Motive aus eurem Gesamtwerk wieder auf. Also ich fühlte mich oft auch zurückerinnert an alte Songs von den Lolitas, vielleicht auch schon, die du jetzt nicht mit Pretzel zusammen vielleicht, aber auch ein bisschen so insgesamt sind viele Erinnerungen mit drin, habe ich das Gefühl, in der Schallplatte. Also auch so Motive, filmische Motive oder eben auch dieses Motiv der Schläfrigkeit, der Faulheit zum Beispiel in Cinemascope, wo man halt sich so ein bisschen da in so eine Situation hineinversetzt fühlt, wo jemand im Bett liegt und keine Lust hat aufzustehen. Das ist mir eigentlich sehr sympathisch. Das ist so ein bisschen wie kleine Filmszenen, auch eure Lieder, oder?
1: Ja, also ja, die sind ein bisschen, ich versuche mit meinen Texten irgendwelche Bilder hervorzurufen. Hm. Ja, also und bon, das kennt ja jeder. Das ist jetzt, also manche Journalisten haben uns gefragt, ob wir dazu animieren, die Leute sich komplett aus allem rauszuhalten, also und komplett apolitisch zu werden, das ist überhaupt nicht das, die Meinung dieses Liedes. Hm. Dieses Lied ist nur sowas wie, mal faul sein, pourquoi pas.
0: Das ist ja auch eine politische Forderung, das Recht auf Faulheit muss auch noch umgesetzt werden, das ist ja eine
1: der wichtigsten.
0: Genau. Genau, und politische Songs habt ihr auch, Hass-Satellit, das ist schon auch so ein Lied, was so ein bisschen die Gegenwart vielleicht auch beschreibt, oder?
1: Ja, also dieses isoliert sein, weil ich glaube, dass die Menschen immer isolierter leben. Sie haben zwar die Illusion, tausende und abertausende Freunde zu haben durch dieses Internet, Facebook-Freunden und so weiter, aber das ist eigentlich eine Illusion. Und ich habe den Eindruck, wenn ich jetzt meine Jugend vergleiche mit der von heute, dass wir damals, als es noch gar keine Handys gab, nur Telefon bei den Eltern oder so, und dass es nicht so einfach war, sich zu treffen, haben wir uns also wahnsinnig viel getroffen. Und jetzt, das passiert meistens, jeder bleibt in seinem Bett oder in seiner Bude und schreibt einfach mit und telefoniert und schreibt und schickt Fotos. Und, aber das ist irgendwie eigentlich konkret, das ist doch Einsamkeit.
0: Ja, die Einsamkeit gab es früher auch schon, aber heute gibt es sie wahrscheinlich auch noch.
1: Ja, noch mehr.

0: Ja, ich war zuletzt in dem neuen Quentin Tarantino-Film Once Upon a Time in Hollywood und da musste ich irgendwie auch an euch denken, weil der zitiert ja auch so gerne so die Pop-Art, so Idole der Vergangenheit und ihr greift das ja in eurer Musik auch immer so ein bisschen auf, so Vergangenheit der Popkultur. Magst du Tarantino, wie der das macht, oder doch eher die französischen Klassiker?
1: Also dieser Film von Tarantino hat mir richtig gut gefallen. Ich fand das irgendwie sehr unterhaltsam. Ich fand, dass die Jungs auch sehr gut gespielt haben. Also sonst, ich mag auch andere Filme von Tarantino, Pulp Fiction und so weiter, Reservoir Dogs, einigermaßen und so. Aber meistens, was mir nicht gefällt bei Tarantino, ist, dass der mir ein bisschen zu macho ist. Der hat zum Beispiel nicht sehr interessante, aber okay, außer bei Kill Bill oder so, aber der hat nicht sehr interessante Frauen. Und ihr zum Beispiel fand ich, dass diese Frau, die Sharon Tate gespielt hat, dass sie überhaupt nicht war wie eine Frau aus dieser Zeit. Weil zum Beispiel die hat so Gesten von einer Frau von heute. So bestimmte eine bestimmte Art zum Beispiel an den Haaren oben auf dem Kopf zu kratzen, damit die Haare mehr Volumen haben. Das ist ja totaler Quatsch, das haben die Frauen früher nie gemacht. Sie haben immer eher, in dieser Zeit hatten sie gerne immer lang und platt und dann haben, was sie eher gemacht haben, war unten am Hals die Haare weg vom Hals zu schicken, sodass es ein bisschen mehr Luft gibt da unten. Also ganz komische kleine Details, die einfach
0: nicht funktionieren,
1: weil er die Frauen nicht beobachtet oder nicht beobachtet hat irgendwas. Er ist irgendwie voll in diesem Ding, so Männerfreundschaft, Rock, sowas. Das stört mich manchmal bei ihm. Aber nichtsdestotrotz, das ist schon ein guter Filmemacher, muss man schon sagen. Also es gibt Schlimmere.

0: Ja, in den Songs auf der neuen Platte muss ich auch ein paar Mal an Nico oder an den Mythos Velvet Underground überhaupt denken. Pretzel Says greift das so ein bisschen auf, aber auch Methetrin, wie heißt es nochmal? Das andere Lied war so ein bisschen auf die Chelsea
1: Girls.
0: Methetrin, genau. Verweist. Ja, das seid ihr da Fans von oder ihr beschäftigt euch gern mit dieser Szene, oder? Denke ich?
1: Ja. Also wir sind Fans von Nico, wir hatten auch schon mal Chelsea Girls gecovert. Mhm. Und wir haben eigentlich vor, so eine Art Theaterstück über Lou Reed in Offenbach zu machen. Und dafür hatten wir ein paar Stücke geschrieben, zum Beispiel Messagerin, weil Messagerin ist so ein Stück über diese ganze Epoche, über die Leute, die in die Warhols Factory rumgehangen haben. Alle die ganze Zeit total high und was weiß ich. Und deswegen gibt es am Ende diesen Spruch von Lou Reed, as Lou always said, you better take drugs and learn to love plastics. Natürlich, das ist alles über diese Zeit und in diesem Art ihrer Welt, in der sich diese Leute bewegt haben. Eine Welt, die eigentlich auch ziemlich negativ war, weil es steht auch in dem Lied, the ego was bigger than the heart, das Ego war größer als das Herz.
0: Ja, die waren vielleicht cool, aber auch ein bisschen oberflächlich, die Stars aus der Factory.
1: Ja, genau, genau. Und das ist natürlich wie, also Lou Reed hat ganz viele Lieder, die heißen Stephanie Says, Caroline Says und so weiter, ja? Und jetzt ist das Princess Says so über so eine Art, aber ein gebildeter Musiker, der immer frustriert ist, ne? Das ist natürlich etwas, ja, ist etwas ironisch gemeint. Also so ist Brenzel eigentlich nicht, aber bon. Kommt vielleicht noch.

Das war Nico, natürlich von ihrer Platte Chelsea Girl, die in den 60er Jahren erschienen ist. Und sie ist ja dann durch Velvet Underground auch berühmt geworden. Und ich wollte diese Verquickung, dieses Interesse, das da François Cactus schon angedeutet hatte, nochmal untermauern, auch in dem Buch Westberlin Subkultur, Subkultur Westberlin 1979 bis 1989 von Wolfgang Müller ist da nämlich die Rede von, da wird drüber gesprochen. Das ist vor einer Weile erschienen und erklärt die Westberliner Szene der

Rezeption ihrer eigenen Kunst ergaben, nahmen sie in Kauf. Während Nico mit Andy Warhol und der Band The Velvet Underground zusammenarbeitete, antwortete die 86-jährige Valeska Gerd im Jahr 1977 auf die Frage, ob sie es denn bereue, nach dem Krieg wieder nach Berlin zurückgekommen zu sein. Wäre ich 1950 in New York geblieben, würde ich heute vermutlich Filme mit Andy Warhol drehen. Vom hochkulturellen Kunstbetrieb Deutschlands wurde Valeska Gerd nach ihrer Rückkehr aus der durch die Nazis erzwungenen Emigration fast völlig ignoriert. Gegenwärtig scheint sich das langsam zu ändern. Die Kästchen, in die ihre Künste, ihre Musik und Darstellungsformen gepasst hätten, waren damals noch gar nicht gezimmert. Auf sehr unterschiedliche Art und Weise erweiterten Nico und Valeska Gerd den eigenen Raum, den der Kunstbetrieb Künstlerinnen zugesteht. Dass sich dieser von anderen gesellschaftlichen Bereichen gar nicht so stark unterscheidet, wie er das und damit auch sich selbst dem Außen gerne darstellt, zeigt ihr Beispiel. Durch Nico und Valeska Gerd, Künstlerinnen, Musikerinnen, Schauspielerinnen, Performerinnen, beide zeitlebens auch eng mit Berlin verbunden, beide vom Fotografen Herbert Tobias zwischen 1955 und 1979 oft porträtiert, wird auch deutlich, dass Hoch- und Subkultur eng miteinander kommunizieren, sich immer wieder neu definieren und dass ihre jeweiligen Grenzen in permanenter Bewegung sind und oszillieren. Es bilden sich Räume zunächst ohne wahrgenommen zu werden, weitere Räume öffnen sich, Bewegungen lösen sich und erstarren. So viel erstmal über Nico, auch unter anderem und Valeska Gerd in diesem Buch von Wolfgang Müller. Da wird auch eben diese Berliner Super-8-Szene der 80er Jahre beschrieben und auch in ihrer Entstehung sozusagen. Kann ich auch mal kurz erläutern. Der alte Dia-Abend mit familiären Urlaubserinnerungen aus der bürgerlichen Welt verwandelt sich Anfang bis Mitte der 70er Jahre allmählich in einen Super-8-Filmabend. Das Filmformat existiert seit Mitte der 60er, erreicht aber nun seine größte Popularität. Meist ist es der Vater, der die Urlaubsreise aufnimmt, den Film schneidet und ihn schließlich der Familie vorführt. Fast jeder fünfte Haushalt besitzt in den 70ern eine Super-8-Kamera. Anfang bis Mitte der 80er Jahre sind das Medium von Video abgelöst. Wird das Medium von Video abgelöst. Zu diesem Zeitpunkt ist Video für die meisten Kunststudenten ein kostenintensives Medium. In der hochkulturellen Kunstszene werden in jener Zeit jedoch fast ausschließlich Produktionen wahrgenommen, die mit dem Medium Video arbeiten. Werke im Super-8-Format gelten dort als Werkzeug der Dilettanten, der bürgerlichen Familie oder der Postbank-Subkultur. Künstler wie der Belgier Marcel Proters arbeiten ungeachtet dessen mit dem Super-8-Format. Einige seiner wichtigen konzeptionellen und poetischen Super-8-Filme in der Zeit seines DAAD-Stipendiums in West-Berlin, Mitte der 70er Jahre. Der Wechsel von Super-8 zu Videoformat führt dazu, dass unzählige Secondhand-Kameras auf Trödelmärkten und an Fotofachgeschäften auftauchen. Eine junge Künstlerszene ergreift die Gelegenheit. In West- wie in Ost-Berlin werden zahlreiche Künstlerfilme gedreht. Formale, abstrakte, gestische Werke entstehen unter dem Begriff experimenteller Film. Viele von diesen bleiben dem strukturellen Spiel mit Farben, Formen und Bewegungen allzu sehr verhaftet. Dann gibt es Super-8-Kollektive wie die Teufelsberger, die gesellschaftskritische, narrative Filme drehen. Der Motor des Kollektivs Ades Zabel wird später bei seinen Theater- und Comedy-Inszenierungen auf diese Erfahrungen aufbauen können. Jörg Buttgereit entwickelt aus Super-8-Anfängen seine JB-Films und damit einen ganzen Theaterfilm- und Hörspielkosmos. Er bringt die Comic-Monster Frankenstein und Godzilla auf städtische Bühnen, singt sie zu Dialogen mit der deutschen oder japanischen Geschichte. Er schreibt und produziert Hörspiele und verfasst einige Bücher zum Thema. Die Schauspielerin Tabea Blumenschein dreht ihre Super-8-Filme bevorzugt in Schwarz-Weiß. Ihr erster Film, Die Dollarprinzessin, entsteht 1978, ihr vorletzter mit Udo Kier, Sportliche Schatten, Kunst in Krisenzeiten 1982. Ihr vorläufig letzter Film, Sagar Bhatta, 1985, seine CDF-Produktion für die Reihe Kleines Fernsehspiel. Nach zweimalig erfolgter An- und Absage gelingt der dritte Anlauf. Am 19. Mai 1985 wird Sagar Bhatta im ZDF gesendet. Sämtliche Szenen des Films sind auf Super 8 aufgenommen und werden später auf 16mm Film kopiert. Soviel erstmal als kurzer Einblick in diese damalige Szene, wie die entstanden ist und was die für eine Bedeutung vielleicht dann doch hatte. Wir hören jetzt nochmal die Lolitas, eben auch die Vorläuferband von Stereo Total, wo François Cactus eben gesungen hat. Und das wird auch so ein bisschen in diesem Buch Autobiographie, diesem romanartigen Buch,

erklärt, da wird diese ganze Szene, diese ganze Gruppe hergeleitet. Und auch natürlich ist das ein Mittelding aus Autobiografie und Roman, aber ein bisschen was ist da schon immer von der Wirklichkeit auch mit drin enthalten, denke ich. Während die Lolitas mit einem Stück, das auf so einem Wolfhagen-Sampler drauf war.

Ja, das waren die Lolitas. Und wir machen jetzt weiter. Nochmal ein Stück von Sigmund Freud Experience. Das war die Gruppe, mit der, in der Prinzen Göring gespielt hat, in den späten 80er Jahren. Das war noch in Kassel damals. Und das klingt so, Wild Freud von der Sigmund Freud Experience.

0: Ja, das war die Sigmund Freud Experience. Jetzt nochmal weiter. Auch in dem Gespräch mit François Cactus. Ich habe auch den etwas autobiografischen Roman Autobiographie gelesen, so vor, nochmal weiterzuschreiben, an so vielleicht nochmal einen Roman zu schreiben oder sowas, oder malst du lieber Bilder, weil das schneller geht?
1: Also nach Autobiographie habe ich noch 3 andere Bücher geschrieben. Also Abenteuer einer Provinzblume, Zitterpartys, Neurosen zum Valentinstag und auch noch ein Buch über meine Puppe Violetta. Vom Wolknäuel zum Superstar. Aber ich habe auch noch ein Buch, jetzt fast fertig, das heißt Schon immer 16. Aber zurzeit wirklich, ja, ich mag wirklich lieber malen. Ich male ganz viel zurzeit. Ich habe auch jetzt gerade eine Ausstellung in, eine Gruppenausstellung allerdings in Bremerhaven.
0: Oh.
1: Da war ich aber noch gar nicht.
0: Und wenn du jetzt weiterschreiben würdest, wenn du eine Idee hättest, wo würde das dann handeln? Vielleicht in China oder so? Oder doch eher in Berlin oder in Finsterwalde? Wo würde dein nächster Roman?
1: Die Fortsetzung von Autobiographie?
0: Ja, die Fortsetzung.
1: Nee, nicht in China. Ich meine, wir waren da, okay, das ist ja interessant, aber ich würde nicht schreiben, dass es in China stattfindet. Na, vielleicht einfach in der ganzen Welt. Wir sind so viel rumgereist, ich weiß nicht. Ich muss mir überlegen, ob ich noch ein Part 2 schreibe.
0: Ja, das wäre schön, auf jeden Fall.
1: Ja.

Ja, das war nochmal ein Ausschnitt aus dem Interview, das ich mit François Cactus geführt habe, als er noch gelebt hat. Und ja, mich wundert jetzt auch, sie hat diesen Roman ja schon erwähnt, da ich bin im Gespräch dann aber gar nicht drauf eingegangen, weil ich das gar nicht so schnell verarbeiten konnte, dass sie da eben zur Autobiografie noch einen Nachfolgeroman dann auch geschrieben hatte, dieses Für immer 16, das jetzt da im Mentier Verlag eigentlich auch nochmal anders betitelt ist, nämlich Für immer 14, nee, nicht so ähnlich wie Für immer 14. Ich habe es jetzt gerade nicht, aber ja, so ähnlich auf jeden Fall. Und ja, eigentlich wäre das auch nochmal Anlass gewesen, noch mehr Fragen zu stellen zu diesem Roman, aber das habe ich dann natürlich unterlassen. Und das, obwohl das filmische Werk und auch diese letzte Veröffentlichung ja schon so sehr sich um Filme eben drehen und das natürlich naheliegend gewesen wäre, noch mehr Fragen zu stellen zum Auftauchen und zur Bedeutung von eben Film für Stereo Total, das kommt doch auffällig häufig drin vor, in diesen Platten, auch von der ersten Platte an. Da war zum Beispiel so ein Song wie Movie Star mit drauf. Und deswegen ist es natürlich vielleicht auch kein Wunder, dass sie drei, eine Schauspielerin und zwei eben ehemalige Mitglieder eines kleinen Super 8 Video-Drehteams da in diesem Roman porträtiert hat. Und natürlich ist das aber auch so eine Art Kunstgriff, um vielleicht diese Zeit in West-Berlin der 80er Jahre zu beschreiben, die François Cactus, die 1985 oder vielleicht auch schon ein bisschen eher nach West-Berlin gekommen ist. Ich glaube, unter diesem Namen François Cactus war sie dann ab 85, 86 rum aktiv. Ich glaube, dass sie sogar schon länger möglicherweise in West-Berlin ansässig war. Denn schon 1984 ist auch ein Text von ihr erschienen in so einer Anthologie, so einer Berlin-Anthologie. Und in dieser Autobiografie beschreibt sie auch Zeiten, die da vielleicht noch eher angesiedelt sein könnten. Aber jetzt hören wir erstmal das Stück Movie Star, das auf der ersten Platte drauf war und eben auch diese Faszination für Film ausdrücken.

Ja, das war nochmal die Platte Haltlos. Das war auch Lilith Stangenberg, die da mitgewirkt hat als Schauspielerin in dem Film Haltlos. Und genauso wirkt sie auch mit auf den Pretzel-Göring-Platten, von denen wir jetzt auch noch was hören.

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3: Ja, und damit herzlich willkommen hier bei Radio Korax auf der 95,9. Ihr hört Reukabel, das Magazin für musikalische Unterhaltungskunst, hier immer am ersten Sonntag im Monat. Und dieser erste Sonntag im Monat ist der Wahlsonntag. Wir nehmen diese Sendung aufgrund von zeitlichen Gegebenheiten vorher auf, aber heute war die Wahl in Sachsen-Anhalt und so oder so war es vielleicht ein bisschen bedrückend heute und deswegen haben wir Sandu am Start und sie wird uns heute ein bisschen Abhilfe schaffen mit Songs, die man hören kann, wenn man einfach ein bisschen abgefuckt ist, ein bisschen ein widerständiges Gefühl in sich trägt, was man jetzt begleitend mit diesen Songs ganz gut vielleicht ausleben kann oder mit einer Gruppe an Leuten, die einem lieb sind, gut zusammenhören kann. Viel Spaß mit Sandu hier bei Reukabel auf Radio Korax.
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Wir haben herausgefunden, dass gegen Demonstranten auch bezahlt werden, dass direkt ausgezahlt wird, 30 Euro pro Stunde, das haben wir nicht nachweisen können, aber über eine Vielzahl von seltsamen linksextremen Vereinen funktioniert das wunderbar. Das sind also nichts anderes als Berufsgegendemonstranten, die von Demo zu Demo gekarrt werden, womit versucht wird, uns fertig zu machen.

0: Ja, und somit geht auch hier diese Stunde Roy Kabel mit Sandu heute hier am Wahltag zu Ende. Ja, ehrlich gesagt, wir können nicht in die Zukunft blicken. Wir nehmen diese Sendung noch vor der Wahl auf und hatten aber jetzt hier eine Stunde für euch zum Zusammenrücken, zum ja, Zusammenkommen und vielleicht auch für die Zukunft zum ja, Rückbesinnen oder was heißt Rückbesinnen, falls ihr irgendwann mal das Gefühl habt, solch eine Sendung gebrauchen zu können. Das Ganze gibt's auch nochmal zum Nachhören auf SoundCloud unter Roy Kabel zu finden, sowie auch andere Sendungen. Uns gibt's hier jeden ersten Sonntag im Monat zu hören und ihr hört Radio Korax auf der 95,9. Hier geht's jetzt weiter mit Funkdefekt und ja, weiterhin gutes Verkraften und viel Spaß im weiteren Programm. Bis dann.
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Das bedeutet heute Pop. Weil Pop die neue Avantgarde ist. Oder weil sich AvantgardistInnen am besten mit Pop provozieren lassen. Und in der Provokation liegt das Neue, oder? Naja, wir beginnen mit ein paar Schrägheiten und träumerischen Texturen. Dann gibt's ein bisschen PC-Music, ein Londoner Label rund um das Laptop-Genie A.G. Cook, eng assoziiert übrigens mit dem Begriff Hyperpop. Dann geht es auch weiter mit Pop jenseits des Westlichen und dann doch im Geisterhaften. Dort enden wir und es bleibt ein bisschen schaurig. Vielleicht ist Pop ein Versprechen, das man am besten bricht. In jedem Fall viel Spaß. Die Playlist gibt's wie immer in der Sendungsankündigung.

Wir kommen zum Ende der Sendung mit Burial, der absoluten Abrissmontur gegenüber dem Pop und trotzdem sehr melancholisch und sehr schön. Heute zu hören bei Funkdefekt war eine unverhüllte Playlist voller Pop, die ihr übrigens wie immer in der Sendungsankündigung nachlesen könnt. Morgen ist dann die Sendung auch online, so gegen Vormittag, falls ihr sie verpasst habt. Konzept und Moderation der Sendung liegen wie immer bei mir, Fabi. Rückfragen und Feedback gerne an die Adresse funkdefekt@o94.at. Die nächste Folge von Funkdefekt hört ihr dann am 22. September, 21 Uhr. Noch eine Playlist, dieses Mal mit unverhoffter Gitarrenmusik. Retro oder radikal? 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

0: André Kaufmann ist der Erste, der bei uns eingetroffen ist. Er ist unser neuer Chef und erzählt uns ein bisschen über die Umgebung auf der Superbuf.
1: Niki, du... Warte mal, ich weiß auch nicht, was hier los ist. Auf jeden Fall Sprechfunk. Sprechfunk ist das, was wir hier machen. Jetzt. Und wir haben...
2: Niki hat den falschen Mikro.
3: Warte, ich bin jetzt so auf der Dreier, weil ich musste ja hier weiterrutschen.
4: Ich muss mich da auch mal immer einmischen. Also als Vertreter der ganz normalen Bürger dieses Landes muss ich mal sagen, dieses ganze Nerdgeschwafel geht mir selber voll auf den Zeiger. Es muss auch noch einfach nachvollziehbar sein. Ich habe eine Bannmaschine und einen Atari. Leck mich doch am Arsch.
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6: Also hereinspaziert und mitgemacht. Ihr habt doch die Pionierbluse an oder wenigstens euer Halstuch umgebunden. Natürlich beginnen wir mit einem Lied.
3: End of file. Wir haben nämlich jetzt einen Gast.
1: Genau, wir haben den André Kaufmann zu Gast, den Chef von diesem von dem ganzen Spektakel hier. André, wie geht's dir?
7: Hervorragend, danke. Hallo,
1: André,
7: guten Morgen.
3: Du bist noch abgelenkt.
7: André, ja, ich muss noch posten. Ich bin ja jetzt der Social Media Manager.
3: Auch noch?
7: Ja.
3: Der Wasserbeauftragte und der Social Media Manager.
7: Ja, genau. Hast du ein Stativ besorgt und alle und meinen Speicher leer gemacht und möchte jetzt ganz viele Sachen hier dokumentieren und versenden an alle, die leider nicht dabei sein können.
3: Und ja. Hast auch eine Powerbank, eine leistungsstarke dabei?
7: Nee, ich renne mal rüber und schließe das für 10 Minuten an und denke dann, das ist voll, aber es ist keine gute Maßnahme. Wir brauchen ein neues Konzept.
1: Irgendein Handy strahlt hier rein. Ich würde mal sagen,
3: okay,
1: das ist so meins
3: wahrscheinlich. 2027 ist
1: das. Social Media Beauftragt. Ey, ja, André, dieses Mal ganz offiziell als alleiniger Vertreter der Superboost, ist das richtig?
7: Ja.
1: Du warst jetzt, also, naja, sagen wir mal so, Andreas Schneider, der ja irgendwie viele von diesen Sachen, die wir gut finden, mit initiiert hat, hat sich von diesem Superboost offiziell zurückgezogen.
7: Ja, Andreas mag es ja immer, klare Verhältnisse zu schaffen. Das ist nicht meine größte Stärke, aber ich finde es gut, weil dann alle Bescheid wissen und dann spart man sich viele Fragen. Aber ich denke mir immer, das interessiert sowieso keinen. Die wollen ja die Veranstaltung erleben und wer da hier vorher die E-Mails schreibt, das ist eigentlich egal. Ne? Aber also, um ehrlich zu sein, Andreas ist ja schon seit 3 Jahren mit anderen Sachen beschäftigt. Der ist jetzt im Botschafter-Business unterwegs. Gestern war er beim isländischen Botschafter eingeladen mit den Jungs von Little Reykjavik hier. Es gibt ja diesmal eine Ausstellungsfläche mit den isländischen Marken, Love Synthesizers und Genki und noch ein paar anderen und Atomic Analog, Inorganic. Und die haben ihn eingeladen. Die waren gestern beim Empfang in Zehlendorf, in diesem wunderschönen, architektonisch anspruchsvollen, ansprechenden Haus. Ich weiß die Straße gerade nicht, ist aber egal, findet man. Und da waren sie eingeladen.
1: Wahrscheinlich isländische Straße.
7: Nee, Gruber oder so.
3: Dürfen aber ja eh auch nicht alle von uns hin, einfach so.
7: In der isländischen ist doch, das ist doch in Pankow, oder? Da sind hier die Botschaft von Kuba und sowas.
1: Nee, in der isländischen Straße, die ist direkt an der Bornholmer und da verlief die innerdeutsche Grenze, oder
7: ja.
1: Die?
7: Okay, dann stimmt's aber. Dann ein paar Straßen weiter, die sind auch sehr interessant. Das sind DDR-Gebäude, diese Botschaften, kennt ihr die? Auf jeden Fall ist er im Botschafter-Business unterwegs, weil er nächstes Jahr eine große Sache plant, hat er euch wahrscheinlich schon erzählt, oder wird's noch machen, das Jahr des Synthesizers 2027, Landesmusikakademie, und da will er ja, das ist eigentlich eher so eine bundesweite Geschichte, aber er will eine weltweite Geschichte draus machen, wie er so ist. Und
1: dazu musst du mal vielleicht mal kurz sagen, dass nächstes Jahr das Instrument des Jahres der Synthesizer sein wird. Und das hat nicht Andreas Schneider zu verantworten, aber entschieden hat die Landesmusikräte.
3: Oder der Bundesmusikrat?
1: Ja. Das ist die Vereinigung der Landesmusikräte, sage ich.
3: So was, genau. Na, es gibt ja da immer, genau, bundesübergreifende.
7: Ja. Auf jeden Fall hat er sich dieser Sache verschrieben, verständlicherweise, und es passt auch viel besser zu ihm. Dann macht er noch Musik und Platten mit seinen alten Kumpels aus Bremen, wo wir immer über die Plakate die Aufkleber machen müssen, dass man nicht 5 ältere Herren auf einem Haufen sieht. Das ist nicht mehr zeitgemäß. In unserer Community muss man ein bisschen vorsichtig sein. Und ist natürlich Quatsch. Und ja, da ist er voll ausgelastet. Und er hat zwar immer gute Ideen, aber wir machen das schon. Er soll sich mal um seine Sachen kümmern. Er hat ja auch noch einen jungen Sohn und da ist man ausgelassen.
1: Was ist denn dieses Jahr auf der Superbooth 26 anders als beim letzten Jahr? Also noch mehr Aussteller, oder die Kapazitätsgrenze war ja das letzte Mal schon erreicht mit 300 Ausstellern? Wie sieht's aus dieses Jahr?
7: Anders ist auf jeden Fall erstmal der Himmel. Der war ja sonst immer ein hellblau. Der ist diesmal ein bisschen eingefärbt, so wie unser Merch. So eher in grauen Farben gehalten. Wir haben übrigens exzellente, wunderschöne Klamotten bekommen mit außerordentlichen, herausragenden Design und tollen Logos drauf von Thomas aus Woltersdorf und unter anderem und Evi natürlich auch. Und ja, was ist anders? Eigentlich ist ja jedes Jahr immer ein bisschen was anders, aber das meiste kommt von den Ausstellern, was anders ist. Also ich habe heute Morgen so gedacht, als ich mir die tausenden Instagram-Stories angesehen habe und mal so über die Vergangenheit nachgedacht habe, das fing ja so an als typische Messe, da waren dann so Tische und da standen Geräte drauf und dann haben sie da so rumgefiedelt und klar, das Besondere war natürlich dieser gemeinschaftliche Stand mit 5, 6 Marken, alles zusammen, wie es sein muss, alles im Fluss, wie benutzt man die Geräte miteinander. Aber wenn man sich jetzt überlegt, 21 Jahre später, ja 2001 war glaube ich das erste, aber selbst im Vergleich zum Funkhaus ist es ja mittlerweile hier so eine Hightech-Show geworden. Also die sind so kreativ, wie die Stände mittlerweile aussehen in den Räumen, was die da aufbauen, dieses mit dem Licht und wie das gemacht ist. Ich meine, klar, du hast natürlich heute andere Möglichkeiten und digitale Gestaltungsvariationen, du hast natürlich alles, aber was auch allein diese Visual-Apps, ja, wenn ich das sehe bei Instagram, Chromatose zum Beispiel, was da abgeht und so. Und das überträgt sich natürlich in alle möglichen Bereiche, bis in unser Merch-Design. Das war ja am Anfang auch ganz anders als jetzt, sehr viel schlichter. Insofern passiert da von ganz allein immer ganz viel, weil die Aussteller wollen sich natürlich auch gegenseitig übertreffen und herausragen. Und also man könnte es jetzt endlos aufzählen. Am besten ist herkommen, sich das alles angucken. Es ist so eigentlich wie so ein Phantasialand mittlerweile. Man läuft hier rum und ist einfach nur geflasht. Ne? Ich habe erst nur einen Bruchteil gesehen. Aber ansonsten ist, um deine Frage noch kurz zu beantworten, es sind 30 Aussteller mehr. Traditionell sind ja immer jedes Jahr ein paar mehr, obwohl wir immer sagen, es reicht. Und dann quetscht man doch nochmal hier und da ein Zelt rein. Letztendlich hängt es immer davon ab, wie viel Fläche und wie viele Räume wir vom FEZ bekommen und bespielen können. Und die nehmen wir und die sind auch immer voll.
3: Ja, es ist aufgefallen, dass einige von den kleineren diesmal nicht mit dabei sind oder keine eigenen Stände mehr haben. Gab es da jetzt auch so ein paar, oder gab es Absagen oder Leute, die sagen, ihr seid zu groß geworden, ist es ihnen nicht mehr gemütlich genug?
7: Ja, also ich glaube, es hat hauptsächlich damit zu tun, es gibt immer mal welche, die Pause machen, ja, die sagen, dies Jahr nicht, ich komme nächstes Jahr wieder, oh, ist so schade, ich komme als Gast. Also ein Grund ist, sie wollen einfach die Veranstaltung erleben und wollen nicht die ganze Zeit am Stand stehen, weil es so interessant ist. Gerade wenn du in dieser Community aktiv bist, willst du ja dich austauschen und so. Und wenn du halt den Stand hast, dann bist du da gefesselt, auch mit den Gedanken und so weiter. Also manche brauchen einfach eine Auszeit, um das mal zu erleben, um alles zu sehen. Andere haben keine neuen Sachen. IntelliGel hat geschrieben, es bringt ihm nichts. Es sind so viele, so hohe Kosten. Und wenn er kein neues Produkt hat, macht er lieber nichts. Moog, denke ich, genauso. Die haben geschrieben, sie haben es nicht fertig bekommen. Die kommen mit einer Delegation und haben sich einen geheimen Meetingraum gemietet. Dachte ich mir, gut, bevor sie gar nicht kommen, lieber das. Dafür hat Chase Bliss jetzt den großen Raum. Also da ist ständig so ein Wandel drin. Weil es ist immer so, sobald irgendwas frei wird, wie Wasser, ja, schlüpft sofort, wird die Lücke sofort gefüllt. Die Nachfrage ist immens, glücklicherweise. Ich hoffe, das bleibt noch eine Weile so. Aber dann gibt es natürlich auch einige, die einfach momentan kein Geld haben. Also weil es einfach schlechte Zeiten sind für viele und dann sagen die, ja, ich kann es mir nicht leisten. Ne? Dann sage ich natürlich auch, ja, okay, was kannst du dir denn leisten? Irgendwie die Hälfte oder willst du mit Modulen kommen und die irgendwie hinterlegen dafür oder so? Und dann ja, sagen die dann ab und kommen dann vielleicht im nächsten Jahr wieder.
1: Für alle, die nicht wissen, was die Superboot ist, das ist eine Synthesizer-Messe, es geht um modulare Synthesizer. Karl Markstadt, du verbesserst mich, wenn ich was falsch sage. Und
8: Synthesizer mittlerweile auch. Es fing halt an mit Eurorack, das war so ursprünglich die Idee, aber das ist ja dann bekanntermaßen immer mehr geworden, ne? Immer kreativer.
3: Ja, inzwischen gibt's auch Pedale und Keyboards und alle möglichen Peripherieangebote, ne? Softwarehersteller sind inzwischen auch da.
1: Ja, ja. Und die Messe geht von heute, dem 7. bis zum 9.
7: Ja.
1: Samstag. Und es ist nicht nur eine Messe, sondern es ist auch eine Art Festival.
7: Ja, das ist ja das eigentlich Aufregende, ja, weil Produkte und Synthesizer kann man sich mittlerweile auch im Internet angucken. Da kannst du wochenlang, wenn man mal krank im Bett liegt, kann man sich YouTube-Videos angucken.
1: Kann man die sich auch gesund im Bett angucken?
7: Ja. Kann man auch, aber ja, dann
1: man muss schon
7: ist
1: krank
7: immer der
1: sein.
7: Drang, mal was an, auch mal was anderes zu machen.
1: Man muss schon krank sein.
7: Genau, aber ja, ich meine, das eigentliche Erlebnis, wenn es jetzt nochmal um die Synthesizer geht, ist ja eigentlich die Hersteller zu treffen, weil du hast mittlerweile fast jeden Monat 2 Veranstaltungen irgendwo. Das geht von China bis, also in den USA sowieso, auf fast allen Kontinenten. In vielen Ländern hast du mittlerweile Veranstaltungen, kleine Satelliten nennen wir die immer, weil die im Grunde, wenn man ehrlich ist, unser Ding einfach kopieren, aber halt in ein Fünftel oder ein Zehntel oder was auch immer, was sie gerade eben hinkriegen. Denn es ist einfach eine wahnsinnig schweineteure Angelegenheit. Die kann man sich eben nicht leisten, wenn man nicht schon am Markt ist oder ein Konzept hat oder was auch immer. Und wir haben halt das Glück, dass wir klein angefangen haben, dass das Material alles unseres ist und dass es hier im Fez halt einfach ein erschwinglicher Ort ist. Ja, die Story kennt jeder schon, aber ich sage noch mal kurz, wir haben auch durchaus, weil es natürlich ja auch immer nicht alles so einfach ist mit den offiziellen Auflagen und Brandschutz und so weiter, bei so einem riesen verwinkelten, schwierigen Gelände, vor allem im Innenbereich, haben wir uns auch mal andere Orte angeguckt in Berlin und du kannst die einfach alle nicht bezahlen. Davon abgesehen, dass sie auch zu klein sind und nicht so schön wie hier, aber du könntest sie auch dennoch nicht mal bezahlen und insofern ist es auch gar nicht kopierbar. Also wer jetzt denkt, oh geil, wenn es so erfolgreich ist und so beliebt und so schön, dann mache ich das auch. Viel Glück, aber es
1: ist schwierig. Da muss man sich erstmal einen Pionierpalast bauen und dann kann man die Messe bauen.
7: Und Tische, 300 Tische muss man sich bauen. Das haben wir nämlich auch gemacht. Das war der geniale Schachzug von Andreas von Anfang an. Wir haben unser eigenes Material. Wenn wir das alles mieten müssten, würde es nicht gehen. Aber das viel Wichtigere ist ja das Festivalprogramm. Das ist das eigentlich richtig Geile. Und dann sagen die Leute, oh, 40 Euro ist mir zu teuer. Ja, aber wenn du zu Sleaford Mods gehst, wo du bei der Vorband die Ohren zuhalten musst, bei allem Respekt und den Raum verlassen, weil es war wirklich krass, weiß ich nicht, was sie sich dabei gedacht haben, da zahlst du 50 Euro fürs Ticket. Da hast du anderthalb Stunden eine super geile Show, aber für 40 Euro kriegst du hier halt einen Tag lang volles Unterhaltungsprogramm. Du kannst Workshops mitmachen, du kannst dir Gesprächskonzerte anhören, wo die Hersteller ihre Synthesizer vorführen, indem sie performen und du kannst natürlich hier durch die Areale wandern, dir einen Kaffee holen oder ein Bier und mit den Leuten quatschen und dann noch geile Konzerte. Also es ist gar nicht so teuer. Ich habe immer gedacht, es ist teuer, aber die anderen haben gesagt, es ist gar nicht teuer.
1: Wir wollen
3: das
1: mal kurz
3: immer eine Frage, ne? im Verhältnis und vielleicht sind das ja auch nicht unbedingt die gleichen Kunden, die sich in die Arena an der Warschauer Brücke oder sowas begeben für ein Konzert. Ja. Das ist ja auch, glaube ich, eher so eine andere Szene, wo die Musik läuft, die hier mit den Geräten gemacht wird. Also zumindest von der Mehrheit.
1: Ja. Wollen wir mal ein bisschen das Programm für heute mal so
7: Ja, wir müssen uns beeilen, denn es geht ja gleich los.
1: 11 Uhr.
7: Wer jetzt noch kommen will, sollte sich schnell die Schuhe anziehen, nochmal die Haare kämmen, Zähne putzen und herkommen, denn um 11 geht schon das erste.
1: Ihr müsst euch nicht die Zähne putzen, kommt einfach so, wie ihr seid.
7: Ja.
3: Nein, bitte Zähne putzen. Ehrlich gesagt bin ich immer froh, wenn ich mit jemandem rede, wenn er Zähne geputzt hat.
1: Habe ich mir die Zähne
7: Also Programm-Highlights. Um 11 ist unser ganz, ganz, ganz lieber, enger Freund Sascha Ketterlin wieder zurück auf der Bühne. Der hatte 3, 4 ganz, ganz schwierige Jahre. Dem ging's nicht gut. Ups. Entschuldigung. Eine technische Erfindung aus Karl-Marx-Stadt. Nee, Syntec. Ist runtergefallen. Sascha, und der ist auf der Seebühne und beginnt sein Konzert und das ist schon mal das erste Highlight.
1: Aber Sascha, da geschrieben steht Sacha?
7: Ja, ist eine Variation.
1: Okay.
7: Kannte ich auch am Anfang
3: Französisch,
7: nicht.
3: Französisch, Sascha.
1: Ich bin sehr froh, dass du das ausgesprochen hast. Okay, Sascha Ketterlin.
7: Genau.
1: Mit Sascha Ketterlin fing deine erste Super-Radio-Sendung an.
7: Du bist ja ein Profi, genau. Der hat uns am 11. Februar 2021, als man ja eigentlich noch gar nicht sich so richtig wieder versammeln sollte und durfte, haben wir unsere erste Radiosendung gemacht und das war toll, dass er sich die Zeit genommen hat und dann gab es auch immer mal wieder, er hat auch 21 in dieser September-Rainy-Veranstaltung hier, als es super leer war, aber alle waren total happy, weil sie sich mal miteinander unterhalten konnten, ein Konzert gespielt und wir wollten natürlich immer, dass er wiederkommt und jetzt hat es heute endlich mal geklappt. Ich hoffe, er ist da, ich habe ihn noch nicht gesehen. Dann geht's nachher weiter um 12.30 Uhr, ein absolutes Highlight, meine wichtigsten Aussteller dieses Jahr, die Truppe aus München, DSP Dealer, das sind 3 junge Leute, David, Niklas und vor allem Lindsay, die auch unter dem Alias Polygonia auftritt, ist mittlerweile eine etablierte, wahnsinnig tolle Künstlerin in der Welt unterwegs und die ist hier tatsächlich als Ausstellerin heute und der David ist der Programmierer, die haben so eine modulare Audio-Analyzer-Software, also da kannst du die Klänge, die du da zurechtschiebst und schraubst, visualisieren, du kannst sehen und es ist nicht so irgendwie eine langweilige Wellenform, sondern da passiert richtig was, du kannst hier verschiedene Versionen einstellen und dann hast du eigentlich schon auf dem Bildschirm. Da brauchst du die Musik gar nicht mehr, wenn du so ein Bild hast. Und der erklärt, wie man so ein Ding programmiert, ist für die absoluten Nerds aber hochinteressant, super selten zu erleben im Workshop-Raum im Gebäude um 12.30 Uhr. Das schafft man auch, wenn man jetzt noch frühstücken muss. Und dann geht's nachher weiter mit verschiedenen Events. Da würde ich mal als Highlight noch herausnehmen. Also natürlich sind alle toll, aber ich kenne nicht alle, ehrlich gesagt. Auf der Strandbühne ist ein neues Format von Kork Berlin eigentlich oder Kork Lemon. Die haben gesagt, wir heißen jetzt Kork. Kannst du das bitte ändern im System? Da habe ich gesagt, ja, aber Kork gibt's doch schon. Ja, aber wir auch. Wir heißen jetzt auch so. Ich gesagt, ja gut, aber wie soll ich denn im System, ich muss ja eine eindeutige Zuordnung haben. Es ist ja Computer, Einsen und Nullen. Ja, aber wir heißen so. Da habe ich die richtigen Kork, die es schon seit 60 Jahren gibt, angeschrieben. Ja, das stimmt. Das sind jetzt die richtigen Korks Berlin. Also Kork Berlin ist Kork. Ja, und ihr? Ja, im Notfall lass unseren Namen weg. Dann haben wir eben keinen Namen, obwohl die sich für 12 Quadratmeter einen Stand gebucht haben. Für 6 Quadratmeter.
1: Wolltest gerade die Summe sagen, oder? Aus Versehen. 12.000.
7: Da war immer so ein, sorry, aber so ein ziemlich unansehnliches Plastik-Iglu, was wir mehr so als Witz in die Mitte des Raumes gestellt haben, auch um den Rekord zu brechen in der höchsten Auflösung des Verhältnisses Arbeit zu Einnahmen. Denn das sind 3 E-Mails und du kriegst eine gute Überweisung und kannst dafür ganz viele andere kleine subventionieren. Auf jeden Fall haben die dieses Jahr so einen richtig geilen Hightech-Stand mit so einem sehr unangenehm riechenden Plastikboden, aber das verzieht sich schon, wenn die Leute da anfangen zu rauchen. Aber guckt euch das mal an, weil das ist eher wie so eine Installation diesmal und sowas. Die haben jetzt nach 8 Jahren verstanden, was eigentlich wirklich dahin passt und das Iglu ist nicht mehr da. Iglu war übrigens aus weißem PVC, deswegen war es nicht so schön.
3: Ja, also die haben tatsächlich auch so eine lustige Installation, wo man Coins gewinnen kann, um dann einen Gachapon zu spielen, also was ganz Japanisches, was wir neulich auch schon erleben durften. Aha. Allerdings eben war es noch nicht, also es gab schon einige technische Schwierigkeiten, von denen wir gehört haben. Vielleicht erzählst du nochmal, wie es bei Chase Bliss aussieht, weil da gab es ja dieses herzzerreißende Video online auf Instagram.
7: Erzähl ich, ist eine spannende Story. Ganz kurz noch die Story beenden zu Cork. Und zwar ist dort unfassbar, wie sich das noch ergeben hat, der sehr weltbekannte, sehr gute, tolle Künstler Frank Wiedemann von der Truppe Army. Und zwar als Schwarzmann-Projekt zusammen mit Henrik Schwarz, die sind auch seit Jahren unterwegs, sind auch immer als Gast hier gewesen und die machen für Cork auf der Strandbühne um 14 Uhr eine ausführliche Phase-8-Präsentation. Also das ist schon mal richtig geil. Dann gibt's Gesprächskonzerte mit Urs Heckmann, später noch anderen. Lindsay Polygonia macht noch um 15.30 Uhr im Kino eine DSP-Dealer-Präsentation, wo sie zeigt Production und dazu diese Software, die Analyzer-Software, die diese Musik visualisiert, auch nicht zu verpassen. Und dann geht's am Abend weiter. Seebühne Electric Indigo ist natürlich richtig geil. Und dann um 19 Uhr Rotted und Lady Starlight. Also da muss ich sagen, immer wenn ich das lese, denke ich, das kann ja gar nicht sein. Guck nochmal hin und erinnere mich dran, dass Toni das wirklich hingekriegt hat. Toni hat ein sensationelles Programm auf die Beine gestellt. Ich bin hoch verehrt und dankbar, dass sie das hingekriegt
1: hat. Toni wollten wir eigentlich auch einladen, 10 Uhr, aber sie kann nicht offensichtlich.
3: Und, aber sie kann bestimmt später kommen.
1: Ich will mal sagen, André, du hast Andreas Schneider in Sachen Wortbeitrag in nichts nachstehst und außerdem sind schon die ersten Gäste da.
3: Ja, genau.
1: Oder? André, wir sehen uns im Laufe der nächsten Tage nochmal.
7: Ja, gerne. Oder im Laufe des Tages.
3: So und dann bringst du uns nachher noch die Polygonia vorbei, da freuen wir uns.
7: Boah, die hat schon 5 Termine, einen können sie noch, ne?
3: Ja,
7: schön, viel Spaß Termine. Und ich komme nochmal vorbei, wenn ich da bin, ne?
0: Jetzt wieder ein bisschen Musik von live, von den Bühnen auf der Superbooth. Das Volka Massaker Orchester, das performt nämlich ausschließlich auf den kleinen Geräten der Volka-Serie von Cork.

0: Na gut, Andreas Schneider von Schneiders Büro ist zu uns gedrungen. Als Gründer von Schneiders Laden Alex 4 und Superbuff ist er eine prägende Figur im Berliner Musiksektor. Jetzt ist es aber damit vorbei, weil er den beste Chefsessel ja abgegeben hat.
1: Als Electronic-Musiker, als Electronic-Musician ist es natürlich das Instrument, Hauptinstrument. Guck mal, hier ist ein Kabel drin. Ne? Guck mal. Und wieder rein.
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5: Wir haben einen prominenten Gast, den wir schon heute mehrfach im Programm erwähnt haben. Gerade

0: Angefangen, ja, über dich wurde schon gesprochen.
1: Darf doch nicht wahr sein.
0: Andreas Schneider ist bei uns. Hallo.
1: Ja, hallo. Ja, sehr schön. Ich bin Andreas Schneider, ich bin ein prominenter Gast. Danke für das Kompliment.
0: Ja, jetzt bist du ein prominenter Gast, weil wir haben gehört, du hast ja hier alle deine Pflichten abgelegt, du bist nur noch zum Vergnügen hier.
2: Andreas ist Privatier.
0: Genau, als Privatier.
1: Naja,
0: jetzt ruft auch noch André an, mit dem wir über dich gesprochen haben. Genau, und dann kannst du uns ja firsthand erzählen, wie das mit diesem Island zustande gekommen ist und was hier los ist. Wer hat einen Länderschwerpunkt oder ist das ein Missverständnis?
1: Nee, Island braucht nicht mehr so schlimm Flinterschwerpunkt. Bei denen läuft das deutlich besser mit
0: Gender Balance.
1: Gender Balance, sagte mir die kulturelle Assistentin vom Botschafter. Und der Botschafter hat uns da herzlich willkommen gehießen, weil er kapiert hat, dass die Superbooth vielleicht irgendwie für Island systemrelevant ist, weil ein angesehener Teil von Ausstellern hier wirtschaftliche Belange vertritt und Produkte aus Island feilbietet. Und der kommt auch morgen persönlich nochmal auf die Superbooth und guckt sich an, was da los ist. Und das ist jetzt immer mein Paradebeispiel. Auch die anderen Aussteller und Hersteller aus wilden Ländern Europas und sonst woher anzumahnen und zu sagen, so wie viel Konkurrenz brauchst du denn noch, bis dein Botschafter kommt? Kümmer dich mal. Also ich finde, wir müssen in der Politik gehört werden. Und mein Lieblingsthema ist jetzt in diesem Jahr und natürlich vorausgreifend für das kommende Jahr 2027 die Sichtbarkeit und die bessere Profilierung unserer bis jetzt eher als Unterhaltungsquatsch angesehenen Branche, weil Musik ist ein ganz relevanter Faktor für die Lernfähigkeit der nachwachsenden Generation, aber auch für die grundsätzliche Erkenntnis, dass ein Kompromiss nicht viel anderes ist als eine gemeinsame Intonation und ein Miteinander, einen gemeinsamen Beat finden und sich auf etwas einigen, was dann am Ende als Musik fehlinterpretiert werden könnte.
2: Ich hatte vorhin gesagt, dass André Schneider dir in Sachen Wortbeitrag in nichts nachsteht. Muss man eigentlich revidieren an der Stelle.
0: Er hat noch einiges zu lernen.
2: Also ich meine,
1: das wird immer besser.
0: Ja. Auf jeden Fall. Das ist schon merklich besser geworden.
2: Erstaunlich, wie viel Text du abliefern kannst.
1: Ich bin aber jetzt auch total im Training, weil ich da angezählt worden bin von 9 Instanzen, mit denen ich vorher nichts zu tun hatte. Denn nächstes Jahr ist ja, wie gesagt, habe ich auch noch gar nicht gesagt, der Synthesizer ist Instrument des Jahres. Und ich habe da so viel.
0: Wer hat das denn erkoren?
1: Die Deutschen haben nach dem Krieg in Westdeutschland die Landesmusikräte verordnet bekommen, damit sie lernen, dass Musik nichts mehr mit Marsch zu tun hat, sondern dass es da auch irgendwie andere Rhythmen gibt. Gleich wir jetzt wieder beim Vierviertel als Kerndisziplin angekommen sind, aber das ist eine Frage unserer besonderen Branche. Und da öffnen sich ja auch immer wieder neue Toren.
0: Ja, wir haben gerade über polytemporale Geräte gesprochen.
1: Genau, sage ich, okay, da müssen wir weitergehen, wie dem auch sei. Jeder soll mit dem Synthesizer oder mit was auch immer seinen Weg finden. Aber die Landesmusikräte haben 2008 sich ausgedacht, dass ein Instrument des Jahres, wo man einen Fokus auf eine bestimmte Anwendergruppe setzt und das in den Mittelpunkt der Gesellschaft bringt oder zumindest das versucht, dass da was sinnvoll ist.
2: Soll ich mal rangehen?
1: Ja, sag ihm mal einfach, dass wir hier sind, ja.
0: Ja, genau, es war zum Beispiel schon mal das Akkordeon oder das Cello.
1: Genau, das waren diverse klassische Instrumente und jetzt ist es eben das erste Mal ein popkulturelles Werkzeug, was ja nicht nur ein Musikinstrument ist, sondern gleichzeitig ein physikalisches Versuchslabor, wenn man das Modularsystem als Synthesizer betrachtet und die Aussicht auf einen Analogcomputer, was ein Werkzeug sein kann, was insbesondere aufgrund der humanoiden Simulation die Chinesen auf dem Standstreifen überholen könnte, wenn man das weiterdenkt, weil es da nicht mehr um treppendefinierte Rechenleistungen geht, sondern einfach um Kurven. Und das kann ja analoge Technik eigentlich viel besser. Also wir sind da eigentlich wichtiger, als wir gesehen werden, auf verschiedenen Ebenen. Und schon vor 7 Jahren die Diskussion über die Audiowaffen, die der Künstler Nick Novak angefangen hat und mit seinem Audiopanzer hier dokumentiert hat, war eigentlich ein Versuch, dieses Nest von durchaus intelligenten, aber auch einfachen Wesen in den Mittelpunkt der Gesellschaft zu katapultieren und zu sagen, es geht hier nicht um Unterhaltung. Es geht hier um was ganz Wichtiges, nämlich um Bildung und um den Zusammenhalt der Gesellschaft. Und das geht nur über Bildung.
0: Wow, jetzt hast du einen wahnsinnig weiten Bogen geschlagen und ich habe mich gerade an China aufgehangen, weil ihr ja auch in Beijing auf der Messe wart und ich gehört habe, also wir waren nicht da, aber also ich war persönlich nicht da, aber ich habe danach viele Leute bei einer ganz kleinen Messe in Japan getroffen und da wurde mir gesagt, dass die ja versuchen, einen eben ganz
1: Die haben wir explizit
0: überholen, ne?
1: Ich glaube nicht, dass die uns überholen können in der Relevanz, weil sie eben auch ihre Limitationen haben in China. Hier sind auch mehrere
0: chinesische Aussteller.
1: Nee, aber Besucher, ich habe da mitten in der Nacht vor einer Disco einen Typen getroffen in China, ne? Modular Kommun. Ich mit meiner Frau nachts nach 45 alkoholischen Getränken und wir gehen jetzt mal raus und denken, bist du nicht der Schneider? Ja, und wer bist du? Ja, kennst du mich nicht mehr? Ich hab doch und so. Und der hieß auch Schneider und der hat vor Jahren hier Geräte bei mir gekauft und ich habe ihm die ersten Aluminiumrohre abgekauft im großen Stil, mit denen wir hier die Messestände aus. Der läuft hier rum mit seiner chinesischen Frau und die Veranstalter der Modular Kommune sind auch hier. Die waren auch gestern Abend schon präsent, weil die machen auf jeden Fall ein Partner-Event 2027 zu der Idee, dass in Deutschland eben das Instrument des Jahres eine Institution ist. Ich habe keine Angst vor den Chinesen, ganz im Gegenteil, sondern ich freue mich, dass die mitmachen und die sind uns im Moment ja kulturell deutlich näher als die Amerikaner. Das muss man mal sagen und wir müssen, glaube ich, in der Balance der Welt was ändern und das können wir für uns ja selber entscheiden als Musikanten, mit wem wir Musik machen oder nicht. Das ist ja das Schöne an der Welt.
0: Apropos, mit wem man Musik macht. Du machst wieder mit deinen alten Kumpis Musik,
1: habe ich gehört. Ja, ich habe gesagt, ich brauche ein Ausstiegsszenario, das jeder versteht. Ja, ich meine das wirklich ernst. Auch intern in den verschiedenen Firmen, wo ich bis jetzt immer zur Not den Müll rausgetragen habe und die Tür abgeschlossen habe. Das mache ich jetzt nicht mehr. Ich sag
0: Weil
1: so,
0: du musst sagen, ich muss zur Probe.
1: Ja,
0: Jungs,
1: zum Beispiel. Ja, aber wer übt, kann nichts. Und das ist alles überbewertet. No risk, no fun. Und ich mache auch ausdrücklich nicht schlechte Musik, aber ich fange mal da an. Ich habe mir selber zu meinem 60. Geburtstag geschenkt, dass ich erstmal aufhöre, hier die Schuld zu haben und dass ich vor allen Dingen nochmal wieder Musik mache. Dass ich eine Platte haben will, die mal groß ist. Ich habe mit 16, mit 18 und mit 30 habe ich so kleine Singles gemacht und das wurde immer...
0: Oh, und jetzt 12 Inch oder ja, jetzt 30
1: Inch? Ja, das habe ich... Nee, 12 Inch. Größer ging's nicht. Aber das habe ich mir verordnet und dann habe ich gedacht, so, was mache ich denn da drauf? Und dann habe ich gedacht, okay, fange ich doch mal an und arbeite erstmal das ab, was ich in meinem Leben nicht geschafft habe und habe mir so ein Frame geschaffen von 16 bis 45, aber ich bin nur bis 30 gekommen. Also es ist noch nicht fertig. Nicht mal bis 33. Aber es ist trotzdem lustig, unterhaltsam. Dann habe ich noch 100 alte Platten gefunden von 1982, die ich damals gemacht habe. Die spielen wir komplett vor. Die Platte, die haben wir jetzt nochmal, die können wir ja, die haben wir damals schon geübt.
0: Alle 100 Exemplare?
1: Nee, wir spielen einmal alle Lieder von den 100 Exemplaren einmal live vor. Und das machen wir im SO 36, damit die ganzen Techno-Opas hier mal wissen, was ein richtiger Club in Berlin ist. Und als Vorgruppe kommt ein Ostpunk und ein Westpunk, damit sie wissen, also ich definiere das jetzt so ein bisschen runter, ne? Also Auge singt erst seine Lieder, Auge Elektrik. Und wenn der fertig ist, kommt Brezel und singt seine Lieder. Und wenn der auch fertig ist, dann komme ich und dann spielen wir nochmal was.
0: Also ein alter Herrenabend.
1: Ist auf jeden Fall Seniorenresidenz und Rollator-freundlich. Und
2: da passt auch die Location.
0: Und männlich, ja.
2: SO 36.
0: Zum Thema Flinter-Thematik.
1: Ja, genau, das ist da super. Genau, Flinter, wie kommst du jetzt auf Flinter da?
0: Hast du vorhin erwähnt?
1: Ach so, ja, der, da muss ich mich entschuldigen. Also früher waren die Bands immer so Jungsdinger. Ich habe halt leider Musik immer
0: Nur mit Jungs gemacht. Naja, bei Brezel ist halt leider François schon verstorben. Die waren ja wirklich 50-50. Ja. Also echte Vorreiter.
1: Ja, aber er hat wohl, also es sind schon auch ein paar nicht-männliche Akteure dabei. Ja.
2: Wie ist denn für dich das erste Mal so auf der Messe zu sein, ohne dass du schuld bist? Kannst du das irgendwie anders genießen?
1: Wer war gerade am Telefon und hat angerufen?
2: André Kaufmann.
1: Also so richtig ganz raus bin ich noch nicht. Solange der noch anruft, ist alles in Ordnung.
2: Aber
0: vielleicht wollte er noch fragen, ob du genug Getränkemarken hast.
1: Das kann sein, habe ich nämlich noch.
2: Aber kannst du es irgendwie anders irgendwie genießen oder?
1: Ja, das ist schon mitten dabei, dass ich mich auf mein neues Thema konzentrieren kann und quasi den Topic auf dieses 2027 lege. Ehrlich gesagt, ich habe noch nie so viel zu tun gehabt zur Messe wie jetzt.
2: Ein Topic hast du immer, ein Topic brauchst du immer, oder?
1: Ja, da geht noch was. Das fängt gerade erst richtig an.
2: Wie sieht's aus? Wollen wir mal Musik hören?
3: Spitze.
2: Ich hab was aufliegen, und zwar Pompom oder Andreas Jeromin.

0: Das ist Musik, ne?
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2: 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Natürlich beginnen wir mit einem Lied.
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0: Ja, liebe Leute, wer heute schon früh eingeschaltet hat, der hat den Song heute schon mal gehört. Nämlich von 7 bis 9 lief die Wiederholung einer Sendung, und zwar der Plattenladen am Rande der Stadt, Nummer 76, mit Andreas Schneider und mit Thomas Brandes.
1: Ja, das war sehr schön.
2: Ja. Aber dafür sind wir jetzt live.
1: Ja.
2: Von der Superbooth.
1: Kann ich nochmal das letzte Update verlesen. Also das Konzert findet wirklich statt, morgen, Sonntag im SO 36, und es gibt noch Karten, und die Platte, die ist wirklich hier zu kaufen, und das Argument, ich habe keinen Plattenspieler, zählt nicht. Man öffnet dann einfach diese Schallplatte und zieht die Innenhülle raus, dann geht man in seine Küche und dann liest man die Texte laut brüllend vor, und dann muss man sich auch die Musik nicht anhören.
2: Hervorragend.
1: Wenn man keinen Plattenspieler hat. Das ist dann eine Option. Und vielleicht auch, es ist auch eine Eintrittskarte in den Platten, die wir hier auf der Superbooth verkaufen, ist eine Eintrittskarte für das Record-Release-Konzert am Sonntag mit drin. Die kostet uns auch 15 Euro, also eigentlich kostet die Platte nur 10 Euro.
0: Du willst einfach nur, dass es voll wird, oder?
1: Ja, natürlich. Auf jeden Fall. Ich will da eine gute Zeit haben, und ansonsten, das mit dem Instrument of the Year habe ich ja nun ausgiebig schon erklärt, und jetzt feiern wir noch.
2: Was bedeutet das konkret? Also da gibt es dann hier auch noch einen Schwerpunkt, oder du machst
1: ja,
2: dann
1: hier gibt es nächstes Jahr am Vorabend der Superbooth eine Panel-Diskussion im großen Saal, ist unser derzeitiges Vorhaben, wo der isländische Kulturminister als Plusbeispiel erklärt, wie es zu gehen hat, dass man eben zum Beispiel in den Schulen Studios zum Lernen hat, wo der Musiklehrer daneben sitzt oder irgendwie Experimentierlabors. Also man muss das erarbeiten und die Situation diskutieren, und lettische Aussteller hier, Frau Erika hat schon gesagt, er kümmert sich um die Kulturministerin, die kennt er, die hat er wohl schon mal geküsst. Sowas. Ne? Also wir brauchen jetzt, wir müssen unser Beziehungsgeflecht ein bisschen größer machen, und die Landesmusikräte waren eigentlich auch alle eingeladen, und die Lokalpolitik. Es gibt im Jahr des Synthesizers klassisch, im jedem Jahr des Instrument klassisch immer im Musikinstrumentenmuseum im Januar eine Pressekonferenz, wo das gesamte Programm erklärt wird. Und da kommt die Bürgermeisterin von Berlin und bestenfalls auch noch jemand aus der Bundespolitik. Und dann gibt es einen Presseverteiler, der dem eine gesteigerte Aufmerksamkeit gibt. Und weil ja eben der Synthesizer auch spielbar ist, ohne dass du vorher 10 Jahre Klavierunterricht hattest, haben wir zur Schirmherrin Sibel Kocher alias Jaco Jaco gemacht, die A-Dur von E-Moll nicht unterscheiden kann. Und als Beweis dafür gilt, dass man auch damit sein Leben leben und eine Karriere aufbauen kann, und dass das eine Passion ist. Das ist die Kernbotschaft. Du hast nämlich einen niederschwelligen Zugang zu Musik über löte doch was zusammen, wo irgendwelche Klänge rauskommen, mach irgendwas, lass dir die Zusammenhänge der Welt über die Musik erklären. Das ist viel schöner, als in die Schule zu gehen. Also man muss natürlich trotzdem in die Schule gehen, aber die Schule muss sich da neu erfinden.
2: Also in diesem Sinne, das Superbooth Radio Abitur hast du damit abgelegt?
1: Ja, dann kann
2: Gedanken,
1: ich jetzt gehen, ne?
2: Ja, du kannst ja. Jetzt
0: du musst
2: gehen.
0: Dein Auto umparken.
2: Du musst dein Auto umparken, ja, die, den Renault mit Bremer, ja, Kennzeichen.
1: Die Direktion ist aufgefordert, ihre Staatskarotten vom Gelände zu entfernen.
2: Genau,
1: und aber Berlin autofrei, das ist gut und das ist der richtige Weg, insofern mache ich das gern.
2: Wir sind mit ÖPNV angereist, ja, damit ja. Fing auch die Sendung an.
1: Ja.
2: Hier sind schon die nächsten Gäste in den Startlöchern. Frank folgt dir auf dem Fuße, sozusagen nimmt deinen Platz ein. Ja, wir wünschen dir eine schöne Messe. Andreas, wir sehen uns im
1: Danke,
2: Radio.
1: Danke, bis bald.
2: Bis bald. Ja, live von der Superbooth heute wieder. Radio Woltersdorf, Pi-Radio und diverse frei flottierende Sendemachende von den Freien Radios Berlin-Brandenburg auf dem Kanal 7D auf DAB+ und natürlich auch im Internet auf fr-bb.org.
3: Und jetzt ein bisschen Musik wieder. Schwarzbahn, das ist Henrik Schwarz und Frank Wiedemann, die erstmals live auf einem Phase 8 an der Strandbühne halt aufgetreten sind. Hören wir mal rein.

0: Jetzt haben wir wieder ein Interview mit Benjamin Weiß und Johannes von Dada Machines. Das ist ein in Berlin ansässiges Studio für multisensorische Erlebnisse und Open Source Musiktechnologien. Wurde gegründet 2014 und geleitet von Creative Technologist Johannes Elias Lobieler. Mit einem engen Netzwerk aus Kollaborateurinnen und Freunden entstehen praxistaugliche und bühnenreife Tools sowie verspielte Instrumente für Musikerinnen.
1: Ich muss mich da auch mal eben einmischen. Also als Vertreter der ganz normalen Bürger dieses Landes muss ich mal sagen, dieses ganze Nerdgeschwafel geht mir selber voll auf den Zeiger. Es muss auch noch einfach nachvollziehbar sein. Ich habe eine Bandmaschine und einen Atari. Leck mich doch am Arsch.
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3: Also hereinspaziert und mitgemacht. 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
5: Jetzt unterhalten wir uns erstmal.
6: Ja, Wow. Genau, wir unterhalten uns erstmal. Das war jetzt ein kleiner Absprecher hier mit Benjamin Weiß alias Tok Tok alias Nörk. Und Johannes sind heute bei uns von Dada Machines und ihr habt ein Gerät mitgebracht. Wie heißt dieses Gerät und wollt ihr euch noch kurz vorstellen?
5: Du musst, hallo, Benjamin.
7: Johannes hier von Dada Machines. Schön, hier zu sein.
6: Ja,
7: sehr spontan.
6: Ja, also allerersten Gäste, wir haben das gestern schon eingefädelt. Ich wusste, dass ihr schon hier wirklich, ihr seid um 8, seid ihr schon hier aufgeschlagen, ne? Ja. Nach der Party gestern.
5: Ja, auf jeden Fall. Hat nicht so ganz geklappt. Aber,
6: so ein bisschen.
7: Ja, wir können jetzt Nerdgeschwafel bringen, weil Andreas wollte das ja gerade, habe ich gehört.
5: Das war, ich habe gerade sehr gelacht, weil das war was er, glaube ich, gesagt hat, unmittelbar nachdem ich sehr lange gesprochen habe über Polyphonie, MIDI Control Changes, Interoperabilität von Eurorack Herstellern, die sich nicht miteinander absprechen, Busgate CV, Programm Change Übertragung und sowas, Selectbus.
6: Ja, genau.
5: Ich kriege immer sofort irgendwie den nicht aufhören.
6: Genau, also alles nicht radiotauglich, das versteht nämlich niemand von denen, die zuhören, deswegen versuchen wir das mal ein bisschen runterzubrechen. Also wir haben hier so eine kleine Kiste.
7: Genau. Die ist auch sehr nerdig und sehr tief, sage ich mal. Du kannst deine eigenen Engines dafür bauen. Aber die Idee war eben, das Nerdige wegzulassen in der ersten Berührung, sage ich mal, dass man einfach direkt damit intuitiv losjammen kann, auch wenn man noch nie eine Drum Machine verwendet hat oder eine Groovebox. Also wir versuchen das Ganze zu verbinden, sage ich mal, die nerdigen Themen in der Tiefe, aber wenn man es in die Hand nimmt, gleich Spaß haben.
6: Und das heißt, verschiedene Engines, da kann man sich dann was draufladen, da gibt es irgendwie Software.
7: Genau, das kann man auch, aber wenn du es auspackst, ist schon alles drauf und schaltest es ein und kannst loslegen und musst nichts draufladen. Das ist die Idee, weil sonst würde man gleich wieder 40% der Leute mindestens verlieren.
5: Was mich total überrascht hat an der Nummer ist, ich durfte es mal in der Hand halten. Also ich beschreibe es mal. Schreib das mal ungefähr so, ich würde sagen 1,5 Zigarettenschachteln nebeneinander liegen.
6: XL-Zigarettenpackung.
5: Es wiegt ungefähr so viel, wie eine Powerbank vielleicht oder eine große Powerbank. Es hat so ein Kamera.
8: 300 Gramm.
6: Und also mich erinnert das ja sehr an einen MD-Player. Nee, weil es quadratisch ist. Minidisc, genau.
8: Ja, es ist ungefähr das Format.
5: Und dann hat es halt so 16 Buttons für einen Step-Sequencer, nehme ich mal an, so 2 Reihen zu 8. Dann hat es so ein paar interessante Tasten. Einer sieht aus wie so ein bisschen so oben, unten, links, rechts. Und vielleicht eins Aufnehmer. Pause, dann gibt's noch 4 andere Buttons und so 4 große Drehregler und einen freundlich relativ großen Bildschirm, den ich sogar gut lesen kann ohne Brille. Und es ist aber sehr kompakt, hat, glaube ich, einen USB-Anschluss und ein bisschen was.
6: Es hat ziemlich viele Anschlüsse.
5: Es sieht aus, als ob es eine Menge Sachen kann und es sieht sehr robust aus und irgendwie zwar sehr wie ein Werkzeug, aber als ob man sich ihm nähern kann, ohne dass es böse es will.
4: Ohne dass es böse will. Also man kann es auch als Waffe benutzen, wenn man unbedingt eine braucht, aber ja, klar, also das geht schon darum.
6: Weil es ein Stahlgehäuse
5: hat. Das ist hoffentlich nicht der Pitch.
7: Nein, auf keinen Fall.
4: Sehr solide.
7: Und die vielen Anschlüsse, das liegt ein bisschen daran, Robert, der tatsächlich hier auch noch nicht da ist heute, der ist Professor in Kiel an der Hochschule und unterrichtet so Nachwuchsprogrammierer, sage ich mal, und versucht immer so seine Themen von der Hochschule zu vermitteln über angewandte Projekte im Bereich Musik. Und daraus ist sozusagen seine Soundplattform entstanden, die wir verwenden. Das Gerät ist sozusagen ein Entwicklungswerkzeug für die Lehre, deswegen extrem flexibel, aber vom Design dann auch wiederum bestenfalls für jedermann sofort zu verstehen als Produkt zum Musikmachen. Also es ist so ein, ja, ich sag mal so ein Hub, was ja ganz viele verschiedene Dinge verbinden soll, ja. Verschiedene Welten auch.
6: Und was waren jetzt jeweils eure Aufgaben? Also ich habe das so verstanden, du hast das dafür gesorgt, dass das sozusagen verständlich in eine Taschenformat Funktionen.
4: Also das ist echt ein Team-Effort. Da sind 6, 7, 8 Leute dran beteiligt und jeder macht alles so ein bisschen. Also man kann das nicht so trennen. Und ja, ich bin relativ spät dazu gestoßen letztes Jahr, aber es macht enorm Spaß, weil es einfach so klein und ist, aber so viel kann schon. Und man kann sich halt sehr die eigenen Sachen bauen. Also man kann eine Effektkiste draus machen, man kann Synthesizer draus machen, man kann irgendwas draus machen. Alles in C++ programmierbar. Und mit so einem Web-UI kann man auch ziemlich viele Sachen sich so einrichten, wie man es gerne hätte beim Spielen.
7: Genau, also nicht zu vergessen sind eben Servando und Per, die jetzt noch nicht hier sind, aber Servando ist auch, sagen wir mal, ein Genie mit kleinen Musikinstrumenten sehr viel rauszuholen und mit so einem Gaming-Charakter. Daher kam auch sozusagen mal diese Interface-Anleihen in Richtung Gameboy. Es läuft auch schon Doom auf dem Gerät. Und
4: was übrigens jetzt schon dreimal angefragt wurde. Wir müssen das zeigen.
7: Ja. Kommt heute noch, muss ich noch draufladen. Genau, also das ganze Team sind einfach Leute, die Spaß daran haben, Musik zu machen und zu jammen miteinander. Und ich glaube, das kann man in dem Gerät auch finden, wenn man das ausprobiert.
6: Gibt's denn auch schon erste Sample Packs oder erste Alben oder Tracks, die damit produziert sind? Oder ist es jetzt wirklich brandneu und heute released?
7: Ja, so halb released, sag ich mal, seit gestern oder vorgestern. Und ich glaube, so Freunde von Benjamin, Eric hat auch schon...
4: Eric hat schon einen Track damit gemacht, Eric the Clark. Ein Remix gemacht für uns und aber auch für eine eigene Platte schon Sachen gemacht. Also das, es ist interessant zu sehen, wie Leute relativ schnell einfach loslegen mit dem Ding.
6: Ja, wir haben jetzt gerade überlegt, weil du gesagt hast, da ist nichts drauf, ob wir jetzt hier gleich das Versuchskaninchen Karl Marx statt mit dem Ding mal.
4: Das ist immer möglich, klar. Und wenn andere Leute sich.
6: Aber du traust dich nicht.
4: Doch, ich traue mich schon, aber das ist jetzt ein bisschen langweilig, weil ich müsste erstmal so die ganzen Sachen bauen und er ist ja natürlich. Intuitiv und schnell. Und,
5: Challenge.
4: Ne?
6: Ja, hier? So, aber dann müssen wir es auch.
5: Aber vielleicht mit Kopfhörern und vielleicht während andere Leute andere Musik anhören.
6: Ah. Na, dann bereite doch mal was vor und wir hören einen Track.
5: Ja, wie schön. Gut, dann hören wir erstmal ein bisschen Musik.
6: Weil du kommst ja auch aus der Musik, ne? Hast du da jetzt noch vorbereitet? Nein, das ist was ganz anderes.
5: Wer hat jetzt hier E1, M1? Spielst du E1, M1? Cool.

0: So, Weltpremiere. Wir spielen also jetzt, wie heißt denn das eigentlich, das Ding?
1: Das heißt TBD.
0: TBD. Karl-Marx-Stadt live mit dem TBD zum ersten Mal in diesen großen Händen.
1: Ist das überhaupt schon an?
2: Ist das überhaupt schon an?
0: Ist das überhaupt schon an?
1: Woran weiß man, dass das an ist?
3: Nee, es läuft. Lauflicht läuft.
1: Das Lauflicht läuft.
0: Okay.
1: Es blinkt schön, es funkelt alles. Die taktilen Buttons hören sich gut an übers Mikrofon.
0: Klackert schön, ja.
1: Kommt nichts aus dem Lineout.
4: Habt ihr da?
1: Ah, Technik.
4: Signal oder kein Signal? Da sehe ich was.
3: Sieht was hier. Da blinkt was auf dem.
1: Ja. Das ist doch jetzt mal ein realistischer Eindruck von der Superbooth.
4: Geht los.
1: Es gibt's nicht.
2: Willst du ein Mikro haben dazu?
1: Ich hab doch ein Mikro dazu.
2: Das Problem ist, Erika Sylt macht dir schon zu viel Lärm.
1: Ich weiß auch genau womit, aber das sage ich jetzt nicht. Jetzt spiele ich hier was Schönes.

0: so eklig.
1: Sehr schön.
2: Super. Ja, fantastisch.
1: Also dafür, dass ich gar nicht wusste, wie es funktioniert.
2: Das war es doch ziemlich groovy. Oh, da kommt Herr Schneiders mit einer Delegation auf uns zugestürmt.
1: Ja.
2: Genau. Ja, und was sagt ihr jetzt hier so First-Hand-Versuchskaninchen?
3: Guter User-Test.
1: Ja, sehr gut. Ja, das können wir nochmal fortführen an Stand Z385.
2: Genau. Bei Dada Machines.
1: Bei Dada Machines gegenüber von der Strandbühne. Mhm. In dem Zelt, im dritten Zelt. Von diesen Achterzelt. Ja, ich bin ja so gespannt, wie das weitergeht mit dem Ding. Den Doom brauchen wir natürlich unbedingt. Ja. Aber ich habe ja schon einmal spielen dürfen, eigentlich kurz. Und da gab es auch schon so Sachen nicht. Ich bin immer so jemand, ich bin Sachen so gewohnt und dann suche ich die bei neuen Geräten, obwohl die da vielleicht noch gar nicht drin sind. Und das muss ich mir halt entweder abgewöhnen oder...
2: Oder zu Geld machen.
1: Ja, nee.
3: Also ich glaube, es kann jetzt schon wieder ungefähr 100 Sachen mehr.
1: Ja, ich bin das auch mittlerweile total gewöhnt, dass das in dem Tempo stattfindet alles. Ich bin ja auch bei der Messe insgesamt so sowas von geflasht. Ich erinnere mich noch so vor 2 Jahren, da ging es irgendwie darum, Module wären Polyphon, Signalwege wären Stereo.
2: Es gibt digital
1: MIDI-Übertragung vorne am Interface. Es wird irgendwie Standard so DAS-MIDI-Übergabe, ne? Diese Nobula-Module mit den Polyphonie-Geschichten. Ja. Man baut sich mittlerweile Racks zusammen. Also gestern haben wir auch so ein Live-Act gesehen im Ohm, der so 5, also was ich jetzt gedacht hätte, was so Effektgeräte sind irgendwie, und er hatte aber irgendeine Custom-Firmware am Laufen, und dann wird dort irgendwie über Kreuz irgendwie 13 verschiedene Software-Patches geladen und im Sekundentakt. Und das sind Sachen möglich, die sind dann teilweise vor 2 Monaten noch nicht möglich gewesen, und das ist ja auch das Spannende. Was habt ihr heute vor mit dem Ding? Wie ist das bei euch am Stand?
3: Also wir haben noch ein neues, anderes Produkt tatsächlich. U-Rack-Modul, das erste von Dada Machines. Für polytemporale Musik gibt's quasi noch gar nicht.
1: Wow.
3: Überhaupt in der elektronischen Musik als Produkt. Kollaboration mit Nicolas Bugayev, der auch auf Mute Record ist, auf dem Mutech Festival auch schon aufgetreten ist mit dem Produkt vor 3 Jahren, glaube ich schon. Das ist jetzt 4 Jahre in der Entwicklung gewesen. Genau, wir haben ein Setup, wo das alles hier TBD und das Eurorack-Modul alles zusammenläuft, und verschiedene Leute vom Team dabei, die heute demonstrieren, sage ich mal, wie die Sachen funktionieren.
1: Oh, ich finde das
2: und
1: tot.
2: Er ist auch da, oder?
4: Ja.
2: Und zeigt das auch.
3: Ja.
1: Ich finde das tot.
3: Dr. Techno.
2: Dr. Techno.
1: Polytemporal klingt aufregend.
4: Es ist auch sehr aufregend. Also man muss es erstmal verstehen, aber es ist auch...
2: Ja, erklär das doch nochmal für die totalen Laien, was heißt das?
3: Ja, wir haben tatsächlich ein schönes, kleines, handgemaltes Magazin, was man sich bei uns abholen kann, was diese ganze Thematik schön erklärt, weil reden immer alle von polytemporal und Polyrhythmen und so weiter, aber ich glaube, die wenigsten Leute haben es wirklich verstanden, wir auch. Noch nicht alle vom Team, wenn ich ehrlich bin. Ja. Wir haben keinen Doktortitel darüber.
2: Also im Gegensatz zu Nicola. Ah ja, guck mal, wir kriegen sogar diese tollen Häppchen. Oh meine Güte, ja. Ja, das ist...
1: Also ich will jetzt nicht sagen, ich beschäftige mich seit Jahren mit nichts anderem, aber das ist eine von den Sachen, auf die ich die ganze Zeit warte, ohne Scheiß.
4: Ja?
1: Es gibt tatsächlich 2, 3 Vergleich, also ähnliche Sachen, die immer in so eine Kerbe schlagen, aber nicht dieses liefern. Und ich bin sehr, sehr gespannt.
3: Also das Ganze wird bedient über ein Launchpad. Wir haben 6 Clocks, die wir ausgeben. Das heißt, man clockt andere Sequencer in seinem Eurorack, was schon mal voraussetzt, man hat jetzt nicht das kleinste System. Und wir haben jetzt Jahre da rein investiert, quasi diese Clock in dieser Präzision zu entwickeln, weil wir haben eine Auflösung, die absurd ist für alles, was es bisher gab im Clock-Bereich, sage ich mal. Also wäre auch vor ein paar Jahren gar nicht technisch möglich gewesen.
1: Toll, bin so gespannt.
2: Und das heißt, auch diese Teile-Shortage, über die wir die letzten Jahre immer hier gesprochen haben, ist für euch jetzt gar kein Problem mehr? Das ist jetzt alles wieder im normalen Bahn, oder?
3: Ich sag mal so, schauen wir mal, wie es so läuft. Es gibt ja so gewisse Politiker, die da eher gegen uns arbeiten, aber ja, mal sehen.
2: Ja, dann noch eine Frage zur Nachhaltigkeit. Ihr seht schon auch zu, dass die Sachen halten und reparabel sind?
3: Ja, auf jeden Fall. Also das, beim TBD ist es jetzt so tatsächlich, dass sollte mal das UI-Board, also die Platine mit den Knöpfen drauf, irgendwie einen Defekt haben, die ist getrennt von dem teuren Prozessorherz, sage ich mal, so dass eine Reparatur den Kunden dann, sag mal, 30 Euro kostet vielleicht von dem, was kaputt gehen kann und dann nicht das ganze Gerät ersetzt werden muss. Das heißt, es ist auch modular so aufgebaut und auch alles trennbar. Ich habe tatsächlich auch bei Kork Berlin gearbeitet, ein paar Jahre, war damit auch betraut, einerseits die Werkstatt aufzubauen, andererseits Thema Nachhaltigkeit, Research zu machen und das ist auch hier mit eingeflossen. Also Produktion von Data Machines bisher jetzt 10 Jahre in Thüringen, auch vor Ort, in der Nähe.
2: Was ist Geithain? Nee, wo seid ihr?
3: Wo in Leinefelde.
2: Leinefelde.
3: Ja. Genau, also möglichst vor Ort, möglichst Produzenten aus Deutschland und in Zukunft wird das Ganze auch in Berlin assembled und ja.
1: Ja, da braucht man einen Imbus, ne? Oder was ist das?
3: Ja. Der wird mitgeliefert.
2: Achso, dass man es gleich selber tweeten kann.
1: Oder ist das Talksy?
3: Nee, ein Imbus, der wird mitgeliefert, dass man auch die optionale Batteriehalterung an- und abschrauben kann. Ja, die Batterie, weil das ja immer Ärger macht, auch so, wenn man ins Flugzeug geht, wenn man irgendwie das Ding verschicken will als Hersteller, haben wir eine Halterung gemacht für eine Powerbank, dass die bei dem Handheld-Gerät, sage ich mal, sich perfekt integriert. Die ist jetzt bei Benjamin gerade nicht reingesteckt, aber genau diese Halterung kommt mit. So hat jeder die Option, quasi das ohne Strom von irgendwoher zu betreiben unterwegs, aber auch keine Probleme mit Versand oder Flugzeug oder sonst was. Und die Batterie ist nicht im Gerät und kann auslaufen und macht das kaputt.
2: Dann noch eine Frage, weil wenn du das schon alles erzählst, wie mobil das ist, hat es auch eine Bluetooth-Schnittstelle?
3: Bluetooth und Wi-Fi tatsächlich, ja. Also man kann drahtlos...
2: Jetzt will man nur noch wissen, wie teuer das ist.
3: 499 soll es kosten, ja. Und man kann dann eben drahtlos im Park sich synchronisieren und miteinander jammen. Genau, über Ableton Link, was auch noch selten ist bei Hardware-Geräten. Ja.
4: Leider selten, das ist eigentlich echt sehr praktisch.
2: Schön für das heißt, ihr könnt hierher kommen, ihr geht zu dem Stand von Data Machines und leiht euch auf dem Weg noch bei Ableton eine Move aus und könnt dann gleich hier mit euch selber ein Jam.
4: Das wäre theoretisch möglich, ja. Aber man kann natürlich auch nur mit TBD jammen.
2: Natürlich, auf jeden Fall, aber ich meinte jetzt nur, um das verbindende Element der Gelegenheit.
3: Yeah. Das ist nur erlaubt zu sagen, weil Benjamin beim Move involviert.
2: Genau deswegen habe ich das erwähnt.
4: Nee, also das funktioniert auf jeden Fall ziemlich gut schon. Ja.
1: Ich freue mich wahnsinnig, dass ihr da wart. Das ist unglaublich toll. Das mit dieser polytemporalen Geschichte, das müssen wir unbedingt nochmal nach vertiefen. Da habe ich wahnsinnig viele Fragen dazu. Und ich sehe einen prominenten Gast auf uns zuschreiten. Alten? Und bedanke mich recht herzlich bei euch. Und wir sehen uns an Stand Z385.
5: So, Interview ist geschafft. Deswegen jetzt wieder mal ein bisschen Musik von Nika Son. Die arbeitet in Hamburg und in ihren Kompositionen Video- und Klanglandschaften untersucht sie die multisensorische Wahrnehmung, aber auch Formen der Manipulation, bei denen das Hörbare an die Grenze der Sichtbarkeit stößt. Na gut.

0: Jetzt haben wir an unserem mobilen Radiotisch Leo Solter und Chris Keller. Die sind irgendwie ein bisschen bekannt durch Kompositionen. Die Kompositionen von den beiden werden teilweise mit elektronischen Klanggeneratoren, Effekten und Handbüchern erstellt und transportieren so ihr Publikum in entrancierende elektronische Klanglandschaften. Die Instrumente sind überwiegend selbst gebaut und versprechen immer wieder beeindruckende Bühneneffekte.
1: Guten Morgen.
2: Moin, moin.
3: Hallo.
4: Hallo.
1: Wir müssen uns erst mal kurz hier ein bisschen einrichten und hier noch die Monitorbox muten. Und Jero muss seinen pinkfarbenen Rechner wegnehmen.
2: Das ist der schönste pinkfarbene Rechner, den ich hier jemals gesehen habe.
5: Astronauten, die langweilen auf der Fahrt zum Mars, ja, könntet ihr dauernd das mit seinen Computern machen.
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1: Wir haben Gäste im Studio.
2: Ja, wir begrüßen hier
1: im Feuerwehrstudio.
2: Hallo Thomas.
1: Hallo Frank, schön, dass du da bist. Schön, dass du kommen konntest. Du wolltest doch in Wien sein.
2: Ja, wurde verschoben. Wien wurde verschoben wegen einem Festival, was da stattfindet.
1: Wegen Superboost.
2: Da findet da irgendwie ein europäisches Wettsingen statt und da haben wir das alles verschoben. Ja.
1: Wir haben Gäste am Start und zwar unsere lieben, guten, alten Freunde Leo Solter und Chris Keller. Ich habe euch, als ihr hierher gefahren bin, gedacht, ihr seid eigentlich einer der ersten Kontakte, die ich hatte mit modularen Synthesizern. Und da schließt sich nämlich auch ein Kreis, weil Frank hat mich irgendwann mal mitgenommen zum Odd-Lab im Club der polnischen Versager.
2: Genau, das
1: und
2: ist...
1: Und das war, glaube ich, meine erste Begegnung, zumindest live, mit dieser Art von Musik und dieser Art von Tools.
3: Ah, wow.
9: Schönes zu hören.
3: Das ist absolut schön zu hören. Hier auf der Superboost läuft uns das natürlich wie heißes Öl runter irgendwie. Sehr gut.
2: Ja. Genau genommen sitzen die jetzt hier mit den beiden, mit Chris Keller und Leo Solter, weil die beiden auch ankündigende Veranstaltung vom Odd-Lab in 14 Tagen und ein Projekt, was jetzt ein paar Monate, wollte ich sagen, aber sogar Jahre auf Eis lag, wird jetzt wiederbelebt, nämlich die beiden haben wieder Kontakt bekommen zu Afanasy Fiebeck und Sandor Callahan, die beiden Forscher, die über den berühmt-berüchtigten Immanuel Stockelborn, den Komponisten sozusagen forschen, haben sich an euch gewendet und ihr könnt dieses gemeinsame Projekt jetzt fortsetzen. Erzählt mal was darüber.
9: Also es ist so, dass diese Veranstaltungsreihe Odd-Lab, wir haben da also das Labor zur elektroakustischen Grenzforschung, da haben wir selber verschiedene Sachen ausprobiert, immer wenn wir irgendwie eine verrückte Idee hatten, sowas wie ein Patch-Wrestling, also gegeneinander mit modularen Synthesizern anzutreten oder auch unser Projekt Resident Kafka, wo wir ausschließlich mit lichtgesteuerten Synthesizern spielen, das zusammenzubringen mit anderen Künstlern. Patch of the Day hatten wir immer und hatten da auch einmal Afanasy Fiebeck und Sandor Callahan da, die sich einem vergessenen Komponisten, Immanuel Stockelborn, also wir sind auch nicht so im Thema leider zu ihm, gewidmet haben und eine Einführung ins Werk gemacht haben. Anschließend

0: Aufführung gewesen, wo diese beiden Experten Musik vorgeführt haben. Warst du dabei?
1: Nee, also
0: Ach, dann war ich da allein. Das war in der Kulturbrauerei. Da war's.
1: dass du alleine ohne mich irgendwo hingehst, ist auch eher die Ausnahme, oder?
0: Ja, ich habe ja quasi meinen inneren Doppelgänger da. Thomas sagt immer gerne, wenn wir Leute treffen, die uns nicht gut genug kennen, dann stellen wir uns immer gegenseitig vor als
1: Ich
0: jeweils
1: bin
0: die
1: du
0: bessere
1: bist ich.
0: Hälfte. Nee, wir sagen immer, wir sind ohne den anderen nur halb. Und wenn ich manchmal ohne Thomas losgehen muss, dann muss ich mir meine eigene Hälfte noch dazu buchen. Und offensichtlich war ich da doppelt ohne dich. Das passt aber auch zu dem Thema, oder?
2: Durchaus, ja.
0: Ja, also ihr habt diese beiden Experten jetzt wieder getroffen.
3: Wieder
0: Es wird eine
3: eingeladen, ja. Also
0: eingeladen.
3: genau, es ist, also wir haben, das Otlab lag leider eine ziemlich lange Zeit. Es war einerseits Corona-bedingt, andererseits auch eine Denkpause. Und
1: Eine
3: wir haben gedacht,
1: selbstverordnete Denkpause oder extern?
3: ja,
1: Denk mal drüber
3: tatsächlich.
1: nach, Leo, was du falsch gemacht hast, so?
3: Ja, es, nee, es sind irgendwie viele andere Sachen so dazwischen gerutscht, so dass wir immer dachten, wir müssen mal wieder, wäre schön, aber
1: Ihr macht auch noch andere Dinge, oder?
3: wir machen
1: Außer.
3: auch noch andere Dinge, ja.
0: Ja. Kannst du die alle aufzählen, Thomas? Alle dir bekannten
1: Ich weiß
0: Projekte?
1: nicht, ob die beiden das wollen, aber ihr seid beides Musiker, würde ich mal jetzt so sagen. Und Leo macht auch noch im Theater, und zwar in einem sehr coolen Theater in Berlin, im Rambazamba. Arbeitest du mit den Schauspielerinnen dort vor Ort und machst auch mit denen Musik, oder?
3: Ja, genau. Wir haben 21 Downbeat, haben so eine Band. Haben wir letztes Jahr auch auf der Fusion gespielt, spielen auf dem Mellow Jam Festival jetzt am 13. Juni. Dann habe ich gerade die Musik für eine Oper komponiert,
1: Aha.
3: eine Neuköllner Oper, ein Stück von Laura Labs, eine coole Autorin und Regisseurin. Genau, da habe ich ein Projekt mit Henriette,
1: Henriette
3: Tiger und,
1: Auslund.
3: genau, Tiger und Leo, eine Lyrikerin und Sängerin. Ja, und dann viele tolle Projekte mit Chris.
4: Ja, und ich bin auch noch zusätzlich neben der Musik als Kurator unterwegs. Ich mache mit meiner geliebten Partnerin Anke Fesel das Musuku-Museum der Subkulturen, und wir werden dieses Jahr den Summer of Photography machen, irgendwie Fotobuch-Sommer auch genannt im Do guten Deutschen.
1: Sag mal nochmal bitte. Summer of
4: Fotobuch-Sommer.
0: Photography.
4: Ja. Guten Morgen.
1: Summer of Love. Summer of Love.
4: Ja, genau. Und ich brauche noch mehr Kaffee, merke ich. Und da werden wir in der Staatsbibliothek und am Kulturforum 3 Monate eine Ausstellung und auch noch Fotobuchtage machen, wo wir wirklich eine Fotobuchmesse machen. Das heißt auch ein größeres Ding, was ein bisschen aus dem musikalischen Rahmen herausfällt, aber trotzdem auch eine feine Sache wird.
0: Also man muss dazu sagen, also ihr müsst diesmal nicht wie so Strafkolonie-mäßig mit dem Fahrrad nach Paris fahren oder so. Also so eine Challenge ist diesmal nicht dabei.
4: Das ist immer eine totale Freude mit unserer Fahrradausstellung. Wir haben die Easy Rider Roadshow. Das sind 5 Lastenfahrräder, die insgesamt 30 großformatige Fotografien zeigen können. Und für mich ist das keine Strafkolonie, sondern mit den Dingern
0: Ja,
4: rumzufahren ist
0: für
4: eine
0: mich,
4: der größten Freuden, die man haben kann, eine mobile Ausstellung durch die Stadt zu
1: bei
4: fahren.
1: dieser
0: Vor
1: allem bei starkem Seitenwind.
0: Genau, bei
4: Oh
0: dieser
4: ja.
0: Gelegenheit muss erwähnt werden, dass aus diesem Hause, aus dem eben erwähnten Hause Musuku, 2 legendäre Bildbände kommen, die sich mit dem Thema Berlin der 90er Jahre beschäftigen im Nachgang. Das sind die, ich weiß jetzt die.
4: Berlin Wonderland und Berlin Heartbeat sind 2 Bücher irgendwie, die jeweils sich mit den 90ern beschäftigen, und zwar eigentlich so ein bisschen eine Innensicht aus der wilden Hausbesetzerszene, so ein bisschen eigentlich der Humus, aus dem relativ viel vom Berliner Kulturleben entstanden ist und was jetzt gerade wieder abgebaut wird
0: Was würdest du
4: aktuell.
0: sagen, wenn man so ein Index über die Stadt Berlin legen würde und sagen würde, der prozentuale Anteil an Subkultur in den 90er Jahren in der Stadt Berlin war, sagen wir mal, bei so und so viel Prozent. Wie viel ist davon heute noch übrig, von dieser Substanz?
4: Die Substanz ist noch da, aber die findet immer weniger Öffentlichkeit, würde ich sagen. Also die Menschen, diese Kulturschaffenden sind noch vorhanden, aber sie werden immer mehr marginalisiert, weil ihnen der Freiraum, die Möglichkeiten genommen werden zu agieren. Es gab damals die Möglichkeit, fast ohne Geld mit unbegrenztem Raumkapital zu arbeiten, und das ist, der Kapitalismus hat voll zugeschlagen, volle Klatsche, und sowohl Raum ist immer schwieriger zu haben, wird immer härter umkämpft, und gleichzeitig braucht man immer mehr Geld, um in der Stadt über Wasser sich halten zu können. Von daher Prozente, 10%, 5% Subkultur.
0: Gehen wir nochmal bitte zurück zu eurem Otlab, von dem wir eingangs sprachen. Es wird in 14 Tagen eine Veranstaltung geben. Vielleicht könnt ihr unsere Hörerinnen und Hörer noch mal ein bisschen darauf einschwören. Und irgendwie möchte ich gerne noch mehr hören über diesen mysteriösen Komponisten. Ich weiß, ihr seid jetzt selber beide nicht die Experten, aber vielleicht könnt ihr noch mal was zu diesem Emanuel Stockelborn sagen. Ich meine,
3: Ja, der kommt aus dem osteuropäischen Raum.
0: Ihr habt doch was mitgebracht.
3: Ja,
0: Wollen
3: genau.
0: wir
3: Können
0: mal was
3: erstmal
0: hören?
3: vielleicht was rein. Genau, das ist eine Aufzeichnung aus dem Otlab, wo

0: das Werk Dekaden vorgestellt wurde.
1: Es kann sein, dass wir jetzt hier im laufenden Betrieb auch ein bisschen switchen, weil ich möglicherweise nicht gleich die richtige Stelle habe. Chris, du kannst mir bitte, mach das jetzt einfach mal an, in der Hoffnung, dass hier was... Warte mal.
2: Ich kann ja, solange wie ihr sucht, kann ich ja nochmal mit Leo sprechen. Wie sind denn die Werke von Stockelborn überliefert? Sind die als Notation oder?
0: Ja, als Notation beziehungsweise auch im Schriftbild. Also das Werk, was da jetzt Schmerz heißt, das, dem die sich da widmen, ist eigentlich eine theoretische Abhandlung, wie ein Werk sein könnte. Und es gab aber damals nicht die Mittel, um das umzusetzen. Genau, es ist so ein bisschen, wie es in der neuen Musik oft ist, so aus so einer Mischung aus teilweise wirklich notierten Tonfolgen, also in Notenschrift, als auch so Zeichen, wo man sich so ein bisschen fragt, wenn man drauf guckt, was heißt das? Manchmal ist es, also glaube ich, nicht ganz leicht, das zu entschlüsseln.
1: Auf unserem Studiomonitor ist hier ein Video zu sehen, wo die beiden Experten die sehen beide aus wie zur Nobelpreisverleihung, also im Frack, vor einer Apparatur stehen. Sie schauen
0: in Partituren. Ich weiß nicht, ob der vielleicht nicht laut genug ist. Kannst du mal.
3: Wir sind gerade, kam Beifall, das heißt, wir sind in einer Pause zwischen den Werken. Jetzt müsste es gleich losgehen.
2: Ja, genau, die beiden Herren im Frack sind gerade im WC vielleicht.
1: Nein. Man sieht die beiden Experten sozusagen an den Apparaturen.
2: Ich sehe nur euch, wie ihr auf den Monitor guckt.
1: Das ist Radio. Das ist typisch Radio, dass nicht alle dasselbe sehen.
0: Ja. Ist die Lautstärke vielleicht noch?
1: Wir haben doch vorhin den Signal empfangen, oder war es nicht das?
2: Das läuft. Den Beifall haben wir gehört, das war doch
1: das. Das war doch das, ne?
0: Da, jetzt kommt's, da ich höre es.
1: Okay, jetzt beschreibe ich mal der linke Herr. Er sieht ein bisschen aus wie ein, sagen wir mal, litauischer
0: Mormone vielleicht.
1: Ja, ein litauischer Mormone, hat eine irgendwie antikisch wirkende Tastatur, erinnert mich an Registrierkasten aus meiner Kindheit. Diesen entlockt der Klänge und das Ganze vollzieht sich nach einer Partitur, während auf der rechten Seite ihm gegenüber der Callahan ist das, ja?
0: Die mühen sich auf jeden Fall ordentlich ab. Also
1: ein Holz malträtiert. Also er
3: malträtiert. Das ist kein Holz, das ist eine Mirka. Das ist die saprosische Kastengeige. Das ist ein Hirteninstrument.
1: Okay. Und dieses Hirteninstrument?
3: Das ist ein Zupfinstrument.
1: Thomas, wir haben ja neulich was gelernt über die Panik. Ne? Über die Hirten und über die Panik.
0: Panik?
1: Etwas davon ist hier im Bild zu sehen. Kann man jetzt im Radio nur hören. Oh, Kameraschwenk. Großes Instrumentarium, großes Pult.
0: Genau, Gefühle auf jeden Fall. Ne? Also es ist ja in der klassischen Musik legen sich die ProtagonistInnen ja auch immer richtig ins Zeug.
1: Vor großem Auditorium. Kann es sein, dass im Umfeld eurer verschiedenen musikalischen praktischen Ausübungen immer das Publikum oder die Räume sehr in Dunkelheit gehört sind? Gehört es zu eurem...
0: Also ich persönlich mag es, wenn wir einen Raum gestalten für ein Konzert, finde ich es persönlich immer ganz gut, wenn ich auf der Bühne bin, wenn ich die Leute nicht so extrem gut sehe. Und andersrum auch, wenn ich bei einer Veranstaltung zugucke. Ich finde, wenn der Raum so gleichmäßig ausgeleuchtet ist, fühlt sich immer wie so ein Nachbarschaftszentrum an.
1: Aber Publikum ist schon noch interessant für euch?
0: Ja, natürlich. Okay. Ich finde es schön, wenn Publikum da ist, aber ich finde es auch schön, wenn die Bühne eine extra Ausleuchtung hat.
3: Man muss auch sagen, Stockelborn ist jetzt nicht so ein klassisches Mainstream-Thema irgendwie, weil es erstens diese improvisierte neue Musik ist und gleichzeitig noch mit dem osteuropäischen Faktor ist es jetzt eher eine Nische. Ja. Andererseits ist es sehr unterschätzte Musik. Es müssten mehr Menschen hören, es müssten mehr Menschen kennen. Und das ist auch der Grund, warum wir die wieder einladen ins Odd-Lab.
0: Was ich weiß, ist, die haben elektroakustische Instrumente dabei diesmal. Also so ein Instrument, was mit Stangen gespielt wird und einem Tonabnehmer versehen ist. Und anhand von Ideen von Stockelborn wurde so eine Art, ja, heutzutage würde man das wahrscheinlich als Dronebox bezeichnen, gebaut mit 7 Oszillatoren und einem Rauschgenerator. Also ich glaube, es ist auch für Menschen, die sich für elektronische Musik interessieren, ein sehr spannendes Konzert.
2: Habt ihr denn überhaupt schon mal gesagt, wann das überhaupt stattfinden wird und genau nochmal den Ort?
0: Am 21.05. in genau 2 Wochen, der Donnerstag, um 20 Uhr öffnen wir die Türen. 20.30 Uhr beginnt die 20:15 Uhr beginnt die Veranstaltung. Es sind drei Programmpunkte. Also es gibt dieses Konzert von Callahan und Feedback, was sich Immanuel Stockelborn widmet. Es wird danach ein Film gezeigt von Naum Kotik, von Karma Burg, die Versuche des Naum Kotik, Mädchen in schmutzigen Schürzen. Es ist ein sehr interessanter Film auch. Und als ersten Programmpunkt haben wir Patch of the Day. Und da kann Chris vielleicht was zu sagen, weil ich kenne die Künstlerin nicht persönlich.
3: Das ist Caroline Siegert, hat eine App programmiert, die sich mit Pendelbewegungen beschäftigt und wird die App kurz vorstellen. Sie hat irgendwie, glaube ich, einen längeren, harten Weg gehabt, diese App dann in den App und in den Google Store zu bringen und hat aber über ein Jahr gekämpft, um diese Pendulum oder so ähnlich, Pendula heißt das, und ist eine App, die Kugeln pendeln hin und her und wenn sie über den Mittelpunkt kommen, wird jeweils eine Note ausgelöst. Man kann verschiedene Pendelbewegungen, also mehrere Pendel gleichzeitig machen und es ist eher so eine Chill-App, würde man sagen, eine Entspannungs-App.
2: Den Ort habt ihr noch nicht gesagt.
0: Club der polnischen Versager in der Ackerstraße
3: 169, 170.
1: Unisono ist auch schön, wenn ihr das nochmal, wenn ihr das bitte nochmal macht.
0: Genau. Club der polnischen Versager. Ackerstraße
3: 169, 170 in 10115 Berlin Mitte.
0: Eintritt ist frei. Ja, also wenn tatsächlich ist es so, wir wollen das Outlab jetzt wieder öfter machen und wir würden uns auch freuen, da wir immer den Programmpunkt Patch of the Day haben, wenn Modularenthusiastinnen und Enthusiasten Lust haben, da mal ein Patch of the Day vorzustellen. Wir können nichts zahlen, weil wir keinen Eintritt nehmen. Es geht einfach mehr um den Spaß und darum, mal so einen Raum zu haben, wo man was zeigen kann.
3: Und die Idee ist so ein bisschen auch, dass man beim Patch of the Day eigentlich oder im OddLab immer Sachen zeigt, die man sonst vielleicht noch nicht zeigen würde, wo man einfach experimentiert, wo man ausprobieren kann, dass einfach so ein bisschen wildere Sachen dort stattfinden können, wo man nicht fertigen Gig spielen muss.
0: Genau, wenn man jetzt irgendwie mal eine Patch-Idee hat und sagt, ach, hab ihr Lust, 15 Minuten mal darauf zu performen und 5 Minuten zu erklären, wie das Patch aufgebaut ist, das haben wir eigentlich meistens auch so gehandhabt, dass wir erstmal erklären, okay, hier haben wir jetzt die Teile miteinander verbunden und jetzt mache ich damit mal was. Ja, wer da Lust hat, gerne, meldet euch bei uns und kommt vor allem erstmal vorbei in 2 Wochen.
1: Jetzt habe ich mal eine Frage, bevor wir die nächste Musik hören hier von Resident Kafka.
0: Genau, das ist unser Projekt von Chris und mir.
1: Dieser wunderbare Ort, den muss man ja inzwischen in Berlin fast niemand mehr vorstellen, Club der polnischen Versager, gehörte aus meiner Sicht anfangs auch, könnte man sagen, zur Subkultur. Inzwischen ist es ein etablierter Ort. Ist das richtig oder ist das immer noch ein Ort? Wie sicher oder wie safe ist dieser wunderschöne Ort?
3: Also der Ort ist vollkommen safe irgendwie. Das ist Teil des Schokoladenensembles und wir haben einen sehr langen Pachtvertrag. Aber trotzdem ist das immer noch auch für mich sehr subkulturell verwoben, weil Piotr und Adam, die das den Club der polnischen Versager leiten, machen immer wieder sehr experimentelle Dinge, bieten Raum für Performance, Musik, Ausstellungen und machen das sehr freischnauze. So, das ist jetzt wirklich kein Hochkulturort. Gleichzeitig machen sie sehr, sehr schlaue, sehr schöne Sachen, sehr humorvolle Sachen. Also das ist hervorragend kuratiert, was sie da machen.
0: Ich finde auch, dass Sicherheit ja nicht Subkultur, das schließt sich ja nicht aus, ne? Also bloß weil ich einen sicheren Ort habe.
1: Ja, meine Frage war ein bisschen neckisch vielleicht, weil es ist keine Buchhandlung. Trotzdem kann es nicht schaden, Freunde und Unterstützer im Verfassungsschutzministerium zu haben, die das mitfördern zum Beispiel. Also halte ich für eine gute Idee. Wir hören jetzt mal von der EP Verdunklungsgefahr Magensäfte.

0: Leo sagte, gerade kann man auch ausblenden. Ich blende mal aus. Beim Happy End wird ausgeblendet. Ihr hörtet gerade Magensäfte, Verdunklungsgefahr, die EP. Aus welchem Jahr bitte?
1: Oh, das ist auch schon 5 Jahre alt. Also,
2: Resident Kafka.
1: Genau, das ist unser Projekt, wo wir ausschließlich auf selbstgebauten, lichtgesteuerten Instrumenten spielen. Oszillatoren, Filter.
2: Beschreib mal genau, was da passiert. Also
3: man muss sich das wie so ein Steampunk-alternatives Universum vorstellen. Statt MIDI, was ja so eine Steuerungsmöglichkeit für Synthesizer ist, läuft das alles über Licht und Lichtsensoren. Das heißt, wir haben einen Lichtsequenzer, der Lampen zum Blinken bringt. Das Licht fällt auf die Geräte, die wiederum dann einen Fotowiderstand haben, der das Licht aufnimmt, und dadurch wird Lautstärke und Tonhöhe der Geräte gesteuert. Alles selbst gelötet, selbst gebastelt.
0: Spielt die Lichtfarbe auch eine Rolle dabei?
1: Tatsächlich ja, aber
3: wir haben noch nie genau verstanden.
1: Ja, es ist so, genau, weißes Licht ist, ich glaube, rotes Licht ist weniger intensiv.
0: Es sind doch relative Darkroom-Veranstaltungen, ich kann mich daran erinnern, und auf der Bühne ist ein relatives Geflacker, dann wird es manchmal hell, dann ist wieder ganz dunkel, also man sieht nicht alles im Detail.
1: Ja.
0: Aber ihr seht alles im Detail.
1: Wir sehen alles im Detail. Was ganz schön ist, ist, dass manchmal die Leute auch denken, also wir hatten auch schon so Reaktionen danach, wie fand ich richtig toll, wie synchron das Licht zur Musik war.
0: Sehr gut.
1: Ja, genau. Aber es ist so, dass das Licht
2: das, die das Musik das Konzept ist sozusagen ein bisschen erklärungsbedürftig, aber es ist auf jeden Fall eine innovative Tastatur, möchte ich fast sagen.
1: Performative Spielweise.
3: Wir haben im About Blank mal gespielt auf so einem Rave. Dann sagte ein vollkommen verstrahlter Raver, ihr macht ja mit Photonen Musik.
1: Das Photosynthese.
3: Das fanden wir irgendwie, das war richtig gut. Er dachte so, wow, da hast du voll auf den Punkt gehauen mit deinen breiten Augen irgendwie so. Das ist schön gesagt, habe ich mich bei ihm bedankt und ihn umarmt.
0: Apropos, jetzt reden wir nochmal über die Superboost, lieber Thomas, du wolltest Dinge verkünden und
2: ich wollte vor allem mal fragen, Leo und ihr beide, ihr seid ja in gewisser Weise auch so Tech-Nerds, und das ist ja eine Veranstaltung für diese Art von Instrumenten, die ihr auch gut findet. Ich weiß, dass du selber viel baust, aber was interessiert dich hier auf der Messe? Was wirst du dir ansehen?
1: Ja, ich gucke mir eigentlich alles, also alles, was ich mir angucken kann, an und lasse mich immer so ein bisschen treiben tatsächlich. Also
2: warst du so Lieblingshersteller, die du immer ansteuerst?
1: Letztes Jahr war ich bei Flame, die finde ich total toll, die sind aber dieses Jahr nicht da. Mich hatte diese alternative Kork-Geschichte sehr interessiert, die fand ich gut. Aber das Bastel finde ich immer ganz cool.
2: Die haben irgendwas, Niki, die ist gerade unterwegs, aber Niki hat gesagt, Bastel hat irgendwas angekündigt für dieses Jahr, irgendeine Weltneuheit.
1: Ah, wow.
2: Ja, wir sind ein bisschen gehypt.
1: Dann diese Soma-Sachen finde ich auch immer ganz interessant.
2: Also diese Baumscheiben?
1: Ja, diese Baumscheiben, genau. Ja, die haben auch diese Drummaschine. Aber es sind dann oft so kleine Hersteller, die ich noch gar nicht kenne, die dann oft so sehr spannend.
0: Da hatte doch Sachen. Gene, kam doch mit so einem Küchenbrett und hat darauf Musik gemacht, vor 2 Jahren, genau.
1: Ja. Ich finde es auch inspirierend für meine eigenen Basteleien manchmal tatsächlich. Und dann ist ja auch, ich schreibe ja auch für Amazona.de, gucke ich natürlich auch deswegen schon mal auch immer was ist.
0: Deswegen hast du das
1: Testberichte deswegen halt Pressebändchen.
2: Und du, Chris, was interessiert dich? Warst du schon mal auf der Superboost?
3: Ja, ich war schon auf der Superboost. Letzten Jahren nicht, aber als das noch da im Radio
2: draußen war,
3: als das noch cool war, war ich mal da, genau. Danach nicht mehr. Und jetzt ist ja wieder cool und deswegen bin ich da und freue mich da zu sein. Es gibt einen DJ-Hersteller, der einen so einen super kleinen DJ-Controller gebastelt hat, und da habe ich Neugierde, ob das Ding irgendwie tauglich ist, weil das wirklich so groß ist wie 2 Bankkarten, und dann kann man 2 Kanäle mischen. Irgendwie
1: heißen
3: so.
1: Die? Weißt du den Namen?
3: Nur DJ, also und noch irgendwas dazu als Zusatz.
2: Ah,
3: also
2: vielleicht guckt ihr euch das ja an und könnt ihr mal kurz einen Bericht gestatten.
3: Das würden wir machen, ja.
1: Bei Retro Kids wollte ich mal reingucken. Die haben diesen tollen kleinen Sequenzer mal vor ein paar Jahren gemacht. Den hatte ich auch getestet. Die finde ich ziemlich innovativ, ja.
3: Und wir wollen uns den kleinen Buchler angucken auch.
1: Ja, genau.
2: Wie es gibt jetzt
1: auf jeden Fall kleiner als sonst. Und
2: er zeigt jetzt gerade, ja.
1: Er kostet nur 1.100.
2: Nur?
1: Ist ja schön. Monophon.
2: Apropos, kauft ihr Module? Kauft ihr noch Technik? Oder ist ja, ich meine, dein Technikpark ist voll. Ich weiß, Chris, dass du auch einen Haufen Module hast, und ist dein Technikpark gesättigt?
3: Also ich bin, was Modularsynthese betrifft, muss ich jetzt die ketzerische These vertreten, dass ich diese Module nicht mehr so attraktiv finde. Gerade ich habe viele und benutze sie erstaunlich wenig. Ich bin wieder zurück bei meiner Stammdroge, dem Klavian Nord Modular G2, der irgendwie für mich immer noch der ultimative Modulargott ist.
1: Ich kaufe auf jeden Fall noch Sachen. Also Module seltener, eher Standalone-Geräte. Ich hatte den Torso S4, finde ich großartig. Den
2: guter Name.
1: Ja. Nee, das ist wirklich toll.
2: Wenn man mehrere Torsos hat.
1: Torsi.
0: Mal, Chris, kannst du unseren Hörerinnen und Hörern, die nicht so tief in der Materie stecken, sagen, was dieser Klavier im Unterschied zu den von dir nicht präferierten Modulen ist und kann?
3: Also er ist ausgestorben, muss man erstmal sagen, wird nicht mehr hergestellt. Seit 10, 15 Jahren ist ein digitaler Modular-Synthesizer, den man am Computer editiert. Ist ein extrem powervolles Ding. Man hat sehr, sehr viel, hat weit über 100 Module, die man sich quasi umsonst einfach auf den Bildschirm ziehen kann und ist speicherbar.
1: Du verbindest die auf dem Bildschirm, dann schiebst du das quasi ins Gerät rein, kannst es dann abkabeln, kannst mit einem Keyboard, wo du Regler dran hast, einfach rumspielen, könntest jetzt aber die Module nicht neu verbinden ohne den Computer. Also ja. Du kannst ja im Grunde einen Synthesizer bauen und den überall mit hinnehmen.
3: Und
1: also
3: das ist ein digitales Ding. Es ist jetzt, wie man an der Speicherbarkeit und dem der Schilderung, dass man das mit einem Editor bearbeitet, erahnen kann, sein Digi-Synth.
0: Was unseren Hörerinnen und Hörern, die letztes Jahr die Gelegenheit hatten, die aktuellen musikalischen Novitäten von Chris Keller in Aktion zu sehen und zu hören, man konnte beim Stream of Unconsciousness in der Galerie Schaufenster in Kreuzberg im letzten Jahr eins deiner neuen Sets sehen. Und da war ja auffällig, dass der Fuhrpark oder der Gerätepark zugunsten von hergestellten Instrumenten, die aus Holz und anderen, sagen wir mal, greifbaren Werkstoffen bestanden, aus meiner Sicht irgendwie hat sich zurückgezogen. Also es war relativ wenig Bling-Bling auf der Bühne, auf deinem Tisch.
2: Wenig Bildschirm, viel selbstgebasteltes.
0: Fast gar kein Bildschirm, würde ich sagen.
3: Kein Bildschirm, ja. Mit meinem Kollege und Freund Leo Solter bauen wir eigentlich immer sehr gerne Geräte und wir haben auch immer wieder die reinen akustischen Instrumente, die wir bauen oder halt auch elektroakustische Geräte so und das ist meistens ganz mit ohne Computer.
1: Bei mir ist es auch oft so, dass wenn ich merke, ich will mir irgendwas kaufen, dann merke ich, es gibt so ein System, Axolotti nennt sich das, das sind so kleine Platinen, da kannst du auch dann am Rechner Module miteinander verbinden und kannst dir eigentlich selber dann das Interface bauen. Das ist ganz toll. Also manchmal, wenn ich denke, ich muss das unbedingt haben, überlege ich, ob ich es mir nicht doch selber bauen kann. Aber es gibt immer wieder tolle Sachen, wo ich dann, obwohl ich denke, ich habe alle, merke, nee, es geht noch.
2: Ja, hier wird ja gerade diskutiert, welcher Song jetzt als nächster kommt. Wir sind noch bis 20 Uhr heute hier auf der Superbus Live. Wir sind morgen auch wieder da, werden morgen auch wieder Interviews führen und aufzeichnen und auch bis Samstag. Wir werden auf jeden Fall auch mal gucken, dass wir uns ein paar von den Live-Acts angucken. Gerade eben auf der Hauptbühne war Sascha Ketterlin. Der nächste Act, der mich persönlich interessiert, wäre auch auf der Seebühne Nika Son, eine Künstlerin, die nicht kannte, aber im Vorfeld der Sendung recherchiert habe, eine Hamburgerin, eine Musikerin, finde ich sehr interessant. Also das Programm macht übrigens Toni von der Superbus und die war hier, als sie sollte hier sein um 10, da konnte sie nicht und als sie jetzt hier war, konnten wir nicht. Mal sehen, ob es noch klappt.
0: Wird noch klappen.
2: Ihr habt Musik rausgefunden jetzt?
0: Ja, wir hören nochmal von der EP Verdunklungsgefahr den dritten Song Posthorn. Wollt ihr was dazu sagen? Ein Gruß an eure Familien, an eure Freunde, an eure Liebsten.
1: Ja,
0: hier live im Radio. Ein
1: Gruß an meine Freundin Diana und meine Kinder.
3: Und auch an meine Liebste, Anke. Einen dicken Gruß.
0: Okay, Posthorn.
1: War schön, hier gewesen zu sein. Danke.
3: Danke für die Einladung.
2: Wiederhören.

0: So, jetzt machen wir wieder ein bisschen Live-Musik. J, P, G, R und R spielen zeitgenössische Underground-Dance-Musik mit Samplern, Synthesizern, Drum Machines, Vocals für Menschen, die Clubs hassen, für Menschen, die aufgegeben haben, für Kinder, die in den Brunnen gefallen sind, für Menschen, die sich als Trost für ihr mangelndes Selbstvertrauen nach dem Scheitern dagegen aufzubauen versuchen. Diejenigen, die sich ekeln, sind zumindest noch am Leben und vielleicht kann man dabei sogar so etwas wie Freude empfinden. Puh, was für Sätze. Okay.
1: Fusion!

0: Frieden durch Befriedigung.
1: Hallo. Dankeschön. Kannst du das Instrumental auf den Monitor ein bisschen lauter machen, ein kleines bisschen?
2: Damit haben wir die ersten 2 Stunden geschafft. Gleich geht's weiter, die ganze Nacht.

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